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1: 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Unser Wochenvers steht in Micha 7, Vers 19. Er wird sich unser wieder erbarmen, unsere Missetaten dämpfen und alle unsere Sünden in die Tiefen des Meeres werfen. Das war unser Merkvers aus Micha 7, Vers 19.

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1: Ja, da hat er alles in sich vereinigt. Und in 5. Mose 18 kündigt er an, dass einmal der Messias kommen würde. Und zwar, der genauso sein würde wie er, nämlich König, Priester und Prophet in einem. Lesen wir 5. Mose 18, Vers 15 bis 19.
2: Einen Propheten aus deiner Mitte, aus deinen Brüdern gleich mir, wird der Herr, dein Gott, dir erwecken. Auf ihn sollt ihr hören. Nach allem, was du von dem Herrn, deinem Gott, am Horeb begehrt hast am Tag der Versammlung, in dem du sprachst, ich möchte nicht weiter die Stimme des Herrn, meines Gottes, hören, und dieses große Feuer möchte ich nicht mehr sehen, dass ich nicht sterbe. Und der Herr sprach zu mir, gut ist, was sie geredet haben. Einen Propheten gleich dir will ich ihnen aus der Mitte ihrer Brüder erwecken, und ich will meine Worte in seinen Mund legen, und er wird alles zu ihnen reden, was ich ihm gebieten werde. Und es wird geschehen, der Mann, der nicht auf meine Worte hört, die er in meinem Namen reden wird, von dem werde ich es fordern.
1: Ja, also warum sagt Mose einen Propheten gleich mir? Eben einer, der auch König, Priester und Prophet ist. Und er wird eines Tages kommen und wird alle Worte Gottes sprechen. Und so ist der Herr Jesus gekommen, und er sagt das im Johannesevangelium sehr deutlich, dass er eben gekommen ist, um all das, was der Vater ihm aufgetragen hat, hier mitzuteilen, zu offenbaren. Und so hat also Mose den Messias angekündigt, und in Johannes 1 sehen wir etwas Wunderbares, ein wunderbares Beispiel von einem Israelit, der diesem angekündigten Messias, König, Priester und Prophet, begegnet ist. Johannes 1, lesen wir Verse 40 und 41.
2: Andreas, der Bruder des Simon Petrus, war einer von den Zweien, die es von Johannes gehört hatten und ihm nachgefolgt waren. Dieser findet zuerst seinen eigenen Bruder Simon und spricht zu ihm, wir haben den Messias gefunden, was wird übersetzt ist Christus.
1: Wenn ein Jude wie Andreas an den Punkt kommt, dass er sagen kann, wir haben den Messias gefunden, dann merken wir, das ist ein Kind Gottes, der das erfasst hat. Ja, wenn man in Israel in der Straße Interviews machen würde mit Juden, die vorbeikommen, mit Säkularen, mit Orthodoxen, ist Jesus Christus der Messias? Und sie sagen, nein, nein, nein. Und wir haben gleich Antwort. Das sind keine Kinder Gottes. Ja, durch Geburt sind sie Kinder Jahwes. Aber das ist eine Sache für diese Erde. Das rettet niemand. Indem man ein Mitglied ist des irdischen Volkes Gottes, hat man noch nicht das Heil für die Ewigkeit. Das ist etwas für diese Erde. Aber man muss ein Kind Gottes werden, und das geschieht nur, indem man eben zu dem Punkt kommt, dass man erkennt, der Herr Jesus ist der Priester, der durch sein Wort in mein dunkles Herz hineingeleuchtet hat, so dass ich erkennen durfte, ich bin verloren. Ich brauche Erlösung. Aber er ist eben auch der Priester. Und als Priester hat er sich selber geopfert und hat ein Opfer dargebracht, das nicht nur wie das Opfer am Yom Kippur für ein Volk ist, für ein Jahr, sondern für alle Menschen und für ewig, die ihn als Retter annehmen. Und als König ist er der, der jetzt mein Herr ist und mich durch das Leben führt. Das ist die konkrete Umsetzung von dem, wir haben den Messias gefunden. Ihn kennen als der Prophet, der die Sünde aufdeckt. Ihn erkennen als der Priester, der das Problem der Sünde gelöst hat. Und ich glaube, dass er alles gut gemacht hat durch sein Opfer. Und dem ich auch bereit bin, jetzt gehorsam zu sein und nachzufolgen. Das sind die Kennzeichen von jemandem, der, wie Johannes sagt, glaubt, dass Jesus der Christus ist. Und er ist aus Gott geboren. Ein Beispiel noch von jemandem, der sich sehr dramatisch bekehrt hat, zuerst die messiasgläubigen Juden verfolgte und dann selber ein messiasgläubiger Jude wurde. Saulus von Tarsus, Apostelgeschichte 9. Und er begegnet dem Messias vor den Toren von Damaskus und bricht zusammen. Und was ganz erstaunlich ist, wir lesen in Apostelgeschichte 9, Vers 19b bis 22.
2: Er war aber einige Tage bei den Jüngern in Damaskus. Und sogleich predigte er in den Synagogen Jesus, dass dieser der Sohn Gottes ist. Alle aber, die es hörten, gerieten außer sich und sagten, ist dieser nicht der, der in Jerusalem die zugrunde richtete, die diesen Namen anrufen und dazu hierher gekommen war, sie gebunden zu den hohen Priestern zu führen? Saulus aber erstarkte umso mehr und brachte die Juden, die in Damaskus wohnten, in Verwirrung, indem er bewies, dass dieser der Christus ist.
1: Ja, also ganz interessant, er hat sich bekehrt, er hat wirklich einen Zusammenbruch erlebt, hat sich bekehrt. Und wie kann man jetzt herausfinden, ob er wirklich ein echt Bekehrter ist und Wiedergeborener? Nun, wir sehen, dass er begann, sich zu Jesus Christus zu bekennen. Und zwar wissend, dass das seine totale Ablehnung zur Folge haben würde. Also wenn jemand eben den Preis bezahlt, dass er weiß, ich werde abgelehnt von der eigenen Familie, von der Verwandtschaft, ich werde abgelehnt von ehemaligen Freunden und so weiter und geht trotzdem diesen Weg, dann sehen wir, das sind Auswirkungen des ewigen Lebens, das er hat, der Wiedergeburt. Und es geht jetzt darum, der glaubt, dass Jesus der Messias ist. Ja, er sagt, Vers 22 sagt, Saulus aber erstarkte umso mehr und brachte die Juden, die in Damaskus wohnten, außer Fassung, indem er bewies, dass dieser der Christus ist. Was hat er da gemacht in der Synagoge? Können wir es mal zusammentragen?
3: Er hat auch gezeigt, dass der Herr Jesus...
1: Ja, also er hat den Beweis geliefert, dass die Prophezeiung im Alten Testament auf den Messias sich tatsächlich in diesem Jesus von Nazareth erfüllt haben. Und erstaunlich ist das Wort beweisen. Ich frage, es gibt sogar Christen, wenn man sagt, den Glauben beweisen, dann sagen sie, das darf man nicht sagen. Das ist gar nicht möglich. Dann wäre es ja kein Glaube mehr. Also beweisen kann man nicht. Es ist eben einfach ein Vertrauenssprung. Ja, mit Vertrauen hat das sehr viel zu tun. Aber hier steht beweisen. Also die Bibel sagt das so. Und zwar das Wort, das hier gebraucht wird auf Griechisch, heißt symbibazo. Im Wörterbuch ist die Grundbedeutung zusammenbringen. Und zweitens eine Schlussfolgerung ziehen. Und drittens beweisen. Wie muss man das verstehen? Zusammenbringen. Paulus musste alle möglichen Prophezeiungen aus dem Alten Testament, die sich in Jesus von Nazareth erfüllt haben, die musste ihr zusammenbringen. Also nicht nur eine Stelle. Und dann meinte er, damit sei allen klar, dass er der Messias ist. Nein, viele Stellen zusammenführen. Und jetzt aus all diesen Stellen, wo er zeigen konnte, das hat sich erfüllt. Zum Beispiel aus dem Jesaja 53 steht über den Messias, dass er von seinem eigenen Volk abgelehnt wird und getötet wird und wieder auferstehen wird und so weiter. Das hat er alles da aus diesen Stellen zusammengeführt und dann daraus eine Schlussfolgerung gezogen. Folglich muss er der Messias sein. Und diese Schlussfolgerung war so zwingend, logisch und nachvollziehbar, dass es eben ein Beweis war. Und so hat er bewiesen, dass dieser der Christus, also der Messias ist. Wo kommt das Wort beweisen nochmals vor im Neuen Testament? Auch in gleichem Zusammenhang in Apostelgeschichte 18. Und zwar geht es dort um einen Juden aus Ägypten, der ein Messiasgläubiger wurde. Und von ihm liest man, wie er nach Achaia, nach Korinth reiste. Apostelgeschichte 18, 27, 28.
2: Als er aber nach Achaia reisen wollte, schrieben die Brüder den Jüngern und ermahnten sie, ihn aufzunehmen. Dieser war, als er hinkam, den Glaubenden durch die Gnade sehr behilflich. Denn kräftig widerlegte er die Juden öffentlich, indem er durch die Schriften bewies, dass Jesus der Christus ist.
1: Ja, also auch da wieder bewies, dass Jesus der Christus, der Messias ist. Jetzt heißt es erstens, er widerlegte kräftig die Juden öffentlich. Und dieses Wort ist ganz interessant, kräftig widerlegen. Der Ausdruck im Griechischen bezeichnet etwas, dass er die Gegenargumente zu Boden schmettert. Und dann aber eben den Beweis lieferte, dass Jesus der Messias ist. Und das Wort beweisen ist hier ein anderes. Das ist nicht symbibazo, sondern deiknymi. Und deiknymi heißt erstens im Wörterbuch zeigen. Und dann zweitens beweisen. Das heißt also, die Art der Beweisführung war so, er hat die Prophezeiungen anschaulich vorgestellt. So klar gemacht. Seht ihr, da steht's. Und so ist das geschehen. Und so hat sich das erfüllt in Jesus Christus vor wenigen Jahren. Und diese Anschaulichkeit der Darlegung der erfüllten Prophezeiung war eben so eindeutig und klar, dass es ein Beweis war, den man nicht widerstehen konnte mit vernünftigen Argumenten. Also auch da wieder ein Jude, der sagen konnte, wir haben den Messias gefunden. Und das macht klar, Apollos war ein echter Gläubiger, ein Wiedergeborener. Gehen wir zurück zu 1. Johannes 5. Jeder glaubt, dass Jesus der Christus ist, ist aus Gott geboren. Und dann wird noch etwas gesagt. Liest du das noch, Sven? 1b.
2: Und jeder, der den liebt, der geboren hat, liebt auch den, der aus ihm geboren ist.
1: Ja, das schließt ganz direkt an die zwei letzten Verse von Kapitel 4, wo wir gesehen haben, wenn jemand wirklich den unsichtbaren Gott liebt, dann liebt er auch seinen Bruder. Und umgekehrt ist es eben so, wenn jemand wirklich den Gott liebt, der Menschen die Wiedergeburt schenkt, die umkehren, der wird automatisch auch die lieben, die die Wiedergeburt bekommen haben. Ich weiß, es ist nicht einfach das Gleiche, was wir schon hatten am Ende von Kapitel 4, sondern er führt das eigentlich noch weiter. Den Gott lieben, der die Wiedergeburt bewirkt. Und darum lieben wir die Wiedergeborenen, weil sie das gleiche Leben aus Gott haben. Und
4: Paulus in der Apostelgeschichte 9, aus der Sicht des Petrus.
1: Sehr schön. Ich wiederhole das für den Livestream. Also bei Paulus sieht man das auch. Er kam zum Glauben an den Herrn Jesus in Apostelgeschichte 9. Da war er noch in Damaskus. Und das gleiche Kapitel beschreibt, wie er dann später nach Jerusalem ging. Und er versuchte sich, der Gemeinde in Jerusalem anzuschließen. Aber die glaubten nicht, dass der wiedergeboren ist. Die nahmen ihn nicht auf. Erst als Barnabas dann als zweiter Zeuge auftreten konnte und die Bekehrungsgeschichte von Paulus erzählen konnte und auch wie er Zeugnis gegeben hat, also den Mut hatte, trotz des Widerstands, trotz der Tatsache, dass er seine ganze Karriere damit verspielte im Judentum, bereit war zu zeugen und dann wurde er aufgenommen. Aber wie André sagt, er wollte sich dort anschließen, kann den Vers vielleicht noch genau angeben, weil meistens geht das dann irgendwo verloren, wenn man das nicht sich genau anschaut. Das ist also Kapitel 9, Vers 26.
2: Als er aber nach Jerusalem gekommen war, versuchte er, sich den Jüngern anzuschließen, und alle fürchteten sich vor ihm, da sie nicht glaubten, dass er ein Jünger sei.
1: Ja, danke. Und der Ausdruck hier, versuchte er, sich anzuschließen, das ist im Griechischen ein Durativ, und das drückt aus, dass er nicht einmal kam und versuchte, sich anzuschließen, und dann ging er halt, weil sie ihn nicht wollten. Sondern der Ausdruck bedeutet, dass er wiederholt probierte, Anschluss zu finden. Und das zeigt eben, die er früher verfolgt hatte, die seine Feinde waren, mit denen wollte er unbedingt Kontakt haben.
4: Bei Apollos sieht man es auch genau das Gleiche, als er dann Jugendglaube sehr beliebt wird.
1: Ja. Also auch Apollos in Apostelgeschichte 18, wo wir gelesen haben, er hat den Wunsch, nach Achaia zu gehen und dort den Gläubigen der Gemeinde in Korinth sich anzuschließen und denen eine Hilfe zu sein. Diese Liebe zu den Gläubigen, um ihnen behilflich zu sein, geistlich eine Hilfe zu sein. Ja, und Paulus hat das also versucht anzuschließen. Die haben das nicht geglaubt. Ich habe schon erklärt, dann hat Barnabas sich eingesetzt. Liest noch Vers 27 von Apostelgeschichte 9.
2: Barnabas aber nahm sich seiner an, brachte ihn zu den Aposteln und erzählte ihnen, wie er auf dem Weg den Herrn gesehen habe und dass dieser zu ihm geredet habe und wie er in Damaskus freimütig im Namen Jesu gesprochen habe.
1: Ja, also das ist das Zeugnis von Barnabas. Jetzt haben wir schon zwei Zeugen, nämlich Paulus selber. Das glaubten sie ihm aber nicht. Und jetzt noch Barnabas. Und er kann ganz konkret sagen, wie sich die Bekehrung ausgewirkt hat. Und das war überzeugend. Und die Folge

Wie oft haben Sie schon nachträglich einsehen müssen, dass Sie etwas Offensichtliches übersehen haben oder nicht einsehen wollten, später aber eingestehen mussten, dass Sie falsch lagen? Leider geschieht das auch mit sehr ernsten Sachen, sogar mit dem Wichtigsten im Leben. Die Natur, die Bibel, der menschgewordene Sohn Gottes, sie alle bezeugen und offenbaren unseren Schöpfer, den wahren und lebendigen Gott, der unserer Anbetung, Ehrfurcht und völligen Hingabe würdig ist. Welches Gottesbild haben Sie? Wie ist Ihre Einstellung, Ihr Verhalten zu Gott? Lassen Sie nicht zu, dass das Leben vergeht und Sie zum Wichtigsten im Leben blind oder unverständlich bleiben.

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Plagen Sie finanzielle Sorgen? Machen Sie sich ernstlich Gedanken um Ihre Zukunft? Wir möchten Ihnen Mut zusprechen, durch das Wort Gottes, das uns zeigt, wer die Zukunft, wer die Gegenwart in seiner Hand hält. So seid nun nicht besorgt, indem ihr saget, was sollen wir essen? Oder was sollen wir trinken? Oder was sollen wir anziehen? Denn nach allem diesem trachten die Nationen. Denn euer himmlischer Vater weiß, dass ihr dies alles bedürfet. Trachtet aber zuerst nach dem Reiche Gottes und nach seiner Gerechtigkeit. Und dies alles wird euch hinzugefügt werden. So seid nun nicht besorgt auf den morgenden Tag, denn der morgende Tag wird für sich selbst sorgen. Jeder Tag hat an seinem Übel genug.

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1: 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Unser Wochenvers steht in Micha 7, Vers 19. Er wird sich unser wieder erbarmen, unsere Missetaten dämpfen und alle unsere Sünden in die Tiefen des Meeres werfen. Das war unser Merkvers aus Micha 7, Vers 19.

0: Ich heiße Sie herzlich willkommen zur Radiosendung des BBN Biblischen Hörfunks. Schön, dass Sie eingeschaltet haben. In unserem Programm BBN Bibelkonferenz spricht zu Ihnen heute Norbert Lied. Nach seiner Bekehrung stieß Norbert Lied und seine Frau zum Missionswerk Mitternachtsruf. Nach Abschluss der Bibelschule in Montevideo dienten sie in verschiedenen Orten in Südamerika. Heute gehört Norbert als Vorstandsmitglied dem Mitarbeiterstab des Mitternachtsrufs in der Schweiz an. Er ist wohl am meisten wegen seinen Verkündigungsdienst bekannt. Ich wünsche Ihnen eine gesegnete Zeit beim Zuhören. Hier nun Norbert Lied mit seiner Botschaft Teil 2.
1: Ursachen von Ruhelosigkeit. Was sind die Ursachen, die mich ruhelos machen oder mich aufzehren? Der amerikanische Stressforscher Sheldon Cohen infizierte freiwillige Versuchspersonen mit Schnupfenviren. Mit einer triefenden Nase reagierten aber nur diejenigen, die sich zuvor in einem Test als gestresst bezeichnet hatten. Ergebnis des Versuchs: für chronisch Gestresste, die sich mit ungelösten Konflikten, großen Ängsten und mit starken Sorgen plagen, stieg das Erkrankungsrisiko um das 3- bis 5-fache. Wir haben ja jetzt schon einige Ursachen erwähnt, warum man in Stress, in Ruhelosigkeit fallen kann, und Erschöpfung. Aber hier vielleicht so einige Gedanken möchte ich dem noch anfügen. Da ist zum Beispiel der Eigendruck. Erinnern wir uns an den Unternehmer, ja? Den Geschäftsführer. Der Eigendruck. Man meint, man müsse immer drauf losarbeiten und man meint vielleicht unbewusst, gar nicht mal bewusst, keine Angeberei, aber man meint unbewusst, man sei unverzichtbar. Darum sagt man zu allen Aufgaben ja, man traut sich gar nicht Nein zu sagen. Das ist die Pflicht eines Christen. Man muss überall dabei sein, man muss überall die Kontrolle haben und man tut sich schwer damit, irgendetwas abzugeben. Oder mal zu sagen, nee, das können jetzt andere machen. Ja, dann stehe ich ja im Schatten plötzlich. Es heißt, nichts verstärkt Stress mehr, als die Kontrolle behalten zu wollen. Der Apostel Paulus, also wir behandeln den ja gerade hier in unseren Bibelgebetsstunden. Ich erinnere mich noch sehr gerne an letzten Donnerstag mit Freddy oder davor, glaube ich, war es der Nathanael, und da waren ja dann auch die Stellen, die uns aufzeigen, wie der Apostel Paulus gearbeitet hat. Ja? Also im Ruhrgebiet, da würde man sagen, wie der malocht hat, ja, wie der sich abgerackert hat, geschafft hat, Tag und Nacht, der war unterwegs, der war zu allem bereit. In ganzer Hingabe, aber selbst der Apostel Paulus sorgte dafür, dass er mal zur Ruhe kam. Da gibt es ja einen Bibelvers, einen konkreten, ich würde mal sagen, nicht direkt, aber indirekt. Indirekt gibt es einen Bibelvers. Apostelgeschichte 20,13, da schreibt nämlich der Lukas, ja, der die Apostelgeschichte geschrieben hat, der schreibt: Wir aber gingen voraus auf das Schiff und fuhren ab nach Assos, wo wir Paulus aufnehmen wollten, denn so hatte er es angeordnet, da er selbst zu Fuß gehen wollte. Ja, warum wohl? Ja, fahrt immer mit dem Schiff. Ich gehe allein zu Fuß. Warum ging er zu Fuß? Wollte einfach mal allein sein, denke ich. Er wollte einfach mal irgendwie Abstand haben. Er wollte einfach mal mit Gott allein sein, beten, zu Fuß gehen, gucken, ruhen. Darum hatte er es angeordnet: Fahrt ihr mit dem Schiff, ich gehe zu Fuß. So stelle ich mir das vor. Wir sprachen ja von Elia, wir hatten ihn erwähnt. Ja, der Mann dachte eben von sich, er sei allein übrig geblieben, alle Propheten getötet und alle Altäre kaputt gemacht und so. Und dann beklagt er sich auch, im Römerbrief Kapitel 11 steht das ja so in den ersten Versen, beklagt er sich auch, Gott, ich bin allein übrig geblieben und er lag ja mit seiner Einschätzung total daneben. Was sagt ihm Gott? Nee, Elia, so wichtig bist du noch wieder nicht. Da sind noch 7000 andere. Ja? Die ihre Knie nicht gebeugt haben vor Baal. Ich weiß nicht, aber denken wir nicht manchmal auch so? Ich hab's ja auch schon erwähnt, ja? Unbewusst. Ich bin der Einzige. Ich bin der Einzige. Und wir sehen gar nicht, dass es da noch 7000 andere um uns gibt, die Gott genauso gebrauchen will. Man erkennt nicht, dass Gott uns zur Ruhe bringen will und dass das eben auch zur Hingabe gehört. Wim Malrup pflegte immer zu sagen, ich hab's noch im Ohr, pass auf, verlier dich nicht in der Vielzahl deiner Wege. Es ist ja nicht unbedingt die Arbeit, wenn man jetzt viel Arbeit hat, jeder Landwirt hat viel Arbeit oder Maurer muss viel arbeiten, aber es ist der Druck, der kommt. Und vielleicht die Menge aus den verschiedenen Ringen, da musst du noch die E-Mails und da musst du noch da einen Brief und da musst du noch telefonieren und da musst du noch da, dann denkst du schon wieder an zu Hause und so weiter und so fort. Ja? Und der Druck. Es kamen einmal, ich habe diese Geschichte gelesen, jüngere Leute, die kamen zu einem sehr weisen älteren Mann und die haben immer über ihn gestaunt, weil der so glücklich aussah, der war so ausgeglichen. Und dann haben sie ihn gefragt, Mensch, was machen Sie eigentlich, dass Sie immer so ruhig sind und so ausgeglichen und so gelassen und so fröhlich und so weiter? Und dann sagte er, dann antwortete der Mann und dann sagte er, ja wisst ihr, das ist ganz einfach. Wenn ich lieg, dann lieg ich. Wenn ich aufstehe, dann stehe ich auf. Wenn ich gehe, dann gehe ich. Wenn ich esse, dann esse ich. Und die jungen Männer, die gucken sich an und sagen, hä? Was ist denn das für ein Patent? Das machen wir doch auch. Wir liegen, wir stehen auf, wir gehen und wir essen. Nein, bitte nehmen Sie uns doch ernst. Sagen Sie uns das Rezept. Und dann sagt er wieder, ja wisst ihr, wenn ich lieg, dann lieg ich. Wenn ich aufstehe, dann stehe ich auf. Wenn ich gehe, dann gehe ich. Wenn ich esse, dann esse ich. Und jetzt wurden die schon nervös und ein bisschen fühlten sich auf den Schlips getreten. Und sagten, das finden wir aber gar nicht gut. Und dann sagte er, doch, ich will euch sagen, was das Patent ist. Ihr, sicher, ihr liegt auch, ihr steht auch auf, ihr geht auch, ihr esst auch. Aber wisst ihr, was ihr macht? Ihr liegt und denkt schon ans Aufstehen. Ihr steht auf und denkt schon, wohin ihr geht. Ihr seid unterwegs und denkt schon ans Essen. Und dann fasste er so zusammen, so sind eure Gedanken ständig woanders und nicht da, wo ihr gerade seid. Hat was. Also Eigendruck, eine andere Möglichkeit ist Druck von außen. Das kann auch sehr stressig sein, Druck von außen vom Arbeitgeber oder der hat auch Stress vom Kunden. Die zu bewältigende Arbeit, der Druck, der einfach zunimmt. Das setzt einem zu, das macht einen kaputt, dann schleppt man das mit nach Hause, mit in die Familie, dann ist der Krach schon da, überall ist Nervosität. Da ist vielleicht Gebet und ein offenes Gespräch mal ganz, ganz wichtig. Druck in der Familie, das ist auch so ein Punkt, ja. Betrifft ja dann oft auch die Frauen, die Kinder, der Haushalt. All das miteinander erledigen und vielleicht noch vorbereiten für einen Urlaub. Ach, der Urlaub ist ja so schön. Und dann kommt man aus dem Urlaub, ist kaputter, als wenn man losgefahren ist. Ja? Also inzwischen weiß man auch, das möchte ich nochmal einblenden, Killer, dass viele psychomatische Störungen wie Kreislauferkrankungen, Erschöpfungszustände und Burnout durch Leistungsdruck verursacht werden können. Auch Druck in der Familie. Finanzieller Druck, huiuiui, das ist schlimmer als man denkt, denn ich habe nachgelesen, Schulden gehören zum Stressfaktor Nummer 1. Ja? Wer soll das bezahlen? Wer hat so viel Geld? Das Bankkonto, die Hypothek. Man kann nicht mehr richtig kalkulieren. Alles wird teurer. Man hat gar kein richtiges Budget mehr. Da ist das Auto kaputt gegangen. Die Kinder brauchen neue Sachen für die Schule. Das Geld ist knapp. Ja, das ist ein Kampf. Das ist wirklich nicht einfach. Das möchte ich nicht so oberflächlich dahin plappern. Ja? Das macht Stress. Und wenn wir schon bei Schulden sind, da kommt man ja dann fast schon automatisch drauf. In dem Wort Schulden kommt das Wort Schuld vor. Also das eine muss jetzt mit dem anderen nichts zu tun haben, das möchte ich damit nicht sagen. Aber Schuld, ja Schuld, Schulden ist ja negativ, ne? Schuld, belastend, Sünde. Sünden, die man vielleicht nicht loslässt, an denen man gebunden ist, wovon andere nichts wissen. Ich muss da gar nicht viel zu sagen, ich muss da nur auch einen Psalm lesen, einen bekannten Psalm, 32. David hat ihn geschrieben, er hat das selber durchlebt. Da steht alles drin. Steht alles drin. Psalm 32, 3 und 5, nach der neuen Genfer Übersetzung bitte. Da schreibt David: Solange ich meine Schuld verschwieg, wurde ich von Krankheit zerfressen. Den ganzen Tag habe ich nur gestöhnt. Tag und Nacht lastete deine Hand auf mir. Da verging mir aller Lebensmut. Ich verlor jede Kraft, wie unter stechender Sonnenglut. Dann endlich bekannte ich dir meine Sünde. Meine Schuld verschwieg ich nicht länger vor dir. Ich sagte, ich will dem Herrn alle meine Vergehen bekennen. Und du, ja, du befreitest mich von der Last meiner Sünde. Also von der Sünde und von all den negativen Lasten, die die Sünde mit sich bringt. Ich hörte da die Geschichte, da war ein Prediger und der predigte an einem Sonntag und dann kam nach der Predigt kam eine Frau mittleren Alters, denke ich, auf ihn zu und sagte ihm: Ja, Herr Pastor, aufgrund Ihrer Predigt, wissen Sie, ich habe ein sehr schlechtes Verhältnis zu meinem Vater. Ich glaube, Mutter lebte nicht mehr. Ich habe ein sehr schlechtes Verhältnis zu meinem Vater. Aber ich stehe jetzt unter dem starken Eindruck, dass ich mich mit ihm versöhnen sollte. Und dann sagt natürlich der Pastor: Ja, bitte, bitte tun Sie das, überwinden Sie sich. Und dann hat sie das getan. Sie hat dann zuerst den Papa angerufen und sich mit ihm ausgesprochen und sich auch entschuldigt für den Groll. 15 Jahre keinen Kontakt gehabt. 15 Jahre. Und dann sagt sie dem Vater: Bitte, Papa, vergib mir, wo ich mich einfach falsch verhalten habe und dies und jenes getan habe. Und der Vater entschuldigte sich dann auch und sie vergaben sich gegenseitig. Und da sagt die Frau, das lese ich Ihnen jetzt, sie sagt, dass sie 15 Jahre lang Tag und Nacht Kopfschmerzen gehabt hat. Sie sei damit zu Bett gegangen und wieder aufgewacht und alle Medikamente, die sie bekam, haben praktisch nicht geholfen. Und dann, ich zitiere: Doch an dem Morgen, nachdem ich meine Beziehung zu meinem Vater geklärt hatte, wachte ich auf und hatte keine Kopfschmerzen mehr. Und sie fing an zu weinen, sagt der Pastor. Es gibt doch nichts Befreienderes, Entstressendes als Vergebung. Tetelestai, vollbracht, alles bezahlt, griechisch, ja, es ist vollbracht. Tetelestai, es ist alles bezahlt. Ja, stell dir vor, du hast keine Schulden mehr. Kommt einer und gibt dir so viel, dass du keine Schulden mehr hast und noch dein ganzes Leben leben kannst. Ja, befreit doch. Wie viel mehr die Schuld und Sünde vor Gott. Befreien, da kommt man zur Ruhe. So, letzter Punkt. Sich überwinden, zur Ruhe kommen zu wollen, da gehört ja immer ein Wille dazu. Wie macht man das? Zur Ruhe kommen wollen, da muss man wirklich wollen. Das muss man annehmen. Vielleicht einmal besinn dich ganz neu auf deinen Herrn, der wirklich da ist. Psalm 42,6 nach Menge. Was betrübst du dich, meine Seele, und stürmst so ruhelos in mir? Das schönste Selbstgespräch, das ich je gehört habe. Was betrübst du dich, meine Seele, und stürmst so ruhelos in mir? Harre auf Gott, denn ich werde ihm noch danken, ihm meines Angesichts Hilfe und meinem Gott. Was steckt denn in diesem Vers drin? Rechne wieder ganz mit Gott. Überlass ihm deine Angelegenheiten. Du wirst sie trotzdem tragen müssen, du steckst ja drin, aber du darfst es ihm sagen. Du kannst dich selbst beruhigen und sagen, der Herr ist meines Angesichts Hilfe. Ich musste aus verschiedenen Gründen regelmäßiger zum Augenarzt, zur Augenärztin. Und da sitzt man dann da und dann werden manchmal Fotos gemacht, so Fotos von der Netzhaut oder von der Sehschärfe, um die zu testen und so weiter. Dann ist es meistens so, da muss man sich da hinsetzen, dann ist da so ein Apparat, da muss man reingucken und dann muss man so ein Ding, da muss man so ein Kinn drauf tun und dann muss man das Angesicht muss man dann dagegen drücken. So, gucken Sie mit dem Angesicht in diesen Apparat, Herr Lied. Ne? Ja, mache ich. Und dann sieht man da so ein kleines rotes Kreuz. Und das Kreuz ist mal in der Mitte, das ist mal rechts, das ist mal links. Und dann sagt die Herr Lied, gucken Sie immer auf das Kreuz. Egal wo es ist, rechts, links, in der Mitte, ja. Gucken Sie immer auf das Kreuz. Gucken Sie auf das Kreuz, Herr Lied, auf das Kreuz, Augen weiter aufmachen. Gucken Sie aufs Kreuz. Ja. Mit dem Angesicht, ja, und da denke ich, das ist doch eine schöne Sache. Ja, sein Kreuz ist meines Angesichts Hilfe. Gott ernst nehmen, wahrnehmen, real nehmen. Ich weiß es nicht, gestatten Sie mir diese Frage. Bist du vielleicht, der du jetzt hier sitzt oder am Livestream, bist du vielleicht so unruhig und so umgetrieben in Ruhelosigkeit? Du tappst hier und da und bist ruhelos, weil du noch keine Ruhe in Jesus gefunden hast. Weil du noch keine Vergebung erlangt hast. Kommt her zu mir, ich will euch Ruhe geben, sagt Jesus. Da kommt er uns entgegen und jetzt erwartet er aber etwas. Komm du zu mir. Kommt zu mir. Alle, die ihr mühselig und beladen seid. Ich will euch Ruhe geben. Also er kommt uns mit seiner Ruhe entgegen, er bietet sie uns an. Und jetzt sagt er, komm du, komm. Aber du musst kommen. Du musst wollen. Vielleicht heute Morgen. Und als Christ, ja. Was kann ich als Christ tun, der ich dem Stress unterliege? Da habe ich auch was Schönes gelesen. Da ist ein junger Pastor, in den Vereinigten Staaten war das, da ist ein junger Pastor und der kommt da in Verbindung mit einem wohl weltberühmten anderen Pastor, der wirklich sehr viel Geistliches in dieser Welt erreicht hat, Menschen zu Jesus geführt, Gemeinde gebaut und so weiter und so fort. Und der junge Pastor ist dann auf ihn zugegangen und hat gefragt, Mensch, das ist die Gelegenheit. Ich kann euch jetzt mal fragen, wie er das gemacht hat. Der hat so viel erreicht. Und dann sagt er ihm, ich bin noch jung und erst kurze Zeit im Dienst, Sie haben Jahrzehnte mehr Erfahrung. Können Sie mir einen Rat geben, so als für einen jungen Pastor? Und dann guckt dieser ältere Herr, er guckt ihn an und sagt, ja, kann ich machen. Mein Rat ist, du, hör mal, ey, du spielst ganz schön gut Golf, du. Hä? Ja, du spielst

ausgewogenes Leben zu führen. Nimm dir Zeit zum Ausruhen und Erholen. Lade deine Batterien neu auf, denn du hast eine lange Strecke zurückzulegen. Wie Elia. Das habe ich früher, ist schon ganz lange her, aber das ist mir bei der Vorbereitung wieder in den Sinn gekommen. Ich will Schluss machen jetzt. Da ist ein sehr erfolgreicher amerikanischer Rechtsanwalt, glaube ich, ist der gewesen, Jurist irgendwie was. Erfolgreich, gut, der konnte sich das vielleicht auch leisten, aber der hat sich vorgenommen, abgesehen von dem Wochenende, sich einen Tag in der Woche freizunehmen, nur für seine Familie. Und meistens mittwochs hat das dann gemacht und dann wussten die Kinder das schon und auch die Frau. Und er kam immer wieder mit einer neuen Idee. Und die sagte er aber erst, wenn er dann zu Hause war. Dann ging die mal in die Natur raus oder dann ging sie mal schwimmen oder irgendein Spiel machen oder etwas besichtigen oder vielleicht auch mal zelten oder ein Grillfeuer machen und so weiter. Immer wieder eine neue Überraschung. Und das tat der ganzen Familie unheimlich gut. Die kamen alle runter und wurden aufgebaut. Ja, Stress, Ruhelosigkeit. Aber kommen wir zum Schluss. Vielleicht noch ein Beispiel hier. Das ist ein Glas Wasser. Was meinen Sie, wie schwer das ist? Meinen Sie, 250 Gramm? Das ist relativ, spielt eigentlich keine Rolle. Das ist so schwer, solange du es hältst. Ne? Ich kann das jetzt, denke mal, eine Minute kann ich das so halten. Wollen wir ausprobieren? Nein. Ich kann es auch 10 Minuten halten, aber dann wird es auf einmal schwerer, obwohl immer noch das gleiche Gewicht hat. Und wenn ich es eine Stunde halte, ich weiß gar nicht, ob ich das schaffe. Geschweige denn einen Tag. Wenn wir in den Dingen bleiben, man kann Sorgen, Lasten ein Stück weit ertragen. Man kann es auch mal ein bisschen länger ertragen, aber wenn sich unser Leben nur noch darum dreht, nur noch darum, und wir wollen das tragen, tragen, tragen, tragen, dann wird es uns eines Tages zu schwer, bis wir es nicht mehr können. In Ruhe gelassen zu werden ist gut, aber durch Ruhe gelassen zu werden ist besser. Vielleicht ist der Zeitpunkt da, dass du dir sagst, ja, da ist ja doch auch die Bibel wahr, da muss ich über die Bücher, ich muss jetzt Konsequenzen ziehen, sei es geistlich, sei es körperlich. Und ich sagte ihnen ja, das ist eigentlich eine Botschaft, die ich mir wirklich auch selber halten muss. Ich hätte gar nicht den Grund, Stress zu haben, viel Stress mache ich mir selber. Aber er ist eben doch da, ne? Und da kommt man an seine Grenzen. Und da muss man nur sagen, so, Schluss. Wollen wir das tun? Da, wo es nötig ist. Amen. Ich bete nochmal ein Gebet. Liebevoller Vater, in dem Namen des Herrn Jesus Christus danken wir dir, dass wir von dir geschaffen worden sind für deine Ruhe. Und danke, dass der Herr Jesus Christus in diese Welt kam, um uns in diese Ruhe, die wir verloren haben, zurückzuholen. Danke aber auch, dass du uns zu ermahnen weißt, uns aufzuerbauen weißt, da, wo wir im Alltag in Stress und Ruhelosigkeit getrieben sind, in Druck, Kontrolle, unbewusste Ich-Sucht vielleicht sogar. Da legst du deinen Finger darauf, Herr. Gib du uns, gib du mir, dass wir gerade auch zwischendurch, wenn es nur Minuten sind, runterkommen, ruhig werden, uns immer wieder auf dich besinnen, dass du unsere Angesichtshilfe bist. Danke, du bist da, Herr. Wir glauben an dich. Amen.

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Als Jesus Christus seinen Dienst begann, sprach er: Die Zeit ist erfüllet und das Reich Gottes ist herbeigekommen. Tut Buße und glaubt an das Evangelium. Dieser Aufruf ist auch heute aktuell und dringend. Wir sollen Buße tun, das heißt, unsere Sünden vor Gott bekennen und davon umkehren. Und wir sollen an das Evangelium glauben. Und was ist das Evangelium? Es ist, dass Christus gestorben sei für unsere Sünden nach der Schrift und dass er begraben sei und dass er auferstanden sei am dritten Tage nach der Schrift. Sind Sie Jesu Aufruf schon gefolgt? Ist Ihr Leben von Buße und Glaube an das Evangelium geprägt?

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1: Jeder steht persönlich vor Gott. Es ist so wunderbar, eine Einheit von Mann und Frau zu sein. Ganz eng, so tief, wie das keine Verbindung geben kann unter Menschen. Aber vor Gott steht doch jeder persönlich da. Männer und Frauen getrennt. Und was können sie dann beten? Zum Beispiel Jesaja 53. Wegen unserer Übertretungen wurde er verwundet. Wegen unserer Missetaten wurde er zerschlagen. Die Strafe, die uns Frieden, Hebräisch Shalom, brachte, traf ihn. Und durch seine Striemen sind wir geheilt worden. Wir irrten umher wie Schafe. Ein jeder ging seinen eigenen Weg. Ihm aber hat der Herr unsere ganze Schuld aufgeladen. Ich war mal in einem Jugendlager und habe über das Thema gesprochen. Und dann habe ich einen Jungen vorne rausgegriffen und habe gesagt, wie heißt du? Der hieß, glaube ich, Hermann. Habe ich gesagt, so, jetzt nehmen wir das mal ganz persönlich. Wegen Hermanns Übertretungen wurde er verwundet. Wegen Hermanns Missetaten wurde er zerschlagen. Die Strafe, die Hermann Frieden brachte, traf ihn. Und durch seine Striemen ist Hermann geheilt worden. Hermann irrte umher wie ein Schaf. Er ging seinen eigenen Weg. Ihm aber hat der Herr Hermanns ganze Schuld aufgeladen. So kann man die Bibel persönlich nehmen.
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1: Sie hören nun die gute Nachricht aus Gottes Wort. Unser Wochenvers steht in Micha 7, Vers 19. Er wird sich unser wieder erbarmen, unsere Missetaten dämpfen und alle unsere Sünden in die Tiefen des Meeres werfen. Das war unser Merkvers aus Micha 7, Vers 19.

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1: Lieber Hörer, das Thema unserer heutigen Sendung lautet Der Triumph der Auferstehung. Nun aber ist Christus aus den Toten auferweckt, der Erstling der Entschlafenen. Denn da ja durch einen Menschen der Tod kam, so auch durch einen Menschen die Auferstehung der Toten. Der Apostel Paulus spricht in 1. Korinther 15 dieses herrliche Wort aus. Es gibt einen großen Unterschied zwischen vor und nach der Auferstehung Jesu. Wenn wir in die Zeit vor der Auferstehung schauen, dann wurde er das Opfer. Die Auferstehung Jesu ist der Triumph, dass sein Werk von Gott angenommen worden ist. In Hebräer 9, Vers 11 und 12 lesen wir, Christus aber ist gekommen als Hohepriester der zukünftigen Güte und ist durch das größere und vollkommenere Zelt, das nicht mit Händen gemacht ist, das heißt nicht von dieser Schöpfung ist und ist nicht mit Blut von Böcken und Kälbern, sondern mit seinem eigenen Blut, ein für allemal in das Heiligtum hineingegangen und hat eine ewige Erlösung erfunden. Das Wort Gottes sagt uns, dass das aaronitische Priestertum hinweggetan werden sollte. Und genau das bestätigt sich in der Bibel. Wenn wir an Matthäus 26 denken, dann finden wir schon im Vers 65, dass das aaronitische Priestertum hinweggetan wurde. Da zerriss der hohe Priester seine Kleider und sprach, er hat gelästert, was brauchen wir noch Zeugen? Wir wissen, dass der hohe Priester sein Gewand nie zerreißen durfte. Aber hier wird deutlich, auch äußerlich deutlich, dass das aaronitische Priestertum hinweggetan war, weil der hohe Priester nach der Ordnung Melchisedeks gekommen war. Warum das hohe Priestertum Melchisedeks älter und besser ist, finden wir im Hebräerbrief Kapitel 7, 1 bis 17. Bitte nimm dir Zeit, lies die Bibel und du wirst verstehen, was der Unterschied ist. Das wird dir sehr kostbar sein. Dort wird der Beweis erbracht, dass das Priestertum Jesu, der nach der Ordnung Melchisedeks gekommen war, viel älter ist als das aaronitische Priestertum. Hier wird dokumentiert, das alte, das aaronitische Priestertum ist vorüber und das bessere ist gekommen. Hier ist ein Zeichen des Bundesbruchs zu sehen. Hier wird deutlich, dass der alte Bund mit seinen Satzungen zerbrochen wurde, auf dass der neue Bund eingeführt werden konnte. Dass das alte aaronitische Priestertum dahin war, weil der hohe Priester Jesus nach der Ordnung Melchisedeks gekommen war. Alt und neu stehen sich hier gegenüber. Eine weitere Stelle finden wir in Matthäus 27, Vers 45. Dort lesen wir, aber von der sechsten Stunde an kam eine Finsternis über das ganze Land, bis zur neunten Stunde. Morgens 9 Uhr war die dritte Stunde. In Markus 15, Vers 25 lesen wir davon. Zu der Zeit wurde der Herr Jesus gekreuzigt. 12 Uhr nach unserer Zeit war in Israel die sechste Stunde. Und da kam diese Finsternis bis zur neunten Stunde über das ganze Land. In der neunten Stunde starb er. Woher kam diese Finsternis? Der Schöpfer, der einst rief, es werde Licht, der die Sonne schuf, dieser Schöpfer hing am Kreuz. Vor ihm verfinsterte sich die Sonne und das Licht. Die Erde, die du schufst, Sie trug dein Kreuz. Es war gleichsam die Trauer der Schöpfung, dass der Schöpfer für seine Schöpfung, für ihre Befreiung und für die Befreiung seiner Geschöpfe für uns Sünder sterben musste. Das sind Geheimnisse, die wir in Römer 8 ein wenig nachlesen können. Die Schöpfung, die seufzt und die in Geburtswehen liegt, kommt zur Neugeburt. Deshalb musste der Schöpfer leiden. Da konnte die Sonne ihren Schein nicht mehr geben. In Matthäus 27, Vers 51 lesen wir weiter. Jesus aber schrie wieder mit lauter Stimme und gab den Geist auf. Und siehe, der Vorhang des Tempels zerriss in zwei Stücke, von oben bis unten. Der zerrissene Vorhang sagt, das Alte ist vorüber, die Schatten, alle Muster und Vorbilder sind hinweggetan. Der Weg ins Allerheiligste ist frei. Das Muster war Mose in 2. Mose 24 auf dem Berg gezeigt worden. Und es war vorübergehend. Dieses Muster war durch das wahre Opfer Jesu Christi hinfällig geworden. Wir dürfen Gott im Namen Jesu nahen, auf dem neuen und lebendigen Weg. Der Vorhang, der Gott und Mensch trennte, ist hinweggetan. Das bedeutet, wir dürfen mit Freimütigkeit in die Gegenwart Gottes treten. Das Wort wurde Fleisch und wohnte unter uns. Wir haben seine Herrlichkeit angeschaut, die Herrlichkeit als eines Eingeborenen vom Vater, voller Gnade und Wahrheit. Jetzt ist der Vorhang offen. Wir dürfen Gott nahen. In Matthäus 27, Vers 52 und 54 lesen wir. Und die Erde erbebte und die Felsen zerrissen. Als aber der Hauptmann und die mit ihm Jesus bewachten, das Erdbeben sahen und das, was geschah, fürchteten sie sich sehr und sprachen, wahrhaftig, dieser war Gottes Sohn. Ein Erdbeben geschah bei seinem Sterben und ebenfalls bei seiner Auferstehung. Die Erde erbebte, als der Schöpfer der Erde auf ihr starb. Die Erde brachte gleichsam ihre Trauer zum Ausdruck. Damit war die Tragödie des ersten Menschen Adam beendet. Davon gab die lebendige Erde Zeugnis. Wieder bebte die Erde, seine Schöpfung, weil er alles neu gemacht hatte. Sie bebte aus Freude über die neue Schöpfung. Ich mache alles neu. Dann lesen wir in Matthäus 27, Vers 27. Und die Grüfte taten sich auf. Und viele Leiber der entschlafenen Heiligen wurden auferweckt. Und sie gingen nach seiner Auferweckung aus den Grüften und gingen in die heilige Stadt und erschienen vielen. Hier wurde nach der Auferstehung Jesu eine Auferstehung offenbar, welche zeigte, dass er der Erstling der Entschlafenen ist. Er hat die Macht, Tote aufzuerwecken. Die Toten wurden vielen Menschen, nicht allen Menschen, sichtbar. Hier heißt es, sie erschienen vielen. Das bedeutet, sie wurden gesehen. Aber so, wie der Herr Jesus nach seiner Auferweckung sichtbar und unsichtbar sein konnte. Ich bin überzeugt, dass sie für Augenblicke in einem Geistleib erschienen und damit alle gestorbenen Heiligen als Triumph der Auferstehung Jesu erschienen. Erscheinen und gemeinsam reden oder leben ist ein großer Unterschied. Eine Erscheinung ist für einen Moment sichtbar und im nächsten Augenblick verborgen. Sie war vorübergehend für einen bestimmten Zweck, um die Auferstehung Jesu glaubhaft zu machen. Sie war eine Tatsache. Damit wurde die mächtige Wirkung des Todes Jesu Christi gezeigt. Man kann sagen, die Auferstehung der entschlafenen Heiligen war gleichsam ein Vorgriff. Nach der Erfüllung ihres Auftrages gingen sie sicher in ihrem bisherigen Zustand der Ruhe und des Wartens zurück, um auf den wunderbaren Augenblick zur Auferstehung in Herrlichkeit zu warten. Der Herr Jesus hatte in Johannes 11, der Martha, gesagt, ich bin die Auferstehung und das Leben. Wer an mich glaubt, wird leben, auch wenn er gestorben ist. Und jeder, der da lebt und an mich glaubt, wird nicht sterben in Ewigkeit. Glaubst du das? Sie spricht zu ihm, ja, Herr, ich glaube, dass du der Christus bist, der Sohn Gottes, der in die Welt kommen soll. Und im Vers 43 heißt es, und als er dies gesagt hatte, rief er mit lauter Stimme, Lazarus, komm heraus. Der Verstorbene kam heraus, an Füßen und Händen mit Grabtüchern umwickelt, und sein Gesicht war mit einem Schweißtuch umwunden. Jesus spricht zu ihnen, macht ihn frei und lasst ihn gehen. Nach der Auferstehung Jesu erschienen die gestorbenen Heiligen in einem Geistleib. Sie erschienen nur einer Auswahl von Menschen, wie der Herr Jesus auch nur einer Auswahl von Menschen erschien, den Frauen, den Jüngern, dann 500 Brüdern auf einmal. Es waren nicht Auferweckungen im Fleisch, wie 1. Könige 17 bei Elia oder 2. Könige 4 bei Elisa oder bei den Menschen, die der Herr Jesus auferweckte, die aber alle wieder gestorben sind. Was sind die Besonderheiten der Auferweckung Jesu, dass Gott, der Vater, ihn auferweckte, dass der Herr Jesus auferstanden ist, um nie mehr zu sterben, dass seine Auferstehung der Triumph des Werkes von Golgatha ist, dass er triumphierend gen Himmel gefahren ist und sich zur Rechten Gottes gesetzt hat, dass er wiederkommen wird, wie die Engel bezeugt haben, wie ihr ihn habt hingehen sehen, also wird er wiederkommen. Das, was wir hier finden, war ein Schatten der ersten Auferstehung. Wer waren diese Heiligen? Vielleicht Simeon, Hanna, Abraham oder Isaak. Die Schrift schweigt darüber. Und wir dürfen nicht weitergehen als die Schrift selbst. Aber das Herrliche ist, dass wir wissen, Jesus lebt, dass Jesus Christus gestorben ist, lieber Hörer, das erkennen auch viele Atheisten an. Sie erkennen einen historischen Jesus an. Sie sagen, er ist als Märtyrer gestorben. Wir Christen wissen, er ist Heiland der Welt. Aber wenn es um seine Auferstehung geht, die haben schon damals die Obersten und Schriftgelehrten geleugnet. Sie haben schon die Kriegsknechte bestochen, damit sie leugneten. Auch die meisten Menschen in unseren Tagen leugnen seine Auferstehung. Schon damals in Athen. Und auch heute will man die Auferstehung Jesu nicht wahrhaben. Wir haben nicht nur Geschichtszeugnisse, sondern auch Schriftbeweise, dass Jesus Christus der gestorbene und auferstandene Herr ist. Er ist der, der lebt. Lieber Hörer, willst du ihn nicht jetzt als deinen persönlichen Heiland annehmen? Der Herr segne dich, dass diese Botschaft seiner Auferstehung in deinem Leben eine Tatsache wird. Wir wollen beten. Herr Jesus Christus, was wäre, wenn du im Grab geblieben wärest und nicht auferstanden wärst? Aber deine Auferstehung ist der Triumph deines Werkes, dass dein Gott und Vater dich angenommen hat, dass er dein Werk bezeugt hat durch die Auferstehung. Und wir danken dir, dass wir es glauben dürfen. Und wir danken dir, dass wir wissen, weil du lebst, dürfen auch wir leben. Sind unsere Heimgegangenen nicht tot, sondern leben bei dir, und werden bald diesen Herrlichkeitsleib bekommen. Dafür danken wir dir. Und ich bitte für alle meine Hörer, das anzunehmen, bevor es zu spät ist. Amen.
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Wie sollte unsere Einstellung, unser Benehmen sein gegenüber dem Herrn und sein Tun? Psalm 98 gibt uns dazu die Antwort. Singet dem Herrn ein neues Lied, denn er tut Wunder. Er siegt mit seiner Rechten und mit seinem heiligen Arm. Der Herr lässt sein Heil verkündigen. Vor den Völkern lässt er seine Gerechtigkeit offenbaren. Er gedenkt an seine Gnade und Wahrheit dem Hause Israel. Aller Weltenden sehen das Heil unseres Gottes. Jauchzet dem Herrn alle Welt, singet, rühmet und lobet.

Man sagt oft, Hauptsache man ist dabei ehrlich. Und meint damit, dass wenn jemand nur ehrlich motiviert ist, dann wird schon das, was man tut, auch richtig und gut sein. Nun, man kann leider ehrlich sein und dabei völlig falsch liegen. Zum Beispiel, man kann zu 100% überzeugt sein, dass man nur versuchen muss, ein guter Mensch zu sein. Und Gott wird schon einen nicht verurteilen oder verdammen. Dazu sagt aber Gott, wir wissen aber, dass was das Gesetz sagt, das sagt es denen, die unter dem Gesetz sind, auf dass aller Mund verstopft werde und alle Welt Gott schuldig sei. Darum, dass kein Fleisch durch des Gesetzes Werke vor ihm gerecht sein kann. Denn durch das Gesetz kommt Erkenntnis der Sünde. Das heißt, durch eigene Anstrengung, durch Religionspraxis kommt man nicht weit. Aber Gott in seiner Barmherzigkeit kommt uns Sündern entgegen. Denn es ist hier kein Unterschied. Sie sind allzumal Sünder und mangeln des Ruhmes, den sie bei Gott haben sollten, und werden ohne Verdienst gerecht, aus seiner Gnade, durch die Erlösung, so durch Jesum Christum geschehen ist. Wir sehen also, Hauptsache ist nicht, man ist ehrlich, sondern man nimmt Gottes Gnade an, durch den Glauben am Herrn Jesus Christus.

0: Liebender Gott, ich preise dich, dass niemand kreativer ist als du. Ich freue mich darauf, das Wunder all dessen zu sehen, was du bist und was du tun kannst. Fantasievoller Glaube. Schau, Opa, diese Bäume winken Gott zu. Als wir beobachteten, wie sich die jungen Birken vor einem aufkommenden Sturm im Wind bogen, brachte mich die aufgeregte Beobachtung meines Enkels zum Lächeln. Ich musste mich auch fragen, ob ich diese Art von fantasievollem Glauben habe. In Anlehnung an die Geschichte von Mose und dem brennenden Dornbusch schrieb die Dichterin Elizabeth Barrett Browning: Die Erde ist randvoll mit Himmel und in jedem gewöhnlichen Busch brennt Gott. Aber nur der, der sieht, zieht seine Schuhe aus. Gottes Werk ist überall um uns herum in den Wundern seiner Schöpfung zu sehen, und eines Tages, wenn die Erde neu gemacht wird, werden wir sie sehen wie nie zuvor. Gott kündigt uns diesen Tag an, wenn er durch den Propheten Jesaja verkündet: Ihr werdet in Freude ausziehen und in Frieden geleitet werden, die Berge und Hügel werden jubelnd vor euch singen und alle Bäume auf dem Feld werden in die Hände klatschen. Jesaja 55, Vers 12. Singende Berge, klatschende Bäume, warum eigentlich nicht? Paulus schreibt in Römer 8, Vers 21, aber die ganze Schöpfung hofft auf den Tag, an dem sie von Tod und Vergänglichkeit befreit wird, zur herrlichen Freiheit der Kinder Gottes. Jesus spricht einmal von Steinen, die schreien. Lukas 19, Vers 40. Seine Worte spiegeln Jesajas Prophezeiung über das wieder, was auf die wartet, die gerettet sind. Wenn wir mit echtem Glauben auf ihn schauen, werden wir sehen, dass seine Wunder ewig andauern. Sie hören den Bibeltext aus Jesaja 55, Verse 6 bis 13.
1: Sucht den Herrn, solange er sich finden lässt. Ruft zu ihm, solange er nahe ist. Der Gottlose soll seinen Weg verlassen und der Übeltäter von seinen Plänen absehen. Stattdessen soll er zum Herrn umkehren, damit er sich seiner erbarmt. Ja, bekehrt euch zu unserem Gott, denn bei ihm ist viel Vergebung. Meine Gedanken sind nicht eure Gedanken, sagt der Herr, und meine Wege sind nicht eure Wege. Denn so viel der Himmel höher ist als die Erde, so viel höher stehen meine Wege über euren Wegen und meine Gedanken über euren Gedanken. Regen und Schnee fallen vom Himmel und bewässern die Erde. Sie kehren nicht dorthin zurück, ohne Saat für den Bauern und Brot für die Hungrigen hervorzubringen. So ist es auch mit meinem Wort, das aus meinem Mund kommt. Es wird nicht ohne Frucht zurückkommen, sondern es tut, was ich will und richtet aus, wofür ich es gesandt habe. Ihr werdet in Freude ausziehen und in Frieden geleitet werden. Die Berge und Hügel werden jubelnd vor euch singen und alle Bäume auf dem Feld werden in die Hände klatschen. Wo einst Dornen waren, werden Zypressen wachsen. Wo Nesseln wucherten, werden Myrten sprießen. Das geschieht zur Ehre des Herrn und zu einem ewigen Zeichen, das nie mehr vernichtet wird.
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1: Sie hören nun die gute Nachricht aus Gottes Wort. Unser Wochenvers steht in Micha 7, Vers 19. Er wird sich unser wieder erbarmen, unsere Missetaten dämpfen und alle unsere Sünden in die Tiefen des Meeres werfen. Das war unser Merkvers aus Micha 7, Vers 19.

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Hier ist das Rundfunkprogramm des Missionswerkes Werner Heukelbach. Ich freue mich, dass Sie auch heute dabei sind und eine neue Botschaft aus der Bibel hören möchten. Übrigens, Sie können alle Radiosendungen der letzten 12 Monate auf unserer Internetseite missionswerk-heukelbach.de herunterladen und anhören. Es spricht zu Ihnen Rudi Joas. Liebe Hörerinnen, lieber Hörer, wir möchten auch heute wieder in Ihre Situation hinein, wie immer sie auch gerade sein mag, vom Missionswerk sehr herzlich grüßen. Es ist unser Wunsch, Lebenshilfe an alle unsere Hörer weiterzugeben. Mit Lebenshilfe meinen wir keine vordergründige Lebens- oder Freizeitgestaltung, sondern eine Hilfe, die durchs Leben trägt und über den Tod hinaus ewigen Bestand hat. Und dazu gibt uns die Bibel klare und unmissverständliche Auskunft. Mit dem folgenden Thema möchte ich jedem von euch eine gute Lebenshilfe anbieten, weil ich sie selbst erfahren habe. Das Thema heute lautet: Ein gewaltiges Geschenk. Der Apostel Paulus schreibt im Römerbrief Kapitel 8, Vers 8: Die im Fleisch sind, können Gott nicht gefallen. In unserer Gesellschaft gibt es viele Anlässe und Gelegenheiten, sich zu beschenken. Doch oft weiß man gar nicht, was man schenken soll, weil die meisten Leute in einer Wohlstandsgesellschaft schon alles haben. Heiraten heute junge Leute, gibt es kaum noch etwas, das sie nicht schon besitzen. Doch an solche Geschenke denke ich bei unserem Thema überhaupt nicht. Diese sind immer nur zeitlich, egal wie sehr man sich im Augenblick auch darüber freut. Richtig wertbeständig ist nur etwas Bleibendes und am beständigsten ist wohl das, was sogar über das Grab hinaus Bestand hat. Das wertvollste Geschenk ist die Gabe Gottes in seinem Sohn und durch ihn das Geschenk einer ganz neuen Natur, eines ganz neuen Wesens. Ich zitiere noch einmal den verlesenen Vers aus Römer 8. Die im Fleisch sind, können Gott nicht gefallen. Das heißt doch so viel wie: So wie wir sind, werden wir niemals mit Gott in Verbindung kommen. Der Herr Jesus hatte Nikodemus, dem Theologieprofessor in Israel, unmissverständlich klargemacht, dass eine neue Geburt unumgänglich ist, um neues Leben zu erhalten. Hat der Herr Jesus damit eine willkürliche oder vielleicht sogar unvernünftige Forderung erhoben? Oder hat er nur ein Gesetz des geistlichen Königreiches hervorgehoben, das wir also genauso vernünftig anerkennen müssen wie das Gesetz, das das physische Reich beherrscht? In dem physischen Reich sehen wir zwei Gesetze, die überall und immer wirksam sind. Körperliches Leben setzt körperliche Geburt voraus. Das Geborene hat an der Natur dessen Anteil, der ihm das Leben gab. Gleiches erzeugt Gleiches. Natürliches erzeugt Natürliches. Jesus sagte zu Nikodemus, dass im Reich des Geistes dasselbe Gesetz herrscht. Das geistliche Leben setzt eine geistliche Geburt voraus. Und das, was aus Gott geboren ist, hat an Gottes Natur Anteil. Göttliches erzeugt Göttliches. Der Herr Jesus sagte in Johannes 3, Vers 6 und 7, was aus dem Fleisch geboren ist, das ist Fleisch, und was aus dem Geist geboren ist, das ist Geist. Wundere dich nicht, dass ich dir gesagt habe, ihr müsst von Neuem geboren werden. Was bedeutet das denn? Was vom Fleisch geboren ist, ist Fleisch und kann das Reich Gottes nicht ererben. Es klafft einfach eine Kluft zwischen uns und dem Königtum Gottes. Diese Kluft kann von uns her nie überbrückt werden, auch nicht durch irgendeine Form unserer Frömmigkeit oder Religiosität. Genauso wie wir in die natürliche Welt oder wie es uns Johannes sagt, in die Welt des Fleisches nur hineingeboren werden können durch die natürliche Zeugung und Geburt,
so gibt es für uns einen Eintritt in das Königreich Gottes nur durch die Geburt aus dem Geist und aus der Kraft dieses Königreiches. Der Herr Jesus nennt es eine Geburt von oben. Oder um es mit einem anderen Bild zu vergleichen, dem Eingehen durch die enge Pforte. Daher kann Paulus später so klar von einer alten Schöpfung, aber auch von einer neuen Schöpfung in Christus Jesus sprechen. Es sind zwei Welten, verschieden in ihrem Wesen und verschieden in ihren Erwartungen. Wenn wir erst das erfassen, dann erkennen wir, dass über unsere Geburt nach dem Fleisch, über unseren natürlichen Zustand das Todesurteil Gottes gesprochen ist. Ich wiederhole also noch einmal, was aus dem Fleisch geboren ist, das ist Fleisch, und was aus dem Geist geboren ist, das ist Geist. Wundere dich nicht, dass ich dir gesagt habe, ihr müsst von Neuem geboren werden. In diesen Versen vermittelt uns der Herr Jesus vier in herrlicher Klarheit zusammengefasste Wahrheiten. Die erste Wahrheit: Der Mensch lebt in zwei verschiedenen Reichen. Zweite Wahrheit: In jedes Reich erhält er durch Geburt Eintritt. Dritte Wahrheit: Fleisch gebiert Fleisch und Geist gebiert Geist. Und die vierte Wahrheit: Wer aus dem Reich des Fleisches in das Reich des Geistes kommen will, muss von Neuem geboren werden. Nikodemus wünschte sich etwas zu haben, was Jesus Christus besaß. Er strebte nach etwas Geistlichem. Doch nur der, der im Reich des Geistes lebt, kann das empfangen. Nikodemus lebte aber im Reich des Fleisches. Zweifellos tat er in diesem Reich sein Bestes. Möglicherweise kam er zu dem Herrn Jesus, um mehr Licht darüber zu haben, wie er noch besser und noch nützlicher leben könnte, wie er einfach noch anständiger sein konnte. War das nicht vernünftig und anerkennungswert? Der Herr Jesus geht noch einmal auf den Kern der Schwierigkeit ein und er zeigt, dass es unmöglich ist, das Fleisch geistlich zu machen. Was vom Fleisch geboren ist, ist Fleisch und kann nie etwas anderes werden. Es kann hochgebildet, es kann hochentwickelt, es kann moralisch, ja, es kann sogar sehr religiös werden. Aber es bleibt Fleisch. Fleisch ist einfach nicht zu veredeln. Selbst Gott versucht nicht, aus dem Fleisch irgendetwas anderes als Fleisch zu machen. Darum sagt er im Römerbrief, Kapitel 8, Vers 7 und 8, weil nämlich das Trachten des Fleisches Feindschaft gegen Gott ist, denn es unterwirft sich dem Gesetz Gottes nicht und kann es auch nicht, und die im Fleisch sind, können Gott nicht gefallen. Das Fleisch hasst und widersetzt sich Gott. Es ist und bleibt Gottes unversöhnlicher Feind. Weil das Fleisch so ist, wie es ist, darum ist es unverbesserlich. Darum macht Gott gar nicht den Versuch, die alte, verdorbene, unreine und aufrührerische Natur zu versöhnen. Auch wenn sie äußerlich in die schönsten Kleider der Herzlichkeit, der Liebenswürdigkeit, der Höflichkeit und Sanftmut gehüllt ist, ist sie doch im Grunde voller Hass und Trotz gegen Gott. Menschen, die im Fleisch sind, können Gott niemals gefallen. Wie könnte Gott jemanden erlauben, als Kind in seine Familie oder als Bürger in sein Reich zu kommen, wenn er nur die alte Natur des Fleisches hat? Wie könnte jemand, der nur fleischliche Natur hat, geistliche Gesetze erfüllen? Wie könnte je eine unreine und verdorbene Natur, welche die Sünde liebt und die Heiligkeit hasst, einen Menschen heilig machen? Auf welchen Grund sollte Gott aufbauen, um den natürlichen Menschen in das Bild seines Sohnes umzugestalten? Wenn Nikodemus das Geistliche, nachdem sein Herz so sehr verlangt, besitzen und genießen will, dann muss er zuerst eine geistliche Natur bekommen.
Der Herr Jesus gibt Nikodemus keinerlei Hoffnung, dass das Verlangen und Bedürfnis seines Herzens dadurch gestillt wird, dass sich seine alte und verdorbene Natur allmählich veredelt. Jesus will keinen neuen Flicken auf ein altes Kleid nähen. Er zeigt vielmehr unmissverständlich, dass es selbst in der göttlichen Alchemie keinen Prozess gibt, durch den das unedle Metall des Fleisches in das feine Gold des Geistes verwandelt werden könnte. Nur wer in Reue und Buße, in der Anerkennung absoluter Verlorenheit vor Gott, an den Herrn Jesus glaubt, der erhält etwas, was er vorher nie besaß: Gottes Natur. Das ewige Leben ist Gottes Geschenk für alle, die im festen Vertrauen den Herrn Jesus anrufen und ihn um Vergebung bitten. Bist du dazu bereit, lieber Hörer? Es ist Gottes einmaliges Angebot an dich. Jeder, der den Herrn Jesus in der Einsicht restloser Verlorenheit anruft, wird errettet. Tu es doch gerade jetzt. Denn Gott gibt dir sein ewiges, bleibendes Leben. Darum kam der Sohn Gottes im Fleisch, um dich aus dem verlorenen Zustand in einen geistlichen Menschen umzugestalten, einen Menschen, der Himmelsbürgerschaft besitzt. Wir wollen noch miteinander danken. Lieber Vater, danke, dass du uns durch deinen Sohn, unseren Herrn Jesus Christus, entgegengekommen bist. Du hast durch das Opfer deines Sohnes am Kreuz von Golgatha den Weg bereitet, damit jeder von uns zurückkommen kann. Jeder darf in Buße und Glauben zu dir kommen, und du schenkst ihm nicht nur Vergebung der Sünden, nicht nur ewiges Leben, sondern du schenkst durch die neue Geburt völlig neues Leben. Und dafür danken wir dir, lieber Herr. Ich bitte dich für alle unsere Hörerinnen und Hörer, dass du jedem Einzelnen in Gnaden dein Wort öffnest, damit jeder versteht und erkennt, ob er schon dieses neue Leben in sich trägt. Ich bitte dich um deinen reichen und tiefen Segen für uns alle. Amen.

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Ich wünsche Ihnen von Herzen den Frieden Gottes und seine Bewahrung in allen Situationen Ihres Lebens.

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2: 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Hören Sie nun aus dem Buch Daniel die Kapitel 1 bis 3. Daniel 1 bis 3.
3: Der Prophet Daniel. Erstes Kapitel. Im dritten Jahr der Herrschaft Joachims, des Königs von Juda, zog Nebukadnezar, der König von Babel, vor Jerusalem und belagerte es. Und der Herr gab in seine Hand Joachim, den König von Juda, und einen Teil der Geräte aus dem Hause Gottes. Die ließ er ins Land Sinear bringen, in den Tempel seines Gottes, und tat die Geräte in die Schatzkammer seines Gottes. Und der König sprach zu Aschpenas, seinem obersten Kämmerer, er sollte einige von den Kindern Israel auswählen, und zwar von königlichem Stamm und von edler Herkunft, junge Leute, die keine Gebrechen hätten, sondern schön, begabt, weise, klug und verständig wären, also fähig, an des Königs Hof zu dienen. Und er sollte sie in Schrift und Sprache der Chaldäer unterrichten lassen. Und der König bestimmte, was man ihnen täglich geben sollte, von seiner Speise und von dem Wein, den er selbst trank. So sollten sie 3 Jahre erzogen werden und danach vor dem König dienen. Unter ihnen waren aus Juda Daniel, Hanania, Mishael und Asaria. Und der oberste Kämmerer gab ihnen andere Namen und nannte Daniel Belshazzar und Hanania Shadrach und Mishael Meshach und Asaria Abednego. Aber Daniel nahm sich in seinem Herzen vor, dass er sich mit des Königs Speise und mit seinem Wein nicht unrein machen wollte und bat den Obersten der Kämmerer, dass er sich nicht unrein machen müsste. Und Gott gab es Daniel, dass ihm der oberste Kämmerer günstig und gnädig gesinnt wurde. Der sprach zu ihm, »Ich fürchte mich vor meinem Herrn, dem König, der euch eure Speise und euren Trank bestimmt hat. Wenn er merken würde, dass euer Aussehen schlechter ist als das der anderen jungen Leute eures Alters, so brächtet ihr mich bei dem König um mein Leben.« Da sprach Daniel zu dem Aufseher, den der oberste Kämmerer über Daniel, Hanania, Mishael und Asaria gesetzt hatte, »Versuch's doch mit deinen Knechten 10 Tage und lass uns Gemüse zu essen und Wasser zu trinken geben. Und dann lass dir unser Aussehen und das der jungen Leute, die von des Königs Speise essen, zeigen. Und danach magst du mit deinen Knechten tun nach dem, was du sehen wirst.« Und er hörte auf sie und versuchte es mit ihnen 10 Tage. Und nach den 10 Tagen sahen sie schöner und kräftiger aus als alle jungen Leute, die von des Königs Speise aßen. Da tat der Aufseher die Speise und den Trank, die für sie bestimmt waren, weg und gab ihnen Gemüse. Und diesen 4 jungen Leuten gab Gott Einsicht und Verstand für jede Art von Schrift und Weisheit. Daniel aber verstand sich auf Gesichte und Träume jeder Art. Und als die Zeit um war, die der König bestimmt hatte, dass sie danach vor ihn gebracht werden sollten, brachte sie der oberste Kämmerer vor Nebukadnezar. Und der König redete mit ihnen, und es wurde unter allen niemand gefunden, der Daniel, Hanania, Mishael und Asaria gleich war. Und sie wurden des Königs Diener. Und der König fand sie in allen Sachen, die er sie fragte, 10-mal klüger und verständiger als alle Zeichendeuter und Weisen in seinem ganzen Reich. Und Daniel blieb im Dienst bis ins 1. Jahr des Königs Cyrus. 2. Kapitel. Im 2. Jahr seiner Herrschaft hatte Nebukadnezar einen Traum, über den er so erschrak, dass er aufwachte. Und der König ließ alle Zeichendeuter und Weisen und Zauberer und Wahrsager zusammenrufen, dass sie ihm seinen Traum sagen sollten. Und sie kamen und traten vor den König, Und der König sprach zu ihnen: Ich habe einen Traum gehabt, der hat mich erschreckt, und ich wollte gerne wissen, was es mit dem Traum gewesen ist. Da sprachen die Wahrsager zum König auf Aramäisch: Der König lebe ewig. Sage deinen Knechten den Traum, so wollen wir ihn deuten. Der König antwortete und sprach zu den Wahrsagern: Mein Wort ist deutlich genug. Werdet ihr mir nun den Traum nicht kundtun und deuten, so sollt ihr in Stücke gehauen, und eure Häuser sollen zu Schutthaufen gemacht werden. Werdet ihr mir aber den Traum kundtun und deuten, so sollt ihr Geschenke, Gaben und große Ehre von mir empfangen. Darum sagt mir den Traum und seine Deutung. Sie antworteten noch einmal und sprachen: Der König sage seinen Knechten den Traum, so wollen wir ihn deuten. Der König antwortete und sprach: Wahrlich, ich merke, dass ihr Zeit gewinnen wollt, weil ihr seht, dass mein Wort deutlich genug ist. Aber werdet ihr mir den Traum nicht sagen, so ergeht ein Urteil über euch alle, weil ihr euch vorgenommen habt, Lug und Trug vor mir zu reden, bis die Zeiten sich ändern. Darum sagt mir den Traum, so kann ich merken, dass ihr auch die Deutung trefft. Da antworteten die Wahrsager vor dem König und sprachen zu ihm: Es ist kein Mensch auf Erden, der sagen könnte, was der König fordert. Ebenso gibt es auch keinen König, wie groß oder mächtig er sei, der solches von irgendeinem Zeichendeuter, Weisen oder Wahrsager fordern würde. Denn was der König fordert, ist zu hoch, und es gibt auch sonst niemand, der es vor dem König sagen könnte, ausgenommen die Götter, die nicht bei den Menschen wohnen. Da wurde der König sehr zornig und befahl, alle Weisen von Babel umzubringen. Und das Urteil ging aus, dass man die Weisen töten sollte. Auch Daniel und seine Gefährten suchte man, um sie zu töten. Da wandte sich Daniel klug und verständig an Arioch, den Obersten der Leibwache des Königs, der auszog, um die Weisen von Babel zu töten. Und er fing an und sprach zu Arioch, dem der König Vollmacht gegeben hatte: Warum ist ein so strenges Urteil vom König ergangen? Und Arioch teilte es Daniel mit. Da ging Daniel hinein und bat den König, ihm eine Frist zu geben, damit er die Deutung dem König sagen könne. Und Daniel ging heim und teilte es seinen Gefährten Hanania, Michael und Asaria mit, damit sie den Gott des Himmels um Gnade bäten wegen dieses Geheimnisses und Daniel und seine Gefährten nicht samt den anderen Weisen von Babel umkämen. Da wurde Daniel dies Geheimnis durch ein Gesicht in der Nacht offenbart. Und Daniel lobte den Gott des Himmels, fing an und sprach: Gelobet sei der Name Gottes von Ewigkeit zu Ewigkeit. Denn ihm gehören Weisheit und Stärke. Er ändert Zeit und Stunde. Er setzt Könige ab und setzt Könige ein. Er gibt den Weisen ihre Weisheit und den Verständigen ihren Verstand. Er offenbart, was tief und verborgen ist. Er weiß, was in der Finsternis liegt, denn bei ihm ist lauter Licht. Ich danke dir und lobe dich, Gott meiner Väter, dass du mir Weisheit und Stärke verliehen und jetzt offenbart hast, was wir von dir erbeten haben. Denn du hast uns des Königs Sache offenbart. Da ging Daniel hinein zu Arioch, der vom König Befehl hatte, die Weisen von Babel umzubringen, und sprach zu ihm: Du sollst die Weisen von Babel nicht umbringen, sondern führe mich hinein zum König, ich will dem König die Deutung sagen. Arioch brachte Daniel eilends hinein vor den König und sprach zu ihm: Ich habe einen Mann gefunden unter den Gefangenen aus Juda, der dem König die Deutung sagen kann. Der König antwortete und sprach zu Daniel, den sie Belshazzar nannten: Bist du es, der mir den Traum, den ich gesehen habe, und seine Deutung kundtun kann? Daniel fing an vor dem König und sprach: Das Geheimnis, nach dem der König fragt, vermögen die Weisen, Gelehrten, Zeichendeuter und Wahrsager dem König nicht zu sagen. Aber es ist ein Gott im Himmel, der kann Geheimnisse offenbaren. Der hat dem König Nebukadnezar kundgetan, was in künftigen Zeiten geschehen soll. Mit deinem Traum und deinen Gesichten, als du schliefst, verhielt es sich so. Du, König, dachtest auf deinem Bett, was dir einst geschehen würde. Und der, der Geheimnisse offenbart, hat dir kundgetan, was geschehen wird. Mir aber ist dies Geheimnis offenbart worden. Nicht als wäre meine Weisheit größer als die Weisheit aller, die da leben, sondern damit dem König die Deutung kund würde und du deines Herzens Gedanken erführest. Du, König, hattest einen Traum. Und siehe, ein großes und hohes und hell glänzendes Bild stand vor dir. Das war schrecklich anzusehen. Das Haupt dieses Bildes war von feinem Gold. Seine Brust und seine Arme waren von Silber. Sein Bauch und seine Lenden waren von Kupfer. Seine Schenkel waren von Eisen. Seine Füße waren teils von Eisen und teils von Ton. Das sahst du, bis ein Stein herunterkam, ohne Zutun von Menschenhänden. Der traf das Bild an seinen Füßen, die von Eisen und Ton waren, und zermalmte sie. Da wurden miteinander zermalmt Eisen, Ton, Kupfer, Silber und Gold und wurden wie Spreu auf der Sommertinne. Und der Wind verwehte sie, dass man sie nirgends mehr finden konnte. Der Stein aber, der das Bild zerschlug, wurde zu einem großen Berg, so dass er die ganze Welt füllte. Das ist der Traum. Nun wollen wir die Deutung vor dem König sagen. Du, König, bist der König aller Könige, dem der Gott des Himmels Königreich, Macht, Stärke und Ehre gegeben hat, und dem er alle Länder, in denen Leute wohnen, dazu die Tiere auf dem Felde und die Vögel unter dem Himmel, in die Hände gegeben, und dem er über alles Gewalt verliehen hat. Du bist das goldene Haupt. Nach dir wird ein anderes Königreich aufkommen, geringer als deines. Danach das dritte Königreich, das aus Kupfer ist und über alle Länder herrschen wird. Und das vierte wird hart sein, wie Eisen. Denn wie Eisen alles zermalmt und zerschlägt, ja, wie Eisen alles zerbricht, so wird es auch alles zermalmen und zerbrechen. Dass du aber die Füße und Zehen teils von Ton und teils von Eisen gesehen hast, bedeutet, das wird ein zerteiltes Königreich sein. Doch wird etwas von des Eisens Härte darin bleiben, wie du ja gesehen hast, Eisen mit Ton vermengt. Und dass die Zehen an seinen Füßen teils von Eisen und teils von Ton sind, bedeutet, zum Teil wird's ein starkes und zum Teil ein schwaches Reich sein. Und dass du gesehen hast, Eisen mit Ton vermengt, bedeutet, sie werden sich zwar durch Heiraten miteinander vermischen, aber sie werden doch nicht aneinander festhalten, so wie sich Eisen mit Ton nicht mengen lässt. Aber zur Zeit dieser Könige wird der Gott des Himmels ein Reich aufrichten, das nimmermehr zerstört wird. Und sein Reich wird auf kein anderes Volk kommen. Es wird alle diese Königreiche zermalmen und zerstören. Aber es selbst wird ewig bleiben, wie du ja gesehen hast, dass ein Stein ohne Zutun von Menschenhänden vom Berg herunterkam, der Eisen, Kupfer, Ton, Silber und Gold zermalmte. So hat der große Gott dem König kundgetan, was dereinst geschehen wird. Der Traum ist zuverlässig und die Deutung ist richtig. Da fiel der König Nebukadnezar auf sein Angesicht und warf sich nieder vor Daniel und befahl, man sollte ihm Speisopfer und Rauchopfer darbringen. Und der König antwortete Daniel und sprach, es ist kein Zweifel. Euer Gott ist ein Gott über alle Götter und ein Herr über alle Könige, der Geheimnisse offenbaren kann, wie du dies Geheimnis hast offenbaren können. Und der König erhöhte Daniel und gab ihm große und viele Geschenke und machte ihn zum Fürsten über das ganze Land Babel und setzte ihn zum Obersten über alle Weisen in Babel. Und Daniel bat den König über die einzelnen Bezirke im Lande Babel, Schadrach, Meschach und Abednego zu setzen. Daniel aber blieb am Hof des Königs. Drittes Kapitel. Der König Nebukadnezar ließ ein goldenes Bild machen, 60 Ellen hoch und 6 Ellen breit, und ließ es aufrichten in der Ebene Dura im Lande Babel. Und der König Nebukadnezar sandte nach den Fürsten, Würdenträgern, Statthaltern, Richtern, Schatzmeistern, Räten, Amtleuten und allen Mächtigen im Lande, dass sie zusammenkommen sollten, um das Bild zu weihen, das der König Nebukadnezar hatte aufrichten lassen. Da kamen zusammen die Fürsten, Würdenträger, Statthalter, Richter, Schatzmeister, Räte, Amtleute und alle Mächtigen im Lande, um das Bild zu weihen, das der König Nebukadnezar hatte aufrichten lassen. Und sie mussten sich vor dem Bild aufstellen, das Nebukadnezar hatte aufrichten lassen. Und der Herold rief laut: Es wird euch befohlen, ihr Völker und Leute aus so vielen verschiedenen Sprachen, wenn ihr hören werdet den Schall der Posaunen, Trompeten, Harfen, Zittern, Flöten, Lauten und aller anderen Instrumente, dann sollt ihr niederfallen und das goldene Bild anbeten, das der König Nebukadnezar hat aufrichten lassen. Wer aber dann nicht niederfällt und anbetet, der soll sofort in den glühenden Ofen geworfen werden. Als sie nun hörten den Schall der Posaunen, Trompeten, Harfen, Zittern, Flöten und alle anderen Instrumente, fielen nieder alle Völker und Leute aus so vielen verschiedenen Sprachen und beteten an das goldene Bild, das der König Nebukadnezar hatte aufrichten lassen. Da kamen einige chaldäische Männer und verklagten die Juden, fingen an und sprachen zum König Nebukadnezar: Der König lebe ewig. Du hast ein Gebot ergehen lassen, dass alle Menschen niederfallen und das goldene Bild anbeten sollten, wenn sie den Schall der Posaunen, Trompeten, Harfen, Zittern, Flöten, Lauten und aller anderen Instrumente hören würden. Wer aber nicht niederfiele und anbetete, sollte in den glühenden Ofen geworfen werden. Nun sind da jüdische Männer, die du über die einzelnen Bezirke im Lande Babel gesetzt hast, nämlich Schadrach, Meschach und Abednego. Die verachten dein Gebot und ehren deinen Gott nicht und beten das goldene Bild nicht an, das du hast aufrichten lassen. Da befahl Nebukadnezar mit Grimm und Zorn, Schadrach, Meschach und Abednego vor ihn zu bringen. Und die Männer wurden vor den König gebracht. Da fing Nebukadnezar an und sprach zu ihnen: Wie? Wollt ihr, Schadrach, Meschach und Abednego, meinen Gott nicht ehren und das goldene Bild nicht anbeten, das ich habe aufrichten lassen? Wohlan, seid bereit. Sobald ihr den Schall der Posaunen, Trompeten, Harfen, Zittern, Flöten, Lauten und aller anderen Instrumente hören werdet, so fallt nieder und betet das Bild an, das ich habe machen lassen. Werdet ihr es aber nicht anbeten, dann sollt ihr sofort in den glühenden Ofen geworfen werden. Lasst sehen, wer der Gott ist, der euch aus meiner Hand erretten könnte. Da fingen an Schadrach, Meschach und Abednego und sprachen zum König Nebukadnezar: Es ist nicht nötig, dass wir dir darauf antworten. Wenn unser Gott, den wir verehren, will, so kann er uns erretten. Aus dem glühenden Ofen und aus deiner Hand, o König, kann er erretten. Und wenn er es nicht tun will, so sollst du dennoch wissen, dass wir deinen Gott nicht ehren und das goldene Bild, das du hast aufrichten lassen, nicht anbeten wollen. Da wurde Nebukadnezar voll Grimm, und der Ausdruck seines Angesichts veränderte sich gegenüber Schadrach, Meschach und Abednego, und er befahl, man sollte den Ofen 7-mal heißer machen, als man sonst zu tun pflegte. Und er befahl den besten Kriegsleuten, die in seinem Heer waren, Schadrach, Meschach und Abednego zu binden und in den glühenden Ofen zu werfen. Da wurden diese Männer in ihren Mänteln, Hosen, Hüten, in ihrer ganzen Kleidung gebunden und in den glühenden Ofen geworfen. Weil das Gebot des Königs so streng war, schürte man das Feuer im Ofen so sehr, dass die Männer, die Schadrach, Meschach und Abednego hinaufbrachten, von den Feuerflammen getötet wurden. Aber die drei Männer, Schadrach, Meschach und Abednego, fielen hinab in den glühenden Ofen, gebunden wie sie waren. Da entsetzte sich der König Nebukadnezar, fuhr auf und sprach zu seinen Räten: Haben wir nicht drei Männer gebunden in das Feuer werfen lassen? Sie antworteten und sprachen zum König: Ja, König. Er antwortete und sprach: Ich sehe aber vier Männer frei im Feuer umhergehen, und sie sind unversehrt, und der vierte sieht aus, als wäre er ein Sohn der Götter. Und Nebukadnezar trat vor die Tür des glühenden Ofens und sprach: Schadrach, Meschach und Abednego, ihr Knechte Gottes des Höchsten, tretet heraus und kommt her. Da traten Schadrach, Meschach und Abednego heraus aus dem Feuer. Und die Fürsten, Würdenträger, Statthalter und Räte des Königs kamen zusammen und sahen, dass das Feuer den Leibern dieser Männer nichts hatte anhaben können und ihr Haupthaar nicht versengt und ihre Mäntel nicht versehrt waren. Ja, man konnte keinen Brand an ihnen riechen. Da fing Nebukadnezar an und sprach: Gelobt sei der Gott Schadrachs, Meschachs und Abednegos, der seinen Engel gesandt und seine Knechte errettet hat, die ihm vertraut und des Königs Gebot nicht gehalten haben, sondern ihren Leib preisgaben. Denn sie wollten keinen anderen Gott verehren und anbeten als allein ihren Gott. So sei nun dies mein Gebot. Wer unter allen Völkern und Leuten aus so vielen verschiedenen Sprachen den Gott Schadrachs, Meschachs und Abednegos lästert, der soll in Stücke gehauen und sein Haus zu einem Schutthaufen gemacht werden. Denn es gibt keinen anderen Gott als den, der so erretten kann. Und der König gab Schadrach, Meschach und Abednego große Macht im Lande Babel. König Nebukadnezar, allen Völkern, Leuten aus so vielen verschiedenen Sprachen auf der ganzen Erde, viel Friede zuvor. Es gefällt mir, die Zeichen und Wunder zu verkünden, die Gott der Höchste an mir getan hat. Denn seine Zeichen sind groß und seine Wunder sind mächtig. Und sein Reich ist ein ewiges Reich, und seine Herrschaft währet für und für.
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1: Sie hören nun die gute Nachricht aus Gottes Wort. Unser Wochenvers steht in Micha 7, Vers 19. Er wird sich unser wieder erbarmen, unsere Missetaten dämpfen und alle unsere Sünden in die Tiefen des Meeres werfen. Das war unser Merkvers aus Micha 7, Vers 19.

Bibel ist sehr deutlich. Nur durch den Herrn Jesus Christus haben wir Zugang zu Gott. Nur durch den Glauben an den Herrn Jesus Christus werden wir von Gott angenommen, vergeben, errettet. Doch was heißt Glauben? Auch das beantwortet die Bibel. Der rettende Glaube vertraut auf den Herrn Jesus Christus und gehorcht ihm. Jesus beteuerte immer wieder: Wenn jemand mir nachfolgen will, der verleugne sich selbst und nehme sein Kreuz auf und folge mir nach.

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0: Herzlich willkommen zum Programm Glaube und Alltag, eine Produktion von unserem BBN Online Bibelinstitut, Ihre Quelle für biblische Studien. Heute setzen wir die Serie fort, die heißt Lass deine Vergangenheit hinter dir. Wir werden uns damit beschäftigen, wie wir Gottes Hilfe bekommen, um die Verletzungen und Fesseln unserer Vergangenheit hinter uns zu lassen. Das Material für diesen Kurs wurde aus dem Buch Lass deine Vergangenheit hinter dir von Dr. Erwin Lutzer entnommen, mit freundlicher Genehmigung von Christliche Verlagsgesellschaft Dillenburg. Hören Sie nun, Lass deine Vergangenheit hinter dir.
1: Seelische Verletzungen und endlich Heilung. Man kann den Schmerz der Frau nachempfinden, die folgenden Brief an Anne Lander schrieb. Mein Vater war Alkoholiker und als ich 5 Jahre alt war, fing er an, mich zu missbrauchen. Erst 5 Jahre später hatte ich endlich den Mut, meiner Mutter davon zu erzählen. Sie nannte mich eine Lügnerin und Unruhestifterin. Nachdem ich wochenlang gefleht und geweint, mich ständig übergeben und unter Albträumen gelitten hatte, sagte sie schließlich, wie du willst. Wenn du meinst, gehe ich zur Polizei, aber die werden deinen Vater ins Gefängnis stecken und dann werden wir wahrscheinlich alle verhungern. Ich war ein verunsichertes, seelisch verletztes Mädchen von 10 Jahren und diese Last konnte ich nicht tragen. Daher ließ ich den Missbrauch weiterhin über mich ergehen. 1 Jahr später hörte mein Vater auf, mich zu missbrauchen und fing an, sich an meinen Cousinen, 5 und 7 Jahre alt, zu vergehen, die zu dieser Zeit bei uns lebten. Mein Vater starb, als ich 28 war. Ich weinte nicht bei seiner Beerdigung. Als meine Mutter 9 Jahre später starb, weinte ich ganz hysterisch, und zwar mehrere Wochen lang. Ich ging zur Seelsorge und dort wurde mir klar, dass ich meinem Vater vergeben hatte, denn ich hatte begriffen, dass sein Verhalten krankhaft gewesen war. Meiner Mutter aber konnte ich nicht vergeben, denn sie hatte mich nicht vor ihm beschützt. Mein Verhältnis zu Männern ist immer schrecklich gewesen. Ich habe Zuflucht zum Essen genommen und bin esssüchtig geworden. Im Moment mache ich bei einem 12-Stufen-Programm mit und langsam geht es mir besser. Bitte, Anne, hör nicht auf, den Leuten, die missbraucht worden sind, zu sagen, dass Stillschweigen darüber tödlich ist. Man muss darüber reden und die Sachen ans Licht bringen. Erst dann kann die Heilung beginnen. PJ aus West Hartford. Nichts verdient mehr unsere Tränen als das Los vieler Kinder in unserer Gesellschaft. Wer kann die Eimer voller Tränen zählen, vergossen von Kindern und Erwachsenen, die von Menschen misshandelt werden, die sie eigentlich am meisten lieben sollten? Tausende von Erwachsenen leiden an dieser seelischen Not und sind nicht in der Lage, mit dem Trauma aus ihrer Kindheit fertig zu werden. Eine solche Vergangenheit zu bewältigen ist ausgesprochen schwierig. Gott sei gedankt, dass er imstande ist, den Schmerz erträglich zu machen. Misshandlung hat verschiedene Gesichter. Eines davon ist die ständige Kränkung durch Worte. Manche Eltern beschimpfen ihre Kinder mit verletzenden Spitznamen. Manches Kind bekommt immer wieder zu hören, aus dir wird nie etwas. Häufig müssen Kinder auch damit fertig werden, fortwährend heftig kritisiert zu werden. Wir sollen nicht meinen, dass diese Form der Misshandlung harmlos wäre. Tausende von Menschen kommen als Erwachsene kaum mit ihrem Leben klar, weil solche zerstörerischen Worte aus ihrer Kindheit sich wie Pfeile in ihre Seele gebohrt haben. Eine bekannte Sängerin war als Kind von ihrem Vater immer heftig beschimpft worden, und bis heute kann sie die seelischen Blockaden nicht überwinden, die damals durch harte, gedankenlose Worte aufgebaut worden waren. Sie sagt selbst, obwohl 1000 Leute mir sagen, dass ich gut singen kann, kann ich es nicht glauben. Das kleine Mädchen in mir fragt sich nämlich immer noch, wenn das stimmt, was die anderen sagen, warum hat mein Papa dann seinem kleinen Mädchen gesagt, es könnte nicht singen? Irgendetwas in mir besteht darauf, dass mein Papa sich nicht irren kann. Obwohl ihr Vater schon seit vielen Jahren tot ist, sagt diese Frau, ich möchte Heilung für meine Seele finden, aber mein Vater steht mir dabei im Weg. Das ist die Macht der Kränkung durch Worte. Und dazu kommt noch die schreckliche Wirklichkeit körperlicher Misshandlung. Ich brauche die ganzen Berichte nicht zu wiederholen, die man nahezu täglich in den Zeitungen findet. Kinder werden in Schränke eingesperrt, erbarmungslos verprügelt, an Bettpfosten angebunden, in Badewannen ertränkt. Wenn schon das Erwähnen solcher Gräueltaten uns erschaudern lässt, was mag das erst für die Kinder bedeuten, die solchen Scheußlichkeiten schutzlos ausgeliefert sind? Auch sexueller Missbrauch nimmt immer mehr überhand. Ein Vater belästigt seine Tochter. Geschwister sind auf unterschiedliche Weise in sexuelle Experimente verstrickt. Immer wieder hört man von Beschuldigungen gegenüber einer Schule oder einer Tagesbetreuungseinrichtung und was manche, Anführungszeichen, Babysitter anrichten, sollte man auch nicht vergessen. Es ist unfassbar. Statistisch gesehen wird jedes fette Mädchen, das in diesem Jahr geboren wurde, irgendwann sexuell belästigt. Meist von einem Mitglied der Familie, einem Verwandten oder einem vertrauten Freund. Es ist eine Tatsache, dass sexueller Missbrauch in jeder Art von Elternhaus vorkommen kann. Sei es in ein christliches oder ein nichtchristliches, sei es arm oder reich, sei es hochgebildet oder ungebildet. Wie viele Kinderschänder gibt es in dieser Welt? Wir wissen es natürlich nicht, aber manche von ihnen haben schon Hunderte von Kindern missbraucht. Andere nur eins oder zwei. Was wir allerdings wissen, die Anzahl der Opfer steigt. Besondere Schwierigkeiten von Opfern einer Misshandlung. Welche besondere Schwierigkeiten haben Menschen, die in ihrer Kindheit ein solches Trauma erleiden mussten? Erstens, heftiger Zorn. Versetzen Sie sich in die Lage eines Opfers von seelischer oder körperlicher Misshandlung. Selbst wenn die Opfer inzwischen erwachsen sind, so fehlt ihnen dennoch ein Teil ihres Lebens. Jemand hat sie der Fähigkeit beraubt, glücklich zu sein. Und zwar nicht nur, weil sie die Erinnerung an die Schmerzen der Vergangenheit ständig vor Augen haben. Eine seelische Lähmung hindert sie daran, mit dem Leben in der Gegenwart zurechtzukommen. Durch die Misshandlung sind diese Menschen nun nicht mehr fähig zu lieben, anderen zu vertrauen und belastet Beziehungen mit ihren Mitmenschen aufzubauen. Es ist auch möglich, dass ein früheres Opfer immer wieder in irgendwelchen Angelegenheiten versagt und in dem Glauben lebt, nur zu Niederlagen fähig zu sein. Was die ganze Sache noch schlimmer macht, der Täter ist wahrscheinlich einfach davongekommen. Er ist nicht bestraft worden und die Qualen, die er verursacht hat, sind ihm ganz gleichgültig. Es kann sogar sein, dass er ohne die geringsten Gewissensbisse von einem Opfer zum anderen geht. Verständlicherweise sind die Opfer voller Groll. Auch Zorn Gott gegenüber ist nicht selten. In der Seelsorge sollte sich eine Frau mit dem erlittenen Missbrauch beschäftigen. Dabei tauchte eine Frage auf, die vielen Not macht. Wir sprachen in der ersten Lektion schon einmal davon. Gott war nicht für mich da, als ich ein Kind war. Warum sollte ich glauben, dass er jetzt für mich da ist, wo ich erwachsen bin? Ich kann ihm nie vertrauen. Opfer von seelischen oder körperlichen Misshandlungen sind oft zornig, sehr zornig. Das kann auch zu Depressionen oder Ängstlichkeit führen. Urteilen Sie hier nicht vorschnell. Was würden Sie empfinden, wenn Ihnen jemand Ihre Kindheit gestohlen hätte? Der Zorn ist verständlich. Gebunden durch Scham. Kinder haben eine angeborene Achtung gegenüber den beiden Menschen, die ihnen das Leben geschenkt haben. Sie glauben nicht nur, dass Vater und Mutter nichts Falsches tun können, sie sehnen sich auch nach Anerkennung und Liebe ihrer Eltern. Wenn ein Elternteil sein Kind missbraucht, dann glaubt das Kind, dass ihm das gerade recht geschieht. Aus der Sicht des Kindes ist es ebenso böse, wie seine Eltern behaupten. Kinder sind der Überzeugung, dass Gerechtigkeit bedeutet, man bekommt das, was man verdient. Das erklärt, warum eine Frau, die von ihrem Vater missbraucht worden war, sich einen Ehemann sucht, der sie weiterhin missbraucht. Tatsächlich drückt sie damit aus, ich verdiene es, missbraucht zu werden, also muss ich jemanden finden, der mir genau das gibt, was ich verdiene. Ungefähr 75% aller Eltern, die ihre Kinder misshandeln, sind selbst als Kinder misshandelt worden. Ein Kind, das sexuell missbraucht wird, fühlt sich schmutzig, minderwertig und beschämt. Eine missbrauchte Frau sagte, sie fühlte sich, als ob auf ihrer Stirn ein Schild mit der Aufschrift kleben würde, beschädigte Ware. Niemand wird mich je lieben können, dachte sie. Eine solche Frau zeigt häufig ein Verhaltensmuster, das man als missbrauchte Frauensyndrom bezeichnet. Sie sucht unmoralische Beziehungen bis hin zur Prostitution. Andere werden zu passiven Opfern, die nach jemandem Ausschau halten, der sie wieder missbraucht. Sie leben mit den dunklen Flecken, mit denen ihre Seele besudelt ist. Glücklicherweise gibt es auch solche, die seelisch heil werden. Viele Täter schaffen es irgendwie, dass ihre Opfer sich schuldig fühlen, wenn sie den Täter verraten. Ein Vater kann zum Beispiel seiner Tochter weismachen, sie sei Mitverschwörer oder Komplize der Tat. Und da jeder Mensch ein sexuelles Geschöpf ist, kann es natürlich vorkommen, dass ein Kind vielleicht einmal ein sexuelles Gefühl empfindet bei einem Missbrauch. All das führt dazu, dass das Opfer lieber auf eine Strafverfolgung verzichtet. Schwierigkeiten beim Aufbau intensiver Beziehungen. Menschen, die seelisch oder körperlich misshandelt worden sind, finden es schwierig, anderen zu vertrauen. Sie bekommen Angst, wenn eine Beziehung zu persönlich und zu vertraut wird. Sehr häufig kann man bei den Opfern später beobachten, dass sie gerade die Beziehungen zerstören, die sie so verzweifelt brauchen. Menschen, die abgelehnt wurden, neigen dazu, sich so zu verhalten, dass sie immer wieder Ablehnung erfahren. Die Opfer haben oft zwei unbewusste Ziele. Erstens fühlen sie immer den Drang zu beweisen, dass niemand wirklich vertrauenswürdig ist. Da sie von dem Menschen betrogen wurden, der sie eigentlich hätte schützen sollen, sind sie davon überzeugt, dass alle Männer oder Frauen gleich sind. Sie sind daher kritisch und misstrauisch. Verhaltensweisen, die symptomatisch sind für den Mangel an Vertrauen. Zweitens versuchen sie zu beweisen, dass niemand sie lieben kann. Schließlich empfinden sie sich selbst als nicht liebenswert und außerdem glauben sie, dass Liebe immer an Bedingungen geknüpft ist. Für solche Menschen ist es nicht ungewöhnlich, jede Beziehung einer Zerreißprobe zu unterwerfen, indem sie unmögliche Forderungen an ihren Freunden stellen und darauf bestehen, dass jemand anders dafür verantwortlich ist, sie glücklich zu machen. Wenn die Freunde sich dann aus der Beziehung zurückziehen, fühlen sie sich in ihrer Meinung bestätigt. Siehst du, keiner liebt mich wirklich. In einer Ehebeziehung wird dieses Problem zu einer besonderen Qual. Der ehemals misshandelte Partner ist eigentlich nicht zufriedenzustellen. Das frühere Opfer wird zum Nörgler, regt sich ständig auf, hält unbeirrt an übersteigerten Erwartungen fest, und das alles führt dazu, dass das Zusammenleben unweigerlich nahezu unmöglich wird. Intimität wird den ehemals missbrauchten Partner zur Bedrohung. Er fühlt sich nicht geliebt, sondern, Ausführungszeichen, benutzt. Da eine innige Beziehung unter diesen Umständen so gut wie ausgeschlossen ist, befindet sich die Ehe bald in einer tiefen Krise. In seinem Buch »Die Heilung der Erinnerung« schrieb David Siemens, »Wenn ich die quälenden Erinnerungen nicht bewältigt habe, wenn sie nicht geheilt und zu einem Bestandteil meines Lebens geworden sind, dann durchbrechen sie oft den seelischen Schutzmechanismus und verursachen Probleme im Alltag.« Wenn man nie Misshandlung erlebt hat, dann muss man sehr geduldig mit den Opfern sein. Unser größter Beitrag besteht darin, ihnen zu versichern, dass sie geliebt und angenommen sind, ganz egal, was sie uns über ihre Vergangenheit erzählen. Andererseits müssen wir darauf gefasst sein, dass uns etwas vorgespielt wird. Wir dürfen es nicht zulassen, uns durch Schuldgefühle manipulieren zu lassen. Manchmal ist eine Konfrontation unvermeidlich, in Liebe, aber konsequent. Ja, Liebe muss manchmal hart sein. Das Wichtigste ist allerdings, wir können den ehemaligen Opfern Hoffnung vermitteln. Wir können ihnen versichern, dass es ein Leben nach dem Missbrauch gibt. Tausende haben bislang die Seiten gewechselt und sind von Opfern zu Überwindern geworden. Wenn ihnen das unmöglich erscheint, dann bedenken sie, das genau ist es, was der Herr Jesus Christus uns anbietet, ein übernatürliches Leben. Beim Herrn gibt es immer einen Weg zu dieser Umgestaltung des Lebens. Jesus Christus heilt zerbrochene Herzen. Was kann der Herr denn nun konkret tun für solche, die leiden? Eines Tages ging er in eine Synagoge in Nazareth, nahm eine Schriftrolle und las einige Abschnitte aus dem Buch des Propheten Jesaja. Als er damit fertig war, sagte er: Heute ist diese Schrift vor euren Ohren erfüllt. Lukas 4, 21. Der zitierte Abschnitt handelt davon, dass der Messias die Möglichkeit und die Macht hat, sein Volk aus der Knechtschaft zu reißen und Gefangene zu befreien. Die Verse stellen Jesus Christus auch als den Arzt der Seele dar. Die Jesaja-Stelle lautet folgendermaßen: Der Geist des Herrn, Herrn, ist auf mir, denn der Herr hat mich gesalbt. Er hat mich gesandt, den Elenden frohe Botschaft zu bringen, zu verbinden, die gebrochenen Herzens sind, Freilassung auszurufen den Gefangenen und Öffnung des Kerkers den Gebundenen, auszurufen das Gnadenjahr des Herrn und den Tag der Rache für unseren Gott, zu trösten alle Trauernden, den Trauernden Zions Frieden, ihnen Kopfschmuck statt Asche zu geben, Freudenöl statt Trauer, ein Ruhmesgewand statt eines verzagten Geistes, damit sie Terebinden der Gerechtigkeit genannt werden, eine Pflanzung des Herrn, dass er sich durch sie verherrlicht. Jesaja 61, 1-3. Die Juden waren aufgrund ihres hartnäckigen Götzendienstes nach Babylon verschleppt worden. Dort weinten sie nun und sehnten sich nach dem Tag ihrer Rückkehr nach Jerusalem. Und nun schreibt der Prophet über den Messias, den Christus, der sie schließlich befreien würde. Der Kontext dieser Bibelstelle bezieht sich zunächst auf eine wörtliche politische Erfüllung der Prophetie. Doch die Art, wie der Herr Jesus Christus diese Prophetie in Lukas 4 auslegt, gestattet es uns, diese Stelle geistlich anzuwenden. Er ist gekommen, um uns aus jedem Gefängnis zu befreien, das uns an geistlicher Freiheit hindert. Er wurde gesalbt, um den Elenden die frohe Botschaft zu bringen und um Menschen zu verbinden, die gebrochenen Herzens sind. Bei dem Begriff verbinden denken wir normalerweise an so etwas wie einen gebrochenen Arm, nicht an ein gebrochenes Herz. Aber so wie ein gebrochener Knochen besser heilt, wenn er gerade gerichtet und geschient wird, so richtet auch der Herr Jesus ein zerbrochenes Herz, damit es so gut wie möglich heilen kann. Das Herz wird dann immer noch eine Narbe zurückbehalten, aber es wird, geistlich gesehen, wieder funktionieren. Es hat keine klaffende Wunde mehr. Zumindest ein wenig Heilung wird es erfahren. Wie tut der Herr das für sein Volk?

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In 2. Korinther Kapitel 9 lernen wir, wie wir zum Thema Finanzen und unsere Beteiligung in der Verbreitung des Evangeliums und der Erbauung der Gemeinde denken und handeln sollten. Ich meine aber das, wer da kärglich sät, der wird auch kärglich ernten. Und wer da sät im Segen, der wird auch ernten im Segen. Ein jeglicher nach seiner Willkür, nicht mit Unwillen oder aus Zwang, denn einen fröhlichen Geber hat Gott lieb. Gott aber kann machen, dass allerlei Gnade unter euch reichlich sei, dass ihr in allen Dingen volle Genüge habt und reich seid zu allerlei guten Werken,

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1: Sie hören nun die gute Nachricht aus Gottes Wort. Unser Wochenvers steht in Micha 7, Vers 19. Er wird sich unser wieder erbarmen, unsere Missetaten dämpfen und alle unsere Sünden in die Tiefen des Meeres werfen. Das war unser Merkvers aus Micha 7, Vers 19.

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Gottes Gnade lehrt uns, auf Christi Wiederkunft mit sicherer Hoffnung und Vorfreude zu warten und unser Leben für und mit Jesus zu leben. 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

Deine Hand hat mich gemacht und bereitet. Unterweise mich, dass ich deine Gebote lerne. Die dich fürchten, sehen mich und freuen sich, denn ich hoffe auf dein Wort. Die beste Werbung sozusagen, die wir für Gott machen können, ist unser Glaube. Und zwar unser alltäglich gelebter Glaube, im Vertrauen auf Gott und sein Wort. Lasst uns darum beten, dass der Herr uns Gnade schenke und unser Glaube erneuere, dass unser Leben ein Zeugnis sein, eine Werbung für Gott und sein Heil. Wenn wir so leben, werden auch unsere Gespräche, unsere Textnachrichten, unsere Posts, das, was wir tun und lassen, ein Zeugnis der Gnade Gottes sein. 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

Unser Leben gehört nicht uns selbst. Unser Leben gehört unserem Schöpfer. Wir sind sein Eigentum. Er gibt uns Leben und Odem allenthalben. Der Herr Gott ist auch der Richter, vor dem wir eines Tages stehen werden. Keiner von uns kann aus eigener Kraft ein heiliges, ein gerechtes und gutes Leben führen. Deswegen ist unsere einzige Hoffnung, dass der Herr gnädig sein werde. Diese Hoffnung können wir haben und uns darauf verlassen, wenn wir Gottes Gnade im Glauben empfangen. In Römer 6 lesen wir: Denn der Tod ist der Sünde Sold, aber die Gabe Gottes ist das ewige Leben in Christo Jesu, unserem Herrn.

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1: Sie hören nun die gute Nachricht aus Gottes Wort. Unser Wochenvers steht in Micha 7, Vers 19. Er wird sich unser wieder erbarmen, unsere Missetaten dämpfen und alle unsere Sünden in die Tiefen des Meeres werfen. Das war unser Merkvers aus Micha 7, Vers 19.

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1: Ja, da hat er alles in sich vereinigt. Und in 5. Mose 18 kündigt er an, dass einmal der Messias kommen würde. Und zwar, der genauso sein würde wie er, nämlich König, Priester und Prophet in einem. Lesen wir 5. Mose 18, Vers 15 bis 19.
2: Einen Propheten aus deiner Mitte, aus deinen Brüdern gleich mir, wird der Herr, dein Gott, dir erwecken. Auf ihn sollt ihr hören. Nach allem, was du von dem Herrn, deinem Gott, am Horeb begehrt hast am Tag der Versammlung, in dem du sprachst, ich möchte nicht weiter die Stimme des Herrn, meines Gottes, hören, und dieses große Feuer möchte ich nicht mehr sehen, dass ich nicht sterbe. Und der Herr sprach zu mir, gut ist, was sie geredet haben. Einen Propheten gleich dir will ich ihnen aus der Mitte ihrer Brüder erwecken, und ich will meine Worte in seinen Mund legen, und er wird alles zu ihnen reden, was ich ihm gebieten werde. Und es wird geschehen, der Mann, der nicht auf meine Worte hört, die er in meinem Namen reden wird, von dem werde ich es fordern.
1: Ja, also warum sagt Mose einen Propheten gleich mir? Eben einer, der auch König, Priester und Prophet ist. Und er wird eines Tages kommen und wird alle Worte Gottes sprechen. Und so ist der Herr Jesus gekommen und er sagt das im Johannesevangelium sehr deutlich, dass er eben gekommen ist, um all das, was der Vater ihm aufgetragen hat, hier mitzuteilen, zu offenbaren. Und so hat also Mose den Messias angekündigt und in Johannes 1 sehen wir etwas Wunderbares, ein wunderbares Beispiel von einem Israelit, der diesem angekündigten Messias, König, Priester und Prophet begegnet ist. Johannes 1, lesen wir Verse 40 und 41.
2: Andreas, der Bruder des Simon Petrus, war einer von den Zweien, die es von Johannes gehört hatten und ihm nachgefolgt waren. Dieser findet zuerst seinen eigenen Bruder Simon und spricht zu ihm, wir haben den Messias gefunden, was wird übersetzt ist Christus.
1: Wenn ein Jude wie Andreas an den Punkt kommt, dass er sagen kann, wir haben den Messias gefunden, dann merken wir, das ist ein Kind Gottes, der das erfasst hat. Ja, wenn man in Israel in der Straße Interviews machen würde mit Juden, die vorbeikommen, mit Säkularen, mit Orthodoxen, ist Jesus Christus der Messias? Wir sagen, nein, nein, nein. Und wir wissen gleich Antwort. Das sind keine Kinder Gottes. Ja, durch Geburt sind sie Kinder Jahwes. Aber das ist eine Sache für diese Erde. Das rettet niemand. Indem man ein Mitglied ist des irdischen Volkes Gottes, hat man noch nicht das Heil für die Ewigkeit. Das ist etwas für diese Erde. Aber man muss ein Kind Gottes werden. Und das geschieht nur, indem man eben zu dem Punkt kommt, dass man erkennt, der Herr Jesus ist der Priester, der durch sein Wort in mein dunkles Herz hineingeleuchtet hat, sodass ich erkennen durfte, ich bin verloren. Ich brauche Erlösung. Aber er ist eben auch der Priester. Und als Priester hat er sich selber geopfert und hat ein Opfer dargebracht, das nicht nur wie das Opfer am Yom Kippur für ein Volk ist, für ein Jahr, sondern für alle Menschen und für ewig, die ihn als Retter annehmen. Und als König ist er der, der jetzt mein Herr ist und mich durch das Leben führt. Das ist die konkrete Umsetzung von dem, wir haben den Messias gefunden. Ihn kennen als der Prophet, der die Sünde aufdeckt. Ihn erkennen als der Priester, der das Problem der Sünde gelöst hat. Und ich glaube, dass er alles gut gemacht hat durch sein Opfer. Und dem ich auch bereit bin, jetzt gehorsam zu sein und nachzufolgen. Das sind die Kennzeichen von jemandem, der, wie Johannes sagt, glaubt, dass Jesus der Christus ist. Und der ist aus Gott geboren. Ein Beispiel noch von jemandem, der sich sehr dramatisch bekehrt hat, zuerst die messiasgläubigen Juden verfolgte und dann selber ein messiasgläubiger Jude wurde. Saulus von Tarsus, Apostelgeschichte 9. Und er begegnet dem Messias vor den Toren von Damaskus und bricht zusammen. Und was ganz erstaunlich ist, wir lesen in Apostelgeschichte 9, Vers 19b bis 22.
2: Er war aber einige Tage bei den Jüngern in Damaskus. Und sogleich predigte er in den Synagogen Jesus, dass dieser der Sohn Gottes ist. Alle aber, die es hörten, gerieten außer sich und sagten, ist dieser nicht der, der in Jerusalem die zugrunde richtete, die diesen Namen anrufen und dazu hierher gekommen war, sie gebunden zu den hohen Priestern zu führen? Saulus aber erstarkte umso mehr und brachte die Juden, die in Damaskus wohnten, in Verwirrung, indem er bewies, dass dieser der Christus ist.
1: Ja, also ganz interessant, er hat sich bekehrt. Er hat wirklich einen Zusammenbruch erlebt, hat sich bekehrt. Und wie kann man jetzt herausfinden, ob er wirklich ein echt Bekehrter ist und Wiedergeborener? Nun, wir sehen, dass er begann, sich zu Jesus Christus zu bekennen. Und zwar wissend, dass das seine totale Ablehnung zur Folge haben würde. Also wenn jemand eben den Preis bezahlt, dass er weiß, ich werde abgelehnt von der eigenen Familie, von der Verwandtschaft, ich werde abgelehnt von ehemaligen Freunden und so weiter und geht trotzdem diesen Weg, dann sehen wir, das sind Auswirkungen des ewigen Lebens, das hat, der Wiedergeburt. Und es geht jetzt darum, der glaubt, dass Jesus der Messias ist. Ja, er sagt, Vers 22 sagt, Saulus aber erstarkte umso mehr und brachte die Juden, die in Damaskus wohnten, außer Fassung, indem er bewies, dass dieser der Christus ist. Was hat er da gemacht in der Synagoge? Können wir jetzt mal zusammentragen.
3: Er hat aufgezeigt, dass der Herr Jesus...
1: Ja, also er hat den Beweis geliefert, dass die Prophezeiung im Alten Testament auf den Messias sich tatsächlich in diesem Jesus von Nazareth erfüllt haben. Und erstaunlich ist das Wort beweisen. Ich frage, es gibt sogar Christen. Wenn man sagt, den Glauben beweisen, dann sagt man, das darf man nicht sagen. Das ist gar nicht möglich. Dann wäre es ja kein Glaube mehr. Also beweisen kann man nicht. Es ist eben einfach ein Vertrauenssprung. Ja, mit Vertrauen hat das sehr viel zu tun. Aber hier steht beweisen. Also die Bibel sagt das so. Und zwar das Wort, das hier gebraucht wird auf Griechisch, heißt symbibazo. Im Wörterbuch ist die Grundbedeutung zusammenbringen. Und zweitens eine Schlussfolgerung ziehen. Und drittens beweisen. Wie muss man das verstehen? Zusammenbringen. Paulus musste alle möglichen Prophezeiungen aus dem Alten Testament, die sich in Jesus von Nazareth erfüllt haben, die musste ihr zusammenbringen. Also nicht nur eine Stelle. Und dann meinte er, damit sei allen klar, dass er der Messias ist. Nein, viele Stellen zusammenführen. Und jetzt aus all diesen Stellen, wo er zeigen konnte, das hat sich erfüllt. Zum Beispiel aus in Jesaja 53 steht über den Messias, dass er von seinem eigenen Volk abgelehnt wird und getötet wird und wieder auferstehen wird und so weiter. Das hat er alles da aus diesen Stellen zusammengeführt und dann daraus eine Schlussfolgerung gezogen. Folglich muss er der Messias sein. Und diese Schlussfolgerung war so zwingend, logisch und nachvollziehbar, dass es eben ein Beweis war. Und so hat er bewiesen, dass dieser der Christus, also der Messias ist. Wo kommt das Wort beweisen nochmals vor im Neuen Testament? Auch in gleichem Zusammenhang in Apostelgeschichte 18. Und zwar geht es dort um einen Juden aus Ägypten, der ein Messiasgläubiger wurde. Und von ihm ließ man, wie er nach Achaia, nach Korinth reiste. Apostelgeschichte 18, 27, 28.
2: Als er aber nach Achaia reisen wollte, schrieben die Brüder den Jüngern und ermahnten sie, ihn aufzunehmen. Dieser war, als er hinkam, den Glaubenden durch die Gnade sehr behilflich. Denn kräftig widerlegte er die Juden öffentlich, indem er durch die Schriften bewies, dass Jesus der Christus ist.
1: Ja, also auch da wieder bewies, dass Jesus der Christus, der Messias ist. Jetzt heißt es erstens, er widerlegte kräftig die Juden öffentlich. Und dieses Wort ist ganz interessant, kräftig widerlegen. Der Ausdruck im Griechischen bezeichnet etwas, dass er die Gegenargumente zu Boden schmetterte. Und dann aber eben den Beweis lieferte, dass Jesus der Messias ist. Und das Wort beweisen ist hier ein anderes. Das ist nicht symbibazo, sondern deiknymi. Und deiknymi heißt erstens im Wörterbuch zeigen. Und dann zweitens beweisen. Das heißt also, die Art der Beweisführung war so, er hat die Prophezeiungen anschaulich vorgestellt. So klar gemacht. Seht ihr, da steht's. Und so ist das geschehen. Und so hat sich das erfüllt in Jesus Christus vor wenigen Jahren. Und diese Anschaulichkeit der Darlegung der erfüllten Prophezeiung war eben so eindeutig und klar, dass es ein Beweis war, den man nicht widerstehen konnte mit vernünftigen Argumenten. Also auch da wieder ein Jude, der sagen konnte, wir haben den Messias gefunden. Und das macht klar, Apollos war ein echter Gläubiger, ein Wiedergeborener. Gehen wir zurück zu 1. Johannes 5. Jeder glaubt, dass Jesus der Christus ist, ist aus Gott geboren. Und dann wird noch etwas gesagt. Liest du das noch, Sven? 1b.
2: Und jeder, der den liebt, der geboren hat, liebt auch den, der aus ihm geboren ist.
1: Ja, das schließt ganz direkt an die zwei letzten Verse von Kapitel 4, wo wir gesehen haben, wenn jemand wirklich den unsichtbaren Gott liebt, dann liebt er auch seinen Bruder. Und umgekehrt ist es eben so, wenn jemand wirklich den Gott liebt, der Menschen die Wiedergeburt schenkt, die umkehren, der wird automatisch auch die lieben, die die Wiedergeburt bekommen haben. Ich weiß, es ist nicht einfach das Gleiche, was wir schon hatten am Ende von Kapitel 4, sondern er führt das eigentlich noch weiter. Den Gott lieben, der die Wiedergeburt bewirkt. Und darum lieben wir die Wiedergeborenen, weil sie das gleiche Leben aus Gott haben. Und sehr schön. Ich wiederhole das für den Livestream. Also bei Paulus sieht man das auch. Er kam zum Glauben an den Herrn Jesus in Apostelgeschichte 9. Da war er noch in Damaskus. Und das gleiche Kapitel beschreibt, wie er dann später nach Jerusalem ging. Und er versuchte sich, der Gemeinde in Jerusalem anzuschließen. Aber die glaubten nicht, dass er wiedergeboren ist. Die nahmen ihn nicht auf. Erst als Barnabas dann als zweiter Zeuge auftreten konnte und die Bekehrungsgeschichte von Paulus erzählen konnte und auch wie er Zeugnis gegeben hat, also den Mut hatte, trotz des Widerstands, trotz der Tatsache, dass er seine ganze Karriere damit verspielte, im Judentum, bereit war zu zeugen, und dann wurde er aufgenommen. Aber wie André sagt, er wollte sich dort anschließen. Ich kann den Vers vielleicht noch genau angeben, weil meistens geht das dann irgendwo verloren, wenn man das nicht sich genau anschaut. Das ist also Kapitel 9, Vers 26.
2: Als er aber nach Jerusalem gekommen war, versuchte er, sich den Jüngern anzuschließen, und alle fürchteten sich vor ihm, da sie nicht glaubten, dass er ein Jünger sei.
1: Ja, danke. Und der Ausdruck hier, versuchte er, sich anzuschließen, das ist im Griechischen ein Durativ, und das drückt aus, dass er nicht einmal kam und versuchte, sich anzuschließen, und dann ging er halt, weil sie ihn nicht wollten. Sondern der Ausdruck bedeutet, dass er wiederholt probierte, Anschluss zu finden. Und das zeigt eben, die er früher verfolgt hatte, die seine Feinde waren, mit denen wollte er unbedingt Kontakt haben.
3: Bei Apollos sieht man es auch genau das Gleiche, als er dann durch den Glauben sehr beliebt.
1: Ja. Also auch Apollos in Apostelgeschichte 18, wo wir gelesen haben, er hatte den Wunsch, nach Achaia zu gehen und dort den Gläubigen der Gemeinde in Korinth sich anzuschließen und denen eine Hilfe zu sein. Diese Liebe zu den Gläubigen, um ihnen behilflich zu sein, geistlich eine Hilfe zu sein. Ja, und Paulus hat das also versucht anzuschließen. Die haben das nicht geglaubt. Ich habe schon erklärt, dann hat Barnabas sich eingesetzt. Liest noch Vers 27 von Apostelgeschichte 9.
2: Barnabas aber nahm sich seiner an, brachte ihn zu den Aposteln und erzählte ihnen, wie er auf dem Weg den Herrn gesehen habe und dass dieser zu ihm geredet habe und wie er in Damaskus freimütig im Namen Jesu gesprochen habe.
1: Ja, also das ist das Zeugnis von Barnabas. Jetzt haben wir schon zwei Zeugen, nämlich Paulus selber. Das glaubten sie ihm aber nicht. Und jetzt noch Barnabas. Und er kann ganz konkret sagen, wie sich die Bekehrung ausgewirkt hat. Und das war überzeugend. Und die Folge ist Vers 28.
2: Und er ging mit ihnen aus und ein in Jerusalem und sprach freimütig im Namen des Herrn.
1: Also, jetzt war endlich diese Gemeinschaft da.
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Möge der Herr unsere Sicherheit und unsere Freude sein. Möge er unsere Quelle der Wahrheit und Zufriedenheit sein. Im Psalm 32 lesen wir: Du bist mein Schirm, du wirst mich vor Angst behüten, dass ich errettet, gar fröhlich rühmen kann. Ich will dich unterweisen und dir den Weg zeigen, den du wandeln sollst. Ich will dich mit meinen Augen leiten. Seid nicht wie Rosse und Maultiere, die nicht verständig sind, welchen man Zaum und Gebiss muss ins Maul legen, wenn sie nicht zu dir wollen. Der Gottlose hat viel Plage, wer aber auf den Herrn hofft, den wird die Güte umfangen. Freuet euch des Herrn und seid fröhlich, ihr Gerechten, und rühmet alle ihr Frommen.

Da sprach er zu seinen Jüngern: Die Ernte ist groß, aber wenige sind der Arbeiter. Darum bittet den Herrn der Ernte, dass er Arbeiter in seine Ernte sende. Diese Aussage Jesu ist heute genauso aktuell wie damals. Lasst uns so beten und lasst uns selbst arbeiten in den Feldern des Herrn. 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

In Hebräer Kapitel 2 lesen wir über Jesu Menschwerdung und Opfer am Kreuz. Daher musste er in allen Dingen seinen Brüdern gleich werden, auf dass er barmherzig würde und ein treuer hoher Priester vor Gott, zu versöhnen die Sünden des Volks. Um Sündern mit Gott zu versöhnen, wurde der Sohn Gottes Mensch, lebte ohne Sünde und opferte sich selbst an unserer Stelle, um unsere Sünden zu sühnen. Der Himmel steht offen, jedem, der am Herrn Jesus Christus glaubt.

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1: Sie hören nun die gute Nachricht aus Gottes Wort. Unser Wochenvers steht in Micha 7, Vers 19. Er wird sich unser wieder erbarmen, unsere Missetaten dämpfen und alle unsere Sünden in die Tiefen des Meeres werfen. Das war unser Merkvers aus Micha 7, Vers 19.

0: Willkommen zu dem Programm Ein leidenschaftlicher Rufer zu Jesus Christus. Und dieses Programm ist mit Pastor Wilhelm Busch. Pastor Wilhelm Busch ist ein wahrer Rufer zu Jesus Christus. Es war sein Leben. Es war das, was er geglaubt hat und geliebt hat. Hören Sie heute seine Botschaft. Johannes 14. Schlagen Sie als Ihre Bibel dazu auf und hören Sie jetzt mehr darüber.
1: Gnade sei mit uns und Friede von dem, der da ist und der da war und der da kommt. Amen. Wir hatten uns vorgenommen, dieser österlichen Zeit einige ziemlich unbekannten Apostel Philippus zu besprechen. Und wir hören heute ein Wort aus Johannes 14. Das heißt es, spricht Philippus zu Jesus: Herr, zeige uns den Vater, so genügt uns. Jesus spricht zu ihm: So lange bin ich bei euch und du kennst mich nicht, Philippus. Wer mich sieht, der sieht den Vater. Wie sprichst du denn, zeige uns den Vater? Herr, heilige uns in deiner Wahrheit. Dein Wort ist die Wahrheit. Amen. Kürzlich habe ich so ein stenografisches Protokoll von einer Bundestagssitzung gelesen. Und da musste ich denken, so Redner im Bundestag, die haben es wirklich schwer. Weil die dauernd unterbrochen werden durch Zwischenrufe. Wenn man gerade so einen schönen Satz angesetzt hat, da knallt einmal so ein Zwischenruf dazwischen. Und ich musste denken, ach, da haben wir Prediger es eigentlich leichter und bequemer. Trotzdem, ja, die Frage ist, ob es nicht ganz gut wäre, wenn hier ab und zu mal ein Zwischenruf hörbar würde. In Gedanken wird sicher mancher Zwischenruf hier gemacht. Nee, davon bin ich überzeugt. Aber es ist also nicht üblich. Der Pastor redet unter dem Schutz dieser uralten Sitte, dass ihm keiner widerspricht. Bei Jesus war es anders. Eine der größten und gewaltigsten Predigten, die der Herr Jesus gehalten hat, steht Johannes 14 bis 16. Die hat er vor dem kleinen Kreis seiner Jünger gehalten, nach dem Abendmahl, ehe sie miteinander nach dem Garten Gethsemane gingen. Sie dürfen nicht denken, dass es einfach ein Gespräch war. Das war eine feierliche Stunde, sehr so feierlich wie hier, als der Herr Jesus diese sogenannte Abschiedspredigt hielt. Sie ist so groß und wichtig, dass Johannes sie uns genau überliefert hat. Ich werde oft gefragt, wie konnte das denn so behalten? Da sage ich, der Herr Jesus hat gesagt, der Heilige Geist wird euch erinnern an alles, was ich euch gesagt habe. Der Heilige Geist hat ihn daran erinnert. Der Johannes hat sogar das große Schlussgebet, Johannes 17, genau aufgezeichnet, mit dem der Herr Jesus seine gewaltige Predigt geschlossen hat. Das ging also da bestimmt mindestens so feierlich zu, wie hier in unserem Gottesdienst, wo es ja niemand schreckenfreilich tut. Und trotzdem wurde der Herr Jesus in dieser großen Predigt zweimal durch Zwischenrufe unterbrochen. Und zwar durch knallende Zwischenrufe. Den ersten Zwischenruf macht der sehr kritische Jünger Thomas, wissen Sie, den er her nicht die Auferstehung glauben konnte. Und den zweiten Zwischenruf macht unter Philippus, der ja uns, die wir nun hier regelmäßig zusammenkommen, allmählich vertraut ist. Und mit diesem zweiten Zwischenruf haben wir es zu tun. Mit dem Zwischenruf des Philippus. Das Wort, als wir es eben gelesen haben, müssen Sie sich denken, hineingestellt in diese Predigt Jesu. Ich darf es nochmal lesen. Jesus ist also am Reden, spricht den Philippus, ein Zwischenruf. Herr, zeige uns den Vater, so genügt uns. Jesus spricht zu ihm: So lange bin ich bei euch und du kennst mich nicht, Philippus. Wer mich sieht, der sieht den Vater. Wir überschreiben die Predigt, den Text, der Zwischenruf. Und ja, wie üblich drei Teile. Erstens der Mann, der den Zwischenruf macht. Die Essener sprechen ja bekanntlich drei Sprachen. Ostpreußisch, Deutsch und Essenerisch. Es gibt in der Essener Sprache so einen netten Ausdruck, den höre ich ab und zu so im Weigelhaus, wenn einer etwas Seltsames tut: Du bist mich in Seltenen. So etwas spricht Kumpel Anton. Nun, meine Freunde, Philippus ist hier einen Seltenen. Das kann ich wohl sagen. Ein seltener Mann. Einer, der aus der Reihe tanzt. Er fragt mit Ernst nach dem lebendigen Gott. Wer tut denn das? Zeig uns den Vater. Das ist ein Aufschrei. Wer tut denn das? Es gibt ein großartiges Wort im Buch hier. Das passt so in unsere Zeit hinein. Da wird davon geredet, dass der Mensch im Jahr 1959, ja, abgesehen von ein paar dummen Lapsereien oder Zoten, eigentlich nur ein Thema, ein Gesprächsthema kennt, nämlich die Ungerechtigkeit der Welt, die Gemeinheit der Vorgesetzten, der Chefs, der Eltern, der Lehrer. Ich will das Wort einfach vorlesen, ich will es Ihnen wörtlich sagen. Da heißt es, man schreit, dass viel Gewalt geschieht und ruft, Zeter über den Arm der Großen, aber man fragt nicht, wo ist Gott, mein Schöpfer, der Lobgesänge gibt in der Nacht. Das ist eine Schilderung unserer Zeit, nicht? Man schreit viel über Gewalt, aber man fragt nicht, wo ist Gott, mein Schöpfer. Nun, der Philippus macht eine Ausnahme. Er ist ein Seltener. Er fragt, wo ist Gott, mein Schöpfer, der Lobgesänge gibt in der Nacht. Zeige uns den Vater zu Genüge. Er ist offenbar ein Ausnahmemann, der Philippus. Wissen Sie, ich hatte in Kiel viel Zeit, über diese Predigt nachzudenken. Und da habe ich jetzt mal folgende Gedanken angestellt. Wenn der Philippus durch eine kleine Verschiebung in den Kulissen des Welttheaters etwa dem Adam und der Eva begegnet wäre. Sie kennen doch die Geschichte nicht, wie der Adam und Eva diesen bösen Ungehorsam begangen haben, durch den Baum der Erkenntnis des Guten und Bösen, und dann versteckten sich vor Gott in den Büschen des Gartens. Nun habe ich also mir vorgestellt, der Philippus, warum soll nicht mal so etwas geschehen, so mit Zeitmaschine, Philippus trifft in diesem Augenblick den Adam. Was machst du denn hier, sagte Adam. Tja, ich suche ihn, sagt Philippus. Du kennst ihn doch. Zeige mir den Vater, du hast schon mit ihm geredet. Adam, du hast mit ihm geredet. Zeige uns den Vater. Da schreite Adam auf. Du willst zu ihm hin? Du bist verrückt. Wir sind am Weglaufen, soweit wir können. Wir möchten, wir könnten einen Kontinent zwischen ihn und uns legen. Und sehen Sie, diese Richtung, die Adam eingeschlagen hat, haben alle Adams Kinder eingeschlagen, zu denen wir auch gehören, nicht? Weg von Gott. Adam stellte Büsche zwischen sich und Gott, er versteckte sich in den Büschen. Wir stellen auch andere Dinge zwischen Gott und uns. Zum Beispiel Pfarrer, man macht Priester, nicht? Mach du das, ich zahle Kirchensteuer, aber bring du die Sache mit Gott in Ordnung. Oder seine Tugend, ich tue recht, scheue niemand, lieber Gott, aber lass mich jetzt in Ruhe. Oder Weltanschauung, wir weisen nach, stundenlang, dass es überhaupt keinen Gott gibt. So, jetzt sind wir vielleicht vor ihm sicher. Und sehen Sie, weil der Mensch in Wirklichkeit vor Gott nicht weglaufen kann. Von allen Seiten umgibst du mich. Sie können hinlaufen, wo sie wollen. Sie laufen immer auf Gott. Ich hatte mal einen Streit, mein Bruder, wie viel Himmelsrichtungen es am Nordpol gibt. Er sagte natürlich vier. Ich sage immer bloß eine. Ich laufe immer noch sieben. Und sehen Sie, so ist es mit Gott. Sie laufen immer nach Gott, wo sie hinlaufen. Von allen Seiten umgibst du mich, weil man ihm nicht weglaufen kann. Darum hat der Mensch es aufgegeben, Gott räumlich wegzulaufen. Er hat eine neue Methode erfunden. Er vergisst ihn. Sehen Sie, der Begründer der tiefen Psychologie, Freud, sagt so, wenn ein Mensch was unangenehm empfindet, hat er die großartige Gabe, das zu vergessen. Man vergisst eigentlich nur das, was einem unangenehm ist. Neulich sagt mir ein Penäler, jetzt haben wir seit 8 Wochen einen Aufsatz auf, den muss man Montag abgeben. Und ich habe vergessen, ihn zu machen. Jetzt muss ich den Sonntag dran rücken. Er hat ihn vergessen, weil er vergessen wollte, wissen Sie? Weil er vergessen wollte, weil er unangenehm hat er vergessen. Ich trage so ungern was in der Tasche mit mir, darum vergesse ich die Hausschlüssel immer. Nicht, weil es unangenehm ist. Und weil dem Menschen Gott einfach lässt, hat er es hingekriegt, Gott zu vergessen. So ist Gott zum vergessenen Faktor geworden. Und da ist der Philippus so ein seltener Mann, der gegen den Strom schwimmt, der aufschreit hier, zeig uns den Vater, dann genügt uns. Wo ist ein Mensch, der sagt, wenn ich Gott hätte, brauchte ich gar nichts anderes. Dann kleinen Volkswagen brauchen wir dazu oder so nicht. Das genügt uns, sagt Philippus, unerhört, dieser seltene Mann. Und ich frage mich natürlich, wie kommt der Philippus dazu, so gegen den Strom zu schwimmen? So ein Ausnahmemensch zu werden, der sagt richtig mit Ernst Gott, den lebendigen Gott sucht. Wie soll ich Ihnen das klar machen? Da muss doch in dem Herzen des Philippus was vorgegangen sein. Es könnte ja sein, dass einer hier sitzt, der wirklich mit Ernst Gott sucht. Und da muss im Herzen was vorgegangen sein. Ich habe versucht, wie ich das deutlich machen könnte, was da im Herzen vorgegangen ist. Und ich kann sie nicht anders deutlich machen als an der Geschichte vom verlorenen Sohn. Sie kennen sie hoffentlich alle. Wer sie nicht kennt, sollte ich noch nicht heute lesen, Lukas 15. Der verlorene Sohn, der als seinen Vater vergessen wollte und vergessen hat und schließlich da so jämmerlich bei den Schweinen beim Dreck endet, im Hunger.
2: Und da heißt, da kam er zu sie und sprach, ich will mich aufmachen, zu meinem Vater gehen. Eine Drehung um 180 Grad. Entgegengesetzte Richtung wie früher. Ich will mich aufmachen, zu meinem Vater gehen. Und er machte sich auf. So, und nun fantasiere ich wieder mal. Und da trifft er einen von seinen ehemaligen Genossen. Ha, sagt er, Mensch, wo willst du denn hin? Ich suche meinen Vater. Ich suche den Vater. Ha, sagt der Genosse, kann ich verstehen. Mensch, du bist auch pleite, du willst wieder Geld bei ihm abholen, ja? Er hat ja noch der Alte. Nein, sagt der verlorene Sohn, ich will kein Geld holen. Was willst du denn von ihm? Gar nichts. Gar nichts? Ihn will ich. Wenn ich ihn sehe und finde, das genügt. Sind es so, ein Mann, der zu sich gekommen ist, entsetzt, sieht, wie die Welt ohne Gottesverderben läuft, sich umdreht und ihn sucht und nichts will als ihn. Der Herr Jesus gibt eine herrliche Unterweisung hier und der sagt, unterbricht ihn der Philippus mit dem tollen Zwischenruf. Zeig uns den Vater. Jesus hat vorher das große Wort gesagt, wenn Sie eben vorlesen, wenn ihr mich kenntet, so kenntet ihr meinen Vater und von nun an kennt ihr ihn. Ach, zeige uns den Vater. Herr Jesus, deine ganze Predigt kommt bei mir nicht an, sagt der Philippus. Deine ganze Predigt kommt bei mir nicht an, das ist ein Ausdruck von heute, nicht der jetzt nur braucht. Deine Predigt kommt bei mir nicht an, ich höre nicht, es geht nicht in mich ein. Zeige mir den Vater, genügt mir. Ich will auch nicht etwas von ihm. Ich will ihn nicht bitten um Gesundheit oder Geld oder weiß der Kuckuck was, sondern ich will ihn. Nicht, da ist im Herzen was vorgegangen, dass ein Mensch so eine seltene Type wird. Zeige uns den Vater. Und jetzt wollen wir mal einen Augenblick still werden und jeder sich fragen, bin ich schon so weit? Ist das in meinem Herzen vorgegangen, dass ich zu mir gekommen bin und ihn haben muss? Nicht Pfarrer, nicht Kirche, nicht Religion, nicht Tugend, nicht etwas von Gott. Schreit mein Herz wie der Hirsch nach frischem Wasser, nach dem lebendigen Gott. Haben wir uns angeschlossen, den verlorenen Söhnen, die schreien, zeige uns den Vater, so genügt uns. Und nun das Zweite, der Zwischenruf. Wir sahen den Mann, der ihn gerufen hat, und jetzt zweitens die Antwort, die er bekam. Zweitens die Antwort, die er bekommt. Da hat also der Herr Philippus den Herrn Jesus mit diesem Zwischenruf glatt unterbrochen. Und das finde ich nun so wunderschön, dass der Herr Jesus dem Philippus nicht über den Mund fährt und sagt, also lass mich doch erstmal ausreden, Philippus. Das ist eine Methode vom Jünger, dem Meister einfach ins Wort zu fallen. Das tut ein feiner Mann nicht. Er schreit nicht in der Glocke des Präsidenten. Der Herr Jesus nimmt den Zwischenruf auf, ganz freundlich, und gibt dem Philippus eine klare, helle Antwort. Ehe ich die bespreche, möchte ich im Moment bei der Tatsache stehen bleiben, dass der Philippus eine Antwort bekommt. Wie sollte der Herr Jesus dem Philippus nicht antworten? Denn sein Zwischenruf ist ja eigentlich ein wundervolles Gebet. Das ist auch ein Gebet. Er legt seine innere Not und Unruhe dem Herrn Jesus hin. Dieser Zwischenruf ist ja ein Gebet. Herr, zeige uns den Vater, so genügt uns. Wenn mir das aufging, habe ich gedacht, oh, so möchte ich wirklich beten können. Dass man Jesus mit dem Munde, nicht so ein Gedanken, mit dem Munde sagt, was tief im Herzen quält und unruhig macht, und die Probleme und Dinge, mit denen man nicht fertig wird, und die Schuld, die quält, und dass man ihm die Dinge sagen kann. Dann kommt Klarheit in unser Leben, meine Freunde. Wenn wir so mit Jesus reden können, wie Philippus, da käme wundervolle Klarheit in unser Leben. Denn davon können Sie überzeugt sein, dass dieser Herr uns antwortet. Das erfahren wir hier. Er lebt ja. Er lebt. Er kann heute Antwort geben. Er antwortet auf unser Gebet, auf unser Fragen, auf unser Herz ausschütten. Und er tut es gerne. Er tut es gerne. Er berät uns ernster. Sehen Sie, er hat ja seine Macht unter Beweis gestellt, als er von Toten auferstand. Und er hat seine Liebe unter Beweis gestellt, als er dieses große, schreckliche Leiden am Kreuz für uns auf sich nahm. Soll dieser mächtige, barmherzige Herr uns nicht helfen? Schüttet euer Herz vor ihm aus, liebe Leute. Schüttet euer Herz vor ihm aus, liebe Leute. In diesem Augenblick schüttet Philippus sein Herz aus. Gott will ich haben! Ich habe die Religion genug und das Geschwätz und das Gerede und das Diskutieren. Ich will ihn sehen. Schütt euer Herz vor ihm aus, lieben Leute. Aber nun müssen wir die Antwort selber ja hören, die der Philippus bekommen hat. Zeige uns den Vater so genügt. Fragt Philippus, wo ist denn Gott? Und Jesus antwortet, wer mich sieht, der sieht den Vater. Wo ist Gott? In Jesus jedem sichtbar. Das ist eine befreiende Antwort und ich möchte Ihnen gern einfach persönlich bezeugen, wie dieses Wort mir zum ersten Mal richtig aufgeht. Ich glaube, ich habe das schon mal erzählt, verzeihen Sie, aber ein alter Bekannter kommt mir gern wieder, nicht? Das ist eine Stunde, war ich junger Student und hatte ein kleines, schmales, philosophisches Büchlein vorgenommen, Lotzes Ästhetik. Und da philosophiert der Mann auch über Gott. Und ich saß an einem Waldrand auf der Schwäbischen Alb, ich könnte die Stelle zeigen und grübelte so über diese schweren Sätze. Und auf einmal bin ich erschrocken. Der Mann spricht ja philosophisch von Gott. Es ist kein Problem, dass Gott existiert. Aber er sagt kein Wort, wie Gott ist. Wie ist denn Gott? Es wird viel mehr erschrecken, Gott könnte ja ein ganz fürchterlicher Dämon sein, der Freude hat, uns zu quälen. Kann man doch manchmal denken. Gott könnte ja ein grauenvoller Tyrann sein. Wie ist er denn? Es ist kein Sinn, über Gott zu philosophieren, wenn der Schrecken über ihm kommt. Wie ist er denn? Er kann ja fürchterlich sein. Und es gibt ja Worte der Bibel davon sprechen, dass Gott schrecklich ist. Und in dem Augenblick, ich kann nur sagen, wie es war, war es mir, als wenn der Herr Jesus mir selber sagte, dies Wort, wer mich sieht, sieht den Vater. Da verstand ich mal zum ersten Mal dies Wort. Was das für ein helles und frohmachendes Wort ist. Wenn ich meinen herrlichen und lieben Heiland ansehe, wie er für mich am Kreuze stirbt, dann sehe ich Gott ins Herz hinein. Wer mich sieht, sieht den Vater. Es gibt eine wundervolle Auslegung zu diesem Bibelwort von dem Zeitgenossen Luthers, von dem Maler Albrecht Dürer. Das ist ein nicht sehr bekannter Kupferstich aus dem Jahr 1511. Dürer hat überschrieben die Dreieinigkeit. Wundervolles Blatt. Da sieht man den Vater auf dem himmlischen Thron, umgeben von Engelchören. Und über ihm steht die Taube des Heiligen Geistes. Aber das Schönste, der Vater, der Thron, der Schöpfer, hält in den Armen den gekreuzigten Heiland, den gekreuzigten Jesus, und hält ihn so, dass er der Welt gleichsam diesen Gekreuzigten entgegenhält, dass der ihn fast verdeckt. Als wenn der Vater sagt, wer den sieht, der sieht mich. Wundervolle Auslegung unseres Wortes. Der Vater hält uns Jesus im Bild. Wer ihn sieht, den Sohn, der sieht mich. Das ist so wichtig. Der Herr Jesus hat das einmal an anderer Stelle in Johannes 10 noch drastischer gesagt. Da sagt er nicht nur, wer mich sieht, sieht den Vater, sondern sagt er sogar, ich bin die Tür zum Vater. Ich bin die Tür. Wer durch mich eingeht, wird errettet werden. Das heißt mit anderen Worten, es gibt keine andere klare Offenbarung Gottes als Jesus. Und es gibt kein Ansehen Gottes als in Jesus Christus. Und es gibt keinen Weg zu Gott als durch Jesus Christus. Das muss man wissen, wenn man überhaupt Gott nicht vergessen will wie unsere Zeit. Wir können ja Gott nicht. Ich sagte am Anfang, wir suchen Gott zu vergessen, können wir nicht. Und nun gibt es im Alten Testament eine unerhörte und aufregende Geschichte. Da wird erzählt von den bösen Leuten in Sodom, die wollten den frommen Lot töten. Und da heißt einfach, da schlug sie Gott mit Blindheit, dass sie die Tür nicht fanden. Das habe ich mir oft vorgestellt, wie die Leute manchmal rumtappten, da waren lauter Türen, aber die richtige finden sie einfach nicht. Da tappen sie rum und die richtige Tür finden sie nicht. Und hören Sie, so kommt mir der ganze religiöse Jahrmarkt unserer Zeit vor. Gott schlug sie mit Blindheit, dass sie die Tür nicht finden. Wir können Gott nicht vergessen. Und jetzt tappen die Menschen vor der Tür Gottes rum. Und da sagt der eine, hier ist die Tür, ich finde Gott in der Natur. Wenn die Blümlein riechen und die Vöglein singen und die Nachtigallen schluchzen und die so und die Bäume rauschen, das Bier schrond im Waldlokal, dann habe ich Gott gefunden, nicht wahr? Darum auf am Himmelfahrtstag und so, nicht? Nein, eins hat noch keiner Gott in der Natur gefunden. Ich habe gern Natur, nicht? Aber da finden Sie Gott nicht. Diese falsche Tür, ist nicht wahr. Sie sind wie diese Mozaromiten, die da rumlaufen, finden die Tür nicht. Und der andere sagt, ich finde Gott in der Musik nicht. Ahnung, also je nach Geschmack nicht. Matthäus Passion oder Beethovens 9, das weißt du, ganz moderne, es gibt moderne Jazzfahrer jetzt. Offenbar sind die der Ansicht, dass man, dass der Jazz die Tür ist, um Gott zu finden, nicht wahr? Das ist auch keine Türe. Nichts gegen Beethovens 9, das ist herrlich, aber die Tür zu Gott ist das nicht. Nein, nein. Die größte seelische Erhebung ist noch keine Türe zu Gott. Die größte seelische Erhebung ist noch keine Türe zu Gott. Nun lesen wir heute überall, das könnt ihr in Spanien lesen. Maria ist die Pforte der Gnaden. Maria ist die Tür. Maria ist die Tür. Die Kirche des Lehrt müsste jetzt ehrlicherweise die Bibel verbrennen. Wird sie auch eines Tages tun, meiner Meinung nach. Sodom-Leute, die an den Türen rumtasten und lauter Türen finden, die richtige nicht finden. Jesus sagt, ich bin die Tür. Wer mich sieht, sieht den Vater. Wir kommen zu Jesus und gehen durch ihn zum Vater. Oder wir bleiben in Ewigkeit gottverlassene Leute. Mit einer unerhörten Radikalität sagt dieses Wort, Jesus allein. Jesus möchte haben. Wer mich sieht, sieht den Vater. Nicht eine Tür, sondern die Tür. Lassen Sie mich noch ein letztes sagen. Der Zwischenruf, der Mann, der ihn machte, den seltenen Mann, ne? Der die Antwort, die er bekam, und der leise Vorwurf. Ich muss Ihnen noch den leisen Vorwurf zeigen. Hoffentlich können Sie mir noch zuhören, es ist etwas dumpfe Luft heute bei diesem Regen, aber es ist so wichtig, der leise Vorwurf. Ich sagte eben, es ist so schön, dass der Herr Jesus dem Philippus geantwortet hat. Aber ich würde doch etwas unterschlagen, wenn ich nicht Sie darauf hinwiese, dass der Philippus einen leisen Vorwurf kriegt. Philippus, so lange bin ich bei euch und du kennst mich nicht. So lange. Dieses so lange hat mich toll getroffen. Als ich studierte in Tübingen, war da einer, der hat schon lange vor mir angefangen. Und als ich Examen gemacht hatte, ich glaube, der ist heute noch da. Wir nannten bloß den ewigen Studenten, nicht? Der kam nicht zum Zuge, er kam nicht zum Examen, nicht? Der ewige Student. Eine komische Figur. Und ich vergesse nicht, wie einmal so im engeren Kreis einer ihm so vornahm und sagt, jetzt bist du schon im 12. oder 14. Semester und hast immer noch kein Examen gemacht. So lange studierst du nun schon und es ist immer noch nichts geworden. Es gibt auch im Geistlichen ewige Studenten. So lange studierst du schon. So lange bin ich bei euch, Philippus. Da hört man eine Menge Worte Gottes. Da sitzt man oft im Gottesdienst. Man war auch mal der Grube halb ein Jansbrüder. Man hat die Essener Pfarrer so abgeklopft. Kennt das alles? Man ist sogar vielleicht in der Bibelstunde. Man war bei Pastor Weigel im Jugendhaus. Ne? Ich habe schon Weigel gehört. Und es kam nie zu einer Wiedergeburt, nie zu einer wirklichen Erkenntnis Jesu Christi, nie zu einer Erkenntnis des eigenen verlorenen Zustandes. Es kam nie zu einer Übergabe an den Herrn Jesus. Es ist bis heute zu keinem geordneten Gebetsleben gekommen und zu keinem Studium der Bibel. So lange bin ich bei euch, sagt Jesus zum Philippus, und warnt ihm vor dem Stagnieren des geistlichen Lebens. Dann ist man besser gottlos. Wir finden dieses Klagen und Anklagen, Vorwurfsvolle, so lange in der Bibel häufig. Da sagt doch lebendige Gott zu einer tauben und sturen Welt, den ganzen Tag habe ich die Hände, meine Hände aus.

0: Speise und die starke Speise. So lange bin ich bei euch, Philippus, und noch nichts rausgekommen dabei.
1: Wissen Sie, was Gott verhaftet? Das sind die sogenannten christlichen Leute. Ich glaube, Gott kann mit Atheisten fertig werden. Aber die christlichen Leute, wo Jahr für Jahr derselbe langweilige Status da ist, denen sagt der Herr, oh, dass du kalt oder warm wärst. Aber nun geh irgendwo in die Entwicklung hinein. Und stagnier nicht so schrecklich, weil du laufest in die Ausbein aus meinem Munde. Das wollen wir recht ins Herz nehmen, dieses so lange. Wie sagt die Bibel? Wachset in der Gnade und Erkenntnis unseres Herrn Jesu Christi. Und da Paulus schreibt in Timotheus, dem jungen Mann, dass dein Zunehmen offenbar werde. Wir wollen es ins Herz nehmen, dass wir mal richtige Schüler der Gnade Jesu Christi werden und dann aber nicht ewige Studenten bleiben, sondern auch, sage ich mal so sagen, Assessoren der Gnade werden und Referendare der Gnade und eines Tages Meister der Gnade. Das heißt nicht, dass wir sie meistern, aber dass wir zugenommen haben in der Gnadenerkenntnis Jesu Christi. Wir wollen beten. Herr, unser Heiland, wir wollen dir danken, dass du dir mit deinen Jüngern Mühe gibst, sie weiterzuführen. Und lass uns doch zu diesem Kreis gehören, mit denen du dir zu schaffen machst. Lass uns bei denen sein, an denen du nicht vorübergehst, deren Zwischenrufe du hörst. Amen.
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Sie hören jetzt eine Andacht über den Text Daniel 11,32 von Charles Burton. Die vom Volke so ihren Gott kennen, werden sich ermannen und es ausrichten. Der Herr ist ein Kriegsmann, Jahwe ist sein Name. Die, welche sich unter sein Panier stellen, sollen einen Feldherrn haben, der für sie den Kampf einüben und ihnen beides, Kraft und Kühnheit, geben wird. Die Zeiten, von denen Daniel schrieb, waren der allerschlimmsten Art, und es ward verheißen, dass dann das Volk Gottes sich in seinen besten Eigenschaften zeigen sollte. Sie sollten stark sein und mutig, dem mächtigen Gegner entgegenzutreten. Oh, dass wir unseren Gott kennten, seine Macht, seine Treue, seine unveränderliche Liebe, und dass wir dann bereit wären, alles um seinetwillen zu wagen. Er ist einer, dessen Vollkommenheit unsere Begeisterung erregt und uns willig macht, für ihn zu leben und für ihn zu sterben. Oh, dass wir unseren Gott kennten durch vertraute Gemeinschaft mit ihm. Denn dann sollen wir ihm gleich werden und bereit sein, die Wahrheit und Gerechtigkeit zu verteidigen. Wer frisch von dem Schauen des Angesichtes Gottes herkommt, wird nie das Angesicht der Menschen fürchten. Wenn wir bei ihm weilen, werden wir Heldengeist einatmen und eine Welt von Feinden wird uns nur wie ein Tropfen am Eimer sein. Ein zahlloses Heer von Menschen oder selbst von Teufeln wird uns so gering scheinen, wie die Völker es vor Gott sind, der sie nur wie Heuschrecken betrachtet. Oh, dass wir tapfer wären für die Wahrheit in diesen Tagen der Falschheit.

Im 1. Johannesbrief, Kapitel 3, finden wir diese ernste und notwendige Ermahnung. Wenn aber jemand dieser Welt Güter hat und sieht seinen Bruder darben und schließt sein Herz vor ihm zu, wie bleibt die Liebe Gottes bei ihm? Meine Kindlein, lasst uns nicht lieben mit Worten noch mit der Zunge, sondern mit der Tat und mit der Wahrheit. Ich weiß nicht, wie es Ihnen geht, aber ich muss diese Ermahnung öfters hören. Mögen wir Gott lieben und so auch unseren Geschwistern im Glauben und unseren Nächsten lieben. Und diese Liebe zu unseren Mitmenschen zeigt sich auch darin, dass wir die biblische Wahrheit, dass wir die frohe Botschaft Christi mit anderen teilen.

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1: Sie hören nun die gute Nachricht aus Gottes Wort. Unser Wochenvers steht in Micha 7, Vers 19. Er wird sich unser wieder erbarmen, unsere Missetaten dämpfen und alle unsere Sünden in die Tiefen des Meeres werfen. Das war unser Merkvers aus Micha 7, Vers 19.

Sie hören das Programm, wo die Familie im Blickpunkt steht. Sie hören heute Roger Polk sprechen über die Ehefrau, Stütze des Mannes, ja, würdeloser Schulabstreifer, nie. Ich denke, bei diesem Programm sollte man sich etwas zum Schreiben zurechtlegen, damit man die Tipps und Anregungen nicht vergisst. Hören Sie nun Teil 1 von 3.

0: Wenn wir über diese Themen sprechen, haben sie alle einen Zusammenhang. Und zwar, der Zusammenhang ist, dass wir in dieser Gemeinde eine Botschaft verkündigen, die mit dem zu tun hat, dass wir Nachfolger Jesu sind. Nicht im traditionsmäßigen Sinn, sondern im biblischen Sinn wollen wir Jesus nachfolgen. Das bedeutet, dass wir erkannt haben, jeder für sich persönlich, dass er verloren ist und dass er die Hilfe Gottes in Jesus Christus braucht, um aus der Sünde herauszukommen in die wunderbare Freiheit des Heiligen Geistes in Jesus Christus. Nur Jesus ist fähig, uns zu befreien von der Sklaverei der Sünde und uns zu Kindern Gottes zu machen. Er nimmt von uns, wenn wir unsere Sündenlast zu ihm bringen, er nimmt von uns diese Last und auch die Folgen von der Sünde, nämlich das ewige Gericht. So dass wir Menschen sind, die wissen, unsere Vergangenheit ist vergeben. Unsere Gegenwart ist in seinen Händen und unsere Zukunft führt hin zu ihm. Besser kann es einem nicht gehen, als zu wissen, dass Vergangenheit, Gegenwart und Zukunft alle eigentlich abgedeckt sind durch Jesus Christus. Aus diesem Zusammenhang und in diesem Zusammenhang der Nachfolge Jesu sprechen wir heute Abend über das Thema die Ehefrau, Stütze des Mannes ja, würdenloser Schuhabstreifer nie. Wir haben am Sonntagmorgen versucht zu betonen, dass die Ehe, das ist im kleinen Format, was die Gemeinde Jesu ist im größeren Format. Was eine örtliche Gemeinde darstellen soll an jedem Ort, ist ein Ort, wo die Herrlichkeit Gottes zur Ausstrahlung kommt. Wo andere Menschen uns in der Gemeinde Jesu anschauen, unser Benehmen, unser Umgang mit Gott und unser Umgang miteinander. Und diese Menschen sehen und hören durch unseren Umgang, aha, das sind Menschen, die voll sind von Gottes Herrlichkeit. Sie denken anders, sie reden anders und sie handeln anders als Menschen, die Gott nicht kennen. Das ist die Gemeinde im größeren Format und weil die Familie auch das im kleineren Format darstellen soll, im kleineren Raum, haben wir in der Familie auch darauf zu achten, dass wir wissen, was die biblischen Werte und Regelungen sind für die Familie. Wir leben in einer Zeit heute, die man als emanzipiert nennen will. Emanzipierung bedeutet Befreiung. Und heute wollen Leute befreit sein. Und sie meinen, die Werte und die Normen der Vergangenheit haben sie eingekettet, haben sie gebunden. Und sie wollen frei sein von den Bindungen der Vergangenheit. Sie wollen frei sein, dass sie ein erfülltes und gutes Leben führen können. Nur die Emanzipationswelle mag hier und da gute Ansätze gehabt haben und manche gute Punkte. Manche Dinge sind eventuell wertvoll, aber die Emanzipationswelle, die unsere Welt heute überschwemmt, vor allem was die Lage und die Situation der Frau ist in der Ehe, bringt mit sich eine unbiblische Strömung. Wir nennen das die feministische Theologie, bei der die biblische Aussage über die Rolle der Frau in der Ehe und in der Gemeinde völlig verachtet wird. Vielleicht aus zwei Gründen. Vielleicht aus dem einen Grund, weil manche in der feministischen theologischen Richtung die ganze Bibel ablehnen. Und ihnen ist es mehr oder weniger egal, was die ganze Bibel sagt. Es gibt aber auch andere, darunter eine ganze Menge heute, von Leuten, die evangelikal heißen wollen. Sie wollen sich Christen nennen in dem Sinn, wie ich das sagte gleich am Anfang der Stunde. Sie wollen sich so Christen nennen, aber sie wollen mit diesen Bibelstellen sehen, dass wir in einer anderen Zeit leben und das gelte nicht mehr für heute. Das sei kulturell bedingt und zeitlich bedingt für die Zeit Jesu, würde aber heute nicht mehr Gültigkeit haben. Diese Aussagen über die Frau in der Ehe wären überholt, altmodisch. Ich habe mit vielen gesprochen, bestimmt auch du, mit vielen gesprochen, die so denken, die geprägt werden von solchem Denken. Nun, wenn es stimmt, dass die Familie eine kleine Gemeinde darstellt, dann dürfen wir nicht einfach so sagen, feministische Theologie ist nicht so wichtig. Denn diese unbiblische Theologie greift die Familie an und es ist auch direkt ein Angriff auf die Gemeinde Jesu. Jede Familie, die angegriffen wird in der Gemeinde, bedeutet auch einen Angriff auf die ganze Gemeinde als gesamte Körperschaft. Ich denke, es dürfte uns geläufig sein oder klar sein, dass diese Woche eine sehr wichtige Woche ist, nicht nur für die Familien, sondern eine sehr wichtige Woche ist für die gesamte Gemeinde. Wir haben in unserer Gemeinde in Stuttgart vor etwa 1,5 Jahren 6 oder 7 Hochzeiten innerhalb von wenigen Monaten. Und ich pflege die Gewohnheit, mindestens 5, 6 oder 7 Abende zu verbringen, jeweils circa 2 Stunden, mit jedem Paar, das ich traue, um sie vorzubereiten auf die Ehe. Wir gehen tief ins Gespräch über viele biblische Punkte der Ehe und ich will mich überzeugen, dass sie wissen, was die Bibel darüber sagt und dass sie sich im Klaren sind, dass eine biblische Ehe Gottes Plan ist für heute. Nun, mit 6 Hochzeiten und jeweils 6 Stunden der Vorbereitung, und dann überlegte ich mir eins. Wenn ich nicht daran arbeite, getroffen im Kommen und Gehen für eine Weile da, als alle paar Wochen eine Hochzeit kam und da fertig zu werden mit den Vorbereitungen. Ich wurde ein bisschen müde und ich dachte, oh, das ist zu viel. Vielleicht könnte ich das kürzen. Dass diese jungen Paare eine gute geistliche, biblische Basis für ihre Ehe und Familie haben, kann es auch nicht gewährleistet sein, dass in 5 oder 10 Jahren Sie Ihre Eheprobleme nicht in die Gemeinde bringen. Aber wenn Sie eine gesunde Ehe haben, tragen Sie Ihre gesunde Ehe in die Gemeinde und segnen die Gemeinde. Und eine solch gesegnete Gemeinde segnet auch Ihre Ehe. Und eine Wechselbeziehung besteht zwischen gesunden Ehen und der gesunden Gemeinde. Sodass ich auch aufgehört habe zu seufzen. Und weitergemacht habe mit Freuden an der vorehelichen Vorbereitung dieser jungen Paare, wissend, das trägt langfristig zur gesamten Gesundheit der Gemeinde bei. Manche Gemeinden kranken an kranken Familien. Heute Abend wollen wir wieder Hoffnung erwecken. Es ist mein Ziel, ich komme mit dem Gebet, dass Gott in uns Hoffnung erweckt, dass wir nicht kranken müssen in unseren Familien, sondern dass wir Hoffnung haben dürfen, es kann besser werden. Es kann aus der Problematik kommen, in der manche eventuell stecken. Wir nehmen die ganze Bibel an, so wie sie dasteht, als Gottes vertrauenswürdiges Wort. Und sie gibt uns handfeste Anweisungen für jeden Bereich des Lebens, auch für die Ehe und Familie, auch für den Plan Gottes für die Frau. Und sein Plan ist unüberbietbar perfekt. Es ist ein vollkommener Plan. Wir können es nicht bessern. Manche Leute denken, sie hätten eine bessere Idee. Aber das ist nicht so. Wenn man nach dem Plan Gottes lebt, gibt es eine sehr, sehr glückliche Ehe. Und die Auswirkung ist positiv für die eigene Familie, für die ganze Verwandtschaft, für die Gemeinde und auch insgesamt für das ganze Land. Heute Abend 4 Gedanken. Und ich denke, manche sind gekommen, eventuell mit einer Frage, muss ich heute Abend ducken? Wie wird geschossen heute Abend? Ich möchte euch alle beruhigen. Vor wenigen Wochen hatten wir einen Gast in unserer Bibelstunde in Stuttgart, der anschließend mit mir sprechen wollte. Der sagte, weil ich über geistliche Gesundheit in der Gemeinde an dem Abend in der Bibelstunde sprach, er sagte, wann ist deine Gemeinde gesund? Wann ist deine Gemeinde gesund? Und ich sagte, ja, was ist Ihre Vorstellung? Er sagte, ich denke, eine Gemeinde ist gesund, wenn die Frauen sich endlich bekleiden sollen, wie sie sich bekleiden sollen. Und ich dachte, oh, da wusste ich sofort, wo ich war mit ihm. Und er redete und redete so 5 oder 10 Minuten gegen die Frauen und wie sie sich aufführen und so weiter. Und ich sagte, Sie, wie ist es in Ihrer Auffassung? Kommen die Männer ungeschoren davon weg? Sie haben kein Wort erhoben gegen die Männer. Was sollen die Männer nicht tun? Was sollen sie tun? Oh, es war schauderhaft eigentlich zu merken, wie sehr er auf die Frauen runterschaute und auf sie losging. Und das ist mir schon Jahre ein großes Problem. Wenn man über die Ehe spricht und wir zu diesem Thema kommen, dass eine Frau eine gewisse Rolle auszuführen hat, ist es mir zu einer großen Last geworden, dass die Männer zu oft unangesprochen wegkommen von der Aussprache über die Ehe und Familie. Und weil ich ein Mann bin, pflege ich meistens die Gewohnheit, die Männer viel schärfer anzusprechen als die Frauen. Denn ich bin überzeugt davon, weil wir das Haupt der Ehe sind, diese Rolle, die Gott uns zugeteilt hat, haben wir auch mehr Verantwortung. Wenn es falsch geht, da haben wir eigentlich, weil wir Aufseher sind, haben wir eigentlich von Christus diese Aufgabe bekommen, danach zu schauen, dass es sich bessert. Nun, die Tatsache, dass viele Männer das nicht sehen und nicht ausführen, ist ein großes Problem. Heute Abend aber ist unser Thema über die Frau und ich möchte aus der Schrift versuchen zu ermutigen. Gottes Plan ist wunderbar und es ist ein ermutigender Weg für uns alle zu gehen, für Mann sowie auch für Frau in der Ehe. 4 Dinge. Erstens die Aufgabe, zweitens die Praxis, drittens das Problem und viertens die Lösung. Erstens die Aufgabe der Ehefrau. 1. Mose 2, Vers 18 sagte, dass Gott eine Gehilfin machen wollte, die ihm entspricht. Eine Stütze des Mannes, die zu ihm steht. Sie kam nicht zuerst, sondern sie kam an 2. Stelle in der Schöpfung. Und Gott machte sie mit einer ganz besonderen Rollenführung, dass sie ihren Mann unterstützt in der Aufgabe, die Gott ihm zugeteilt hat. Adam war alleine und Gott machte ihm eine passende Gefährtin, eine passende, ihm passende Person. Manche denken eventuell, der arme Adam, heute haben wir es so gut, man kann sich auswählen. Es gibt viele Möglichkeiten, der arme Adam hatte nur eine. Nun denke auch, Gott machte eine vollkommene Eva bei der Schöpfung und sie war bestimmt sehenswürdig, auch hörenswürdig, vom Charakter sehr gut. Ich denke, eine sehr feine Person. Nun, die Gott geplante Rolle ist eine vollkommene Rolle. Die Rolle des Mannes als Versorger, als Träger, als Beschützer und als Retter der Frau, als Helfer für die Frau. Und wir haben gestern Abend gesehen, er dient seiner Frau, wie Christus seiner Gemeinde dient. Ihr Männer, liebet eure Frauen gleich, wie Christus die Gemeinde geliebt hat und sich selbst aufgeopfert hat für seine Gemeinde. Er hat der Frau zu dienen. Und wiederum, sie hat ihm zu dienen. Und wir sehen, es ist eine Wechselbeziehung des gegenseitigen Dienens. Sie ist Stütze, die Getragene und die Versorgte, aber eine Gehilfin. Sie ist physisch und gefühlsmäßig dazu besonders begabt. Die Emanzipationswelle will behaupten, dass Männer und Frauen gleich seien. Also, ich möchte euch sagen, das ist eine Lüge vom Feind, die uns verwirren will. Männer und Frauen sind physisch nicht gleich. Sie sind gefühlsmäßig nicht gleich. Sie haben nicht eine gleiche Einstellung zu grundsätzlichen Dingen manchmal. Und nach vielen Jahren der Ehe, wir Ehemänner können mit Freuden sagen, wir lernen immer noch unsere Frauen zu verstehen. Und das ist gut so. Aber das Umgekehrte bestimmt ist auch die Wahrheit, dass die Frauen uns zu erkennen, zu verstehen lernen. Ich habe vor ein paar Jahren eine Sekretärin gehabt, die mir eine große Hilfe war mit einer Erkenntnis. Sie sagte, Roger, Frauen sind gute Sekretärinnen. Männer sind für diese Arbeit nicht sehr gut geeignet. Ich sagte, Jana, sag mir mehr. Sie sagte, Männer sind oder tendieren, Globaldenker zu sein. Sie schmieden die Pläne. Und die Frauen tendieren, detailorientiert zu sein und führen diese Pläne gern aus. Sie können die Zeitabläufe für die Ausführung eines Projekts sehr gut ausdenken. Ich sage tendieren, natürlich gibt es gute Ausnahmen in beiden Richtungen, aber es ist meine Beobachtung, dass das auch stimmt. In unserer Ehe habe ich meine Frau jahrelang nicht verstanden. Und als die Sekretärin mir das sagte, da musste ich zurückdenken und ich sagte, bin ich ein Dummkopf, dass ich nicht sah, dass gerade die Begabung, die Gott meiner Frau gegeben hat, mir zur Hilfe gemeint wurde. Illustration. Wir wollen irgendwo zu Leuten am Sonntagnachmittag, wir werden eingeladen zu Kaffee. Und ich sage, Schatz, wir müssen um 3 Uhr abfahren, um rechtzeitig anzukommen. Um 3:04 fällt es ihr ein, ach, ich sollte ein Geschenk mitnehmen. 3:04. Nun, bis die Kinder und alles eingepackt hat, ist ja klar, dass manchmal das vergessen wird. Aber im letzten Augenblick fällt es ihr ein. Nun, ich sage, okay, hol dir das Geschenk und sie geht zum Regal und holt sich was raus. Aber dann muss es noch das passende Geschenkpapier haben, in passender Farbe. Und noch eine Schleife dran, mit all diesen kleinen Wickeln dran. Und bis sie die Schere sucht, und ich sage, Schatz, wir sollen um 3 abfahren, um rechtzeitig anzukommen. Und ich denke, wenn sie sich nur nicht verlieren würde in diesen Kleinigkeiten und Details. Und sie denkt, wenn er bloß sich kümmern würde um Kleinigkeiten. Nun, merken wir wohl, das Auge für die Kleinigkeiten, das Gott den Frauen geschenkt hat, ist eine Gabe für jede Ehe. Wir Männer denken nicht so. Wir können über Kleinigkeiten hinwegstolpern und sie gar nicht sehen. Und ich sehe das oft, wenn wir zur Planung zusammenkommen als Männer. Wir denken, ja, das müssen wir machen. Aber wir müssen einen Arbeitsplan aufstellen, wie das gemacht werden kann. Eine Frau so um 10.30 Uhr oder 11 Uhr morgens hat ihr Mittagessen bis auf die Minute geplant. Und sie weiß, das muss um die Zeit rankommen, wo es um 12 Uhr auf den Tisch kommen soll. Und sie hat einen Ablauf und jeden Tag macht sie detailorientiert nach dem Ablauf. Und der Mann kommt rein und sie sagt, stör mich bitte nicht, ich bin in meinem Element drin. Wenn wir Ehemänner erkennen würden, dass die Frauen eine andere Sicht für manche Sachen haben, wären manche Ehereibereien nicht zustande gekommen. Gott begabt die Frau anders, als er uns Männer begabt. Und Gott wollte es so. Und manchmal muss meine detailorientierte Frau von dem global denkenden Mann hören, Schatz, jetzt müssen wir doch abfahren. Du musst die Kleinigkeiten vergessen. Und manchmal muss ich mir sagen lassen von meiner detailorientierten Frau, Schatz, denke an die Details bitte, dass nicht schief geht. Und ich muss Stille halten und sagen, das ist Gottes Werkzeug in meinem Leben mir zum Dienst. Ich bin so dankbar, das erkannt zu haben und kann euch nur ermutigen, in euren Ehen aufzuhören mit dem Denken, Männer und Frauen seien gleich. Sie sind nicht gleich. Gott sei Dank, wir sind nicht gleich. Wir sind anders veranlagt, anders gelagert in vielen verschiedenen Dingen, aber das ist zum Segen unserer aller Ehen. Diese Rolle der Stütze des Mannes ist eine gute Rolle, ist eine gute Aufgabe. Es ist nicht eine würdenlose Aufgabe, sondern eine sehr erhebende Aufgabe, die Gott den Frauen gegeben hat. Ich möchte bitten, dass wir miteinander Epheser 5 aufschlagen, wenn du deine Bibel in der Nähe hast. Epheser 5, als Leitfaden für unsere Gedanken für die nächsten Minuten, was es bedeutet, in der Rolle der Unterstützung in der Ehe und Familie, diese Rolle mit der gleichen und mit der richtigen Einstellung auszuführen. Denn es gibt Leute, die auch im Betrieb unterstützen, aber sie tun es mit Zähneknirschen. Es ist aber eine Rolle, die gut ist, und wenn eine Frau diese Rolle als gut bejaht, dann macht sie es nicht mit Zähneknirschen und nicht mit Widerwillen, sondern sie macht es mit Elan, weil sie es mit Freuden macht. Sie macht es mit Freuden, weil sie es als ein von Gott gegebener Auftrag akzeptiert. Epheser 5, Vers 21. Seid einander untertan in der Furcht Christi. Dachbegriff, gegenseitige Untertänigkeit, Hochachtung und gegenseitiger Demut. Jetzt, wie wirkt sich das aus? Gruppe 1, die Frauen, seien ihren eigenen Männern untertan als dem Herrn. Denn der Mann ist des Weibes Haupt. Wie auch Christus das Haupt der Gemeinde ist, er ist des Leibes Retter. Wie nun die Gemeinde Christus untertan ist, so seien es auch die Frauen ihren eigenen Männern in allem. Nun, diese Bibelstelle, wie gesagt, wird von vielen als Steckenpferd geritten zum Leidwesen des Textes der Schrift insgesamt und zum Leidwesen auch der Beziehung zu Frauen.
1: 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Er sprach heute über die Ehefrau, Stütze des Mannes ja, würdeloser Schuhabstreifer nie. 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

0: Hallo liebe Kinder, schön, dass ihr den biblischen Hörfunk wieder eingeschaltet habt. Gleich geht es los mit Christopher die Kirchenmaus. Eine Maus, die auch in eure Kirche leben könnte. Bei den Kirchenmäusen ist ständig etwas los. Und so erleben Christopher und seine Freunde jeden Tag interessante Abenteuer. Es geht gleich los mit Christopher die Kirchenmaus.
1: Halloa, ich bin der Rainer. Und wisst ihr was? Ich hab's mit den Mäusen. Ja, ich bin ein Mäusefreund. Seid doch mal still, ihr kommt ja gleich dran. Also, es gibt 1000 Sorten von Mäusen. Naja gut, sagen wir 100. Okay, sagen wir... Ruhe jetzt! Sagen wir 20 Mäusesorten. Feldmäuse, Hausmäuse, weiße Mäuse, graue Mäuse, Springmäuse, Spitzmäuse, Tanzmäuse, Waldmäuse, Wühlmäuse, dicke Mäuse und dünne Mäuse, süße Mäuse, große Mäuse, kleine Mäuse und Mickey-Mäuse. Und es gibt Kirchenmäuse. Eine kleine Kirchenmaus, besser gesagt. Ein Mäusejunge wird sich ganz persönlich vorstellen und dann nehme ich euch alle mit zu meinen Freunden. Dann könnt ihr selbst erleben, wie es dort zugeht. Ah, da kommen sie. Alle meine Mäusefreunde. Ganz schön aufgeregte Truppe. Ist aber auch total verständlich. Die befinden sich nämlich auf dem Schulweg. Wie? Ja, selbstverständlich müssen Mäusekinder auch in die Schule. Ich habe noch keine dumme Maus gesehen. Tilly Meister ist eine sehr nette Lehrerin. Manches Mäuslein meint zwar, dass sie es mit der Ordnung ein wenig übertreibt, aber was will man machen? Tag für Tag kontrolliert sie zuallererst, ob auch wirklich alle da sind. Malvine Maus!
2: Hier!
1: Piepst Malvine.
2: Freddy Feldmaus.
3: Hier,
1: ruft Freddy. Und so weiter und so fort. An einem Morgen passierte etwas, das in Fräulein Meisters ordentlicher Schulklasse sehr selten vorkommt. 2 Mäusekinder fehlten. Warum? Na, das ist genau die Geschichte, die ich euch erzählen werde. Das war ja ein Ding. Da vermisste Tante Trudi, die Mutter von Till und Bill, ihren goldenen Füller und beschuldigte einfach sämtliche Kirchenmauskinder, sie hätten den Füller verschlampt oder gar gestohlen. Das gute Fräulein Meister schüttelte etwas ärgerlich den Kopf. Stehlen, dachte sie, das tun meine Schüler nicht. Nein, nein. Es könnte höchstens sein, dass ein Mäusekind versehentlich den Füller eingesteckt hatte. Aber das würde sich ja bald herausstellen. Die Such-, Putz- und Aufräumaktion war bereits in vollem Gange. Die Mäuse legten alles, was sie in ihren Fächern und Schultaschen hatten, oben auf die Schreibtische, damit die Lehrerin alles kontrollieren konnte. Ihren eigenen Schreibtisch räumte Tilly Meister selbstverständlich ebenfalls auf. Tja, der Füller war nicht aufgetaucht. Aber dafür war das Klassenzimmer tipptopp aufgeräumt. An diesem Tag liefen die kleinen Mäuse nicht so vergnügt wie sonst nach Hause. Einige machten ihrem Ärger ordentlich Luft.
4: Ganz schön unverschämt, Billys Mutter, wa?
5: Genau, immer auf die Kleinen.
1: Und so weiter. Auch Christopher fing zu Hause trotz der leckeren Speckpuffer in Käse-Sahnesoße sofort tüchtig an zu schimpfen. Nur mit Mühe gelang es Frau Kirchenmaus, ihren aufgebrachten Jungen zu beruhigen. Sie wusste natürlich längst Bescheid, denn gleich, nachdem die Kinder aus dem Haus waren, hatte sich Tante Trudi bei ihr ausgeheult. Christophers Mama tröstete die Tante so gut es ging und gemeinsam überlegten sie, wo der Füller sein konnte. Natürlich ohne Erfolg. Und als Frau Kirchenmaus die traurige Tante hinausbegleitete, tat sie ihr richtig leid. Am Abend war Christopher noch ein wenig mit seinem Cousin Bill zusammen. Sie spielten gerade Dame, als Bill von seinem Papa gerufen wurde.
4: »Ich bin gleich zurück«, sagte Bill zu Christopher. »Wehe, du schummelst!« »Quatsch«, meinte der. »Ich doch nicht! Beeil dich lieber!«
1: Allein im Zimmer schaute Christopher sich um und dachte,
4: Billys Schreibtisch ist aber sehr unordentlich. Dass der überhaupt noch was findet.
1: Und so kam Christopher auf eine Idee. Christopher war ganz zappelig und überlegte hin und her, ob er Bill nicht doch lieber sagen sollte, dass er den Füller entdeckt hatte. Vielleicht wusste sein Cousin gar nichts davon, dass das gesuchte Stück auf seinem Schreibtisch lag. Doch als Billy zurück war, sagte Christopher nichts. Stattdessen schaute er ihm tief in die Augen und dachte, hat er den Füller gestohlen oder nicht? Später, als er in seine Wohnung tippelte, spann er diesen Gedanken weiter.
4: Bestimmt hat er es getan, ganz bestimmt,
1: murmelte er vor sich hin.
4: Genauso wie ich den Füller gesehen habe, hätte ihn Bill auch sehen müssen.
1: Nein, für Christopher gab es keinen Zweifel mehr.
4: Wenn das Freddy erfährt, der wird staunen.
1: Gleich am nächsten Morgen auf dem Schulweg flüsterte Christopher seinem Freund Freddy sein großes Geheimnis ins Ohr.
4: Du darfst es aber niemandem weitererzählen, sagte er noch.
3: Klar doch, versprach Freddy, der natürlich sehr entrüstet war. Also sowas, der eigenen Mutter den Füller klauen.
1: Später in der Pause traf Christopher Malvine, die wie immer eine große Tüte Bonbons dabei hatte. Und für ein einziges, klebriges, zuckerhaltiges, ungesundes Bonbon verkaufte er sein Geheimnis auch an Malvine Maus. Damit war der Anfang gemacht. Bald wussten alle Bescheid. Till, Billys kleiner Bruder, wurde richtig böse, als er merkte, was da im Gange war.
0: Das war soeben, liebe Kinder, Christopher die Kirchenmaus. Weitere Abenteuer von Christopher und seinen Mäusefreunden bringen wir euch hier beim biblischen Hörfunk. Diese Hörspielserie wurde von Schulte und Gerd produziert und ist bei Gerd Medien erhältlich. Ich sage Tschüss und ich freue mich auf ein Wiederhören hier bei uns, dem biblischen Hörfunk.

Weißt du, wer Gott ist? Weißt du, was Sünde ist? Je mehr du Gott erkennst und verstehst, wer er ist, desto deutlicher wird dir, was die Sünde ist und wie furchtbar sie ist. Man könnte sagen, Sünde ist es, Selbstbefriedigung zu suchen, anstatt Gott gefallen zu wollen. Im 1. Johannesbrief, Kapitel 2 lesen wir: Habt nicht lieb die Welt noch, was in der Welt ist. So jemand die Welt lieb hat, in dem ist nicht die Liebe des Vaters. Denn alles, was in der Welt ist, des Fleisches Lust und der Augen Lust und hoffärtiges Leben, ist nicht vom Vater, sondern von der Welt.

Hallo, liebe Kinder. Es ist schön, dass ihr heute wieder dabei seid hier bei eurem biblischen Hörfunk. Als ich 9 Jahre alt war, habe ich Jesus mein Leben anvertraut und ich habe es nie bereut. Es war die beste Entscheidung, die ich in meinem Leben getroffen habe. Ich habe Jesus eingeladen, um mein Heiland zu sein und er hat mir all meine Sünden vergeben. Was für eine Erleichterung war das? Ja, und das war nicht alles. Außer, dass er mir die Sünden vergeben hat, weiß ich, dass ich eines Tages zu ihm gehen werde und mit ihm die Ewigkeit im Himmel verbringen werde. Ist das nicht ein Beweis, dass Gott gut ist? Ich hoffe, liebe Kinder, ihr habt auch Jesus als Heiland angenommen. Und wenn nicht, dann lasst es nicht für morgen. Sagt ihm heute, Jesus, komm in mein Leben, vergib mir meine Sünden und sei du mein Heiland.

seelische Verletzungen und endlich Heilung. Man kann den Schmerz der Frau nachempfinden, die folgenden Brief an Ann Landers schrieb. Mein Vater war Alkoholiker und als ich 5 Jahre alt war, fing er an, mich zu missbrauchen. Erst 5 Jahre später hatte ich endlich den Mut, meiner Mutter davon zu erzählen. Sie nannte mich eine Lügnerin und Unruhestifterin. Nachdem ich wochenlang gefleht und geweint, mich ständig übergeben und unter Albträumen gelitten hatte, sagte sie schließlich, wie du willst. Wenn du meinst, gehe ich zur Polizei, aber die werden deinen Vater ins Gefängnis stecken und dann werden wir wahrscheinlich alle verhungern. Ich war ein verunsichertes, seelisch verletztes Mädchen von 10 Jahren und diese Last konnte ich nicht tragen. Daher ließ ich den Missbrauch weiterhin über mich ergehen. 1 Jahr später hörte mein Vater auf, mich zu missbrauchen und fing an, sich an meinen Cousinen, 5 und 7 Jahre alt, zu vergehen, die zu dieser Zeit bei uns lebten. Mein Vater starb, als ich 28 war. Ich weinte nicht bei seiner Beerdigung. Als meine Mutter 9 Jahre später starb, weinte ich ganz hysterisch, und zwar mehrere Wochen lang. Ich ging zur Seelsorge und dort wurde mir klar, dass ich meinem Vater vergeben hatte, denn ich hatte begriffen, dass sein Verhalten krankhaft gewesen war. Meiner Mutter aber konnte ich nicht vergeben, denn sie hatte mich nicht vor ihm beschützt. Mein Verhältnis zu Männern ist immer schrecklich gewesen. Ich habe Zuflucht zum Essen genommen und bin esssüchtig geworden. Im Moment mache ich bei einem 12-Stufen-Programm mit und langsam geht es mir besser. Bitte, Anne, hör nicht auf, den Leuten, die missbraucht worden sind, zu sagen, dass Stillschweigen darüber tödlich ist. Man muss darüber reden und die Sachen ans Licht bringen. Erst dann kann die Heilung beginnen. PJ aus West Hartford. Nichts verdient mehr unsere Tränen als das Los vieler Kinder in unserer Gesellschaft. Wer kann die Eimer voller Tränen zählen, vergossen von Kindern und Erwachsenen, die von Menschen misshandelt werden, die sie eigentlich am meisten lieben sollten? Tausende von Erwachsenen leiden an dieser seelischen Not und sind nicht in der Lage, mit dem Trauma aus ihrer Kindheit fertig zu werden. Eine solche Vergangenheit zu bewältigen ist ausgesprochen schwierig. Gott sei gedankt, dass er imstande ist, den Schmerz erträglich zu machen. Misshandlung hat verschiedene Gesichter. Eines davon ist die ständige Kränkung durch Worte. Manche Eltern beschimpfen ihre Kinder mit verletzenden Spitznamen. Manches Kind bekommt immer wieder zu hören, aus dir wird nie etwas. Häufig müssen Kinder auch damit fertig werden, fortwährend heftig kritisiert zu werden. Wir sollen nicht meinen, dass diese Form der Misshandlung harmlos wäre. Tausende von Menschen kommen als Erwachsene kaum mit ihrem Leben klar, weil solche zerstörerischen Worte aus ihrer Kindheit sich wie Pfeile in ihre Seele gebohrt haben. Eine bekannte Sängerin war als Kind von ihrem Vater immer heftig beschimpft worden, und bis heute kann sie die seelischen Blockaden nicht überwinden, die damals durch harte, gedankenlose Worte aufgebaut worden waren. Sie sagt selbst, obwohl 1000 Leute mir sagen, dass ich gut singen kann, kann ich es nicht glauben. Das kleine Mädchen in mir fragt sich nämlich immer noch, wenn das stimmt, was die anderen sagen, warum hat mein Papa dann seinem kleinen Mädchen gesagt, es könnte nicht singen? Irgendetwas in mir besteht darauf, dass mein Papa sich nicht irren kann. Obwohl ihr Vater schon seit vielen Jahren tot ist, sagt diese Frau, ich möchte Heilung für meine Seele finden, aber mein Vater steht mir dabei im Weg. Das ist die Macht der Kränkung durch Worte. Und dazu kommt noch die schreckliche Wirklichkeit körperlicher Misshandlung. Ich brauche die ganzen Berichte nicht zu wiederholen, die man nahezu täglich in den Zeitungen findet. Kinder werden in Schränke eingesperrt, erbarmungslos verprügelt, an Bettpfosten angebunden, in Badewannen ertränkt. Wenn schon das Erwähnen solcher Gräueltaten uns erschaudern lässt, was mag das erst für die Kinder bedeuten?

die solchen Scheußlichkeiten schutzlos ausgeliefert sind. Auch sexueller Missbrauch nimmt immer mehr überhand. Ein Vater belästigt seine Tochter. Geschwister sind auf unterschiedliche Weise in sexuelle Experimente verstrickt. Immer wieder hört man von Beschuldigungen gegenüber einer Schule oder einer Tagesbetreuungseinrichtung, und was manche Anführungszeichen Babysitter anrichten, sollte man auch nicht vergessen. Es ist unfassbar. Statistisch gesehen wird jedes vierte Mädchen, das in diesem Jahr geboren wurde, irgendwann sexuell belästigt. Meist von einem Mitglied der Familie, einem Verwandten oder einem vertrauten Freund. Es ist eine Tatsache, dass sexueller Missbrauch in jeder Art von Elternhaus vorkommen kann. Sei es in ein christliches oder ein nichtchristliches, sei es arm oder reich, sei es hochgebildet oder ungebildet. Wie viele Kinderschänder gibt es in dieser Welt? Wir wissen es natürlich nicht, aber manche von ihnen haben schon Hunderte von Kindern missbraucht, andere nur eins oder zwei. Was wir allerdings wissen, die Anzahl der Opfer steigt. Besondere Schwierigkeiten von Opfern einer Misshandlung. Welche besondere Schwierigkeiten haben Menschen, die in ihrer Kindheit ein solches Trauma erleiden mussten? Erstens, heftiger Zorn. Versetzen Sie sich in die Lage eines Opfers von seelischer oder körperlicher Misshandlung. Selbst wenn die Opfer inzwischen erwachsen sind, so fehlt ihnen dennoch ein Teil ihres Lebens. Jemand hat sie der Fähigkeit beraubt, glücklich zu sein. Und zwar nicht nur, weil sie die Erinnerung an die Schmerzen der Vergangenheit ständig vor Augen haben. Eine seelische Lähmung hindert sie daran, mit dem Leben in der Gegenwart zurechtzukommen. Durch die Misshandlung sind diese Menschen nun nicht mehr fähig zu lieben, anderen zu vertrauen und belastet Beziehungen mit ihren Mitmenschen aufzubauen. Es ist auch möglich, dass ein früheres Opfer immer wieder in irgendwelchen Angelegenheiten versagt und in dem Glauben lebt, nur zu Niederlagen fähig zu sein. Was die ganze Sache noch schlimmer macht, der Täter ist wahrscheinlich einfach davongekommen. Er ist nicht bestraft worden und die Qualen, die er verursacht hat, sind ihm ganz gleichgültig. Es kann sogar sein, dass er ohne die geringsten Gewissensbisse von einem Opfer zum anderen geht. Verständlicherweise sind die Opfer voller Groll. Auch Zorn Gott gegenüber ist nicht selten. In der Seelsorge sollte sich eine Frau mit dem erlittenen Missbrauch beschäftigen. Dabei tauchte eine Frage auf, die viele Not macht. Wir sprachen in der ersten Lektion schon einmal davon. Gott war nicht für mich da, als ich ein Kind war. Warum sollte ich glauben, dass er jetzt für mich da ist, wo ich erwachsen bin? Ich kann ihm nie vertrauen. Opfer von seelischen oder körperlichen Misshandlungen sind oft zornig, sehr zornig. Das kann auch zu Depressionen oder Ängstlichkeit führen. Urteilen Sie hier nicht vorschnell. Was würden Sie empfinden, wenn Ihnen jemand Ihre Kindheit gestohlen hätte? Der Zorn ist verständlich. Gebunden durch Scham. Kinder haben eine angeborene Achtung gegenüber den beiden Menschen, die ihnen das Leben geschenkt haben. Sie glauben nicht nur, dass Vater und Mutter nichts Falsches tun können, sie sehnen sich auch nach Anerkennung und Liebe ihrer Eltern. Wenn ein Elternteil sein Kind missbraucht, dann glaubt das Kind, dass ihm das gerade recht geschieht. Aus der Sicht des Kindes ist es ebenso böse, wie seine Eltern behaupten. Kinder sind der Überzeugung, dass Gerechtigkeit bedeutet, man bekommt das, was man verdient. Das erklärt, warum eine Frau, die von ihrem Vater missbraucht worden war, sich einen Ehemann sucht, der sie weiterhin missbraucht. Tatsächlich drückt sie damit aus, ich verdiene es, missbraucht zu werden, also muss ich jemanden finden, der mir genau das gibt, was ich verdiene. Ungefähr 75% aller Eltern, die ihre Kinder misshandeln, sind selbst als Kinder misshandelt worden. Ein Kind, das sexuell missbraucht wird, fühlt sich schmutzig, minderwertig und beschämt. Eine missbrauchte Frau sagte,
Sie fühlte sich, als ob auf ihrer Stirn ein Schild mit der Aufschrift kleben würde: Beschädigte Ware. Niemand wird mich je lieben können, dachte sie. Eine solche Frau zeigt häufig ein Verhaltensmuster, das man als missbrauchte Frauensyndrom bezeichnet. Sie sucht unmoralische Beziehungen bis hin zur Prostitution. Andere werden zu passiven Opfern, die nach jemandem Ausschau halten, der sie wieder missbraucht. Sie leben mit den dunklen Flecken, mit denen ihre Seele besudelt ist. Glücklicherweise gibt es auch solche, die seelisch heil werden. Viele Täter schaffen es irgendwie, dass ihre Opfer sich schuldig fühlen, wenn sie den Täter verraten. Ein Vater kann zum Beispiel seiner Tochter weismachen, sie sei Mitverschwörer oder Komplize der Tat. Und da jeder Mensch ein sexuelles Geschöpf ist, kann es natürlich vorkommen, dass ein Kind vielleicht einmal ein sexuelles Gefühl empfindet bei einem Missbrauch. All das führt dazu, dass das Opfer lieber auf eine Strafverfolgung verzichtet. Schwierigkeiten beim Aufbau intensiver Beziehungen. Menschen, die seelisch oder körperlich misshandelt worden sind, finden es schwierig, anderen zu vertrauen. Sie bekommen Angst, wenn eine Beziehung zu persönlich und zu vertraut wird. Sehr häufig kann man bei den Opfern später beobachten, dass sie gerade die Beziehungen zerstören, die sie so verzweifelt brauchen. Menschen, die abgelehnt wurden, neigen dazu, sich so zu verhalten, dass sie immer wieder Ablehnung erfahren. Die Opfer haben oft zwei unbewusste Ziele. Erstens fühlen sie immer den Drang zu beweisen, dass niemand wirklich vertrauenswürdig ist. Da sie von dem Menschen betrogen wurden, der sie eigentlich hätte schützen sollen, sind sie davon überzeugt, dass alle Männer oder Frauen gleich sind. Sie sind daher kritisch und misstrauisch. Verhaltensweisen, die symptomatisch sind für den Mangel an Vertrauen. Zweitens versuchen sie zu beweisen, dass niemand sie lieben kann. Schließlich empfinden sie sich selbst als nicht liebenswert und außerdem glauben sie, dass Liebe immer an Bedingungen geknüpft ist. Für solche Menschen ist es nicht ungewöhnlich, jede Beziehung einer Zerreißprobe zu unterwerfen, indem sie unmögliche Forderungen an ihren Freunden stellen und darauf bestehen, dass jemand anders dafür verantwortlich ist, sie glücklich zu machen. Wenn die Freunde sich dann aus der Beziehung zurückziehen, fühlen sie sich in ihrer Meinung bestätigt. Siehst du, keiner liebt mich wirklich. In einer Ehebeziehung wird dieses Problem zu einer besonderen Qual. Der ehemals misshandelte Partner ist eigentlich nicht zufriedenzustellen. Das frühere Opfer wird zum Nörgler, regt sich ständig auf, hält unbeirrt an übersteigerten Erwartungen fest, und das alles führt dazu, dass das Zusammenleben unweigerlich nahezu unmöglich wird. Intimität wird den ehemals missbrauchten Partner zur Bedrohung. Er fühlt sich nicht geliebt, sondern, Ausführungszeichen, benutzt. Da eine innige Beziehung unter diesen Umständen so gut wie ausgeschlossen ist, befindet sich die Ehe bald in einer tiefen Krise. In seinem Buch »Die Heilung der Erinnerung« schrieb David Siemens: »Wenn ich die quälenden Erinnerungen nicht bewältigt habe, wenn sie nicht geheilt und zu einem Bestandteil meines Lebens geworden sind, dann durchbrechen sie oft den seelischen Schutzmechanismus und verursachen Probleme im Alltag.« Wenn man nie Misshandlung erlebt hat, dann muss man sehr geduldig mit den Opfern sein. Unser größter Beitrag besteht darin, ihnen zu versichern, dass sie geliebt und angenommen sind, ganz egal, was sie uns über ihre Vergangenheit erzählen. Andererseits müssen wir darauf gefasst sein, dass uns etwas vorgespielt wird. Wir dürfen es nicht zulassen, uns durch Schuldgefühle manipulieren zu lassen. Manchmal ist eine Konfrontation unvermeidlich, in Liebe, aber konsequent. Ja, Liebe muss manchmal hart sein. Das Wichtigste ist allerdings, wir können den ehemaligen Opfern Hoffnung vermitteln.
Wir können Ihnen versichern, dass es ein Leben nach dem Missbrauch gibt. Tausende haben bislang die Seiten gewechselt und sind von Opfern zu Überwindern geworden. Wenn Ihnen das unmöglich erscheint, dann bedenken Sie, das genau ist es, was der Herr Jesus Christus uns anbietet, ein übernatürliches Leben. Beim Herrn gibt es immer einen Weg zu dieser Umgestaltung des Lebens. Jesus Christus heilt zerbrochene Herzen. Was kann der Herr denn nun konkret tun für solche, die leiden? Eines Tages ging er in eine Synagoge in Nazareth, nahm eine Schriftrolle und las einige Abschnitte aus dem Buch des Propheten Jesaja. Als er damit fertig war, sagte er: Heute ist diese Schrift vor euren Ohren erfüllt. Lukas 4, 21. Der zitierte Abschnitt handelt davon, dass der Messias die Möglichkeit und die Macht hat, sein Volk aus der Knechtschaft zu reißen und Gefangene zu befreien. Die Verse stellen Jesus Christus auch als den Arzt der Seele dar. Die Jesaja-Stelle lautet folgendermaßen: Der Geist des Herrn ist auf mir, denn der Herr hat mich gesalbt. Er hat mich gesandt, den Elenden frohe Botschaft zu bringen, zu verbinden, die gebrochenen Herzens sind, Freilassung auszurufen den Gefangenen und Öffnung des Kerkers den Gebundenen, auszurufen das Gnadenjahr des Herrn und den Tag der Rache für unseren Gott, zu trösten alle Trauernden, den Trauernden Zions Frieden, ihnen Kopfschmuck statt Asche zu geben, Freudenöl statt Trauer, ein Ruhmesgewand statt eines verzagten Geistes, damit sie Terebinden der Gerechtigkeit genannt werden, eine Pflanzung des Herrn, dass er sich durch sie verherrlicht. Jesaja 61, 1-3. Die Juden waren aufgrund ihres hartnäckigen Götzendienstes nach Babylon verschleppt worden. Dort weinten sie nun und sehnten sich nach dem Tag ihrer Rückkehr nach Jerusalem. Und nun schreibt der Prophet über den Messias, den Christus, der sie schließlich befreien würde. Der Kontext dieser Bibelstelle bezieht sich zunächst auf eine wörtliche politische Erfüllung der Prophetie. Doch die Art, wie der Herr Jesus Christus diese Prophetie in Lukas 4 auslegt, gestattet es uns, diese Stelle geistlich anzuwenden. Er ist gekommen, um uns aus jedem Gefängnis zu befreien, das uns an geistlicher Freiheit hindert. Er wurde gesalbt, um den Elenden die frohe Botschaft zu bringen und um Menschen zu verbinden, die gebrochenen Herzens sind. Bei dem Begriff verbinden denken wir normalerweise an so etwas wie einen gebrochenen Arm, nicht an ein gebrochenes Herz. Aber so wie ein gebrochener Knochen besser heilt, wenn er gerade gerichtet und geschient wird, so richtet auch der Herr Jesus ein zerbrochenes Herz, damit es so gut wie möglich heilen kann. Das Herz wird dann immer noch eine Narbe zurückbehalten, aber es wird, geistlich gesehen, wieder funktionieren. Es hat keine klaffende Wunde mehr. Zumindest ein wenig Heilung wird es erfahren. Wie tut der Herr das für sein Volk?

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gar nicht den Grund, Stress zu haben. Viel Stress mache ich mir selber. Aber er ist eben doch da, ne? Und da kommt man an seine Grenzen. Und da muss man nur sagen, so, Schluss. Wollen wir das tun? Da, wo es nötig ist. Amen. Ich bete noch mal ein Gebet. Liebevoller Vater, in dem Namen des Herrn Jesus Christus danken wir dir, dass wir von dir geschaffen worden sind für deine Ruhe. Und danke, dass der Herr Jesus Christus in diese Welt kam, um uns in diese Ruhe, die wir verloren haben, zurückzuholen. Danke aber auch, dass du uns zu ermahnen weißt, uns aufzuerbauen weißt, da, wo wir im Alltag in Stress und Ruhelosigkeit getrieben sind, in Druck, Kontrolle, unbewusste Ich-Sucht vielleicht sogar, da legst du deinen Finger darauf, Herr. Gib du uns, gib du mir, dass wir gerade auch zwischendurch, wenn es nur Minuten sind, runterkommen, ruhig werden, uns immer wieder auf dich besinnen, dass du unsere Angesichtshilfe bist. Danke, du bist da, Herr. Wir glauben an dich. Amen.

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Es fällt uns vielleicht schwer, das zu akzeptieren, aber es ist erlaubt, zu klagen vor dem Herrn. Das lernen wir aus den Psalmen und das lernen wir aus Klagelieder. Nachdem der Prophet Jeremia vor dem Herrn geklagt hat, sagt er aber in Klagelieder 3, das nehme ich zu Herzen, darum hoffe ich noch. Die Güte des Herrn ist's, dass wir nicht gar aus sind. Seine Barmherzigkeit hat noch kein Ende, sondern sie ist alle Morgen neu, und deine Treue ist groß. Der Herr ist mein Teil, spricht meine Seele. Darum will ich auf ihn hoffen. Denn der Herr ist freundlich dem, der auf ihn harrt, und der Seele, die nach ihm fragt. Es ist ein köstlich Ding, geduldig sein und auf die Hilfe des Herrn hoffen.

sondern ihr werdet die Kraft des Heiligen Geistes empfangen, welcher auf euch kommen wird, und werdet meine Zeugen sein, zu Jerusalem und in ganz Judäa und Samarien und bis an das Ende der Erde. Jeder Gläubige am Herrn Jesus Christus hat den Heiligen Geist empfangen bei seiner Bekehrung und ist ab diesem Zeitpunkt ein Zeuge Christi. 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
1: Sie hören nun die gute Nachricht aus Gottes Wort. Unser Wochenvers steht in Micha 7, Vers 19. Er wird sich unser wieder erbarmen, unsere Missetaten dämpfen und alle unsere Sünden in die Tiefen des Meeres werfen. Das war unser Merkvers aus Micha 7, Vers 19.

0: Seien Sie herzlich willkommen zum Programmbeitrag Ihre Fragen, Gottes Antwort, hier beim Biblischen Hörfunk. Der Sprecher Dieter Weidensdörfer verfügt über einen großen Erfahrungsschatz aus der Bibel und antwortet in diesem Programm auf Fragen des alltäglichen Lebens aus der Perspektive Gottes. Ich wünsche Ihnen Gottes reichen Segen beim Zuhören.
1: Lieber Hörer, das Thema unserer heutigen Sendung lautet Der Triumph der Auferstehung. Nun aber ist Christus aus den Toten auferweckt, der Erstling der Entschlafenen. Denn da ja durch einen Menschen der Tod kam, so auch durch einen Menschen die Auferstehung der Toten. Der Apostel Paulus spricht in 1. Korinther 15 dieses herrliche Wort aus. Es gibt einen großen Unterschied zwischen vor und nach der Auferstehung Jesu. Wenn wir in die Zeit vor der Auferstehung schauen, dann wurde er das Opfer. Die Auferstehung Jesu ist der Triumph, dass sein Werk von Gott angenommen worden ist. In Hebräer 9, Vers 11 und 12 lesen wir, Christus aber ist gekommen als Hohepriester der zukünftigen Güte und ist durch das größere und vollkommenere Zelt, das nicht mit Händen gemacht ist, das heißt nicht von dieser Schöpfung ist und ist nicht mit Blut von Böcken und Kälbern, sondern mit seinem eigenen Blut, ein für allemal in das Heiligtum hineingegangen und hat eine ewige Erlösung erfunden. Das Wort Gottes sagt uns, dass das aaronitische Priestertum hinweggetan werden sollte. Und genau das bestätigt sich in der Bibel. Wenn wir an Matthäus 26 denken, dann finden wir schon im Vers 65, dass das aaronitische Priestertum hinweggetan wurde. Da zerriss der hohe Priester seine Kleider und sprach, er hat gelästert, was brauchen wir noch Zeugen? Wir wissen, dass der hohe Priester sein Gewand nie zerreißen durfte. Aber hier wird deutlich, auch äußerlich deutlich, dass das aaronitische Priestertum hinweggetan war, weil der hohe Priester nach der Ordnung Melchisedeks gekommen war. Warum das hohe Priestertum Melchisedeks älter und besser ist, finden wir im Hebräerbrief Kapitel 7, 1 bis 17. Bitte nimm dir Zeit, lies die Bibel und du wirst verstehen, was der Unterschied ist. Das wird dir sehr kostbar sein. Dort wird der Beweis erbracht, dass das Priestertum Jesu, der nach der Ordnung Melchisedeks gekommen war, viel älter ist als das aaronitische Priestertum. Hier wird dokumentiert, das alte, das aaronitische Priestertum ist vorüber und das bessere ist gekommen. Hier ist ein Zeichen des Bundesbruchs zu sehen. Hier wird deutlich, dass der alte Bund mit seinen Satzungen zerbrochen wurde, auf dass der neue Bund eingeführt werden konnte. Dass das alte aaronitische Priestertum dahin war, weil der hohe Priester Jesus nach der Ordnung Melchisedeks gekommen war. Alt und neu stehen sich hier gegenüber. Eine weitere Stelle finden wir in Matthäus 27, Vers 45. Dort lesen wir, aber von der sechsten Stunde an kam eine Finsternis über das ganze Land, bis zur neunten Stunde. Morgens 9 Uhr war die dritte Stunde. In Markus 15, Vers 25 lesen wir davon. Zu der Zeit wurde der Herr Jesus gekreuzigt. 12 Uhr nach unserer Zeit war in Israel die sechste Stunde. Und da kam diese Finsternis bis zur neunten Stunde über das ganze Land. In der neunten Stunde starb er. Woher kam diese Finsternis? Der Schöpfer, der einst rief, es werde Licht, der die Sonne schuf, dieser Schöpfer hing am Kreuz. Vor ihm verfinsterte sich die Sonne und das Licht. Die Erde, die du schufst, Sie trug dein Kreuz. Es war gleichsam die Trauer der Schöpfung, dass der Schöpfer für seine Schöpfung, für ihre Befreiung und für die Befreiung seiner Geschöpfe für uns Sünder sterben musste. Das sind Geheimnisse, die wir in Römer 8 ein wenig nachlesen können. Die Schöpfung, die seufzt und die in Geburtswehen liegt, kommt zur Neugeburt. Deshalb musste der Schöpfer leiden. Da konnte die Sonne ihren Schein nicht mehr geben. In Matthäus 27, Vers 51 lesen wir weiter. Jesus aber schrie wieder mit lauter Stimme und gab den Geist auf. Und siehe, der Vorhang des Tempels zerriss in zwei Stücke, von oben bis unten. Der zerrissene Vorhang sagt, das Alte ist vorüber. Die Schatten, alle Muster und Vorbilder sind hinweggetan. Der Weg ins Allerheiligste ist frei. Das Muster war Mose in 2. Mose 24 auf dem Berg gezeigt worden. Und es war vorübergehend. Dieses Muster war durch das wahre Opfer Jesu Christi hinfällig geworden. Wir dürfen Gott im Namen Jesu nahen, auf dem neuen und lebendigen Weg. Der Vorhang, der Gott und Mensch trennte, ist hinweggetan. Das bedeutet, wir dürfen mit Freimütigkeit in die Gegenwart Gottes treten. Das Wort wurde Fleisch und wohnte unter uns. Wir haben seine Herrlichkeit angeschaut, die Herrlichkeit als eines Eingeborenen vom Vater, voller Gnade und Wahrheit. Jetzt ist der Vorhang offen. Wir dürfen Gott nahen. In Matthäus 27, Vers 52 und 54 lesen wir. Und die Erde erbebte und die Felsen zerrissen. Als aber der Hauptmann und die mit ihm Jesus bewachten, das Erdbeben sahen und das, was geschah, fürchteten sie sich sehr und sprachen, wahrhaftig, dieser war Gottes Sohn. Ein Erdbeben geschah bei seinem Sterben und ebenfalls bei seiner Auferstehung. Die Erde erbebte, als der Schöpfer der Erde auf ihr starb. Die Erde brachte gleichsam ihre Trauer zum Ausdruck. Damit war die Tragödie des ersten Menschen Adam beendet. Davon gab die lebendige Erde Zeugnis. Wieder bebte die Erde, seine Schöpfung, weil er alles neu gemacht hatte. Sie bebte aus Freude über die neue Schöpfung. Ich mache alles neu. Dann lesen wir in Matthäus 27, Vers 27. Und die Grüfte taten sich auf. Und viele Leiber der entschlafenen Heiligen wurden auferweckt. Und sie gingen nach seiner Auferweckung aus den Grüften und gingen in die heilige Stadt und erschienen viele. Hier wurde nach der Auferstehung Jesu eine Auferstehung offenbar, welche zeigte, dass er der Erstling der Entschlafenen ist. Er hat die Macht, Tote aufzuerwecken. Die Toten wurden vielen Menschen, nicht allen Menschen, sichtbar. Hier heißt es, sie erschienen vielen. Das bedeutet, sie wurden gesehen. Aber so, wie der Herr Jesus nach seiner Auferweckung sichtbar und unsichtbar sein konnte. Ich bin überzeugt, dass sie für Augenblicke in einem Geistleib erschienen und damit alle gestorbenen Heiligen als Triumph der Auferstehung Jesu erschienen. Erscheinen und gemeinsam reden oder leben ist ein großer Unterschied. Eine Erscheinung ist für einen Moment sichtbar und im nächsten Augenblick verborgen. Sie war vorübergehend für einen bestimmten Zweck, um die Auferstehung Jesu glaubhaft zu machen. Sie war eine Tatsache. Damit wurde die mächtige Wirkung des Todes Jesu Christi gezeigt. Man kann sagen, die Auferstehung der entschlafenen Heiligen war gleichsam ein Vorgriff. Nach der Erfüllung ihres Auftrages gingen sie sicher in ihrem bisherigen Zustand der Ruhe und des Wartens zurück, um auf den wunderbaren Augenblick zur Auferstehung in Herrlichkeit zu warten. Der Herr Jesus hatte in Johannes 11 der Martha gesagt, ich bin die Auferstehung und das Leben. Wer an mich glaubt, wird leben, auch wenn er gestorben ist. Und jeder, der da lebt und an mich glaubt, wird nicht sterben in Ewigkeit. Glaubst du das? Sie spricht zu ihm, ja, Herr, ich glaube, dass du der Christus bist, der Sohn Gottes, der in die Welt kommen soll. Und im Vers 43 heißt es, und als er dies gesagt hatte, rief er mit lauter Stimme, Lazarus, komm heraus. Der Verstorbene kam heraus, an Füßen und Händen mit Grabtüchern umwickelt, und sein Gesicht war mit einem Schweißtuch umwunden. Jesus spricht zu ihnen, macht ihn frei und lasst ihn gehen. Nach der Auferstehung Jesu erschienen die gestorbenen Heiligen in einem Geistleib. Sie erschienen nur einer Auswahl von Menschen, wie der Herr Jesus auch nur einer Auswahl von Menschen erschien, den Frauen, den Jüngern, dann 500 Brüdern auf einmal. Es waren nicht Auferweckungen im Fleisch, wie 1. Könige 17 bei Elia oder 2. Könige 4 bei Elisa oder bei den Menschen, die der Herr Jesus auferweckte, die aber alle wieder gestorben sind. Was sind die Besonderheiten der Auferweckung Jesu, dass Gott, der Vater, ihn auferweckte, dass der Herr Jesus auferstanden ist, um nie mehr zu sterben, dass seine Auferstehung der Triumph des Werkes von Golgatha ist, dass er triumphierend gen Himmel gefahren ist und sich zur Rechten Gottes gesetzt hat, dass er wiederkommen wird, wie die Engel bezeugt haben, wie ihr ihn habt hingehen sehen, also wird er wiederkommen. Das, was wir hier finden, war ein Schatten der ersten Auferstehung. Wer waren diese Heiligen? Vielleicht Simeon, Hanna, Abraham oder Isaak. Die Schrift schweigt darüber. Wir dürfen nicht weitergehen als die Schrift selbst. Aber das Herrliche ist, dass wir wissen, Jesus lebt, dass Jesus Christus gestorben ist, lieber Hörer, das erkennen auch viele Atheisten an. Sie erkennen einen historischen Jesus an. Sie sagen, er ist als Märtyrer gestorben. Wir Christen wissen, er ist Heiland der Welt. Aber wenn es um seine Auferstehung geht, die haben schon damals die Obersten und Schriftgelehrten geleugnet. Sie haben schon die Kriegsknechte bestochen, damit sie leugneten. Auch die meisten Menschen in unseren Tagen leugnen seine Auferstehung. Schon damals in Athen. Und auch heute will man die Auferstehung Jesu nicht wahrhaben. Wir haben nicht nur Geschichtszeugnisse, sondern auch Schriftbeweise, dass Jesus Christus der gestorbene und auferstandene Herr ist. Er ist der, der lebt. Lieber Hörer, willst du ihn nicht jetzt als deinen persönlichen Heiland annehmen? Der Herr segne dich, dass diese Botschaft seiner Auferstehung in deinem Leben eine Tatsache wird. Wir wollen beten. Herr Jesus Christus, was wäre, wenn du im Grab geblieben wärest und nicht auferstanden wärst? Aber deine Auferstehung ist der Triumph deines Werkes, dass dein Gott und Vater dich angenommen hat, dass er dein Werk bezeugt hat durch die Auferstehung. Und wir danken dir, dass wir es glauben dürfen. Und wir danken dir, dass wir wissen, weil du lebst, dürfen auch wir leben. Sind unsere Heimgegangenen nicht tot, sondern leben bei dir, und werden bald diesen Herrlichkeitsleib bekommen. Dafür danken wir dir. Und ich bitte für alle meine Hörer, das anzunehmen, bevor es zu spät ist. Amen.
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in Jesus, der Christus, erfüllen sich Gottes alttestamentliche Verheißungen eines Heilands. Da nun Jesus hörte, dass Johannes überantwortet war, zog er in das galiläische Land, auf das erfüllt würde, was da gesagt ist durch den Propheten Jesaja, der ja spricht: Das Land Sebulon und das Land Naphtali, am Wege des Meeres, jenseits des Jordans, und das heidnische Galiläa, das Volk, das in Finsternis saß, hat ein großes Licht gesehen, und die da saßen am Ort und Schatten des Todes, denen ist ein Licht aufgegangen.

In Philipper Kapitel 1 lesen wir: Wandelt nur würdig dem Evangelium Christi, auf das, ob ich komme und sehe euch oder abwesend von euch höre, ihr steht in einem Geist und einer Seele und samt uns kämpft für den Glauben des Evangeliums. Eine christliche Gesinnung ist der Schwerpunkt des Schreibens an die Philipper, denn sie bewirkt Freude im Herrn und Einheit unter den Glaubensgeschwistern. 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
1: Sie hören nun die gute Nachricht aus Gottes Wort. Unser Wochenvers steht in Micha 7, Vers 19. Er wird sich unser wieder erbarmen, unsere Missetaten dämpfen und alle unsere Sünden in die Tiefen des Meeres werfen. Das war unser Merkvers aus Micha 7, Vers 19.
2: Dein Wort ist meines Fußes Leuchte und ein Licht auf meinem Wege.
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4: Der Prophet Daniel. Erstes Kapitel. Im dritten Jahr der Herrschaft Jojakims, des Königs von Juda, zog Nebukadnezar, der König von Babel, vor Jerusalem und belagerte es. Und der Herr gab in seine Hand Jojakim, den König von Juda, und einen Teil der Geräte aus dem Hause Gottes. Die ließ er ins Land Sinear bringen, in den Tempel seines Gottes, und tat die Geräte in die Schatzkammer seines Gottes. Und der König sprach zu Aschpenas, seinem obersten Kämmerer, er sollte einige von den Kindern Israel auswählen, und zwar von königlichem Stamm und von edler Herkunft, junge Leute, die keine Gebrechen hätten, sondern schön, begabt, weise, klug und verständig wären, also fähig, an des Königs Hof zu dienen. Und er sollte sie in Schrift und Sprache der Chaldäer unterrichten lassen. Und der König bestimmte, was man ihnen täglich geben sollte, von seiner Speise und von dem Wein, den er selbst trank. So sollten sie 3 Jahre erzogen werden und danach vor dem König dienen. Unter ihnen waren aus Juda Daniel, Hanania, Mishael und Asaria. Und der oberste Kämmerer gab ihnen andere Namen und nannte Daniel Belshazzar und Hanania Schadrach und Mishael Meshach und Asaria Abednego. Aber Daniel nahm sich in seinem Herzen vor, dass er sich mit des Königs Speise und mit seinem Wein nicht unrein machen wollte und bat den Obersten der Kämmerer, dass er sich nicht unrein machen müsste. Und Gott gab es Daniel, dass ihm der oberste Kämmerer günstig und gnädig gesinnt wurde. Der sprach zu ihm, »Ich fürchte mich vor meinem Herrn, dem König, der euch eure Speise und euren Trank bestimmt hat. Wenn er merken würde, dass euer Aussehen schlechter ist als das der anderen jungen Leute eures Alters, so brächtet ihr mich bei dem König um mein Leben.« Da sprach Daniel zu dem Aufseher, den der oberste Kämmerer über Daniel, Hanania, Mishael und Asaria gesetzt hatte, »Versuch's doch mit deinen Knechten 10 Tage und lass uns Gemüse zu essen und Wasser zu trinken geben. Und dann lass dir unser Aussehen und das der jungen Leute, die von des Königs Speise essen, zeigen. Und danach magst du mit deinen Knechten tun nach dem, was du sehen wirst.« Und er hörte auf sie und versuchte es mit ihnen 10 Tage. Und nach den 10 Tagen sahen sie schöner und kräftiger aus als alle jungen Leute, die von des Königs Speise aßen. Da tat der Aufseher die Speise und den Trank, die für sie bestimmt waren, weg und gab ihnen Gemüse. Und diesen 4 jungen Leuten gab Gott Einsicht und Verstand für jede Art von Schrift und Weisheit. Daniel aber verstand sich auf Gesichte und Träume jeder Art. Und als die Zeit um war, die der König bestimmt hatte, dass sie danach vor ihn gebracht werden sollten, brachte sie der oberste Kämmerer vor Nebukadnezar. Und der König redete mit ihnen, und es wurde unter allen niemand gefunden, der Daniel, Hanania, Mishael und Asaria gleich war. Und sie wurden des Königs Diener. und der König fand sie in allen Sachen, die er sie fragte, 10-mal klüger und verständiger als alle Zeichendeuter und Weisen in seinem ganzen Reich. Und Daniel blieb im Dienst bis ins erste Jahr des Königs Cyrus. Zweites Kapitel. Im zweiten Jahr seiner Herrschaft hatte Nebukadnezar einen Traum, über den er so erschrak, dass er aufwachte. Und der König ließ alle Zeichendeuter und Weisen und Zauberer und Wahrsager zusammenrufen, dass sie ihm seinen Traum sagen sollten. Und sie kamen und traten vor den König. Und der König sprach zu ihnen: Ich habe einen Traum gehabt, der hat mich erschreckt. Und ich wollte gerne wissen, was es mit dem Traum gewesen ist. Da sprachen die Wahrsager zum König auf Aramäisch: Der König lebe ewig. Sage deinen Knechten den Traum, so wollen wir ihn deuten. Der König antwortete und sprach zu den Wahrsagern: Mein Wort ist deutlich genug. Werdet ihr mir nun den Traum nicht kundtun und deuten, so sollt ihr in Stücke gehauen, und eure Häuser sollen zu Schutthaufen gemacht werden. Werdet ihr mir aber den Traum kundtun und deuten, so sollt ihr Geschenke, Gaben und große Ehre von mir empfangen. Darum sagt mir den Traum und seine Deutung. Sie antworteten noch einmal und sprachen: Der König sage seinen Knechten den Traum, so wollen wir ihn deuten. Der König antwortete und sprach: Wahrlich, ich merke, dass ihr Zeit gewinnen wollt, weil ihr seht, dass mein Wort deutlich genug ist. Aber werdet ihr mir den Traum nicht sagen, so ergeht ein Urteil über euch alle, weil ihr euch vorgenommen habt, Lug und Trug vor mir zu reden, bis die Zeiten sich ändern. Darum sagt mir den Traum, so kann ich merken, dass ihr auch die Deutung trefft. Da antworteten die Wahrsager vor dem König und sprachen zu ihm: Es ist kein Mensch auf Erden, der sagen könnte, was der König fordert. Ebenso gibt es auch keinen König, wie groß oder mächtig er sei, der solches von irgendeinem Zeichendeuter, Weisen oder Wahrsager fordern würde. Denn was der König fordert, ist zu hoch, und es gibt auch sonst niemand, der es vor dem König sagen könnte, ausgenommen die Götter, die nicht bei den Menschen wohnen. Da wurde der König sehr zornig und befahl, alle Weisen von Babel umzubringen. Und das Urteil ging aus, dass man die Weisen töten sollte. Auch Daniel und seine Gefährten suchte man, um sie zu töten. Da wandte sich Daniel klug und verständig an Arioch, den Obersten der Leibwache des Königs, der auszog, um die Weisen von Babel zu töten. Und er fing an und sprach zu Arioch, dem der König Vollmacht gegeben hatte: Warum ist ein so strenges Urteil vom König ergangen? Und Arioch teilte es Daniel mit. Da ging Daniel hinein und bat den König, ihm eine Frist zu geben, damit er die Deutung dem König sagen könne. Und Daniel ging heim und teilte es seinen Gefährten Hanania, Mischael und Asaria mit, damit sie den Gott des Himmels um Gnade bäten wegen dieses Geheimnisses und Daniel und seine Gefährten nicht samt den anderen Weisen von Babel umkämen. Da wurde Daniel dies Geheimnis durch ein Gesicht in der Nacht offenbart. Und Daniel lobte den Gott des Himmels, fing an und sprach: Gelobet sei der Name Gottes von Ewigkeit zu Ewigkeit. Denn ihm gehören Weisheit und Stärke. Er ändert Zeit und Stunde. Er setzt Könige ab und setzt Könige ein. Er gibt den Weisen ihre Weisheit und den Verständigen ihren Verstand. Er offenbart, was tief und verborgen ist. Er weiß, was in der Finsternis liegt, denn bei ihm ist lauter Licht. Ich danke dir und lobe dich, Gott meiner Väter, dass du mir Weisheit und Stärke verliehen und jetzt offenbart hast, was wir von dir erbeten haben. Denn du hast uns des Königs Sache offenbart. Da ging Daniel hinein zu Arioch, der vom König Befehl hatte, die Weisen von Babel umzubringen, und sprach zu ihm: Du sollst die Weisen von Babel nicht umbringen, sondern führe mich hinein zum König, ich will dem König die Deutung sagen. Arioch brachte Daniel eilends hinein vor den König und sprach zu ihm: Ich habe einen Mann gefunden unter den Gefangenen aus Juda, der dem König die Deutung sagen kann. Der König antwortete und sprach zu Daniel, den sie Belshazzar nannten: Bist du es, der mir den Traum, den ich gesehen habe, und seine Deutung kundtun kann? Daniel fing an vor dem König und sprach: Das Geheimnis, nach dem der König fragt, vermögen die Weisen, Gelehrten, Zeichendeuter und Wahrsager dem König nicht zu sagen. Aber es ist ein Gott im Himmel, der kann Geheimnisse offenbaren. Der hat dem König Nebukadnezar kundgetan, was in künftigen Zeiten geschehen soll. Mit deinem Traum und deinen Gesichten, als du schliefst, verhielt es sich so. Du, König, dachtest auf deinem Bett, was dereinst geschehen würde. Und der, der Geheimnisse offenbart, hat dir kundgetan, was geschehen wird. Mir aber ist dies Geheimnis offenbart worden. Nicht als wäre meine Weisheit größer als die Weisheit aller, die da leben, sondern damit dem König die Deutung kund würde und du deines Herzens Gedanken erführest. Du, König, hattest einen Traum. Und siehe, ein großes und hohes und hell glänzendes Bild stand vor dir. Das war schrecklich anzusehen. Das Haupt dieses Bildes war von feinem Gold. Seine Brust und seine Arme waren von Silber. Sein Bauch und seine Lenden waren von Kupfer. Seine Schenkel waren von Eisen. Seine Füße waren teils von Eisen und teils von Ton. Das sahst du, bis ein Stein herunterkam, ohne Zutun von Menschenhänden. Der traf das Bild an seinen Füßen, die von Eisen und Ton waren, und zermalmte sie. Da wurden miteinander zermalmt Eisen, Ton, Kupfer, Silber und Gold und wurden wie Spreu auf der Sommertenne. Und der Wind verwehte sie, dass man sie nirgends mehr finden konnte. Der Stein aber, der das Bild zerschlug, wurde zu einem großen Berg, so dass er die ganze Welt füllte. Das ist der Traum. Nun wollen wir die Deutung vor dem König sagen. Du, König, bist der König aller Könige, dem der Gott des Himmels Königreich, Macht, Stärke und Ehre gegeben hat und dem er alle Länder, in denen Leute wohnen, dazu die Tiere auf dem Felde und die Vögel unter dem Himmel, in die Hände gegeben und dem er über alles Gewalt verliehen hat. Du bist das goldene Haupt. Nach dir wird ein anderes Königreich aufkommen, geringer als deines. Danach das dritte Königreich, das aus Kupfer ist und über alle Länder herrschen wird. Und das vierte wird hart sein, wie Eisen. Denn wie Eisen alles zermalmt und zerschlägt, ja, wie Eisen alles zerbricht, so wird es auch alles zermalmen und zerbrechen. Dass du aber die Füße und Zehen teils von Ton und teils von Eisen gesehen hast, bedeutet, das wird ein zerteiltes Königreich sein. Doch wird etwas von des Eisens Härte darin bleiben, wie du ja gesehen hast, Eisen mit Ton vermengt. Und dass die Zehen an seinen Füßen teils von Eisen und teils von Ton sind, bedeutet, zum Teil wird's ein starkes und zum Teil ein schwaches Reich sein. Und dass du gesehen hast, Eisen mit Ton vermengt, bedeutet, sie werden sich zwar durch Heiraten miteinander vermischen, aber sie werden doch nicht aneinander festhalten, so wie sich Eisen mit Ton nicht mengen lässt. Aber zur Zeit dieser Könige wird der Gott des Himmels ein Reich aufrichten, das nimmermehr zerstört wird. Und sein Reich wird auf kein anderes Volk kommen. Es wird alle diese Königreiche zermalmen und zerstören. Aber es selbst wird ewig bleiben, wie du ja gesehen hast, dass ein Stein ohne Zutun von Menschenhänden vom Berg herunterkam, der Eisen, Kupfer, Ton, Silber und Gold zermalmte. So hat der große Gott dem König kundgetan, was dereinst geschehen wird. Der Traum ist zuverlässig und die Deutung ist richtig. Da fiel der König Nebukadnezar auf sein Angesicht und warf sich nieder vor Daniel und befahl, man sollte ihm Speisopfer und Rauchopfer darbringen. Und der König antwortete Daniel und sprach: Es ist kein Zweifel. Euer Gott ist ein Gott über alle Götter und ein Herr über alle Könige, der Geheimnisse offenbaren kann, wie du dies Geheimnis hast offenbaren können. Und der König erhöhte Daniel und gab ihm große und viele Geschenke und machte ihn zum Fürsten über das ganze Land Babel und setzte ihn zum Obersten über alle Weisen in Babel. Und Daniel bat den König über die einzelnen Bezirke im Lande Babel, Schadrach, Meschach und Abednego zu setzen. Daniel aber blieb am Hof des Königs. Drittes Kapitel. Der König Nebukadnezar ließ ein goldenes Bild machen, 60 Ellen hoch und 6 Ellen breit, und ließ es aufrichten in der Ebene Dura im Lande Babel. Und der König Nebukadnezar sandte nach den Fürsten, Würdenträgern, Statthaltern, Richtern, Schatzmeistern, Räten, Amtleuten und allen Mächtigen im Lande, dass sie zusammenkommen sollten, um das Bild zu weihen, das der König Nebukadnezar hatte aufrichten lassen. Da kamen zusammen die Fürsten, Würdenträger, Statthalter, Richter, Schatzmeister, Räte, Amtleute und alle Mächtigen im Lande, um das Bild zu weihen, das der König Nebukadnezar hatte aufrichten lassen. Und sie mussten sich vor dem Bild aufstellen, das Nebukadnezar hatte aufrichten lassen. Und der Herold rief laut: Es wird euch befohlen, ihr Völker und Leute aus so vielen verschiedenen Sprachen, wenn ihr hören werdet den Schall der Posaunen, Trompeten, Harfen, Zittern, Flöten, Lauten und aller anderen Instrumente, dann sollt ihr niederfallen und das goldene Bild anbeten, das der König Nebukadnezar hat aufrichten lassen. Wer aber dann nicht niederfällt und anbetet, der soll sofort in den glühenden Ofen geworfen werden. Als sie nun hörten den Schall der Posaunen, Trompeten, Harfen, Zittern, Flöten und alle anderen Instrumente, fielen nieder alle Völker und Leute aus so vielen verschiedenen Sprachen und beteten an das goldene Bild, das der König Nebukadnezar hatte aufrichten lassen. Da kamen einige chaldäische Männer und verklagten die Juden, fingen an und sprachen zum König Nebukadnezar: Der König lebe ewig! Du hast ein Gebot ergehen lassen, dass alle Menschen niederfallen und das goldene Bild anbeten sollten, wenn sie den Schall der Posaunen, Trompeten, Harfen, Zittern, Flöten, Lauten und alle anderen Instrumente hören würden. Wer aber nicht niederfiele und anbetete, sollte in den glühenden Ofen geworfen werden. Nun sind da jüdische Männer, die du über die einzelnen Bezirke im Lande Babel gesetzt hast, nämlich Schadrach, Meschach und Abednego. Die verachten dein Gebot und ehren deinen Gott nicht und beten das goldene Bild nicht an, das du hast aufrichten lassen. Da befahl Nebukadnezar mit Grimm und Zorn, Schadrach, Meschach und Abednego vor ihn zu bringen. Und die Männer wurden vor den König gebracht. Da fing Nebukadnezar an und sprach zu ihnen: Wie? Wollt ihr, Schadrach, Meschach und Abednego, meinen Gott nicht ehren und das goldene Bild nicht anbeten, das ich habe aufrichten lassen? Wohlan, seid bereit. Sobald ihr den Schall der Posaunen, Trompeten, Harfen, Zittern, Flöten, Lauten und alle anderen Instrumente hören werdet, so fallt nieder und betet das Bild an, das ich habe machen lassen. Werdet ihr es aber nicht anbeten, dann sollt ihr sofort in den glühenden Ofen geworfen werden. Lasst sehen, wer der Gott ist, der euch aus meiner Hand erretten könnte. Da fingen an Schadrach, Meschach und Abednego und sprachen zum König Nebukadnezar: Es ist nicht nötig, dass wir dir darauf antworten. Wenn unser Gott, den wir verehren, will, so kann er uns erretten. Aus dem glühenden Ofen und aus deiner Hand, o König, kann er erretten. Und wenn er es nicht tun will, so sollst du dennoch wissen, dass wir deinen Gott nicht ehren und das goldene Bild, das du hast aufrichten lassen, nicht anbeten wollen. Da wurde Nebukadnezar voll Grimm, und der Ausdruck seines Angesichts veränderte sich gegenüber Schadrach, Meschach und Abednego, und er befahl, man sollte den Ofen 7-mal heißer machen, als man sonst zu tun pflegte. Und er befahl den besten Kriegsleuten, die in seinem Heer waren, Schadrach, Meschach und Abednego zu binden und in den glühenden Ofen zu werfen. Da wurden diese Männer in ihren Mänteln, Hosen, Hüten, in ihrer ganzen Kleidung gebunden und in den glühenden Ofen geworfen. Weil das Gebot des Königs so streng war, schürte man das Feuer im Ofen so sehr, dass die Männer, die Schadrach, Meschach und Abednego hinaufbrachten, von den Feuerflammen getötet wurden. Aber die drei Männer, Schadrach, Meschach und Abednego, fielen hinab in den glühenden Ofen, gebunden wie sie waren. Da entsetzte sich der König Nebukadnezar, fuhr auf und sprach zu seinen Räten: Haben wir nicht drei Männer gebunden in das Feuer werfen lassen? Sie antworteten und sprachen zum König: Ja, König. Er antwortete und sprach: Ich sehe aber vier Männer frei im Feuer umhergehen, und sie sind unversehrt. Und der vierte sieht aus, als wäre er ein Sohn der Götter. Und Nebukadnezar trat vor die Tür des glühenden Ofens und sprach: Schadrach, Meschach und Abednego, ihr Knechte Gottes des Höchsten, tretet heraus und kommt her. Da traten Schadrach, Meschach und Abednego heraus aus dem Feuer. Und die Fürsten, Würdenträger, Statthalter und Räte des Königs kamen zusammen und sahen, dass das Feuer den Leibern dieser Männer nichts hatte anhaben können und ihr Haupthaar nicht versengt und ihre Mäntel nicht versehrt waren. Ja, man konnte keinen Brand an ihnen riechen. Da fing Nebukadnezar an und sprach: Gelobt sei der Gott Schadrachs, Meschachs und Abednegos, der seinen Engel gesandt und seine Knechte errettet hat, die ihm vertraut und des Königs Gebot nicht gehalten haben, sondern ihren Leib preisgaben. Denn sie wollten keinen anderen Gott verehren und anbeten als allein ihren Gott. So sei nun dies mein Gebot. Wer unter allen Völkern und Leuten aus so vielen verschiedenen Sprachen den Gott Schadrachs, Meschachs und Abednegos lästert, der soll in Stücke gehauen und sein Haus zu einem Schutthaufen gemacht werden. Denn es gibt keinen anderen Gott als den, der so erretten kann. Und der König gab Schadrach, Meschach und Abednego große Macht im Lande Babel. König Nebukadnezar, allen Völkern, Leuten aus so vielen verschiedenen Sprachen auf der ganzen Erde, viel Friede zuvor. Es gefällt mir, die Zeichen und Wunder zu verkünden, die Gott der Höchste an mir getan hat. Denn seine Zeichen sind groß und seine Wunder sind mächtig und sein Reich ist ein ewiges Reich und seine Herrschaft währet für und für.
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Das Evangelium ist die skandalöseste Botschaft, die es überhaupt gibt. Im Evangelium sehen wir einen Gott, der sich erniedrigt, um elenden Sündern zu erretten. Das zeigt uns schon der Psalm 113. Der Herr ist hoch über alle Heiden. Seine Ehre geht, soweit der Himmel ist. Wer ist wie der Herr, unser Gott, der sich so hoch gesetzt hat und auf das Niedrige sieht im Himmel und auf Erden, der den Geringen aufrichtet aus dem Staube und erhöht den Armen aus dem Kot? In Jesus Christus hat Gott seine unerhörte Liebe bewiesen, denn er hat den, der von keiner Sünde wusste, für uns zur Sünde gemacht, auf dass wir würden in ihm die Gerechtigkeit, die vor Gott gilt.

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0: Hallo liebe Kinder, schön, dass ihr den biblischen Hörfunk wieder eingeschaltet habt. Gleich geht es los mit Christopher die Kirchenmaus. Eine Maus, die auch in eure Kirche leben könnte. Bei den Kirchenmäusen ist ständig etwas los. Und so erleben Christopher und seine Freunde jeden Tag interessante Abenteuer. Es geht gleich los mit Christopher die Kirchenmaus.
1: Aloha, ich bin der Rainer. Und wisst ihr was? Ich hab's mit den Mäusen. Ja, ich bin ein Mäusefreund. Seid doch mal still, ihr kommt ja gleich dran. Also, es gibt 1000 Sorten von Mäusen. Naja gut, sagen wir 100. Okay, sagen wir, Ruhe jetzt, sagen wir 20 Mäusesorten. Feldmäuse, Hausmäuse, weiße Mäuse, graue Mäuse, Springmäuse, Spitzmäuse, Tanzmäuse, Waldmäuse, Wühlmäuse, dicke Mäuse und dünne Mäuse, süße Mäuse, große Mäuse, kleine Mäuse und Mickey-Mäuse und... Es gibt Kirchenmäuse. Eine kleine Kirchenmaus, besser gesagt. Ein Mäusejunge wird sich ganz persönlich vorstellen und dann nehme ich euch alle mit zu meinen Freunden. Dann könnt ihr selbst erleben, wie es dort zugeht. Da kommen sie. Alle meine Mäusefreunde. Ganz schön aufgeregte Truppe. Ist aber auch total verständlich. Die befinden sich nämlich auf dem Schulweg. Wie? Ja, selbstverständlich müssen Mäusekinder auch in die Schule. Ich habe noch keine dumme Maus gesehen. Tilly Meister ist eine sehr nette Lehrerin. Manches Mäuslein meint zwar, dass sie es mit der Ordnung ein wenig übertreibt, aber was will man machen? Tag für Tag kontrolliert sie zuallererst, ob auch wirklich alle da sind. Malvine Maus.
2: Hier,
1: piepst Malvine.
2: Freddy Feldmaus.
3: Hier,
1: ruft Freddy. Und so weiter und so fort. An einem Morgen passierte etwas, das in Fräulein Meisters ordentlicher Schulklasse sehr selten vorkommt. 2 Mäusekinder fehlten. Warum? Na, das ist genau die Geschichte, die ich euch erzählen werde. Das war ja

0: Ding. Da vermisste Tante Trudi, die Mutter von Till und Bill, ihren goldenen Füller und beschuldigte einfach sämtliche Kirchenmauskinder, sie hätten den Füller verschlampt oder gar gestohlen. Das gute Fräulein Meister schüttelte etwas ärgerlich den Kopf. Stehlen, dachte sie, das tun meine Schüler nicht. Nein, nein. Es könnte höchstens sein, dass ein Mäusekind versehentlich den Füller eingesteckt hatte, aber das würde sich ja bald herausstellen. Die Such-, Putz- und Aufräumaktion war bereits in vollem Gange. Die Mäuse legten alles, was sie in ihren Fächern und Schultaschen hatten, oben auf die Schreibtische, damit die Lehrerin alles kontrollieren konnte. Ihren eigenen Schreibtisch räumte Tilly Meister selbstverständlich ebenfalls auf. Tja, der Füller war nicht aufgetaucht. Aber dafür war das Klassenzimmer tipptopp aufgeräumt. An diesem Tag liefen die kleinen Mäuse nicht so vergnügt wie sonst nach Hause. Einige machten ihrem Ärger ordentlich Luft.
1: Ganz schön unverschämt, Billys Mutter, wa? Genau, immer auf die Kleinen.
0: Und so weiter. Auch Christopher fing zu Hause trotz der leckeren Speckpuffer in Käse-Sahnesoße sofort tüchtig an zu schimpfen. Nur mit Mühe gelang es Frau Kirchenmaus, ihren aufgebrachten Jungen zu beruhigen. Sie wusste natürlich längst Bescheid, denn gleich, nachdem die Kinder aus dem Haus waren, hatte sich Tante Trudi bei ihr ausgeheult. Christophers Mama tröstete die Tante so gut es ging und gemeinsam überlegten sie, wo der Füller sein konnte. Natürlich ohne Erfolg. Und als Frau Kirchenmaus die traurige Tante hinausbegleitete, tat sie ihr richtig leid. Am Abend war Christopher noch ein wenig mit seinem Cousin Bill zusammen. Sie spielten gerade Dame, als Bill von seinem Papa gerufen wurde.
2: »Ich bin gleich zurück«, sagte Bill zu Christopher. »Wehe, du schummelst!«
1: »Quatsch«, meinte der. »Ich doch nicht. Beeil dich lieber.«
0: Allein im Zimmer schaute Christopher sich um und dachte,
2: Billys Schreibtisch ist aber sehr unordentlich. Dass der überhaupt noch was findet.
0: Und so kam Christopher auf eine Idee. Christopher war ganz zappelig und überlegte hin und her, ob er Bill nicht doch lieber sagen sollte, dass er den Füller entdeckt hatte. Vielleicht wusste sein Cousin gar nichts davon, dass das gesuchte Stück auf seinem Schreibtisch lag. Doch als Billy zurück war, sagte Christopher nichts. Stattdessen schaute er ihm tief in die Augen und dachte, hat er den Füller gestohlen oder nicht? Später, als er in seine Wohnung tippelte, spann er diesen Gedanken weiter.
2: Bestimmt hat er es getan, ganz bestimmt,
0: murmelte er vor sich hin.
2: Genauso wie ich den Füller gesehen habe, hätte ihn Bill auch sehen müssen.
0: Nein, für Christopher gab es keinen Zweifel mehr.
1: Wenn das Freddy erfährt, der wird staunen.
0: Gleich am nächsten Morgen auf dem Schulweg flüsterte Christopher seinem Freund Freddy sein großes Geheimnis ins Ohr.
2: Du darfst es aber niemandem weitererzählen, sagte er noch.
3: Klar doch, versprach Freddy, der natürlich sehr entrüstet war. Also sowas, der eigenen Mutter den Füller klauen.
0: Später in der Pause traf Christopher Malvine, die wie immer eine große Tüte Bonbons dabei hatte. Und für ein einziges, klebriges, zuckerhaltiges, ungesundes Bonbon verkaufte er sein Geheimnis auch an Malvine Maus. Damit war der Anfang gemacht. Bald wussten alle Bescheid. Till, Billys kleiner Bruder, wurde richtig böse, als er merkte, was da im Gange war.
4: Das war soeben, liebe Kinder, Christopher die Kirchenmaus. Weitere Abenteuer von Christopher und seinen Mäusefreunden bringen wir euch hier beim biblischen Hörfunk. Diese Hörspielserie wurde von Schulte und Gerd. produziert und ist bei Gerd Medien erhältlich. Ich sage Tschüss und ich freue mich auf ein Wiederhören hier bei uns, dem biblischen Hörfunk.

Wenn man über Gott nachdenkt und versucht, sich vorzustellen, wer und wie er ist, sollten wir nicht erwarten, alles zu verstehen und alles über ihn zu wissen. In Gottes Wort haben wir ein wahres, vertrauenswürdiges Buch, die Offenbarung Gottes über sich selbst. Und die Bibel stellt fest, dass es einen Gott gibt und nur einen. Gedenke des Vorigen von alters her, denn ich bin Gott und keiner mehr, ein Gott desgleichen nirgend ist. Zugleich wird uns auch gezeigt, dass dieser eine Gott mehr als eine Person ist. Und Gott sprach, lasst uns Menschen machen. Das können wir mit unserem begrenzten Verstand nicht verstehen, aber glauben. Denn Gott selbst hat es gesagt.

Wie wichtig ist dir die Bibel? Was denkst du über dieses Buch? Ist die Bibel für dich so wichtig wie andere Sachen, die dir sehr gefallen? In Sprüche Kapitel 2 wird uns gesagt, wie kostbar und wichtig das Wort Gottes, die Weisheit Gottes, für uns sein sollte. Mein Kind, so du willst meine Rede annehmen und meine Gebote bei dir behalten, dass dein Ohr auf Weisheit Acht hat und du dein Herz mit Fleiß dazu neigest. Ja, so du mit Fleiß danach rufest und darum betest, so du sie suchest wie Silber und nachher forschest wie nach Schätzen. Alsdann wirst du die Furcht des Herrn verstehen und Gottes Erkenntnis finden.

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1: Sie hören nun die gute Nachricht aus Gottes Wort. Unser Wochenvers steht in Micha 7, Vers 19. Er wird sich unser wieder erbarmen, unsere Missetaten dämpfen und alle unsere Sünden in die Tiefen des Meeres werfen. Das war unser Merkvers aus Micha 7, Vers 19.

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Sie hören heute Roger Polk sprechen über die Ehefrau, Stütze des Mannes, ja, würdeloser Schulabstreifer, nie. Ich denke, bei diesem Programm sollte man sich etwas zum Schreiben zurechtlegen, damit man die Tipps und Anregungen nicht vergisst. Hören Sie nun Teil 1 von 3.

0: Wenn wir über diese Themen sprechen, haben sie alle einen Zusammenhang. Und zwar, der Zusammenhang ist, dass wir in dieser Gemeinde eine Botschaft verkündigen, die mit dem zu tun hat, dass wir Nachfolger Jesu sind. Nicht im traditionsmäßigen Sinn, sondern im biblischen Sinn wollen wir Jesus nachfolgen. Das bedeutet, dass wir erkannt haben, jeder für sich persönlich, dass er verloren ist und dass er die Hilfe Gottes in Jesus Christus braucht, um aus der Sünde herauszukommen in die wunderbare Freiheit des Heiligen Geistes in Jesus Christus. Nur Jesus ist fähig, uns zu befreien von der Sklaverei der Sünde und uns zu Kindern Gottes zu machen. Er nimmt von uns, wenn wir unsere Sündenlast zu ihm bringen, er nimmt von uns diese Last und auch die Folgen von der Sünde, nämlich das ewige Gericht, sodass wir Menschen sind, die wissen, unsere Vergangenheit ist vergeben. Unsere Gegenwart ist in seinen Händen und unsere Zukunft führt hin zu ihm. Besser kann es einem nicht gehen, als zu wissen, dass Vergangenheit, Gegenwart und Zukunft alle eigentlich abgedeckt sind durch Jesus Christus. Aus diesem Zusammenhang und in diesem Zusammenhang der Nachfolge Jesu sprechen wir heute Abend über das Thema die Ehefrau, Stütze des Mannes, ja, würdenloser Schuhabstreifer nie. Wir haben am Sonntagmorgen versucht zu betonen, dass die Ehe, das ist im kleinen Format, was die Gemeinde Jesu ist im größeren Format. Was eine örtliche Gemeinde darstellen soll an jedem Ort, ist ein Ort, wo die Herrlichkeit Gottes zur Ausstrahlung kommt. Wo andere Menschen uns in der Gemeinde Jesu anschauen, unser Benehmen, unser Umgang mit Gott und unser Umgang miteinander. Und diese Menschen sehen und hören durch unseren Umgang, aha, das sind Menschen, die voll sind von Gottes Herrlichkeit. Sie denken anders, sie reden anders und sie handeln anders als Menschen, die Gott nicht kennen. Das ist die Gemeinde im größeren Format. Und weil die Familie auch das im kleineren Format darstellen soll, im kleineren Raum, haben wir in der Familie auch darauf zu achten, dass wir wissen, was die biblischen Werte und Regelungen sind für die Familie. Wir leben in einer Zeit heute, die man als emanzipiert nennen will. Emanzipierung bedeutet Befreiung. Und heute wollen Leute befreit sein. Und sie meinen, die Werte und die Normen der Vergangenheit haben sie eingekettet, haben sie gebunden. Und sie wollen frei sein von den Bindungen der Vergangenheit. Sie wollen frei sein, dass sie ein erfülltes und gutes Leben führen können. Nur die Emanzipationswelle mag hier und da gute Ansätze gehabt haben und manche gute Punkte. Manche Dinge sind eventuell wertvoll. Aber die Emanzipationswelle, die unsere Welt heute überschwemmt, vor allem was die Lage und die Situation der Frau ist in der Ehe, bringt mit sich eine unbiblische Strömung. Wir nennen das die feministische Theologie, bei der die biblische Aussage über die Rolle der Frau in der Ehe und in der Gemeinde völlig verachtet wird. Vielleicht aus zwei Gründen. Vielleicht aus dem einen Grund, weil manche in der feministischen theologischen Richtung die ganze Bibel ablehnen. Und ihnen ist es mehr oder weniger egal, was die ganze Bibel sagt. Es gibt aber auch andere, darunter eine ganze Menge heute, von Leuten, die evangelikal heißen wollen. Sie wollen sich Christen nennen in dem Sinn, wie ich das sagte gleich am Anfang der Stunde. Sie wollen sich so Christen nennen, aber sie wollen mit diesen Bibelstellen sehen, dass wir in einer anderen Zeit leben und das gelte nicht mehr für heute. Das sei kulturell bedingt und zeitlich bedingt für die Zeit Jesu, würde aber heute nicht mehr Gültigkeit haben. Diese Aussagen über die Frau in der Ehe wären überholt, altmodisch. Ich habe mit vielen gesprochen, bestimmt auch du, mit vielen gesprochen, die so denken, die geprägt werden von solchem Denken. Nun, wenn es stimmt, dass die Familie eine kleine Gemeinde darstellt, dann dürfen wir nicht einfach so sagen, feministische Theologie ist nicht so wichtig. Denn diese unbiblische Theologie greift die Familie an und es ist auch direkt ein Angriff auf die Gemeinde Jesu. Jede Familie, die angegriffen wird in der Gemeinde, bedeutet auch einen Angriff auf die ganze Gemeinde als gesamte Körperschaft. Ich denke, es dürfte uns geläufig sein oder klar sein, dass diese Woche eine sehr wichtige Woche ist, nicht nur für die Familien, sondern eine sehr wichtige Woche ist für die gesamte Gemeinde. Wir haben in unserer Gemeinde in Stuttgart vor etwa 1,5 Jahren 6 oder 7 Hochzeiten innerhalb von wenigen Monaten. Und ich pflege die Gewohnheit, mindestens 5, 6 oder 7 Abende zu verbringen, jeweils circa 2 Stunden, mit jedem Paar, das ich traue, um sie vorzubereiten auf die Ehe. Wir gehen tief ins Gespräch über viele biblische Punkte der Ehe und ich will mich überzeugen, dass sie wissen, was die Bibel darüber sagt und dass sie sich im Klaren sind, dass eine biblische Ehe Gottes Plan ist für heute. Nun, mit 6 Hochzeiten und jeweils 6 Stunden der Vorbereitung, und dann überlegte ich mir eins. Wenn ich nicht daran arbeite, getroffen im Kommen und Gehen für eine Weile da, als alle paar Wochen eine Hochzeit kam und da fertig zu werden mit den Vorbereitungen. Ich wurde ein bisschen müde und ich dachte, oh, das ist zu viel. Vielleicht könnte ich das kürzen. Dass diese jungen Paare eine gute geistliche, biblische Basis für ihre Ehe und Familie haben, kann es auch nicht gewährleistet sein, dass in 5 oder 10 Jahren Sie Ihre Eheprobleme nicht in die Gemeinde bringen. Aber wenn Sie eine gesunde Ehe haben, tragen Sie Ihre gesunde Ehe in die Gemeinde und segnen die Gemeinde. Und eine solch gesegnete Gemeinde segnet auch Ihre Ehe. Und eine Wechselbeziehung besteht zwischen gesunden Ehen und der gesunden Gemeinde. So dass ich auch aufgehört habe zu seufzen. Und weitergemacht habe mit Freuden an der vorehelichen Vorbereitung dieser jungen Paare, wissend, das trägt langfristig zur gesamten Gesundheit der Gemeinde bei. Manche Gemeinden kranken an kranken Familien. Heute Abend wollen wir wieder Hoffnung erwecken. Es ist mein Ziel, ich komme mit dem Gebet, dass Gott in uns Hoffnung erweckt, dass wir nicht kranken müssen in unseren Familien, sondern dass wir Hoffnung haben dürfen, es kann besser werden. Es kann aus der Problematik kommen, in der manche eventuell stecken. Wir nehmen die ganze Bibel an, so wie sie dasteht, als Gottes vertrauenswürdiges Wort. Und sie gibt uns handfeste Anweisungen für jeden Bereich des Lebens, auch für die Ehe und Familie, auch für den Plan Gottes für die Frau. Und sein Plan ist unüberbietbar perfekt. Es ist ein vollkommener Plan. Wir können es nicht bessern. Manche Leute denken, sie hätten eine bessere Idee. Aber das ist nicht so. Wenn man nach dem Plan Gottes lebt, gibt es eine sehr, sehr glückliche Ehe. Und die Auswirkung ist positiv für die eigene Familie, für die ganze Verwandtschaft, für die Gemeinde und auch insgesamt für das ganze Land. Heute Abend 4 Gedanken. Und ich denke, manche sind gekommen, eventuell mit einer Frage, muss ich heute Abend ducken? Wie wird geschossen heute Abend? Ich möchte euch alle beruhigen. Vor wenigen Wochen hatten wir einen Gast in unserer Bibelstunde in Stuttgart, der anschließend mit mir sprechen wollte. Der sagte, weil ich über geistliche Gesundheit in der Gemeinde an dem Abend in der Bibelstunde sprach, er sagte, wann ist eine Gemeinde gesund? Wann ist eine Gemeinde gesund? Und ich sagte, ja, was ist Ihre Vorstellung? Er sagte, ich denke, eine Gemeinde ist gesund, Wenn die Frauen sich endlich bekleiden sollen, wie sie sich bekleiden sollen. Und ich dachte, oh, da wusste ich sofort, wo ich war mit ihm. Und er redete und redete so 5 oder 10 Minuten gegen die Frauen und wie sie sich aufführen und so weiter. Und ich sagte, Sie, wie ist es in Ihrer Auffassung? Kommen die Männer ungeschoren davon weg? Sie haben kein Wort erhoben gegen die Männer. Was sollen die Männer nicht tun? Was sollen sie tun? Oh, es war schauderhaft eigentlich zu merken, wie sehr er auf die Frauen runterschaute und auf sie losging. Und das ist mir schon Jahre ein großes Problem. Wenn man über die Ehe spricht und wir zu diesem Thema kommen, dass eine Frau eine gewisse Rolle auszuführen hat, ist es mir zu einer großen Last geworden, dass die Männer zu oft unangesprochen wegkommen von der Aussprache über die Ehe und Familie. Und weil ich ein Mann bin, pflege ich meistens die Gewohnheit, die Männer viel schärfer anzusprechen als die Frauen. Denn ich bin überzeugt davon, weil wir das Haupt der Ehe sind, diese Rolle, die Gott uns zugeteilt hat, haben wir auch mehr Verantwortung. Wenn es falsch geht, da haben wir eigentlich, weil wir Aufseher sind, haben wir eigentlich von Christus diese Aufgabe bekommen, danach zu schauen, dass es sich bessert. Nun, die Tatsache, dass viele Männer das nicht sehen und nicht ausführen, ist ein großes Problem. Heute Abend aber ist unser Thema über die Frau und ich möchte aus der Schrift versuchen zu ermutigen. Gottes Plan ist wunderbar und es ist ein ermutigender Weg für uns alle zu gehen, für Mann sowie auch für Frau in der Ehe. 4 Dinge. Erstens die Aufgabe, zweitens die Praxis, drittens das Problem und viertens die Lösung. Erstens die Aufgabe der Ehefrau. 1. Mose 2, Vers 18 sagte, dass Gott eine Gehilfin machen wollte, die ihm entspricht. Eine Stütze des Mannes, die zu ihm steht. Sie kam nicht zuerst, sondern sie kam an 2. Stelle in der Schöpfung. Und Gott machte sie mit einer ganz besonderen Rollenführung, dass sie ihren Mann unterstützt in der Aufgabe, die Gott ihm zugeteilt hat. Adam war alleine und Gott machte ihm eine passende Gefährtin, eine passende, ihm passende Person. Manche denken eventuell, der arme Adam, heute haben wir es so gut, man kann sich auswählen. Es gibt viele Möglichkeiten, der arme Adam hatte nur eine. Nun denke auch, Gott machte eine vollkommene Eva bei der Schöpfung und sie war bestimmt sehenswürdig, auch hörenswürdig, vom Charakter sehr gut. Ich denke, eine sehr feine Person. Nun, die Gott geplante Rolle ist eine vollkommene Rolle. Die Rolle des Mannes als Versorger, als Träger, als Beschützer und als Retter der Frau, als Helfer für die Frau. Und wir haben gestern Abend gesehen, er dient seiner Frau, wie Christus seiner Gemeinde dient. Ihr Männer, liebet eure Frauen gleich, wie Christus die Gemeinde geliebt hat und sich selbst aufgeopfert hat für seine Gemeinde. Er hat der Frau zu dienen. Und wiederum, sie hat ihm zu dienen. Und wir sehen, es ist eine Wechselbeziehung des gegenseitigen Dienens. Sie ist Stütze, die Getragene und die Versorgte, aber eine Gehilfin. Sie ist physisch und gefühlsmäßig dazu besonders begabt. Die Emanzipationswelle will behaupten, dass Männer und Frauen gleich seien. Also, ich möchte euch sagen, das ist eine Lüge vom Feind, die uns verwirren will. Männer und Frauen sind physisch nicht gleich. Sie sind gefühlsmäßig nicht gleich. Sie haben nicht eine gleiche Einstellung zu grundsätzlichen Dingen manchmal. Und nach vielen Jahren der Ehe, wir Ehemänner können mit Freuden sagen, wir lernen immer noch unsere Frauen zu verstehen. Und das ist gut so. Aber das Umgekehrte bestimmt ist auch die Wahrheit, dass die Frauen uns zu erkennen, zu verstehen lernen. Ich habe vor ein paar Jahren eine Sekretärin gehabt, die mir eine große Hilfe war mit einer Erkenntnis. Sie sagte, Roger, Frauen sind gute Sekretärinnen. Männer sind für diese Arbeit nicht sehr gut geeignet. Ich sagte, Jana, sag mir mehr. Sie sagte, Männer sind oder tendieren, Globaldenker zu sein. Sie schmieden die Pläne. Und die Frauen tendieren, detailorientiert zu sein und führen diese Pläne gern aus. Sie können die Zeitabläufe für die Ausführung eines Projekts sehr gut ausdenken. Ich sage tendieren, natürlich gibt es gute Ausnahmen in beiden Richtungen, aber es ist meine Beobachtung, dass das auch stimmt. In unserer Ehe habe ich meine Frau jahrelang nicht verstanden. Und als die Sekretärin mir das sagte, da musste ich zurückdenken und ich sagte, bin ich ein Dummkopf, dass ich nicht sah, dass gerade die Begabung, die Gott meiner Frau gegeben hat, mir zur Hilfe gemeint wurde. Illustration. Wir wollen irgendwo zu Leuten am Sonntagnachmittag, wir werden eingeladen zu Kaffee. Und ich sage, Schatz, wir müssen um 3 Uhr abfahren, um rechtzeitig anzukommen. Um 3:04 fällt es ihr ein, oh, ich sollte ein Geschenk mitnehmen. 3:04. Nun, bis die Kinder und alles eingepackt hat, ist ja klar, dass manchmal das vergessen wird. Aber im letzten Augenblick fällt es ihr ein. Nun, ich sage, okay, hol dir das Geschenk und sie geht zum Regal und holt sich was raus. Aber dann muss es noch das passende Geschenkpapier haben, in passender Farbe. Und noch eine Schleife dran, mit all diesen kleinen Wickeln dran. Und bis sie die Schere sucht, und ich sage, Schatz, wir sollen um 3 abfahren, um rechtzeitig anzukommen. Und ich denke, wenn sie sich nur nicht verlieren würde in diesen Kleinigkeiten und Details. Und sie denkt, wenn er bloß sich kümmern würde um Kleinigkeiten. Nun, merken wir wohl, das Auge für die Kleinigkeiten, das Gott den Frauen geschenkt hat, ist eine Gabe für jede Ehe. Wir Männer denken nicht so. Wir können über Kleinigkeiten hinwegstolpern und sie gar nicht sehen. Und ich sehe das oft, wenn wir zur Planung zusammenkommen als Männer. Wir denken, ja, das müssen wir machen. Aber wir müssen einen Arbeitsplan aufstellen, wie das gemacht werden kann. Eine Frau so um 10.30 Uhr oder 11 Uhr morgens hat ihr Mittagessen bis auf die Minute geplant. Und sie weiß, das muss um die Zeit rankommen, wo es um 12 Uhr auf den Tisch kommen soll. Und sie hat einen Ablauf und jeden Tag macht sie detailorientiert nach dem Ablauf. Und der Mann kommt rein und sie sagt, stör mich bitte nicht, ich bin in meinem Element drin. Wenn wir Ehemänner erkennen würden, dass die Frauen eine andere Sicht für manche Sachen haben, wären manche Ehereibereien nicht zustande gekommen. Gott begabt die Frau anders, als er uns Männer begabt. Und Gott wollte es so. Und manchmal muss meine detailorientierte Frau von dem global denkenden Mann hören, Schatz, jetzt müssen wir doch abfahren. Du musst die Kleinigkeiten vergessen. Und manchmal muss ich mir sagen lassen von meiner detailorientierten Frau, Schatz, denke an die Details bitte, dass nichts schief geht. Und ich muss Stille halten und sagen, das ist Gottes Werkzeug in meinem Leben mir zum Dienst. Ich bin so dankbar, das erkannt zu haben und kann euch nur ermutigen, in euren Ehen aufzuhören mit dem Denken, Männer und Frauen seien gleich. Sie sind nicht gleich. Gott sei Dank, wir sind nicht gleich. Wir sind anders veranlagt, anders gelagert in vielen verschiedenen Dingen, aber das ist zum Segen unserer aller Ehen. Diese Rolle der Stütze des Mannes ist eine gute Rolle, ist eine gute Aufgabe. Es ist nicht eine würdenlose Aufgabe, sondern eine sehr erhebende Aufgabe, die Gott den Frauen gegeben hat. Ich möchte bitten, dass wir miteinander Epheser 5 aufschlagen, wenn du deine Bibel in der Nähe hast. Epheser 5, als Leitfaden für unsere Gedanken für die nächsten Minuten, was es bedeutet, in der Rolle der Unterstützung in der Ehe und Familie, diese Rolle mit der gleichen und mit der richtigen Einstellung auszuführen. Denn es gibt Leute, die auch im Betrieb unterstützen, aber sie tun es mit Zähneknirschen. Es ist aber eine Rolle, die gut ist, und wenn eine Frau diese Rolle als gut bejaht, dann macht sie es nicht mit Zähneknirschen und nicht mit Widerwillen, sondern sie macht es mit Elan, weil sie es mit Freuden macht. Sie macht es mit Freuden, weil sie es als ein von Gott gegebener Auftrag akzeptiert. Epheser 5, Vers 21. Seid einander untertan in der Furcht Christi. Dachbegriff, gegenseitige Untertänigkeit, Hochachtung und gegenseitiger Demut. Jetzt, wie wirkt sich das aus? Gruppe 1, die Frauen, seien ihren eigenen Männern untertan als dem Herrn. Denn der Mann ist des Weibes Haupt. Wie auch Christus das Haupt der Gemeinde ist, er ist des Leibes Retter. Wie nun die Gemeinde Christus untertan ist, so seien es auch die Frauen ihren eigenen Männern in allem. Nun, diese Bibelstelle, wie gesagt, wird von vielen als Steckenpferd geritten zum Leidwesen des Textes der Schrift insgesamt und zum Leidwesen auch der Beziehung zu Frauen.
1: Sie hörten das Programm Familie im Blickpunkt mit Roger Polk. 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Lesen Sie weiter auf unseren Seiten, was wir dort schreiben.

Hier ist das Rundfunkprogramm des Missionswerkes Werner Heukelbach. Ich freue mich, dass Sie auch heute dabei sind und eine neue Botschaft aus der Bibel hören möchten. Übrigens, Sie können alle Radiosendungen der letzten 12 Monate auf unserer Internetseite missionswerk-heukelbach.de herunterladen und anhören. Es spricht zu Ihnen Rudi Joas. Liebe Hörerinnen, lieber Hörer, wir möchten auch heute wieder in Ihre Situation hinein, wie immer sie auch gerade sein mag, vom Missionswerk sehr herzlich grüßen. Es ist unser Wunsch, Lebenshilfe an alle unsere Hörer weiterzugeben. Mit Lebenshilfe meinen wir keine vordergründige Lebens- oder Freizeitgestaltung, sondern eine Hilfe, die durchs Leben trägt und über den Tod hinaus ewigen Bestand hat. Und dazu gibt uns die Bibel klare und unmissverständliche Auskunft. Mit dem folgenden Thema möchte ich jedem von euch eine gute Lebenshilfe anbieten, weil ich sie selbst erfahren habe. Das Thema heute lautet: Ein gewaltiges Geschenk. Der Apostel Paulus schreibt im Römerbrief Kapitel 8, Vers 8: Die im Fleisch sind, können Gott nicht gefallen. In unserer Gesellschaft gibt es viele Anlässe und Gelegenheiten, sich zu beschenken. Doch oft weiß man gar nicht, was man schenken soll, weil die meisten Leute in einer Wohlstandsgesellschaft schon alles haben. Heiraten heute junge Leute, gibt es kaum noch etwas, das sie nicht schon besitzen. Doch an solche Geschenke denke ich bei unserem Thema überhaupt nicht. Diese sind immer nur zeitlich, egal wie sehr man sich im Augenblick auch darüber freut. Richtig wertbeständig ist nur etwas Bleibendes und am beständigsten ist wohl das, was sogar über das Grab hinaus Bestand hat. Das wertvollste Geschenk ist die Gabe Gottes in seinem Sohn und durch ihn das Geschenk einer ganz neuen Natur, eines ganz neuen Wesens. Ich zitiere noch einmal den verlesenen Vers aus Römer 8. Die im Fleisch sind, können Gott nicht gefallen. Das heißt doch so viel wie: So wie wir sind, werden wir niemals mit Gott in Verbindung kommen. Der Herr Jesus hatte Nikodemus, dem Theologieprofessor in Israel, unmissverständlich klargemacht, dass eine neue Geburt unumgänglich ist, um neues Leben zu erhalten. Hat der Herr Jesus damit eine willkürliche oder vielleicht sogar unvernünftige Forderung erhoben? Oder hat er nur ein Gesetz des geistlichen Königreiches hervorgehoben, das wir also genauso vernünftig anerkennen müssen wie das Gesetz, das das physische Reich beherrscht? In dem physischen Reich sehen wir zwei Gesetze, die überall und immer wirksam sind. Körperliches Leben setzt körperliche Geburt voraus. Das Geborene hat an der Natur dessen Anteil, der ihm das Leben gab. Gleiches erzeugt Gleiches. Natürliches erzeugt Natürliches. Jesus sagte zu Nikodemus, dass im Reich des Geistes dasselbe Gesetz herrscht. Das geistliche Leben setzt eine geistliche Geburt voraus. Und das, was aus Gott geboren ist, hat an Gottes Natur Anteil. Göttliches erzeugt Göttliches. Der Herr Jesus sagte in Johannes 3, Vers 6 und 7, was aus dem Fleisch geboren ist, das ist Fleisch, und was aus dem Geist geboren ist, das ist Geist. Wundere dich nicht, dass ich dir gesagt habe, ihr müsst von Neuem geboren werden. Was bedeutet das denn? Was vom Fleisch geboren ist, ist Fleisch und kann das Reich Gottes nicht ererben. Es klafft einfach eine Kluft zwischen uns und dem Königtum Gottes. Diese Kluft kann von uns her nie überbrückt werden, auch nicht durch irgendeine Form unserer Frömmigkeit oder Religiosität. Genauso wie wir in die natürliche Welt, oder wie es uns Johannes sagt, in die Welt des Fleisches nur hineingeboren werden können durch die natürliche Zeugung und Geburt,

so gibt es für uns einen Eintritt in das Königreich Gottes nur durch die Geburt aus dem Geist und aus der Kraft dieses Königreiches. Der Herr Jesus nennt es eine Geburt von oben. Oder um es mit einem anderen Bild zu vergleichen, dem Eingehen durch die enge Pforte. Daher kann Paulus später so klar von einer alten Schöpfung, aber auch von einer neuen Schöpfung in Christus Jesus sprechen. Es sind zwei Welten, verschieden in ihrem Wesen und verschieden in ihren Erwartungen. Wenn wir erst das erfassen, dann erkennen wir, dass über unsere Geburt nach dem Fleisch, über unseren natürlichen Zustand, das Todesurteil Gottes gesprochen ist. Ich wiederhole also noch einmal, was aus dem Fleisch geboren ist, das ist Fleisch, und was aus dem Geist geboren ist, das ist Geist. Wundere dich nicht, dass ich dir gesagt habe, ihr müsst von Neuem geboren werden. In diesen Versen vermittelt uns der Herr Jesus vier in herrlicher Klarheit zusammengefasste Wahrheiten. Die erste Wahrheit: Der Mensch lebt in zwei verschiedenen Reichen. Zweite Wahrheit: In jedes Reich erhält er durch Geburt Eintritt. Dritte Wahrheit: Fleisch gebiert Fleisch und Geist gebiert Geist. Und die vierte Wahrheit: Wer aus dem Reich des Fleisches in das Reich des Geistes kommen will, muss von Neuem geboren werden. Nikodemus wünschte sich etwas zu haben, was Jesus Christus besaß. Er strebte nach etwas Geistlichem. Doch nur der, der im Reich des Geistes lebt, kann das empfangen. Nikodemus lebte aber im Reich des Fleisches. Zweifellos tat er in diesem Reich sein Bestes. Möglicherweise kam er zu dem Herrn Jesus, um mehr Licht darüber zu haben, wie er noch besser und noch nützlicher leben könnte, wie er einfach noch anständiger sein konnte. War das nicht vernünftig und anerkennungswert? Der Herr Jesus geht noch einmal auf den Kern der Schwierigkeit ein und er zeigt, dass es unmöglich ist, das Fleisch geistlich zu machen. Was vom Fleisch geboren ist, ist Fleisch und kann nie etwas anderes werden. Es kann hochgebildet, es kann hochentwickelt, es kann moralisch, ja, es kann sogar sehr religiös werden. Aber es bleibt Fleisch. Fleisch ist einfach nicht zu veredeln. Selbst Gott versucht nicht, aus dem Fleisch irgendetwas anderes als Fleisch zu machen. Darum sagt er im Römerbrief, Kapitel 8, Vers 7 und 8, weil nämlich das Trachten des Fleisches Feindschaft gegen Gott ist, denn es unterwirft sich dem Gesetz Gottes nicht und kann es auch nicht. Und die im Fleisch sind, können Gott nicht gefallen. Das Fleisch hasst und widersetzt sich Gott. Es ist und bleibt Gottes unversöhnlicher Feind. Weil das Fleisch so ist, wie es ist, darum ist es unverbesserlich. Darum macht Gott gar nicht den Versuch, die alte, verdorbene, unreine und aufrührerische Natur zu versöhnen. Auch wenn sie äußerlich in die schönsten Kleider der Herzlichkeit, der Liebenswürdigkeit, der Höflichkeit und Sanftmut gehüllt ist, ist sie doch im Grunde voller Hass und Trotz gegen Gott. Menschen, die im Fleisch sind, können Gott niemals gefallen. Wie könnte Gott jemanden erlauben, als Kind in seine Familie oder als Bürger in sein Reich zu kommen, wenn er nur die alte Natur des Fleisches hat? Wie könnte jemand, der nur fleischliche Natur hat, geistliche Gesetze erfüllen? Wie könnte je eine unreine und verdorbene Natur, welche die Sünde liebt und die Heiligkeit hasst, einen Menschen heilig machen? Auf welchen Grund sollte Gott aufbauen, um den natürlichen Menschen in das Bild seines Sohnes umzugestalten? Wenn Nikodemus das Geistliche, nachdem sein Herz so sehr verlangt, besitzen und genießen will, dann muss er zuerst eine geistliche Natur bekommen.
Der Herr Jesus gibt Nikodemus keinerlei Hoffnung, dass das Verlangen und Bedürfnis seines Herzens dadurch gestillt wird, dass sich seine alte und verdorbene Natur allmählich veredelt. Jesus will keinen neuen Flicken auf ein altes Kleid nähen. Er zeigt vielmehr unmissverständlich, dass es selbst in der göttlichen Alchemie keinen Prozess gibt, durch den das unedle Metall des Fleisches in das feine Gold des Geistes verwandelt werden könnte. Nur wer in Reue und Buße, in der Anerkennung absoluter Verlorenheit vor Gott, an den Herrn Jesus glaubt, der erhält etwas, was er vorher nie besaß: Gottes Natur. Das ewige Leben ist Gottes Geschenk für alle, die im festen Vertrauen den Herrn Jesus anrufen und ihn um Vergebung bitten. Bist du dazu bereit, lieber Hörer? Es ist Gottes einmaliges Angebot an dich. Jeder, der den Herrn Jesus in der Einsicht restloser Verlorenheit anruft, wird errettet. Tu es doch gerade jetzt. Denn Gott gibt dir sein ewiges, bleibendes Leben. Darum kam der Sohn Gottes im Fleisch, um dich aus dem verlorenen Zustand in einen geistlichen Menschen umzugestalten, einen Menschen, der Himmelsbürgerschaft besitzt. Wir wollen noch miteinander danken. Lieber Vater, danke, dass du uns durch deinen Sohn, unseren Herrn Jesus Christus, entgegengekommen bist. Du hast durch das Opfer deines Sohnes am Kreuz von Golgatha den Weg bereitet, damit jeder von uns zurückkommen kann. Jeder darf in Buße und Glauben zu dir kommen, und du schenkst ihm nicht nur Vergebung der Sünden, nicht nur ewiges Leben, sondern du schenkst durch die neue Geburt völlig neues Leben. Und dafür danken wir dir, lieber Herr. Ich bitte dich für alle unsere Hörerinnen und Hörer, dass du jedem Einzelnen in Gnaden dein Wort öffnest, damit jeder versteht und erkennt, ob er schon dieses neue Leben in sich trägt. Ich bitte dich um deinen reichen und tiefen Segen für uns alle. Amen.

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Als Kinder Gottes sind wir geliebt und angenommen vom Herrn. Wir dürfen den Schöpfer der Himmel und Erde Vater nennen. Wir haben freien Zugang zu ihm durch Jesus Christus. Wir haben Gottes Gnade, seinen Frieden, sein Wort, sein Geist, seine Kraft und Weisheit. Und als Kinder Gottes werden wir auch vom Herrn gezüchtigt, weil er uns liebt, denn wir sollen so werden wie Jesus. Wir wissen aber, dass denen, die Gott lieben, alle Dinge zum Besten dienen, denen, die nach dem Vorsatz berufen sind. Denn welche er zuvor ersehen hat, die hat er auch verordnet, dass sie gleich sein sollten dem Ebenbilde seines Sohnes, auf dass derselbe der Erstgeborene sei unter vielen Brüdern.

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1: Sie hören nun die gute Nachricht aus Gottes Wort. Unser Wochenvers steht in Micha 7, Vers 19. Er wird sich unser wieder erbarmen, unsere Missetaten dämpfen und alle unsere Sünden in die Tiefen des Meeres werfen. Das war unser Merkvers aus Micha 7, Vers 19.

Liebe Hörerinnen und Hörer, wir heißen Sie herzlich willkommen zu unserer Reihe Missionswerk Mitternachtsruf für Sie gelesen. Hören Sie heute den ersten von zwei Teilen aus der Broschüre von Marcel Malgo mit dem Titel Streiflichter aus dem Buch Obadja. Eines der kürzesten, aber packendsten Bücher der Bibel ist das Buch Obadja. In nur 21 Versen entfaltet es seine geballte Kraft. Auch für uns moderne Menschen hält es eine klare Botschaft bereit. Und nun wünschen wir Ihnen beim Hören dieser Sendung Gottes reichen Segen. Es liest für Sie Andreas Klinner.

Streiflichter aus dem Buch Obadja. Bevor wir uns mit einigen Versen aus dem Buch Obadja beschäftigen wollen, ist es sicher angebracht, uns in aller Kürze einen allgemeinen Überblick zu verschaffen. Die Bedeutung des Namens Obadja ist wunderschön, lautet sie doch Knecht des Herrn. Wenn man sein Buch mit dieser Namensdeutung im Hinterkopf liest, dann wird sofort klar, dass er auch in der Tat ein Knecht des Herrn war. Er hatte nämlich eine zum Teil recht schwere Botschaft zu verkündigen und er tat dies kompromisslos und in großer Treue. Ich musste hier an die Ermahnung des Apostels Paulus denken, die er seinem geistlichen Sohn Timotheus in 2. Timotheus 4, Vers 2 weitergab. Predige das Wort, steh dazu, es sei zur Zeit oder zur Unzeit. Weise zurecht, drohe, ermahne mit aller Geduld und Lehre. Obadja kam wahrscheinlich mit seiner Botschaft für manche zur Unzeit, aber er erwies sich tatsächlich als wahrer Knecht des Herrn, indem er seinen Auftrag unerschrocken ausführte. Das Buch Obadja ist das kleinste im Alten Testament und hat dementsprechend auch nur ein Kapitel. Das Datum seiner Niederschrift ist nicht ganz gewiss, aber aus dem Zusammenhang ist zu entnehmen, dass es ungefähr im 6. Jahrhundert vor Christus nach der Zerstörung Jerusalems durch Nebukadnezar geschrieben wurde. Die Botschaft Obadjas ist unmissverständlich und sehr ernst. Sie richtet sich hauptsächlich an das Volk von Edom, die Nachkommen von Jakobs Zwillingsbruder Esau. Diesem Volk musste Obadja von Gottes wegen den Untergang ankündigen, weil es sich seinem Brudervolk Jakob gegenüber frevelhaft benommen hatte. Aber auch Israel selbst wird durch Obadja angesprochen. Nur ist hier eine Botschaft der Gnade und Wiederherstellung. Obwohl das Buch Obadja nicht einfach ist, verhält es sich damit doch wie mit der ganzen Heiligen Schrift. Es beinhaltet eine klare, kompromisslose Botschaft, auch an uns, die Gläubigen des Neuen Bundes. Und in diesem Sinn wollen wir diese Botschaft auch von ganzem Herzen als Gottes Wort zu uns reden lassen. Der Lohn des Hochmuts. In Obadja 3 und 7 hat Gott der Herr in Bezug auf Edom das Folgende gesprochen. Der Hochmut deines Herzens hat dich betrogen, weil du in den Felsenklüften wohnst, in deinen hohen Schlössern, und du sprichst in deinem Herzen, wer will mich zu Boden stoßen? Alle deine Bundesgenossen werden dich zum Lande hinausstoßen. Die Leute, auf die du deinen Trost setzt, werden dich betrügen und überwältigen. Die dein Brot essen, werden dich verraten, ehe du es merken wirst. Mit diesem Bibeltext kommen wir direkt zu unserem Thema, denn hier wird klar gesagt, dass die Folge von Hochmut der Untergang ist. Dieselbe Wahrheit finden wir auch im Buch der Sprüche beschrieben, allerdings in umgekehrter Reihenfolge. Wer zugrunde gehen soll, der wird zuvor stolz. Und Hochmut kommt vor dem Fall. Sprüche 16, Vers 18. Wie wir bereits feststellten, geht es in unserem Ausgangstext, Vers 3 und Vers 7, um Esaus Nachkommen, die Edomiter. Und gerade Esau zeigt uns erschreckend klar, was der Lohn des Hochmuts ist. Es birgt eine viel tiefere Tragik in sich, als wir vielleicht ahnen. Bodenlose Gleichgültigkeit. Esau war Isaaks erstgeborener Sohn. Er war von Beruf Jäger, sein Bruder Jakob Hirte. Dem Erstgeburtsrecht in Israel kam und kommt heute noch eine hohe Bedeutung zu. Esau hatte sich dessen jedoch unwürdig gezeigt. In katastrophaler Gleichgültigkeit verachtete er seine Erstgeburt und verkaufte die ihm zustehende Sonderstellung für ein Linsengericht. Und Jakob kochte ein Gericht. Da kam Esau vom Feld und war müde und sprach zu Jakob, »Lass mich essen, das rote Gericht, denn ich bin müde.« Daher heißt er Edom. Aber Jakob sprach, »Verkaufe mir heute deine Erstgeburt.« Esau antwortete, »Siehe, ich muss doch sterben. Was soll mir da die Erstgeburt?« Jakob sprach, »So schwöre mir zuvor.« Und er schwor ihm,
und verkaufte so Jakob seine Erstgeburt. Da gab ihm Jakob Brot und das Linsengericht, und er aß und trank und stand auf und ging davon. So verachtete Esau seine Erstgeburt. Dies lesen wir in 1. Mose Kapitel 25, die Verse 29 bis 34. Natürlich wandte Jakob mit dieser Handlungsweise einen ganz gemeinen Trick an, um an das Erstgeburtsrecht zu kommen. Aber das täuscht nicht darüber hinweg, dass Esau mit seiner Tat eine erschreckende, bodenlose Gleichgültigkeit an den Tag legte, die nichts anderes als eine schlimme Form von Hochmut war. Dadurch offenbarte er seine innere Haltung und drückte damit gleichsam aus: Mir ist alles egal. Ich habe meine eigenen Normen und Gesetze. Die Meinungen anderer lassen mich kalt. Ich tue, was ich will, auch wenn das anderen vielleicht schadet. Genau das war Esaus Gesinnung bzw. Lebenseinstellung. Was zum Beispiel die Wahl seiner Frauen anbelangt, lesen wir in 1. Mose 26, die Verse 34 und 35. Als Esau 40 Jahre alt war, nahm er zur Frau Jehudit, die Tochter Beris des Hethiters, und Basemat, die Tochter Elons des Hethiters. Die machten Isaak und Rebekka lauter Herzeleid. Symbolisieren die Worte "die machten Isaak und Rebekka lauter Herzeleid" nicht eindrücklich Esaus hochmütige Lebenseinstellung? Wird hier zwischen den Zeilen nicht sein Stolz, sein Ich-Leben sichtbar? Leider nur allzu gut. Und deshalb zeigt uns gerade Esau äußerst klar, was der Lohn einer solchen Gesinnung ist. Wir lesen darüber in Hebräer 12, die Verse 15 bis 17. Und seht darauf, dass nicht jemand Gottes Gnade versäume, dass nicht etwa eine bittere Wurzel aufwachse und Unfrieden anrichte und viele durch sie unrein werden. Dass nicht jemand sei ein Abtrünniger oder Gottloser wie Esau, der um der einen Speise willen seine Erstgeburt verkaufte. Ihr wisst ja, dass er hernach, als er den Segen ererben wollte, verworfen wurde, denn er fand keinen Raum zur Buße, obwohl er sie mit Tränen suchte. Welches Verhängnis liegt doch in den Worten: Er fand keinen Raum zur Buße, obwohl er sie mit Tränen suchte. Und welche Konsequenzen hatten diese Worte für Esau? Was war nun der eigentliche Lohn seines Hochmuts? Welche Folgen hatte er wegen seiner so gleichgültigen Lebenseinstellung zu tragen? Unermesslicher Verlust. Zuerst verlor Esau sein Erstgeburtsrecht. Als direkte Folge davon ging er des Segens verlustig und fand letztlich keinen Raum mehr zur Buße. Selbstverständlich kann man einwenden, Esau hätte den Segen ja ohnehin nicht bekommen, weil er nach Gottes Gnadenwahl für Jakob bestimmt war. Nun, das stimmt, aber rein menschlich gesehen hat er durch den törichten Verkauf seines Erstgeburtsrechts den Segen ganz einfach verspielt. Auch wenn der Segen nicht für Jakob, sondern für Esau bestimmt gewesen wäre, hätte er ihn infolge seines leichtfertigen Handels doch nicht bekommen. Somit wurde Esau zu einem Mann, der wegen seines Hochmuts mit unermesslichem Verlust konfrontiert wurde. Genau dasselbe bekamen dann einige hundert Jahre später auch Esaus Nachkommen, die hochmütigen Edomiter zu spüren, wie wir dies bereits gelesen haben. Der Hochmut deines Herzens hat dich betrogen, weil du in den Felsenklüften wohnst, in deinen hohen Schlössern, und du sprichst in deinem Herzen: Wer will mich zu Boden stoßen? Alle deine Bundesgenossen werden dich zum Lande hinausstoßen. Die Leute, auf die du deinen Trost setzt, werden dich betrügen und überwältigen. Die dein Brot essen, werden dich verraten, ehe du es merken wirst. Tiefer Schaden, ja unermesslicher Verlust, war auch hier in dieser tragischen Botschaft des Propheten Obadja der Grundton. Inwiefern wurden die Edomiter vom Hochmut ihres Herzens betrogen? Indem sie in ihrer Überheblichkeit ihr ganzes Vertrauen auf ihre Bundesgenossen setzten, die sich dann aber als ihre größten Feinde entpuppten und ihnen in den Rücken fielen. Alle deine Bundesgenossen werden dich zum Lande hinausstoßen. Die Leute, auf die du deinen Trost setzt, werden dich betrügen und überwältigen. Die dein Brot essen, werden dich verraten, ehe du es merken wirst.
Der Hochmut äußert sich immer auf dieselbe Weise. Von vorn betrachtet sieht er imposant und vielversprechend aus. Aber letztlich fährt er seinen Stachel nach hinten aus. Sein Stich ist äußerst schmerzhaft, wie derjenige einer Hornisse. Wie war Esau in seiner Gleichgültigkeit doch so stolz gewesen? Als er hungrig und müde vom Feld kam und Jakob zu ihm sprach, »Verkaufe mir heute deine Erstgeburt«, da antwortete er, »Siehe, ich muss doch sterben. Was soll mir da die Erstgeburt?« Und so hat gerade diese seine bodenlose Gleichgültigkeit ihn zu Fall gebracht, ihm allergrößten Verlust beschert. Aber genauso, wie es damals bei Esau und später bei den Edomitern war, so ist es auch bei uns. In welcher Form wir dem Hochmut in unserem persönlichen Leben auch immer Freiraum gewähren mögen, er zieht auf jeden Fall immer großen geistlichen Verlust nach sich. Das sagt uns die Schrift sehr klar. Zwei Beispiele. In Sprüche 11, Vers 2 lesen wir, wo Hochmut ist, da ist auch Schande. Und in Sprüche 29, Vers 23 lesen wir, der Hochmut eines Menschen erniedrigt ihn. Diese durch den Hochmut entstandene Schande und Erniedrigung bedeuten nichts anderes als völlige geistliche Entblößung. Das ist der Lohn des Hochmuts. Ein Kind Gottes, das hochmütig ist, muss sich den Verlust seines geistlichen Kleides gefallen lassen, was nichts anderes bedeutet, als dass Jesus Christus nicht mehr in ihm wohnt. Genau das widerfuhr damals der Gemeinde zu Laodicea, in der sich der Hochmut in erschreckender Weise eingenistet hatte. In dieser Gemeinde wurde nur noch die eine Botschaft gepredigt, nämlich, ich bin reich und habe genug und brauche nichts. Nachzulesen in Offenbarung 3, Vers 17a. Welch grenzenloser Hochmut war doch hier am Werk. Kein Wunder, dass gerade bei dieser Gemeinde ganz offen zutage trat, was der Lohn des Hochmuts ist, der Verlust des geistlichen Kleides und damit totale innere Blöße. Wir lesen in Offenbarung 3, Vers 17b, was der Herr dieser Gemeinde sagen musste. Weißt du nicht, dass du elend und jämmerlich oder bemitleidenswert bist, arm, blind und bloß? Mein Bruder und meine Schwester, verstehst du jetzt ein bisschen besser, was der traurige Lohn des Hochmuts ist? Wenn du es wagst, in hochmütiger Gesinnung zu leben, wird Jesus in dir verdunkelt. Dadurch zieht eine große innere Leere und Kälte in dein Herz ein. Kein Wunder, dass der Herr der Gemeinde in Laodicea, die er in einem solch bemitleidenswerten Zustand antraf, sagen musste, ich rate dir, dass du Gold von mir kaufst, das im Feuer geläutert ist, damit du reich werdest, und weiße Kleider, damit du sie anziehst und die Schande deiner Blöße nicht offenbar werde, und Augensalbe, deine Augen zu salben, damit du sehen mögest. Offenbarung 3, Vers 18. Eine Paradewaffe Satans. Vielleicht fragt sich der eine oder andere unter meinen Lesern, weshalb wir so intensiv über Hochmut reden. Die Antwort darauf ist ganz einfach, weil wir diese Waffe des Teufels ganz arg unterschätzen. Wir vergessen so leicht, dass der Hochmut eine Lieblingswaffe Satans ist, weil er selbst ein durch Hochmut zu Fall gekommener Engelfürst ist. In Jesaja 14, die Verse 12 bis 15, wo vordergründig vom Sturz des Königs von Babel die Rede ist, sehen wir im Hintergrund den Satan selbst stehen. Ihm gelten in erster Linie die Worte, wie bist du vom Himmel gefallen, du schöner Morgenstern? Wie wurdest du zu Boden geschlagen, der du alle Völker niederschlugst? Du aber gedachtest in deinem Herzen, ich will in den Himmel steigen und meinen Thron über die Sterne Gottes erhöhen. Ich will mich setzen auf den Berg der Versammlung im fernsten Norden. Ich will auffahren über die hohen Wolken und gleich sein dem Allerhöchsten. Ja, hinunter zu den Toten fuhrest du, zur tiefsten Grube. Hier ist der Sturz Satans beschrieben. Er war der Erste, der mit dem Lohn des Hochmuts konfrontiert wurde. Deshalb wendet er nun mit Vorliebe diese Waffe an, um gerade in unserer heutigen Zeit so manche Gläubige zu verführen und zu Fall zu bringen. Wir sehen das beispielsweise beim sogenannten Toronto-Segen.
Eines der Kennzeichen dieses falschen Segens ist der grenzenlose Hochmut. Und gerade das sollte alle, die wirklich Jesus nachfolgen wollen, stutzig machen. Jesus selbst war nicht im geringsten hochmütig. Vielmehr konnte er der Wahrheit gemäß sagen: Ich bin sanftmütig und von Herzen demütig. Matthäus 11, Vers 29. Wie ist es um dein Herz bestellt? Prüfe dich im Lichte dieser Botschaft, ob du hochmütig wandelst, ob du dem Hochmut noch Raum gibst. Nicht den Hochmütigen, sondern den Demütigen gibt Gott Gnade, lesen wir in 1. Petrus 5, Vers 5 und Jakobus 4, Vers 6. Ein hochmütiges Gotteskind schaut auf andere Gläubige und Ungläubige herab und lebt dadurch im Ungehorsam. Denn in Philipper 2, Vers 3 werden wir aufgefordert: Tut nichts aus Eigennutz oder um eitler Ehre willen, sondern in Demut achte einer den anderen höher als sich selbst. Bedenke, der Lohn des Hochmuts ist viel schlimmer, als wir ahnen. Darum lade jetzt dein hochmütiges Wesen reumütig zu Jesu Füßen ab. Lass dich durch sein teures Blut reinigen und tue, was uns, dir und mir von höchster Stelle befohlen ist. So zieht nun an als die Auserwählten Gottes, als die Heiligen und Geliebten, herzliches Erbarmen, Freundlichkeit, Demut, Sanftmut, Geduld. Kolosser 3, Vers 12. Und in 1. Petrus 5, Vers 6 lesen wir: Demütigt euch nun unter die mächtige Hand Gottes, damit er euch erhöhe zur rechten Zeit.

Der hinterhältige Kampf Edoms. Um des Frevels willen an deinem Bruder Jakob begangen, sollst du zu Schanden werden und für immer ausgerottet sein, lesen wir in Obadja Vers 10. Was war der Frevel, den Edom an seinem Bruder Jakob begangen hatte? Hinterhältige Ausnutzung mit entsprechender Schadenfreude in einer der schwächsten Stunden Jakobs. Konfliktsituationen im Leben der Söhne Isaaks. Die Streitigkeiten zwischen den Zwillingsbrüdern Esau, sprich Edom, und Jakob begannen schon vor ihrer Geburt, als sie noch im Leib ihrer Mutter Rebekka waren. Wir lesen in 1. Mose 25, Vers 22: Und die Kinder stießen sich miteinander in ihrem Leib. Da sprach sie: Wenn's mir so gehen soll, warum bin ich schwanger geworden? Und sie ging hin, den Herrn zu befragen. Bereits im Mutterleib gab es also erste Auseinandersetzungen. Schon da lagen sie sich in den Haaren. Wie antwortet der Herr auf die bange Frage Rebekkas? Sehr aufschlussreich. Und der Herr sprach zu ihr: Zwei Völker sind in deinem Leibe, und zweierlei Volk wird sich scheiden aus deinem Leibe. Und ein Volk wird dem anderen überlegen sein, und der Ältere wird dem Jüngeren dienen. Vers 23. Hier wird gesagt, dass nicht Esau der Erstgeborene, sondern Jakob der Zweitgeborene der Größere sein würde und dass somit Jakob den Segen erben sollte. Schon bei der Geburt macht es fast den Anschein, als ob Jakob der Erfüllung dieser Verheißung ein bisschen nachhelfen wollte. Lesen wir doch in Vers 24 bis 26: Als nun die Zeit kam, dass sie gebären sollte, siehe, da waren Zwillinge in ihrem Leibe. Der erste, der herauskam, war rötlich, ganz rau wie ein Fell, und sie nannten ihn Esau. Danach kam heraus sein Bruder, der hielt mit seiner Hand die Ferse des Esau, und sie nannten ihn Jakob. Der erste Konflikt zwischen den Zwillingen Esau und Jakob ereignete sich also bereits während der Schwangerschaft, und bei der Geburt fand der zweite statt. Und so ging es zwischen den beiden Söhnen Isaaks weiter. Denken wir nur noch einmal an das gegen ein Linsengericht verkaufte Erstgeburtsrecht. 1. Mose 25, die Verse 29 bis 34. Und wie Jakob nach dem mit List gewonnenen Erstgeburtssegen flüchten musste. 1. Mose 27, Vers 1 und die folgenden. Als sie sich nach vielen Jahren wiedersahen, fielen sich Esau und Jakob zwar um den Hals, 1. Mose 33, Vers 4 schildert uns dies, doch das war im Grunde die letzte brüderliche Geste zwischen den beiden. Denn laut biblischem Bericht sahen sie sich danach nur noch beim Begräbnis ihres Vaters Isaak. 1. Mose 35, die Verse 28 und 29. Anschließend gingen ihre Wege definitiv auseinander und beide wurden zu einem großen Volk. Diese beiden Völker lebten nie in Frieden miteinander. Es kam schon bald zu einer ersten Konfrontation zwischen ihnen, und zwar als das Volk von Edom den Israeliten den Durchzug durch das Land verweigerte. Und Mose sandte Botschaft aus Kadesh zu dem König der Edomiter: So lässt dir dein Bruder Israel sagen, lass uns durch dein Land ziehen. Wir wollen nicht durch Äcker oder Weinberge gehen, auch nicht Wasser aus den Brunnen trinken. Die Landstraße wollen wir ziehen, weder zur rechten noch zur linken weichen, bis wir durch dein Gebiet hindurchgekommen sind. Edom aber sprach zu ihnen: Du sollst nicht hindurchziehen, oder ich werde dir mit dem Schwert entgegentreten. Die Israeliten sprachen zu ihm: Wir wollen auf der gebahnten Straße ziehen, und wenn wir von deinem Wasser trinken, wir und unser Vieh, so wollen wir es bezahlen. Wir wollen nichts als nur zu Fuß hindurchziehen. Er aber sprach: Du sollst nicht hindurchziehen. Und die Edomiter zogen aus ihnen entgegen mit mächtigem Heer und starker Hand. So weigerten sich die Edomiter, Israel zu gestatten, durch ihr Gebiet zu ziehen. Und Israel wich ihnen aus. Dies lesen wir in 4. Mose 20, Vers 14 und die Verse 17 bis 21. Mit dieser Weigerung der Edomiter nahm der Konflikt zwischen den beiden Brudervölkern bedrohliche Ausmaße an,
denn von diesem Moment an herrschte ein regelrechter Krieg zwischen ihnen. Das blieb so bis auf die Zeit von König David, der eine entscheidende Wende einleitete, indem er die Edomiter in einem Krieg völlig besiegte. Als er, nämlich David, zurückkam vom Sieg über die Aramäer, schlug er die Edomiter im Salztal, 18.000 Mann, und setzte in ganz Edom Statthalter ein, und ganz Edom wurde David untertan. Denn der Herr half David, wo er auch hinzog. 2. Samuel 8, die Verse 13 und 14. Nun können wir uns lebhaft vorstellen, dass der Hass der Edomiter auf ihr Brudervolk Israel von diesem Moment an keine Grenzen mehr kannte. Sie warteten sehnsüchtig darauf, das israelitische Joch abzuschütteln, und sannen auf Rache.

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Sie hören jetzt eine Andacht über den Text Daniel 11,32 von Charles Burton. Die vom Volke so ihren Gott kennen, werden sich ermannen und es ausrichten. Der Herr ist ein Kriegsmann, Jahwe ist sein Name. Die, welche sich unter sein Panier stellen, sollen einen Feldherrn haben, der für sie den Kampf einüben und ihnen beides, Kraft und Kühnheit, geben wird. Die Zeiten, von denen Daniel schrieb, waren der allerschlimmsten Art, und es ward verheißen, dass dann das Volk Gottes sich in seinen besten Eigenschaften zeigen sollte. Sie sollten stark sein und mutig, dem mächtigen Gegner entgegenzutreten. Oh, dass wir unseren Gott kennten, seine Macht, seine Treue, seine unveränderliche Liebe, und dass wir dann bereit wären, alles um seinetwillen zu wagen. Er ist einer, dessen Vollkommenheit unsere Begeisterung erregt und uns willig macht, für ihn zu leben und für ihn zu sterben. Oh, dass wir unseren Gott kennten durch vertraute Gemeinschaft mit ihm. Denn dann sollen wir ihm gleich werden und bereit sein, die Wahrheit und Gerechtigkeit zu verteidigen. Wer frisch von dem Schauen des Angesichtes Gottes herkommt, wird nie das Angesicht der Menschen fürchten. Wenn wir bei ihm weilen, werden wir Heldengeist einatmen und eine Welt von Feinden wird uns nur wie ein Tropfen am Eimer sein. Ein zahlloses Heer von Menschen oder selbst von Teufeln wird uns so gering scheinen, wie die Völker es vor Gott sind, der sie nur wie Heuschrecken betrachtet. Oh, dass wir tapfer wären für die Wahrheit in diesen Tagen der Falschheit.

In 1. Mose Kapitel 17 finden wir eine klare Aussage Gottes. Als nun Abraham 99 Jahre alt war, erschien ihm der Herr und sprach zu ihm: Ich bin der allmächtige Gott, wandle vor mir und sei fromm. Es gibt einen Gott, einen Schöpfer, der nicht nur allmächtig ist, der aber auch würdig ist, dass wir ihm gehorchen, glauben und anbeten. Sind Sie schon zu dieser Erkenntnis gelangt? Und haben Sie auch schon seinen Sohn erkannt und glauben Sie ihm? Und das Wort ward Fleisch und wohnte unter uns, und wir sahen seine Herrlichkeit, eine Herrlichkeit als des eingeborenen Sohnes vom Vater, voller Gnade und Wahrheit.

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1: Sie hören nun die gute Nachricht aus Gottes Wort. Unser Wochenvers steht in Micha 7, Vers 19. Er wird sich unser wieder erbarmen, unsere Missetaten dämpfen und alle unsere Sünden in die Tiefen des Meeres werfen. Das war unser Merkvers aus Micha 7, Vers 19.

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1: Ja, da hat er alles in sich vereinigt. Und in 5. Mose 18 kündigt er an, dass einmal der Messias kommen würde. Und zwar, der genauso sein würde wie er, nämlich König, Priester und Prophet in einem. Lesen wir 5. Mose 18, Vers 15 bis 19.
2: Einen Propheten aus deiner Mitte, aus deinen Brüdern gleich mir, wird der Herr, dein Gott, dir erwecken. Auf ihn sollt ihr hören. Nach allem, was du von dem Herrn, deinem Gott, am Horeb begehrt hast am Tag der Versammlung, in dem du sprachst, ich möchte nicht weiter die Stimme des Herrn meines Gottes hören, und dieses große Feuer möchte ich nicht mehr sehen, dass ich nicht sterbe. Und der Herr sprach zu mir, gut ist, was sie geredet haben. Einen Propheten gleich dir will ich ihnen aus der Mitte ihrer Brüder erwecken, und ich will meine Worte in seinen Mund legen, und er wird alles zu ihnen reden, was ich ihm gebieten werde. Und es wird geschehen, der Mann, der nicht auf meine Worte hört, die er in meinem Namen reden wird, von dem werde ich es fordern.
1: Ja, also warum sagt Mose einen Propheten gleich mir? Eben einer, der auch König, Priester und Prophet ist. Und er wird eines Tages kommen und wird alle Worte Gottes sprechen. Und so ist der Herr Jesus gekommen und er sagt das im Johannesevangelium sehr deutlich, dass er eben gekommen ist, um all das, was der Vater ihm aufgetragen hat, hier mitzuteilen, zu offenbaren. Und so hat also Mose den Messias angekündigt und in Johannes 1 sehen wir etwas Wunderbares, ein wunderbares Beispiel von einem Israelit, der diesem angekündigten Messias, König, Priester und Prophet, begegnet ist. Johannes 1, lesen wir Verse 40 und 41.
2: Andreas, der Bruder des Simon Petrus, war einer von den Zweien, die es von Johannes gehört hatten und ihm nachgefolgt waren. Dieser findet zuerst seinen eigenen Bruder Simon und spricht zu ihm, wir haben den Messias gefunden, was dort übersetzt ist Christus.
1: Wenn ein Jude wie Andreas an den Punkt kommt, dass er sagen kann, wir haben den Messias gefunden, dann merken wir, das ist ein Kind Gottes, der das erfasst hat. Ja, wenn man in Israel in der Straße Interviews machen würde mit Juden, die vorbeikommen, mit Säkularen, mit Orthodoxen, ist Jesus Christus der Messias? Und sagt, nein, nein, nein. Und wir wissen gleich Antwort. Das sind keine Kinder Gottes. Ja, durch Geburt sind sie Kinder Jahwes. Aber das ist eine Sache für diese Erde. Das rettet niemand. Indem man ein Mitglied ist des irdischen Volkes Gottes, hat man noch nicht das Heil für die Ewigkeit. Das ist etwas für diese Erde. Aber man muss ein Kind Gottes werden und das geschieht nur, indem man eben zu dem Punkt kommt, dass man erkennt, der Herr Jesus ist der Priester, der durch sein Wort in mein dunkles Herz hineingeleuchtet hat, so dass ich erkennen durfte, ich bin verloren. Ich brauche Erlösung. Aber er ist eben auch der Priester. Und als Priester hat er sich selber geopfert und hat ein Opfer dargebracht, das nicht nur wie das Opfer am Yom Kippur für ein Volk ist, für ein Jahr, sondern für alle Menschen und für ewig, die ihn als Retter annehmen. Und als König ist er der, der jetzt mein Herr ist und mich durch das Leben führt. Das ist die konkrete Umsetzung von dem, wir haben den Messias gefunden. Ihn kennen als der Prophet, der die Sünde aufdeckt. Ihn erkennen als der Priester, der das Problem der Sünde gelöst hat. Und ich glaube, dass er alles gut gemacht hat durch sein Opfer. Und dem ich auch bereit bin, jetzt gehorsam zu sein und nachzufolgen. Das sind die Kennzeichen von jemandem, der, wie Johannes sagt, glaubt, dass Jesus der Christus ist. Und er ist als Gott geboren. Ein Beispiel noch von jemandem, der sich sehr dramatisch bekehrt hat, zuerst die messiasgläubigen Juden verfolgte und dann selber ein messiasgläubiger Jude wurde. Saulus von Tarsus, Apostelgeschichte 9. Und er begegnet dem Messias vor den Toren von Damaskus und bricht zusammen. Und was ganz erstaunlich ist, wir lesen in Apostelgeschichte 9, Vers 19b bis 22.
2: Er war aber einige Tage bei den Jüngern in Damaskus. Und sogleich predigte er in den Synagogen Jesus, dass dieser der Sohn Gottes ist. Alle aber, die es hörten, gerieten außer sich und sagten, ist dieser nicht der, der in Jerusalem die zugrunde richtete, die diesen Namen anrufen und dazu hierher gekommen war, sie gebunden zu den hohen Priestern zu führen? Saulus aber erstarkte umso mehr und brachte die Juden, die in Damaskus wohnten, in Verwirrung, indem er bewies, dass dieser der Christus ist.
1: Ja, also ganz interessant, er hat sich bekehrt. Er hat wirklich einen Zusammenbruch erlebt, hat sich bekehrt. Und wie kann man jetzt herausfinden, ob er wirklich ein echt Bekehrter ist und Wiedergeborener? Nun, wir sehen, dass er begann, sich zu Jesus Christus zu bekennen. Und zwar wissend, dass das seine totale Ablehnung zur Folge haben würde. Also wenn jemand eben den Preis bezahlt, dass er weiß, ich werde abgelehnt von der eigenen Familie, von der Verwandtschaft, ich werde abgelehnt von ehemaligen Freunden und so weiter und geht trotzdem diesen Weg, dann sehen wir, das sind Auswirkungen des ewigen Lebens, das er hat, der Wiedergeburt. Und es geht jetzt darum, der glaubt, dass Jesus der Messias ist. Ja, er sagt, Vers 22 sagt, Saulus aber erstarkte umso mehr und brachte die Juden, die in Damaskus wohnten, außer Fassung, indem er bewies, dass dieser der Christus ist. Was hat er da gemacht in der Synagoge? Können wir es mal zusammentragen?
3: Er hat auch gezeigt, dass der Herr Jesus...
1: Ja, also er hat den Beweis geliefert, dass die Prophezeiung im Alten Testament auf den Messias sich tatsächlich in diesem Jesus von Nazareth erfüllt haben. Und erstaunlich ist das Wort beweisen. Ich weiß, es gibt sogar Christen, wenn man sagt, den Glauben beweisen, dann sagen sie, das darf man nicht sagen. Das ist gar nicht möglich. Dann wäre es ja kein Glaube mehr. Also beweisen kann man nicht. Es ist eben einfach ein Vertrauenssprung. Ja, mit Vertrauen hat das sehr viel zu tun. Aber hier steht beweisen. Also die Bibel sagt das so. Und zwar das Wort, das hier gebraucht wird auf Griechisch, heißt symbibazo. Im Wörterbuch ist die Grundbedeutung zusammenbringen. Und zweitens eine Schlussfolgerung ziehen. Und drittens beweisen. Wie muss man das verstehen? Zusammenbringen. Paulus musste alle möglichen Prophezeiungen aus dem Alten Testament, die sich in Jesus von Nazareth erfüllt haben, die musste ihr zusammenbringen. Also nicht nur eine Stelle. Und dann meinte er, damit sei allen klar, dass er der Messias ist. Nein, viele Stellen zusammenführen. Und jetzt aus all diesen Stellen, wo er zeigen konnte, das hat sich erfüllt. Zum Beispiel aus in Jesaja 53 steht über den Messias, dass er von seinem eigenen Volk abgelehnt wird und getötet wird und wieder auferstehen wird und so weiter. Das hat er alles da aus diesen Stellen zusammengeführt und dann daraus eine Schlussfolgerung gezogen. Folglich muss er der Messias sein. Und diese Schlussfolgerung war so zwingend, logisch und nachvollziehbar, dass es eben ein Beweis war. Und so hat er bewiesen, dass dieser der Christus, also der Messias ist. Wo kommt das Wort beweisen nochmals vor im Neuen Testament? Auch in gleichem Zusammenhang in Apostelgeschichte 18. Und zwar geht es dort um einen Juden aus Ägypten, der ein Messiasgläubiger wurde, und von ihm liest man, wie er nach Achaia, nach Korinth reiste. Apostelgeschichte 18, 27, 28.
2: Als er aber nach Achaia reisen wollte, schrieben die Brüder den Jüngern und ermahnten sie, ihn aufzunehmen. Dieser war, als er hinkam, den Glaubenden durch die Gnade sehr behilflich. Denn kräftig widerlegte er die Juden öffentlich, indem er durch die Schriften bewies, dass Jesus der Christus ist.
1: Ja, also auch da wieder bewies, dass Jesus der Christus, der Messias ist. Jetzt heißt es erstens, er widerlegte kräftig die Juden öffentlich. Und dieses Wort ist ganz interessant, kräftig widerlegen. Der Ausdruck im Griechischen bezeichnet etwas, dass er die Gegenargumente zu Boden schmettert. Und dann aber eben den Beweis lieferte, dass Jesus der Messias ist. Und das Wort beweisen ist hier ein anderes. Das ist nicht symbibazo, sondern deiknymi. Und deiknymi heißt erstens im Wörterbuch zeigen. Und dann zweitens beweisen. Das heißt also, die Art der Beweisführung war so, er hat die Prophezeiungen anschaulich vorgestellt. So klar gemacht, seht ihr, da steht's. Und so ist das geschehen. Und so hat sich das erfüllt in Jesus Christus vor wenigen Jahren. Und diese Anschaulichkeit der Darlegung der erfüllten Prophezeiung war eben so eindeutig und klar, dass es ein Beweis war, den man nicht widerstehen konnte mit vernünftigen Argumenten. Also auch da wieder ein Jude, der sagen konnte, wir haben den Messias gefunden. Und das macht klar, Apollos war ein echter Gläubiger, ein Wiedergeborener. Gehen wir zurück zu 1. Johannes 5. Jeder, der glaubt, dass Jesus der Christus ist, ist aus Gott geboren. Und dann wird noch etwas gesagt. Liest du das noch, Sven? 1b.
2: Und jeder, der den liebt, der geboren hat, liebt auch den, der aus ihm geboren ist.
1: Ja, das schließt ganz direkt an die zwei letzten Verse von Kapitel 4, wo wir gesehen haben, wenn jemand wirklich den unsichtbaren Gott liebt, dann liebt er auch seinen Bruder. Und umgekehrt ist es eben so, wenn jemand wirklich den Gott liebt, der Menschen die Wiedergeburt schenkt, die umkehren, der wird automatisch auch die lieben, die die Wiedergeburt bekommen haben. Ich weiß, es ist nicht einfach das Gleiche, was wir schon hatten am Ende von Kapitel 4, sondern er führt das eigentlich noch weiter. Den Gott lieben, der die Wiedergeburt bewirkt. Und darum lieben wir die Wiedergeborenen, weil sie das gleiche Leben aus Gott haben. Und sehr schön. Ich wiederhole das für den Livestream. Also bei Paulus sieht man das auch. Er kam zum Glauben an den Herrn Jesus in Apostelgeschichte 9. Da war er noch in Damaskus. Und das gleiche Kapitel beschreibt, wie er dann später nach Jerusalem ging. Und er versuchte sich, der Gemeinde in Jerusalem anzuschließen. Aber die glaubten nicht, dass er wiedergeboren ist. Die nahmen ihn nicht auf. Erst als Barnabas dann als zweiter Zeuge auftreten konnte und die Bekehrungsgeschichte von Paulus erzählen konnte und auch wie er Zeugnis gegeben hat, also den Mut hatte, trotz des Widerstands, trotz der Tatsache, dass er seine ganze Karriere damit verspielte, im Judentum, bereit war zu zeugen, und dann wurde er aufgenommen. Aber wie André sagt, er wollte sich dort anschließen. Ich kann den Vers vielleicht noch genau angeben, weil meistens geht das dann irgendwo verloren, wenn man das nicht sich genau anschaut. Das ist also Kapitel 9, Vers 26.
2: Als er aber nach Jerusalem gekommen war, versuchte er, sich den Jüngern anzuschließen, und alle fürchteten sich vor ihm, da sie nicht glaubten, dass er ein Jünger sei.
1: Ja, danke. Und der Ausdruck hier, versuchte er, sich anzuschließen, das ist im Griechischen ein Durativ, und das drückt aus, dass er nicht einmal kam und versuchte, sich anzuschließen, und dann ging er halt, weil sie ihn nicht wollten. Sondern der Ausdruck bedeutet, dass er wiederholt probierte, Anschluss zu finden. Und das zeigt eben, die er früher verfolgt hatte, die seine Feinde waren, mit denen wollte er unbedingt Kontakt haben.
3: Bei Apollos sieht man es auch genau das Gleiche, als er dann durch den Glauben sehr beliebt wird.
1: Ja. Also auch Apollos in Apostelgeschichte 18, wo wir gelesen haben, er hatte den Wunsch, nach Achaia zu gehen und dort den Gläubigen der Gemeinde in Korinth sich anzuschließen und denen eine Hilfe zu sein. Diese Liebe zu den Gläubigen, um ihnen behilflich zu sein, geistlich eine Hilfe zu sein. Ja, und Paulus hat das also versucht anzuschließen. Die haben das nicht geglaubt. Ich habe schon erklärt, dann hat Barnabas sich eingesetzt. Liest noch Vers 27 von Apostelgeschichte 9.
2: Barnabas aber nahm sich seiner an, brachte ihn zu den Aposteln und erzählte ihnen, wie er auf dem Weg den Herrn gesehen habe und dass dieser zu ihm geredet habe und wie er in Damaskus freimütig im Namen Jesu gesprochen habe.
1: Ja, also das ist das Zeugnis von Barnabas. Jetzt haben wir schon zwei Zeugen, nämlich Paulus selber. Das glaubten sie ihm aber nicht. Und jetzt noch Barnabas. Und er kann ganz konkret sagen, wie sich die Bekehrung ausgewirkt hat. Und das war überzeugend. Und die Folge ist Vers 28.
2: Und er ging mit ihnen aus und ein in Jerusalem und sprach freimütig im Namen des Herrn.
1: Also, jetzt war endlich diese Gemeinschaft da.
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1: Liebe Hörer, das Thema unserer heutigen Sendung lautet Der Triumph der Auferstehung. Nun aber ist Christus aus den Toten auferweckt, der Erstling der Entschlafenen. Denn da ja durch einen Menschen der Tod kam, so auch durch einen Menschen die Auferstehung der Toten. Der Apostel Paulus spricht in 1. Korinther 15 dieses herrliche Wort aus. Es gibt einen großen Unterschied zwischen vor und nach der Auferstehung Jesu. Wenn wir in die Zeit vor der Auferstehung schauen, dann wurde er das Opfer. Die Auferstehung Jesu ist der Triumph, dass sein Werk von Gott angenommen worden ist. In Hebräer 9, Vers 11 und 12 lesen wir, Christus aber ist gekommen als Hohepriester der zukünftigen Güter und ist durch das größere und vollkommenere Zelt, das nicht mit Händen gemacht ist, das heißt nicht von dieser Schöpfung ist, und ist nicht mit Blut von Böcken und Kälbern, sondern mit seinem eigenen Blut ein für allemal in das Heiligtum hineingegangen und hat eine ewige Erlösung erfunden. Das Wort Gottes sagt uns, dass das aaronitische Priestertum hinweggetan werden sollte. Und genau das bestätigt sich in der Bibel. Wenn wir an Matthäus 26 denken, dann finden wir schon im Vers 65, dass das aaronitische Priestertum hinweggetan wurde. Da zerriss der hohe Priester seine Kleider und sprach, er hat gelästert, was brauchen wir noch Zeugen? Wir wissen, dass der hohe Priester sein Gewand nie zerreißen durfte. Aber hier wird deutlich, auch äußerlich deutlich, dass das aaronitische Priestertum hinweggetan war, weil der hohe Priester nach der Ordnung Melchisedeks gekommen war. Warum das hohe Priestertum Melchisedeks älter und besser ist, finden wir im Hebräerbrief Kapitel 7, 1 bis 17. Bitte nimm dir Zeit, lies die Bibel und du wirst verstehen, was der Unterschied ist. Das wird dir sehr kostbar sein. Dort wird der Beweis erbracht, dass das Priestertum Jesu, der nach der Ordnung Melchisedeks gekommen war, viel älter ist als das aaronitische Priestertum. Hier wird dokumentiert, das alte, das aaronitische Priestertum ist vorüber und das bessere ist gekommen. Hier ist ein Zeichen des Bundesbruchs zu sehen. Hier wird deutlich, dass der alte Bund mit seinen Satzungen zerbrochen wurde, auf dass der neue Bund eingeführt werden konnte, dass das alte aaronitische Priestertum dahin war, weil der hohe Priester Jesus nach der Ordnung Melchisedeks gekommen war. Alt und neu stehen sich hier gegenüber. Eine weitere Stelle finden wir in Matthäus 27, Vers 45. Dort lesen wir, aber von der sechsten Stunde an kam eine Finsternis über das ganze Land bis zur neunten Stunde. Morgens 9 Uhr war die dritte Stunde. In Markus 15, Vers 25 lesen wir davon. Zu der Zeit wurde der Herr Jesus gekreuzigt. 12 Uhr nach unserer Zeit war in Israel die sechste Stunde. Und da kam diese Finsternis bis zur neunten Stunde über das ganze Land. In der neunten Stunde starb er. Woher kam diese Finsternis? Der Schöpfer, der einst rief, es werde Licht, der die Sonne schuf, dieser Schöpfer hing am Kreuz. Vor ihm verfinsterte sich die Sonne und das Licht. Die Erde, die du schufst, sie trug dein Kreuz. Es war gleichsam die Trauer der Schöpfung, dass der Schöpfer für seine Schöpfung, für ihre Befreiung und für die Befreiung seiner Geschöpfe für uns Sünder sterben musste. Das sind Geheimnisse,

0: wir in Römer 8 ein wenig nachlesen können. Die Schöpfung, die seufzt und die in Geburtswehen liegt, kommt zur Neugeburt. Deshalb musste der Schöpfer leiden. Da konnte die Sonne ihren Schein nicht mehr geben. In Matthäus 27, Vers 51 lesen wir weiter. Jesus aber schrie wieder mit lauter Stimme und gab den Geist auf. Und siehe, der Vorhang des Tempels zerriss in zwei Stücke, von oben bis unten. Der zerrissene Vorhang sagt, das Alte ist vorüber, die Schatten, alle Muster und Vorbilder sind hinweggetan. Der Weg ins Allerheiligste ist frei. Das Muster war Mose in 2. Mose 24 auf dem Berg gezeigt worden. Und es war vorübergehend. Dieses Muster war durch das wahre Opfer Jesu Christi hinfällig geworden. Wir dürfen Gott im Namen Jesu nahen, auf dem neuen und lebendigen Weg. Der Vorhang, der Gott und Mensch trennte, ist hinweggetan. Das bedeutet, wir dürfen mit Freimütigkeit in die Gegenwart Gottes treten. Das Wort wurde Fleisch und wohnte unter uns. Wir haben seine Herrlichkeit angeschaut, die Herrlichkeit als eines Eingeborenen vom Vater, voller Gnade und Wahrheit. Jetzt ist der Vorhang offen. Wir dürfen Gott nahen. In Matthäus 27, Vers 52 und 54 lesen wir. Und die Erde erbebte und die Felsen zerrissen. Als aber der Hauptmann und die mit ihm Jesus bewachten, das Erdbeben sahen und das, was geschah, fürchteten sie sich sehr und sprachen, wahrhaftig, dieser war Gottes Sohn. Ein Erdbeben geschah bei seinem Sterben und ebenfalls bei seiner Auferstehung. Die Erde erbebte, als der Schöpfer der Erde auf ihr starb. Die Erde brachte gleichsam ihre Trauer zum Ausdruck. Damit war die Tragödie des ersten Menschen Adam beendet. Davon gab die lebendige Erde Zeugnis. Wieder bebte die Erde, seine Schöpfung, weil er alles neu gemacht hatte. Sie bebte aus Freude über die neue Schöpfung. Ich mache alles neu. Dann lesen wir in Matthäus 27, Vers 27. Und die Grüfte taten sich auf. Und viele Leiber der entschlafenen Heiligen wurden auferweckt. Und sie gingen nach seiner Auferweckung aus den Grüften und gingen in die heilige Stadt und erschienen viele. Hier wurde nach der Auferstehung Jesu eine Auferstehung offenbar, welche zeigte, dass er der Erstling der Entschlafenen ist. Er hat die Macht, Tote aufzuerwecken. Die Toten wurden vielen Menschen, nicht allen Menschen, sichtbar. Hier heißt es, sie erschienen vielen. Das bedeutet, sie wurden gesehen. Aber so, wie der Herr Jesus nach seiner Auferweckung sichtbar und unsichtbar sein konnte. Ich bin überzeugt, dass sie für Augenblicke in einem Geistleib erschienen und damit alle gestorbenen Heiligen als Triumph der Auferstehung Jesu erschienen. Erscheinen und gemeinsam reden oder leben ist ein großer Unterschied. Eine Erscheinung ist für einen Moment sichtbar und im nächsten Augenblick verborgen. Sie war vorübergehend für einen bestimmten Zweck, um die Auferstehung Jesu glaubhaft zu machen. Sie war eine Tatsache. Damit wurde die mächtige Wirkung des Todes Jesu Christi gezeigt. Man kann sagen, die Auferstehung der entschlafenen Heiligen war gleichsam ein Vorgriff. Nach der Erfüllung ihres Auftrages gingen sie sicher in ihrem bisherigen Zustand der Ruhe und des Wartens zurück, um auf den wunderbaren Augenblick zur Auferstehung in Herrlichkeit zu warten. Der Herr Jesus hatte in Johannes 11 der Martha gesagt, ich bin die Auferstehung und das Leben. Wer an mich glaubt, wird leben, auch wenn er gestorben ist. Und jeder, der da lebt und an mich glaubt, wird nicht sterben in Ewigkeit. Glaubst du das? Sie spricht zu ihm, ja, Herr, ich glaube, dass du der Christus bist, der Sohn Gottes, der in die Welt kommen soll. Und im Vers 43 heißt es, und als er dies gesagt hatte, rief er mit lauter Stimme, Lazarus, komm heraus. Der Verstorbene kam heraus, an Füßen und Händen mit Grabtüchern umwickelt, und sein Gesicht war mit einem Schweißtuch umwunden. Jesus spricht zu ihnen, macht ihn frei und lasst ihn gehen. Nach der Auferstehung Jesu erschienen die gestorbenen Heiligen in einem Geistleib. Sie erschienen nur einer Auswahl von Menschen, wie der Herr Jesus auch nur einer Auswahl von Menschen erschien, den Frauen, den Jüngern, dann 500 Brüdern auf einmal. Es waren nicht Auferweckungen im Fleisch, wie 1. Könige 17 bei Elia oder 2. Könige 4 bei Elisa oder bei den Menschen, die der Herr Jesus auferweckte, die aber alle wieder gestorben sind. Was sind die Besonderheiten der Auferweckung Jesu? Dass Gott, der Vater, ihn auferweckte. Dass der Herr Jesus auferstanden ist, um nie mehr zu sterben. Dass seine Auferstehung der Triumph des Werkes von Golgatha ist. Dass er triumphierend gen Himmel gefahren ist und sich zur Rechten Gottes gesetzt hat. Dass er wiederkommen wird, wie die Engel bezeugt haben. Wie ihr ihn habt hingehen sehen, also wird er wiederkommen. Das, was wir hier finden, war ein Schatten der ersten Auferstehung. Wer waren diese Heiligen? Vielleicht Simeon, Hanna, Abraham oder Isaak. Die Schrift schweigt darüber. Wir dürfen nicht weitergehen als die Schrift selbst. Aber das Herrliche ist, dass wir wissen, Jesus lebt. Dass Jesus Christus gestorben ist, lieber Hörer, das erkennen auch viele Atheisten an. Sie erkennen einen historischen Jesus an. Sie sagen, er ist als Märtyrer gestorben. Wir Christen wissen, er ist Heiland der Welt. Aber wenn es um seine Auferstehung geht, die haben schon damals die Obersten und Schriftgelehrten geleugnet. Sie haben schon die Kriegsknechte bestochen, damit sie leugneten. Auch die meisten Menschen in unseren Tagen leugnen seine Auferstehung. Schon damals in Athen. Und auch heute will man die Auferstehung Jesu nicht wahrhaben. Wir haben nicht nur Geschichtszeugnisse, sondern auch Schriftbeweise, dass Jesus Christus der gestorbene und auferstandene Herr ist. Er ist der, der lebt. Lieber Hörer, willst du ihn nicht jetzt als deinen persönlichen Heiland annehmen? Der Herr segne dich, dass diese Botschaft seiner Auferstehung in deinem Leben eine Tatsache wird. Wir wollen beten. Herr Jesus Christus, was wäre, wenn du im Grab geblieben wärest und nicht auferstanden wärst? Aber deine Auferstehung ist der Triumph deines Werkes, dass dein Gott und Vater dich angenommen hat, dass er dein Werk bezeugt hat durch die Auferstehung. Und wir danken dir, dass wir es glauben dürfen. Und wir danken dir, dass wir wissen, weil du lebst, dürfen auch wir leben. Sind unsere Heimgegangenen nicht tot, sondern leben bei dir und werden bald diesen Herrlichkeitsleib bekommen. Dafür danken wir dir. Und ich bitte für alle meine Hörer, das anzunehmen, bevor es zu spät ist. Amen.
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Geht es Ihnen auch so, dass Sie Gott um Hilfe flehen, damit Sie die richtigen Gedanken pflegen, die richtigen Worte finden? Wir können Davids Gebet zu unserem machen. Lass die Worte meines Mundes und das Sinnen meines Herzens wohlgefällig sein vor dir, Herr, mein Fels und mein Erlöser.

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1: Sie hören nun die gute Nachricht aus Gottes Wort. Unser Wochenvers steht in Micha 7, Vers 19. Er wird sich unser wieder erbarmen, unsere Missetaten dämpfen und alle unsere Sünden in die Tiefen des Meeres werfen. Das war unser Merkvers aus Micha 7, Vers 19.

0: Herzlich willkommen zum Programm Glaube und Alltag, eine Produktion von unserem BBN Online Bibelinstitut, Ihre Quelle für biblische Studien. Heute setzen wir die Serie fort, die heißt Lass deine Vergangenheit hinter dir. Wir werden uns damit beschäftigen, wie wir Gottes Hilfe bekommen, um die Verletzungen und Fesseln unserer Vergangenheit hinter uns zu lassen. Das Material für diesen Kurs wurde aus dem Buch Lass deine Vergangenheit hinter dir von Dr. Erwin Lutzer entnommen, mit freundlicher Genehmigung von Christliche Verlagsgesellschaft Dillenburg. Hören Sie nun, Lass deine Vergangenheit hinter dir.
1: Seelische Verletzungen und endlich Heilung. Man kann den Schmerz der Frau nachempfinden, die folgenden Brief an Anne Lander schrieb. Mein Vater war Alkoholiker und als ich 5 Jahre alt war, fing er an, mich zu missbrauchen. Erst 5 Jahre später hatte ich endlich den Mut, meiner Mutter davon zu erzählen. Sie nannte mich eine Lügnerin und Unruhestifterin. Nachdem ich wochenlang gefleht und geweint, mich ständig übergeben und unter Albträumen gelitten hatte, sagte sie schließlich, wie du willst. Wenn du meinst, gehe ich zur Polizei, aber die werden deinen Vater ins Gefängnis stecken und dann werden wir wahrscheinlich alle verhungern. Ich war ein verunsichertes, seelisch verletztes Mädchen von 10 Jahren und diese Last konnte ich nicht tragen. Daher ließ ich den Missbrauch weiterhin über mich ergehen. 1 Jahr später hörte mein Vater auf, mich zu missbrauchen und fing an, sich an meinen Cousinen, 5 und 7 Jahre alt, zu vergehen, die zu dieser Zeit bei uns lebten. Mein Vater starb, als ich 28 war. Ich weinte nicht bei seiner Beerdigung. Als meine Mutter 9 Jahre später starb, weinte ich ganz hysterisch, und zwar mehrere Wochen lang. Ich ging zur Seelsorge und dort wurde mir klar, dass ich meinem Vater vergeben hatte, denn ich hatte begriffen, dass sein Verhalten krankhaft gewesen war. Meiner Mutter aber konnte ich nicht vergeben, denn sie hatte mich nicht vor ihm beschützt. Mein Verhältnis zu Männern ist immer schrecklich gewesen. Ich habe Zuflucht zum Essen genommen und bin esssüchtig geworden. Im Moment mache ich bei einem 12-Stufen-Programm mit und langsam geht es mir besser. Bitte, Anne, hör nicht auf, den Leuten, die missbraucht worden sind, zu sagen, dass Stillschweigen darüber tödlich ist. Man muss darüber reden und die Sachen ans Licht bringen. Erst dann kann die Heilung beginnen. PJ aus West Hartford. Nichts verdient mehr unsere Tränen als das Los vieler Kinder in unserer Gesellschaft. Wer kann die Eimer voller Tränen zählen, vergossen von Kindern und Erwachsenen, die von Menschen misshandelt werden, die sie eigentlich am meisten lieben sollten? Tausende von Erwachsenen leiden an dieser seelischen Not und sind nicht in der Lage, mit dem Trauma aus ihrer Kindheit fertig zu werden. Eine solche Vergangenheit zu bewältigen ist ausgesprochen schwierig. Gott sei gedankt, dass er imstande ist, den Schmerz erträglich zu machen. Misshandlung hat verschiedene Gesichter. Eines davon ist die ständige Kränkung durch Worte. Manche Eltern beschimpfen ihre Kinder mit verletzenden Spitznamen. Manches Kind bekommt immer wieder zu hören, aus dir wird nie etwas. Häufig müssen Kinder auch damit fertig werden, fortwährend heftig kritisiert zu werden. Wir sollen nicht meinen, dass diese Form der Misshandlung harmlos wäre. Tausende von Menschen kommen als Erwachsene kaum mit ihrem Leben klar, weil solche zerstörerischen Worte aus ihrer Kindheit sich wie Pfeile in ihre Seele gebohrt haben. Eine bekannte Sängerin war als Kind von ihrem Vater immer heftig beschimpft worden und bis heute kann sie die seelischen Blockaden nicht überwinden, die damals durch harte, gedankenlose Worte aufgebaut worden waren. Sie sagt selbst, obwohl 1000 Leute mir sagen, dass ich gut singen kann, kann ich es nicht glauben. Das kleine Mädchen in mir fragt sich nämlich immer noch, wenn das stimmt, was die anderen sagen, warum hat mein Papa dann seinem kleinen Mädchen gesagt, es könnte nicht singen? Irgendetwas in mir besteht darauf, dass mein Papa sich nicht irren kann. Obwohl ihr Vater schon seit vielen Jahren tot ist, sagt diese Frau, ich möchte Heilung für meine Seele finden, aber mein Vater steht mir dabei im Weg. Das ist die Macht der Kränkung durch Worte. Und dazu kommt noch die schreckliche Wirklichkeit körperlicher Misshandlung. Ich brauche die ganzen Berichte nicht zu wiederholen, die man nahezu täglich in den Zeitungen findet. Kinder werden in Schränke eingesperrt, erbarmungslos verprügelt, an Bettpfosten angebunden, in Badewannen ertränkt. Wenn schon das Erwähnen solcher Gräueltaten uns erschaudern lässt, was mag das erst für die Kinder bedeuten, die solchen Scheußlichkeiten schutzlos ausgeliefert sind? Auch sexueller Missbrauch nimmt immer mehr überhand. Ein Vater belästigt seine Tochter. Geschwister sind auf unterschiedliche Weise in sexuelle Experimente verstrickt. Immer wieder hört man von Beschuldigungen gegenüber einer Schule oder einer Tagesbetreuungseinrichtung und was manche Anführungszeichen Babysitter anrichten, sollte man auch nicht vergessen. Es ist unfassbar. Statistisch gesehen wird jedes fette Mädchen, das in diesem Jahr geboren wurde, irgendwann sexuell belästigt. Meist von einem Mitglied der Familie, einem Verwandten oder einem vertrauten Freund. Es ist eine Tatsache, dass sexueller Missbrauch in jeder Art von Elternhaus vorkommen kann. Sei es in ein christliches oder ein nichtchristliches, sei es arm oder reich, sei es hochgebildet oder ungebildet. Wie viele Kinderschänder gibt es in dieser Welt? Wir wissen es natürlich nicht, aber manche von ihnen haben schon Hunderte von Kindern missbraucht. Andere nur eins oder zwei. Was wir allerdings wissen, die Anzahl der Opfer steigt. Besondere Schwierigkeiten von Opfern einer Misshandlung. Welche besondere Schwierigkeiten haben Menschen, die in ihrer Kindheit ein solches Trauma erleiden mussten? Erstens, heftiger Zorn. Versetzen Sie sich in die Lage eines Opfers von seelischer oder körperlicher Misshandlung. Selbst wenn die Opfer inzwischen erwachsen sind, so fehlt ihnen dennoch ein Teil ihres Lebens. Jemand hat sie der Fähigkeit beraubt, glücklich zu sein. Und zwar nicht nur, weil sie die Erinnerung an die Schmerzen der Vergangenheit ständig vor Augen haben. Eine seelische Lähmung hindert sie daran, mit dem Leben in der Gegenwart zurechtzukommen. Durch die Misshandlung sind diese Menschen nun nicht mehr fähig zu lieben, anderen zu vertrauen und belastet Beziehungen mit ihren Mitmenschen aufzubauen. Es ist auch möglich, dass ein früheres Opfer immer wieder in irgendwelchen Angelegenheiten versagt und in dem Glauben lebt, nur zu Niederlagen fähig zu sein. Was die ganze Sache noch schlimmer macht, der Täter ist wahrscheinlich einfach davongekommen. Er ist nicht bestraft worden und die Qualen, die er verursacht hat, sind ihm ganz gleichgültig. Es kann sogar sein, dass er ohne die geringsten Gewissensbisse von einem Opfer zum anderen geht. Verständlicherweise sind die Opfer voller Groll. Auch Zorn Gott gegenüber ist nicht selten. In der Seelsorge sollte sich eine Frau mit dem erlittenen Missbrauch beschäftigen. Dabei tauchte eine Frage auf, die vielen Not macht. Wir sprachen in der ersten Lektion schon einmal davon. Gott war nicht für mich da, als ich ein Kind war. Warum sollte ich glauben, dass er jetzt für mich da ist, wo ich erwachsen bin? Ich kann ihm nie vertrauen. Opfer von seelischen oder körperlichen Misshandlungen sind oft zornig, sehr zornig. Das kann auch zu Depressionen oder Ängstlichkeit führen. Urteilen Sie hier nicht vorschnell. Was würden Sie empfinden, wenn Ihnen jemand Ihre Kindheit gestohlen hätte? Der Zorn ist verständlich. Gebunden durch Scham. Kinder haben eine angeborene Achtung gegenüber den beiden Menschen, die ihnen das Leben geschenkt haben. Sie glauben nicht nur, dass Vater und Mutter nichts Falsches tun können, sie sehnen sich auch nach Anerkennung und Liebe ihrer Eltern. Wenn ein Elternteil sein Kind missbraucht, dann glaubt das Kind, dass ihm das gerade recht geschieht. Aus der Sicht des Kindes ist es ebenso böse, wie seine Eltern behaupten. Kinder sind der Überzeugung, dass Gerechtigkeit bedeutet, man bekommt das, was man verdient. Das erklärt, warum eine Frau, die von ihrem Vater missbraucht worden war, sich einen Ehemann sucht, der sie weiterhin missbraucht. Tatsächlich drückt sie damit aus, ich verdiene es, missbraucht zu werden, also muss ich jemanden finden, der mir genau das gibt, was ich verdiene. Ungefähr 75% aller Eltern, die ihre Kinder misshandeln, sind selbst als Kinder misshandelt worden. Ein Kind, das sexuell missbraucht wird, fühlt sich schmutzig, minderwertig und beschämt. Eine missbrauchte Frau sagte, sie fühlte sich, als ob auf ihrer Stirn ein Schild mit der Aufschrift kleben würde, beschädigte Ware. Niemand wird mich je lieben können, dachte sie. Eine solche Frau zeigt häufig ein Verhaltensmuster, das man als missbrauchte Frauensyndrom bezeichnet. Sie sucht unmoralische Beziehungen bis hin zur Prostitution. Andere werden zu passiven Opfern, die nach jemandem Ausschau halten, der sie wieder missbraucht. Sie leben mit den dunklen Flecken, mit denen ihre Seele besudelt ist. Glücklicherweise gibt es auch solche, die seelisch heil werden. Viele Täter schaffen es irgendwie, dass ihre Opfer sich schuldig fühlen, wenn sie den Täter verraten. Ein Vater kann zum Beispiel seiner Tochter weismachen, sie sei Mitverschwörer oder Komplize der Tat. Und da jeder Mensch ein sexuelles Geschöpf ist, kann es natürlich vorkommen, dass ein Kind vielleicht einmal ein sexuelles Gefühl empfindet bei einem Missbrauch. All das führt dazu, dass das Opfer lieber auf eine Strafverfolgung verzichtet. Schwierigkeiten beim Aufbau intensiver Beziehungen. Menschen, die seelisch oder körperlich misshandelt worden sind, finden es schwierig, anderen zu vertrauen. Sie bekommen Angst, wenn eine Beziehung zu persönlich und zu vertraut wird. Sehr häufig kann man bei den Opfern später beobachten, dass sie gerade die Beziehungen zerstören, die sie so verzweifelt brauchen. Menschen, die abgelehnt wurden, neigen dazu, sich so zu verhalten, dass sie immer wieder Ablehnung erfahren. Die Opfer haben oft zwei unbewusste Ziele. Erstens fühlen sie immer den Drang zu beweisen, dass niemand wirklich vertrauenswürdig ist. Da sie von dem Menschen betrogen wurden, der sie eigentlich hätte schützen sollen, sind sie davon überzeugt, dass alle Männer oder Frauen gleich sind. Sie sind daher kritisch und misstrauisch. Verhaltensweisen, die symptomatisch sind für den Mangel an Vertrauen. Zweitens versuchen sie zu beweisen, dass niemand sie lieben kann. Schließlich empfinden sie sich selbst als nicht liebenswert und außerdem glauben sie, dass Liebe immer an Bedingungen geknüpft ist. Für solche Menschen ist es nicht ungewöhnlich, jede Beziehung einer Zerreißprobe zu unterwerfen, indem sie unmögliche Forderungen an ihren Freunden stellen und darauf bestehen, dass jemand anders dafür verantwortlich ist, sie glücklich zu machen. Wenn die Freunde sich dann aus der Beziehung zurückziehen, fühlen sie sich in ihrer Meinung bestätigt. Siehst du, keiner liebt mich wirklich. In einer Ehebeziehung wird dieses Problem zu einer besonderen Qual. Der ehemals misshandelte Partner ist eigentlich nicht zufriedenzustellen. Das frühere Opfer wird zum Nörgler, regt sich ständig auf, hält unbeirrt an übersteigerten Erwartungen fest, und das alles führt dazu, dass das Zusammenleben unweigerlich nahezu unmöglich wird. Intimität wird den ehemals missbrauchten Partner zur Bedrohung. Er fühlt sich nicht geliebt, sondern, Ausführungszeichen, benutzt. Da eine innige Beziehung unter diesen Umständen so gut wie ausgeschlossen ist, befindet sich die Ehe bald in einer tiefen Krise. In seinem Buch »Die Heilung der Erinnerung« schrieb David Siemens, »Wenn ich die quälenden Erinnerungen nicht bewältigt habe, wenn sie nicht geheilt und zu einem Bestandteil meines Lebens geworden sind, dann durchbrechen sie oft den seelischen Schutzmechanismus und verursachen Probleme im Alltag.« Wenn man nie Misshandlung erlebt hat, dann muss man sehr geduldig mit den Opfern sein. Unser größter Beitrag besteht darin, ihnen zu versichern, dass sie geliebt und angenommen sind, ganz egal, was sie uns über ihre Vergangenheit erzählen. Andererseits müssen wir darauf gefasst sein, dass uns etwas vorgespielt wird. Wir dürfen es nicht zulassen, uns durch Schuldgefühle manipulieren zu lassen. Manchmal ist eine Konfrontation unvermeidlich, in Liebe, aber konsequent. Ja, Liebe muss manchmal hart sein. Das Wichtigste ist allerdings, wir können den ehemaligen Opfern Hoffnung vermitteln. Wir können ihnen versichern, dass es ein Leben nach dem Missbrauch gibt. Tausende haben bislang die Seiten gewechselt und sind von Opfern zu Überwindern geworden. Wenn ihnen das unmöglich erscheint, dann bedenken sie, das genau ist es, was der Herr Jesus Christus uns anbietet, ein übernatürliches Leben. Beim Herrn gibt es immer einen Weg zu dieser Umgestaltung des Lebens. Jesus Christus heilt zerbrochene Herzen. Was kann der Herr denn nun konkret tun für solche, die leiden? Eines Tages ging er in eine Synagoge in Nazareth, nahm eine Schriftrolle und las einige Abschnitte aus dem Buch des Propheten Jesaja. Als er damit fertig war, sagte er: Heute ist diese Schrift vor euren Ohren erfüllt. Lukas 4, 21. Der zitierte Abschnitt handelt davon, dass der Messias die Möglichkeit und die Macht hat, sein Volk aus der Knechtschaft zu reißen und Gefangene zu befreien. Die Verse stellen Jesus Christus auch als den Arzt der Seele dar. Die Jesaja-Stelle lautet folgendermaßen: Der Geist des Herrn, Herrn, ist auf mir, denn der Herr hat mich gesalbt. Er hat mich gesandt, den Elenden frohe Botschaft zu bringen, zu verbinden, die gebrochenen Herzens sind, Freilassung auszurufen den Gefangenen und Öffnung des Kerkers den Gebundenen, auszurufen das Gnadenjahr des Herrn und den Tag der Rache für unseren Gott, zu trösten alle Trauernden, den Trauernden Zions Frieden, ihnen Kopfschmuck statt Asche zu geben, Freudenöl statt Trauer, ein Ruhmesgewand statt eines verzagten Geistes, damit sie Terebinden der Gerechtigkeit genannt werden, eine Pflanzung des Herrn, dass er sich durch sie verherrlicht. Jesaja 61, 1-3. Die Juden waren aufgrund ihres hartnäckigen Götzendienstes nach Babylon verschleppt worden. Dort weinten sie nun und sehnten sich nach dem Tag ihrer Rückkehr nach Jerusalem. Und nun schreibt der Prophet über den Messias, den Christus, der sie schließlich befreien würde. Der Kontext dieser Bibelstelle bezieht sich zunächst auf eine wörtliche politische Erfüllung der Prophetie. Doch die Art, wie der Herr Jesus Christus diese Prophetie in Lukas 4 auslegt, gestattet es uns, diese Stelle geistlich anzuwenden. Er ist gekommen, um uns aus jedem Gefängnis zu befreien, das uns an geistlicher Freiheit hindert. Er wurde gesalbt, um den Elenden die frohe Botschaft zu bringen und um Menschen zu verbinden, die gebrochenen Herzens sind. Bei dem Begriff verbinden denken wir normalerweise an so etwas wie einen gebrochenen Arm, nicht an ein gebrochenes Herz. Aber so wie ein gebrochener Knochen besser heilt, wenn er gerade gerichtet und geschient wird, so richtet auch der Herr Jesus ein zerbrochenes Herz, damit es so gut wie möglich heilen kann. Das Herz wird dann immer noch eine Narbe zurückbehalten, aber es wird, geistlich gesehen, wieder funktionieren. Es hat keine klaffende Wunde mehr. Zumindest ein wenig Heilung wird es erfahren. Wie tut der Herr das für sein Volk?

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Der einzige Weg, aus unserer Sünde befreit, gereinigt und vergeben zu werden, ist der Weg, den Gott, unser Schöpfer und Richter, für uns geschaffen hat. Über diesen Weg spricht die Bibel. Es ist der menschgewordene Sohn Gottes. Im Matthäusevangelium Kapitel 1 lesen wir: Die Geburt Jesu Christi war aber also, als nämlich Maria, seine Mutter, dem Josef verlobt war, wurde sie, ehe sie zusammengekommen waren, schwanger erfunden von dem Heiligen Geiste. Da erschien ihm ein Engel des Herrn im Traum und sprach: Josef, Sohn Davids, fürchte dich nicht, Maria, dein Weib, zu dir zu nehmen, denn das in ihr Gezeugte ist von dem Heiligen Geiste. Und sie wird einen Sohn gebären, und du sollst seinen Namen Jesus heißen, denn er wird sein Volk erretten von ihren Sünden.

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0: Liebender Gott, ich preise dich, dass niemand kreativer ist als du. Ich freue mich darauf, das Wunder all dessen zu sehen, was du bist und was du tun kannst. Fantasievoller Glaube. Schau, Opa, diese Bäume winken Gott zu. Als wir beobachteten, wie sich die jungen Birken vor einem aufkommenden Sturm im Wind bogen, brachte mich die aufgeregte Beobachtung meines Enkels zum Lächeln. Ich musste mich auch fragen, ob ich diese Art von fantasievollem Glauben habe. In Anlehnung an die Geschichte von Mose und dem brennenden Dornbusch schrieb die Dichterin Elizabeth Barrett Browning: Die Erde ist randvoll mit Himmel und in jedem gewöhnlichen Busch brennt Gott. Aber nur der, der sieht, zieht seine Schuhe aus. Gottes Werk ist überall um uns herum in den Wundern seiner Schöpfung zu sehen, und eines Tages, wenn die Erde neu gemacht wird, werden wir sie sehen wie nie zuvor. Gott kündigt uns diesen Tag an, wenn er durch den Propheten Jesaja verkündet: Ihr werdet in Freude ausziehen und in Frieden geleitet werden, die Berge und Hügel werden jubelnd vor euch singen und alle Bäume auf dem Feld werden in die Hände klatschen. Jesaja 55, Vers 12. Singende Berge, klatschende Bäume? Warum eigentlich nicht? Paulus schreibt in Römer 8, Vers 21: Aber die ganze Schöpfung hofft auf den Tag, an dem sie von Tod und Vergänglichkeit befreit wird, zur herrlichen Freiheit der Kinder Gottes. Jesus spricht einmal von Steinen, die schreien. Lukas 19, Vers 40. Seine Worte spiegeln Jesajas Prophezeiung über das wieder, was auf die wartet, die gerettet sind. Wenn wir mit echtem Glauben auf ihn schauen, werden wir sehen, dass seine Wunder ewig andauern. Sie hören den Bibeltext aus Jesaja 55, Verse 6 bis 13.
1: Sucht den Herrn, solange er sich finden lässt. Ruft zu ihm, solange er nahe ist. Der Gottlose soll seinen Weg verlassen und der Übeltäter von seinen Plänen absehen. Stattdessen soll er zum Herrn umkehren, damit er sich seiner erbarmt. Ja, bekehrt euch zu unserem Gott, denn bei ihm ist viel Vergebung. Meine Gedanken sind nicht eure Gedanken, sagt der Herr, und meine Wege sind nicht eure Wege. Denn so viel der Himmel höher ist als die Erde, so viel höher stehen meine Wege über euren Wegen und meine Gedanken über euren Gedanken. Regen und Schnee fallen vom Himmel und bewässern die Erde. Sie kehren nicht dorthin zurück, ohne Saat für den Bauern und Brot für die Hungrigen hervorzubringen. So ist es auch mit meinem Wort, das aus meinem Mund kommt. Es wird nicht ohne Frucht zurückkommen, sondern es tut, was ich will und richtet aus, wofür ich es gesandt habe. Ihr werdet in Freude ausziehen und in Frieden geleitet werden. Die Berge und Hügel werden jubelnd vor euch singen und alle Bäume auf dem Feld werden in die Hände klatschen. Wo einst Dornen waren, werden Zypressen wachsen. Wo Nesseln wucherten, werden Myrten sprießen. Das geschieht zur Ehre des Herrn und zu einem ewigen Zeichen, das nie mehr vernichtet wird.
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Wie sollte unsere Einstellung, unser Benehmen sein gegenüber dem Herrn und sein Tun? Psalm 98 gibt uns dazu die Antwort. Singet dem Herrn ein neues Lied, denn er tut Wunder. Er siegt mit seiner Rechten und mit seinem heiligen Arm. Der Herr lässt sein Heil verkündigen. Vor den Völkern lässt er seine Gerechtigkeit offenbaren. Er gedenkt an seine Gnade und Wahrheit dem Hause Israel. Aller Weltenden sehen das Heil unseres Gottes. Jauchzet dem Herrn alle Welt, singet, rühmet und lobet.

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1: Sie hören nun die gute Nachricht aus Gottes Wort. Unser Wochenvers steht in Micha 7, Vers 19. Er wird sich unser wieder erbarmen, unsere Missetaten dämpfen und alle unsere Sünden in die Tiefen des Meeres werfen. Das war unser Merkvers aus Micha 7, Vers 19.

0: Ich heiße Sie herzlich willkommen zur Radiosendung des BBN Biblischen Hörfunks. Schön, dass Sie eingeschaltet haben. In unserem Programm BBN Bibelkonferenz spricht zu Ihnen heute Norbert Lied. Nach seiner Bekehrung stieß Norbert Lied und seine Frau zum Missionswerk Mitternachtsruf. Nach Abschluss der Bibelschule in Montevideo dienten sie in verschiedenen Orten in Südamerika. Heute gehört Norbert als Vorstandsmitglied dem Mitarbeiterstab des Mitternachtsrufs in der Schweiz an. Er ist wohl am meisten wegen seinen Verkündigungsdienst bekannt. Ich wünsche Ihnen eine gesegnete Zeit beim Zuhören. Hier nun Norbert Lied mit seiner Botschaft Teil 2.
1: Ursachen von Ruhelosigkeit. Was sind die Ursachen, die mich ruhelos machen oder mich aufzehren? Der amerikanische Stressforscher Sheldon Cohen infizierte freiwillige Versuchspersonen mit Schnupfenviren. Mit einer triefenden Nase reagierten aber nur diejenigen, die sich zuvor in einem Test als gestresst bezeichnet hatten. Ergebnis des Versuchs: für chronisch Gestresste, die sich mit ungelösten Konflikten, großen Ängsten und mit starken Sorgen plagen, stieg das Erkrankungsrisiko um das 3- bis 5-fache. Wir haben ja jetzt schon einige Ursachen erwähnt, warum man in Stress, in Ruhelosigkeit fallen kann und Erschöpfung. Aber hier vielleicht so einige Gedanken möchte ich dem noch anfügen. Da ist zum Beispiel der Eigendruck. Erinnern wir uns an den Unternehmer, ja? Den Geschäftsführer. Der Eigendruck. Man meint, man müsse immer drauf losarbeiten und man meint vielleicht unbewusst, gar nicht mal bewusst, keine Angeberei, aber man meint unbewusst, man sei unverzichtbar. Darum sagt man zu allen Aufgaben ja, man traut sich gar nicht Nein zu sagen. Das ist die Pflicht eines Christen. Man muss überall dabei sein, man muss überall die Kontrolle haben und man tut sich schwer damit, irgendetwas abzugeben. Oder mal zu sagen, nee, das können jetzt andere machen. Ja, dann stehe ich ja im Schatten plötzlich. Es heißt, nichts verstärkt Stress mehr, als die Kontrolle behalten zu wollen. Der Apostel Paulus, also wir behandeln den ja gerade hier in unseren Bibelgebetstunden. Ich erinnere mich noch sehr gerne an letzten Donnerstag mit Freddy oder davor, glaube ich, war es der Nathanael. Und da waren ja dann auch die Stellen, die uns aufzeigen, wie der Apostel Paulus gearbeitet hat. Ja, also im Ruhrgebiet, da würde man sagen, wie der malocht hat. Ja, wie der sich abgerackert hat, geschafft hat. Tag und Nacht, der war unterwegs, der war zu allem bereit. In ganzer Hingabe, aber selbst der Apostel Paulus sorgte dafür, dass er mal zur Ruhe kam. Da gibt es ja einen Bibelvers, einen konkreten. Ich würde mal sagen, nicht direkt, aber indirekt. Indirekt gibt es einen Bibelvers. Apostelgeschichte 20,13, da schreibt nämlich der Lukas, ja, der die Apostelgeschichte geschrieben hat, der schreibt: Wir aber gingen voraus auf das Schiff und fuhren ab nach Assos, wo wir Paulus aufnehmen wollten, denn so hatte er es angeordnet, da er selbst zu Fuß gehen wollte. Ja, warum wohl? Ja, fahrt immer mit dem Schiff. Ich gehe allein zu Fuß. Warum ging er zu Fuß? Wollte einfach mal allein sein, denke ich. Er wollte einfach mal irgendwie Abstand haben. Er wollte einfach mal mit Gott allein sein, beten, zu Fuß gehen, gucken, ruhen. Darum hatte er es angeordnet, fahrt ihr mit dem Schiff, ich gehe zu Fuß. So stelle ich mir das vor. Wir sprachen ja von Elia, wir hatten ihn erwähnt. Ja, der Mann dachte eben von sich, er sei allein übrig geblieben, alle Propheten getötet und alle Altäre kaputt gemacht und so, und dann beklagt er sich auch, im Römerbrief Kapitel 11 steht das ja so in den ersten Versen, beklagt er sich auch, Gott, ich bin allein übrig geblieben, und er lag ja mit seiner Einschätzung total daneben. Was sagt ihm Gott? Nee, Elia, so wichtig bist du auch wieder nicht. Da sind noch 7000 andere. Ja? Die ihre Knie nicht gebeugt haben vor Baal. Ich weiß nicht, aber denken wir nicht manchmal auch so? Ich hab's ja auch schon erwähnt, ja? Unbewusst. Ich bin der Einzige. Ich bin der Einzige. Und wir sehen gar nicht, dass es da noch 7000 andere um uns gibt, die Gott genauso gebrauchen will. Man erkennt nicht, dass Gott uns zur Ruhe bringen will und dass das eben auch zur Hingabe gehört. Wim Malro pflegte immer zu sagen, ich hab's noch im Ohr, pass auf, verlier dich nicht in der Vielzahl deiner Wege. Es ist ja nicht unbedingt die Arbeit, wenn man jetzt viel Arbeit hat, jeder Landwirt hat viel Arbeit oder Maurer muss viel arbeiten, aber es ist der Druck, der kommt. Und vielleicht die Menge aus den verschiedenen Ringen, da musst du noch die E-Mails und da musst du noch da einen Brief und da musst du noch telefonieren und da musst du noch da sein, denkst schon wieder an zu Hause und so weiter und so fort. Ja? Und der Druck. Es kamen einmal, ich habe diese Geschichte gelesen, jüngere Leute, die kamen zu einem sehr weisen älteren Mann und die haben immer über ihn gestaunt, weil der so glücklich aussah, der war so ausgeglichen. Und dann haben sie ihn gefragt, Mensch, was machen Sie eigentlich, dass Sie immer so ruhig sind und so ausgeglichen und so gelassen und so fröhlich und so weiter? Und dann sagte er, dann antwortete der Mann und dann sagte er, ja wisst ihr, das ist ganz einfach. Wenn ich lieg, dann lieg ich. Wenn ich aufstehe, dann stehe ich auf. Wenn ich gehe, dann gehe ich. Wenn ich esse, dann esse ich. Und die jungen Männer, die gucken sich an und sagen, hä? Was ist denn das für ein Patent? Das machen wir doch auch. Wir liegen, wir stehen auf, wir gehen und wir essen. Nein, bitte nehmen Sie uns doch ernst. Sagen Sie uns das Rezept. Und dann sagt er wieder, ja wisst ihr, wenn ich lieg, dann lieg ich. Wenn ich aufstehe, dann stehe ich auf. Wenn ich gehe, dann gehe ich. Wenn ich esse, dann esse ich. Und jetzt wurden die schon nervös und ein bisschen fühlten sich auf den Schlips getreten. Und das finden wir aber gar nicht gut. Und dann sagte er, doch, ich will euch sagen, was das Patent ist. Ihr, sicher, ihr liegt auch, ihr steht auch auf, ihr geht auch, ihr esst auch. Aber wisst ihr, was ihr macht? Ihr liegt und denkt schon ans Aufstehen. Ihr steht auf und denkt schon, wohin ihr geht. Ihr seid unterwegs und denkt schon ans Essen. Und dann fasste er so zusammen, so sind eure Gedanken ständig woanders und nicht da, wo ihr gerade seid. Hat was. Also Eigendruck, eine andere Möglichkeit ist Druck von außen. Das kann auch sehr stressig sein, Druck von außen vom Arbeitgeber oder der hat auch Stress vom Kunden. Die zu bewältigende Arbeit, der Druck, der einfach zunimmt. Das setzt einen zu, das macht einen kaputt, dann schleppt man das mit nach Hause, mit in die Familie, dann ist der Krach schon da, überall ist Nervosität. Da ist vielleicht Gebet und ein offenes Gespräch mal ganz, ganz wichtig. Druck in der Familie, das ist auch so ein Punkt, ja. Betrifft ja dann oft auch die Frauen, die Kinder, der Haushalt, all das miteinander erledigen und vielleicht noch vorbereiten für einen Urlaub. Ach, der Urlaub ist ja so schön. Und dann kommt man aus dem Urlaub, ist kaputter, als wenn man losgefahren ist. Ja? Also inzwischen weiß man auch, das möchte ich nochmal einblenden, Killer, dass viele psychomatische Störungen wie Kreislauferkrankungen, Erschöpfungszustände und Burnout durch Leistungsdruck verursacht werden können. Auch Druck in der Familie. Finanzieller Druck, huiuiui, das ist schlimmer als man denkt, denn ich habe nachgelesen, Schulden gehören zum Stressfaktor Nummer 1. Ja? Wer soll das bezahlen? Wer hat so viel Geld? das Bankkonto, die Hypothek. Man kann nicht mehr richtig kalkulieren. Alles wird teurer. Man hat gar kein richtiges Budget mehr. Da ist das Auto kaputt gegangen. Die Kinder brauchen neue Sachen für die Schule. Das Geld ist knapp. Ja, das ist ein Kampf. Das ist wirklich nicht einfach. Das möchte ich nicht so oberflächlich dahin plappern. Ja? Das macht Stress. Und wenn wir schon bei Schulden sind, da kommt man ja dann fast schon automatisch drauf. In dem Wort Schulden kommt das Wort Schuld vor. Also das eine muss jetzt mit dem anderen nichts zu tun haben, das möchte ich damit nicht sagen. Aber Schuld, ja Schuld, Schulden ist ja negativ, ne? Schuld, belastend, Sünde. Sünden, die man vielleicht nicht loslässt, an denen man gebunden ist, wovon andere nichts wissen. Ich muss da gar nicht viel zu sagen, ich muss da nur auch einen Psalm lesen, einen bekannten Psalm, 32. David hat ihn geschrieben, er hat das selber durchlebt. Da steht alles drin. Steht alles drin. Psalm 32, 3 und 5, nach der neuen Genfer Übersetzung bitte. Da schreibt David: Solange ich meine Schuld verschwieg, wurde ich von Krankheit zerfressen. Den ganzen Tag habe ich nur gestöhnt. Tag und Nacht lastete deine Hand auf mir. Da verging mir aller Lebensmut. Ich verlor jede Kraft, wie unter stechender Sonnenglut. Dann endlich bekannte ich dir meine Sünde. Meine Schuld verschwieg ich nicht länger vor dir. Ich sagte, ich will dem Herrn alle meine Vergehen bekennen. Und du, ja, du befreitest mich von der Last meiner Sünde. Also von der Sünde und von all den negativen Lasten, die die Sünde mit sich bringt. Ich hörte da die Geschichte, da war ein Prediger und der predigte an einem Sonntag und dann kam nach der Predigt kam eine Frau mittleren Alters, denke ich, auf ihn zu und sagte ihm, ja, Herr Pastor, aufgrund Ihrer Predigt, wissen Sie, ich habe ein sehr schlechtes Verhältnis zu meinem Vater. Ich glaube, Mutter lebte nicht mehr. Ich habe ein sehr schlechtes Verhältnis zu meinem Vater. Aber ich stehe jetzt unter dem starken Eindruck, dass ich mich mit ihm versöhnen sollte. Und dann sagt natürlich der Pastor, ja, bitte, bitte tun Sie das, überwinden Sie sich. Und dann hat sie das getan. Sie hat dann zuerst den Papa angerufen und sich mit ihm ausgesprochen und sich auch entschuldigt für den Groll. 15 Jahre keinen Kontakt gehabt. 15 Jahre. Und dann sagt sie dem Vater, bitte Papa, vergib mir, wo ich mich einfach falsch verhalten habe und dies und jenes getan habe. Und der Vater entschuldigte sich dann auch und sie vergaben sich gegenseitig. Und da sagt die Frau, das lese ich Ihnen jetzt, sie sagt, dass sie 15 Jahre lang Tag und Nacht Kopfschmerzen gehabt hat. Sie sei damit zu Bett gegangen und wieder aufgewacht und alle Medikamente, die sie bekam, haben praktisch nicht geholfen. Und dann, ich zitiere, doch an dem Morgen, nachdem ich meine Beziehung zu meinem Vater geklärt hatte, wachte ich auf und hatte keine Kopfschmerzen mehr. Und sie fing an zu weinen, sagt der Pastor. Es gibt doch nichts Befreienderes, Entstressendes als Vergebung. Tetelestai, vollbracht, alles bezahlt, griechisch, ja, es ist vollbracht. Tetelestai, es ist alles bezahlt. Ja, stell dir vor, du hast keine Schulden mehr. Kommt einer und gibt dir so viel, dass du keine Schulden mehr hast und noch dein ganzes Leben leben kannst. Ja, befreit doch. Wie viel mehr die Schuld und Sünde vor Gott? Befreien, da kommt man zur Ruhe. So, letzter Punkt. sich überwinden, zur Ruhe kommen zu wollen. Da gehört ja immer ein Wille dazu. Wie macht man das? Zur Ruhe kommen wollen, da muss man wirklich wollen. Das muss man annehmen. Vielleicht einmal besinn dich ganz neu auf deinen Herrn, der wirklich da ist. Psalm 42, 6, nach Menge. Was betrübst du dich, meine Seele, und stürmst so ruhelos in mir? Das schönste Selbstgespräch, das ich je gehört habe. Was betrübst du dich, meine Seele, und stürmst so ruhelos in mir? Harre auf Gott, denn ich werde ihm noch danken, ihm meines Angesichts Hilfe und meinem Gott. Was steckt denn in diesem Vers drin? Rechne wieder ganz mit Gott. Überlass ihm deine Angelegenheiten. Du wirst sie trotzdem tragen müssen, du steckst ja drin, aber du darfst es ihm sagen. Du kannst dich selbst beruhigen und sagen, der Herr ist meines Angesichts Hilfe. Ich musste aus verschiedenen Gründen, muss ich auch noch weiter, regelmäßiger zum Augenarzt, zur Augenärztin. Und da sitzt man dann da und dann werden manchmal Fotos gemacht, so Fotos von der Netzhaut oder von der Sehschärfe, um die zu testen und so weiter. Dann ist das meistens so, da muss man sich da hinsetzen, dann ist da so ein Apparat, da muss man reingucken und dann gibt es so ein Ding, da muss man das Kinn drauf tun und dann muss man das Angesicht muss man dann dagegen drücken. So, gucken Sie mit dem Angesicht in diesen Apparat, Herr Lied. Ne? Ja, mach ich. Und dann sieht man da so ein kleines rotes Kreuz. Und das Kreuz ist mal in der Mitte, das ist mal rechts, das ist mal links. Und dann sagt die Herr Lied, gucken Sie immer auf das Kreuz. Egal wo es ist, rechts, links, in der Mitte, ja. Gucken Sie immer auf das Kreuz. Gucken Sie auf das Kreuz, Herr Lied, auf das Kreuz, Augen weiter aufmachen. Gucken Sie aufs Kreuz. Ja. Mit dem Angesicht, ja, und da denke ich, das ist doch eine schöne Sache. Ja, sein Kreuz ist meines Angesichts Hilfe. Gott ernst nehmen, wahrnehmen, real nehmen. Ich weiß es nicht, gestatten Sie mir diese Frage. Bist du vielleicht, der du jetzt hier sitzt oder am Livestream, bist du vielleicht so unruhig und so umgetrieben in Ruhelosigkeit? Du tappst hier und da und bist ruhelos, weil du noch keine Ruhe in Jesus gefunden hast. Weil du noch keine Vergebung erlangt hast. Kommt her zu mir, ich will euch Ruhe geben, sagt Jesus. Da kommt er uns entgegen und jetzt erwartet er aber etwas. Komm du zu mir. Kommt zu mir. Alle, die ihr mühselig und beladen seid. Ich will euch Ruhe geben. Also er kommt uns mit seiner Ruhe entgegen, er bietet sie uns an. Und jetzt sagt er, komm du, komm. Aber du musst kommen. Du musst wollen. Vielleicht heute Morgen. Und als Christ, ja. Was kann ich als Christ tun, der ich dem Stress unterliege? Da habe ich auch was Schönes gelesen. Da ist ein junger Pastor, in den Vereinigten Staaten war das, da ist ein junger Pastor und der kommt da in Verbindung mit einem wohl weltberühmten anderen Pastor, der wirklich sehr viel Geistliches in dieser Welt erreicht hat, Menschen zu Jesus geführt, Gemeinde gebaut und so weiter und so fort. Und der junge Pastor ist dann auf ihn zugegangen und hat gefragt, Mensch, das ist die Gelegenheit. Ich kann dich jetzt mal fragen, wie er das gemacht hat. Der hat so viel erreicht. Und dann sagt er ihm, ich bin noch jung und erst kurze Zeit im Dienst, Sie haben Jahrzehnte mehr Erfahrung. Können Sie mir einen Rat geben, so als für einen jungen Pastor? Und dann guckt dieser ältere Herr, er guckt ihn an und sagt, ja, kann ich machen. Mein Rat ist, du, hör mal, du spielst ganz schön gut Golf, du. Hä? Ja, du spielst gut Golf. Dann sagt er, ja, wie gut Golf? Ja, ich rate dir, spiel weiter Golf. Geh in den Golfclub. Auch wenn das ein bisschen Geld kostet. Und dann sagt er, Golf ist das Einzige, das mich am Leben erhalten hat. Gut, das kann man jetzt sehen, wie man will, ich weiß es. Aber der Mann hat geistlich auch sehr viel erreicht. Ja, hast du ein Pferd? Reit doch mal. Gehst du gerne wandern?
2: Ja, tu es doch.
1: Der Pastor rät dann, achte darauf, ein ausgewogenes Leben zu führen. Nimm dir Zeit zum Ausruhen und Erholen. Lade deine Batterien neu auf, denn du hast eine lange Strecke zurückzulegen. Wie Elia. Das habe ich früher, schon ganz lange her, aber das ist mir bei der Vorbereitung wieder in den Sinn gekommen. Ich will Schluss machen jetzt. Da ist ein sehr erfolgreicher amerikanischer Rechtsanwalt, glaube ich, ist der gewesen, Jurist irgendwie was. Erfolgreich, gut, der konnte sich das vielleicht auch leisten, aber der hat sich vorgenommen, abgesehen von dem Wochenende, sich einen Tag in der Woche freizunehmen, nur für seine Familie. Und meistens mittwochs hat das dann gemacht und dann wussten die Kinder das schon und auch die Frau. Und er kam immer wieder mit einer neuen Idee. Und die sagte er aber erst, wenn er dann zu Hause war. Dann gingen die mal in die Natur raus oder dann gingen sie mal schwimmen oder irgendein Spiel machen oder etwas besichtigen oder vielleicht auch mal zelten oder ein Grillfeuer machen und so weiter. Immer wieder eine neue Überraschung. Und das tat der ganzen Familie unheimlich gut. Die kamen alle runter und wurden aufgebaut. Ja, Stress, Ruhelosigkeit. Aber kommen wir zum Schluss. Vielleicht noch ein Beispiel hier. Das ist ein Glas Wasser. Was meinen Sie, wie schwer das ist? Meinen Sie, 250 Gramm? Das ist relativ, spielt eigentlich keine Rolle. Das ist so schwer, solange du es hältst. Ne? Ich kann das jetzt, denke mal, eine Minute kann ich das so halten. Sollen wir mal ausprobieren? Nein. Ich kann es auch 10 Minuten halten, aber dann wird es auf einmal schwerer, obwohl immer noch gleiche Gewicht hat. Und wenn ich eine Stunde halte, ich weiß gar nicht, ob ich das schaffe. Geschweige denn einen Tag. Wenn wir in den Dingen bleiben, man kann Sorgen, Lasten ein Stück weit ertragen. Man kann es auch mal ein bisschen länger ertragen, aber wenn sich unser Leben nur noch darum dreht, nur noch darum, und wir wollen das tragen, tragen, tragen, tragen, dann wird es uns eines Tages zu schwer, bis wir es nicht mehr können. In Ruhe gelassen zu werden ist gut, aber durch Ruhe gelassen zu werden ist besser. Vielleicht ist der Zeitpunkt da, dass du dir sagst, ja, da ist ja doch auch die Bibel wahr, da muss ich über die Bücher, ich muss jetzt Konsequenzen ziehen, sei es geistlich, sei es körperlich. Und ich sagte Ihnen ja, das ist eigentlich eine Botschaft, die ich mir wirklich auch selber halten muss. Ich hätte gar nicht den Grund, Stress zu haben, viel Stress mache ich mir selber. Aber er ist eben doch da, ne? Und da kommt man an seine Grenzen. Und da muss man nur sagen, so, Schluss. Wollen wir das tun? Da, wo es nötig ist. Amen. Ich bete nochmal ein Gebet. Liebevoller Vater, in dem Namen des Herrn Jesus Christus danken wir dir, dass wir von dir geschaffen worden sind für deine Ruhe. Und danke, dass der Herr Jesus Christus in diese Welt kam, um uns in diese Ruhe, die wir verloren haben, zurückzuholen. Danke aber auch, dass du uns zu ermahnen weißt, uns aufzuerbauen weißt, da, wo wir im Alltag in Stress und Ruhelosigkeit getrieben sind, in Druck, Kontrolle, unbewusste Ich-Sucht vielleicht sogar. Da legst du deinen Finger darauf, Herr. Gib du uns, gib du mir, dass wir gerade auch zwischendurch, wenn es nur Minuten sind, runterkommen, ruhig werden, uns immer wieder auf dich besinnen, dass du unsere Angesichtshilfe bist. Danke, du bist da, Herr. Wir glauben an dich. Amen.

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Wie steht es zwischen Ihnen und Ihrem Schöpfer? Welche Zukunftsaussichten haben Sie? Was erwarten Sie nach dem Tod? Im 1. Johannesbrief, Kapitel 5, sagt Gott: Wer den Sohn Gottes hat, der hat das Leben. Wer den Sohn Gottes nicht hat, der hat das Leben nicht.

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1: Sie hören nun die gute Nachricht aus Gottes Wort. Unser Wochenvers steht in Micha 7, Vers 19. Er wird sich unser wieder erbarmen, unsere Missetaten dämpfen und alle unsere Sünden in die Tiefen des Meeres werfen. Das war unser Merkvers aus Micha 7, Vers 19.

0: Willkommen zu dem Programm Ein leidenschaftlicher Rufer zu Jesus Christus. Und dieses Programm ist mit Pastor Wilhelm Busch. Pastor Wilhelm Busch ist ein wahrer Rufer zu Jesus Christus. Es war sein Leben. Es war das, was er geglaubt hat und gelebt hat. Hören Sie heute seine Botschaft. Johannes 14. Schlagen Sie als Ihre Bibel dazu auf und hören Sie jetzt mehr darüber.
1: Gnade sei mit uns und Friede von dem, der da ist und der da war und der da kommt. Amen. Wir hatten uns vorgenommen, dieser österlichen Zeit einige ziemlich unbekannten Apostel Philippus zu besprechen. Und wir hören heute ein Wort aus Johannes 14. Das heißt es, spricht Philippus zu Jesus: Herr, zeige uns den Vater, so genügt uns. Jesus spricht zu ihm: So lange bin ich bei euch und du kennst mich nicht, Philippus. Wer mich sieht, der sieht den Vater. Wie sprichst du denn, zeige uns den Vater? Herr, heilige uns in deiner Wahrheit. Dein Wort ist die Wahrheit. Amen. Kürzlich habe ich so ein stenografisches Protokoll von einer Bundestagssitzung gelesen. Und da musste ich denken, so Redner im Bundestag, die haben es wirklich schwer. Weil die dauernd unterbrochen werden durch Zwischenrufe. Wenn man gerade so einen schönen Satz angesetzt hat, da knallt einmal so ein Zwischenruf dazwischen. Und ich musste denken, ach, da haben wir Prediger es eigentlich leichter und bequemer. Trotzdem, ja, die Frage ist, ob es nicht ganz gut wäre, wenn hier ab und zu mal ein Zwischenruf hörbar würde. In Gedanken wird sicher mancher Zwischenruf hier gemacht. Nee, davon bin ich überzeugt. Aber es ist also nicht üblich. Der Pastor redet unter dem Schutz dieser uralten Sitte, dass keiner widerspricht. Bei Jesus war es anders. Eine der größten und gewaltigsten Predigten, die der Herr Jesus gehalten hat, steht Johannes 14 bis 16. Die hat er vor dem kleinen Kreis seiner Jünger gehalten, nach dem Abendmahl, ehe sie miteinander nach dem Garten Gethsemane gingen. Sie dürfen nicht denken, dass es einfach ein Gespräch war. Das war eine feierliche Stunde, sehr so feierlich wie hier, als der Herr Jesus diese sogenannte Abschiedspredigt hielt. Sie ist so groß und wichtig, dass Johannes sie uns genau überliefert hat. Ich werde oft gefragt, wie konnte das denn so behalten? Da sage ich, der Herr Jesus hat gesagt, der Heilige Geist wird euch erinnern an alles, was ich euch gesagt habe. Der Heilige Geist hat ihn daran erinnert. Der Johannes hat sogar das große Schlussgebet, Johannes 17, genau aufgezeichnet, mit dem der Herr Jesus seine gewaltige Predigt geschlossen hat. Das ging also da bestimmt mindestens so feierlich zu, wie hier in unserem Gottesdienst, wo es ja niemals rückenfreilich wird. Und trotzdem wurde der Herr Jesus in dieser großen Predigt zweimal durch Zwischenrufe unterbrochen. Und zwar durch knallende Zwischenrufe. Den ersten Zwischenruf macht der sehr kritische Jünger Thomas, wissen Sie, den er her nicht die Auferstehung glauben konnte. Und den zweiten Zwischenruf macht unter Philippus, der ja uns, die wir nun hier regelmäßig zusammenkommen, allmählich vertraut ist. Und mit diesem zweiten Zwischenruf haben wir es zu tun. Mit dem Zwischenruf des Philippus. Das Wort, als ich eben gelesen habe, müssen Sie sich denken, hineingestellt in diese Predigt Jesu. Ich darf es nochmal lesen. Jesus ist also am Reden, spricht den Philippus, ein Zwischenruf. Herr, zeige uns den Vater, so genügt uns. Jesus spricht zu ihm: So lange bin ich bei euch und du kennst mich nicht, Philippus. Wer mich sieht, der sieht den Vater. Wir überschreiben die Predigt, den Text, der Zwischenruf. Und ja, wie üblich drei Teile. Erstens der Mann, der den Zwischenruf macht. Die Essener sprechen ja bekanntlich drei Sprachen. Ostpreußisch, Deutsch und Essenerisch. Es gibt in der Essener Sprache so einen netten Ausdruck, den höre ich ab und zu so im Weigelhaus, wenn einer etwas Seltsames tut: Du bist mich in Seltenen. So etwas spricht Kumpel Anton. Nun, meine Freunde, Philippus ist hier einen Seltenen. Das kann ich wohl sagen. Ein seltener Mann. Einer, der aus der Reihe tanzt. Er fragt mit Ernst nach dem lebendigen Gott. Wer tut denn das? Zeig uns den Vater. Das ist ein Aufschrei. Wer tut denn das? Es gibt ein großartiges Wort im Buch hier. Das passt so in unsere Zeit hinein. Da wird davon geredet, dass der Mensch im Jahr 1959, ja, abgesehen von ein paar dummen Lapsereien oder Zoten, eigentlich nur ein Thema, ein Gesprächsthema kennt, nämlich die Ungerechtigkeit der Welt, die Gemeinheit der Vorgesetzten, der Chefs, der Eltern, der Lehrer. Ich will das Wort einfach vorlesen, ich will es Ihnen wörtlich sagen. Da heißt es, man schreit, dass viel Gewalt geschieht und ruft, Zeter über den Arm der Großen, aber man fragt nicht, wo ist Gott, mein Schöpfer, der Lobgesänge gibt in der Nacht. Das ist eine Schilderung unserer Zeit, nicht? Man schreit viel über Gewalt, aber man fragt nicht, wo ist Gott, mein Schöpfer. Nun, der Philippus macht eine Ausnahme. Er ist ein Seltener. Er fragt, wo ist Gott, mein Schöpfer, der Lobgesänge gibt in der Nacht. Zeige uns den Vater zu genügen. Er ist offenbar ein Ausnahmemann, der Philippus. Wissen Sie, ich hatte in Kiel viel Zeit, über diese Predigt nachzudenken. Und da habe ich jetzt mal folgende Gedanken angestellt. Wenn der Philippus durch eine kleine Verschiebung in den Kulissen des Welttheaters etwa dem Adam und der Eva begegnet wäre. Sie kennen doch die Geschichte nicht, wie der Adam und Eva diesen bösen Ungehorsam begangen haben, durch den Baum der Erkenntnis des Guten und Bösen, und dann versteckten sich vor Gott in den Büschen des Gartens. Und nun habe ich also mir vorgestellt, dass Philippus, warum soll ich mal so etwas geschehen, so wie Zeitmaschine, Philippus trifft in diesem Augenblick den Adam. Was machst du denn hier, sagte Adam. Ja, ich suche ihn, sagt Philippus. Du kennst ihn doch. Zeige mir den Vater, du hast schon mit ihm geredet. Adam, du hast mit ihm geredet. Zeige uns den Vater. Da schreit der Adam auf. Du willst zu ihm hin? Du bist verrückt. Wir sind am Weglaufen, soweit wir können. Wir möchten, wir könnten ein Kontinent zwischen ihn und uns legen. Und sehen Sie, diese Richtung, die Adam eingeschlagen hat, haben alle Adams Kinder eingeschlagen, zu denen wir auch gehören, nicht? Weg von Gott. Adam stellte Büsche zwischen sich und Gott, er versteckte sich in den Büschen. Wir stellen auch andere Dinge zwischen Gott und uns. Zum Beispiel Pfarrer, man macht Priester, nicht? Mach du das, ich zahle die Kirchensteuer, aber bring du die Sache mit Gott in Ordnung. Oder seine Tugend, ich tue recht, scheue niemand, lieber Gott, aber lass mich jetzt in Ruhe. Oder Weltanschauung, wir weisen nach, stundenlang, dass es überhaupt keinen Gott gibt. So, jetzt sind wir vielleicht vor ihm sicher. Und sehen Sie, weil der Mensch in Wirklichkeit vor Gott nicht weglaufen kann. Von allen Seiten umgibst du mich. Sie können hinlaufen, wo sie wollen. Sie laufen immer auf Gott. Ich hatte mal einen Streit, mein Bruder, wie viel Himmelsrichtungen es am Nordpol gibt. Er sagte natürlich vier. Ich sage immer bloß eine. Du laufst immer noch sieben. Und sehen Sie, so ist es mit Gott. Sie laufen immer nach Gott, wo sie hinlaufen. Von allen Seiten umgibst du mich, weil man ihm nicht weglaufen kann. Darum hat der Mensch es aufgegeben, Gott räumlich wegzulaufen. Er hat eine neue Methode erfunden. Er vergisst ihn. Sehen Sie, der Begründer der tiefen Psychologie, Freud, sagt so, wenn ein Mensch was unangenehm empfindet, hat er die großartige Gabe, das zu vergessen. Man vergisst eigentlich nur das, was einem unangenehm ist. Neulich sagt mir ein Penäler, jetzt haben wir seit 8 Wochen einen Aufsatz auf, und den muss man Montag abgeben. Und ich habe vergessen, ihn zu machen. Jetzt muss ich den Sonntag dran rücken. Er hat ihn vergessen, weil er vergessen wollte. Wissen Sie? Weil er vergessen wollte, weil er unangenehm. Er hat vergessen. Ich trage so ungern was in der Tasche mit mir, darum vergesse ich die Hausschlüssel immer. Nicht, weil es unangenehm ist. Und weil dem Menschen Gott einfach lästig ist, hat er es hingekriegt, Gott zu vergessen. So ist Gott zum vergessenen Faktor geworden. Und da ist der Philippus so ein seltener Mann, der gegen den Strom schwimmt, der aufschreit hier, zeig uns den Vater, dann genügt uns. Wo ist ein Mensch, der sagt, wenn ich Gott hätte, brauchte ich gar nichts anderes. Dann kleinen Volkswagen brauchen wir dazu oder so nicht. Das genügt uns, sagt Philippus, unerhört, dieser seltene Mann. Und ich frage mich natürlich, wie kommt der Philippus dazu, so gegen den Strom zu schwimmen? So ein Ausnahmemensch zu werden, der so richtig mit Ernst Gott, den lebendigen Gott sucht. Wie soll ich Ihnen das klar machen? Da muss doch in dem Herzen des Philippus was vorgegangen sein. Es könnte ja sein, dass einer hier sitzt, der wirklich mit Ernst Gott sucht. Und da muss im Herzen was vorgegangen sein. Ich habe versucht, wie ich das deutlich machen könnte, was da im Herzen vorgegangen ist. Und ich kann sie nicht anders deutlich machen als an der Geschichte vom verlorenen Sohn. Sie kennen sie hoffentlich alle. Wer sie nicht kennt, sollte ich noch nicht heute lesen, Lukas 15. Der verlorene Sohn, der als seinen Vater vergessen wollte und vergessen hat und schließlich da so jämmerlich bei den Schweinen beim Dreck endet, im Hunger.
2: Und da heißt, da kam er zu sie und sprach, ich will mich aufmachen, zu meinem Vater gehen. Eine Drehung um 180 Grad. Entgegengesetzte Richtung wie früher. Ich will mich aufmachen, zu meinem Vater gehen. Und er machte sich auf. So, und nun fantasiere ich wieder mal. Und da trifft er einen von seinen ehemaligen Genossen. Oh, sagt er, Mensch, wo willst du denn hin? Ich suche meinen Vater. Ich suche den Vater. Ha, sagt der Genosse, kann ich verstehen. Mensch, du bist auch pleite, du willst wieder Geld bei ihm abholen, ja? Er hat ja noch der Alte. Nein, sagt der verlorene Sohn, ich will kein Geld holen. Was willst du denn von ihm? Gar nichts. Gar nichts? Ihn will ich. Wenn ich ihn sehe und finde, das genügt. Denn so ist für die Frage. Ein Mann, der zu sich gekommen ist, entsetzt, sieht, wie die Welt ohne Gottesverderben läuft, sich umdreht und ihn sucht und nichts will als ihn. Der Herr Jesus gibt eine herrliche Unterweisung hier und der sagt, unterbricht ihn der Philippus mit dem tollen Zwischenruf. Zeig uns den Vater. Jesus hat vorher das große Wort gesagt, wenn Sie eben vorlesen, wenn ihr mich kenntet, so kenntet ihr meinen Vater und von nun an kennt ihr ihn. Ach, zeig uns den Vater. Herr Jesus, deine ganze Predigt kommt bei mir nicht an, sagt der Philippus. Deine ganze Predigt kommt bei mir nicht an, das ist ein Ausdruck von heute, nicht der jetzt genug braucht. Deine Predigt kommt bei mir nicht an, ich höre nicht, geht nicht in mich ein. Zeige mir den Vater, genügt mir. Ich will auch nicht etwas von ihm. Ich will ihn nicht bitten um Gesundheit oder Geld oder weiß der Kuckuck was, sondern ich will ihn. Nicht, da ist im Herzen was vorgegangen, dass ein Mensch so eine seltene Type wird. Zeige uns den Vater. Und jetzt wollen wir mal einen Augenblick still werden und jeder sich fragen, bin ich schon so weit? Ist das in meinem Herzen vorgegangen, dass ich zu mir gekommen bin und ihn haben muss? Nicht Pfarrer, nicht Kirche, nicht Religion, nicht Tugend, nicht etwas von Gott? Schreit mein Herz wie der Hirsch nach frischem Wasser nach dem lebendigen Gott? Haben wir uns angeschlossen, den verlorenen Söhnen, die schreien, zeige uns den Vater, so genügt uns? Und nun das Zweite, der Zwischenruf. Wir sahen den Mann, der ihn gerufen hat. Und jetzt zweitens die Antwort, die er bekam. Zweitens die Antwort, die er bekommt. Da hat also der Herr Philippus den Herrn Jesus mit diesem Zwischenruf glatt unterbrochen. Und das finde ich nun so wunderschön, dass der Herr Jesus dem Philippus nicht über den Mund fährt und sagt, also lass mich doch erstmal ausreden, Philippus. Das ist eine Methode vom Jünger, dem Meister einfach ins Wort zu fahren. Das tut ein feiner Mann nicht. Er schreit nicht in der Glocke des Präsidenten. Der Herr Jesus nimmt den Zwischenruf auf, ganz freundlich, und gibt dem Philippus eine klare, helle Antwort. Ehe ich die bespreche, möchte ich im Moment bei der Tatsache stehen bleiben, dass der Philippus eine Antwort bekommt. Wie sollte der Herr Jesus dem Philippus nicht antworten? Denn sein Zwischenruf ist ja eigentlich ein wundervolles Gebet. Das ist auch ein Gebet. Er legt seine innere Not und Unruhe dem Herrn Jesus hin. Dieser Zwischenruf ist ja ein Gebet. Herr, zeige uns den Vater, so genügt uns. Und wenn mir das aufging, habe ich gedacht, oh, so möchte ich wirklich beten können. Dass man Jesus mit dem Munde, nicht so ein Gedanken, mit dem Munde sagt, was tief im Herzen quält und unruhig macht, und die Probleme und Dinge, mit denen man nicht fertig wird, und die Schuld, die quält, und dass man ihm die Dinge sagen kann. Dann kommt Klarheit in unser Leben, meine Freunde. Wenn wir so mit Jesus reden können, wie Philippus, da käme wundervolle Klarheit in unser Leben, denn davon können Sie überzeugt sein, dass dieser Herr uns antwortet. Das erfahren wir hier. Er lebt ja, er lebt, er kann heute Antwort geben. Er antwortet auf unser Gebet, auf unsere Fragen, auf unser Herz ausschütten. Und er tut es gerne. Er tut es gerne. Er berät uns ernster. Sehen Sie, er hat ja seine Macht unter Beweis gestellt, als er von Toten auferstand. Und er hat seine Liebe unter Beweis gestellt, als er dieses große, schreckliche Leiden am Kreuz für uns auf sich nahm. Soll dieser mächtige, barmherzige Herr uns nicht helfen? Schüttet euer Herz vor ihm aus, liebe Leute. Schüttet euer Herz vor ihm aus, liebe Leute. In diesem Augenblick schüttet Philippus sein Herz aus. Gott will ich haben. Ich habe die Religion genug und das Geschwätz und das Gerede und das Diskutieren. Ich will ihn sehen. Schüttet euer Herz vor ihm aus, lieben Leute. Aber nun müssen wir die Antwort selber ja hören, die der Philippus bekommen hat. Zeige uns den Vater zur Genüge. Fragt Philippus, wo ist denn Gott? Und Jesus antwortet, wer mich sieht, der sieht den Vater. Wo ist Gott? In Jesus jedem sichtbar. Das ist eine befreiende Antwort und ich möchte Ihnen gern einfach persönlich bezeugen, wie dieses Wort mir zum ersten Mal richtig aufgeht. Ich glaube, ich habe das schon mal erzählt, verzeihen Sie, aber ein Altbekannter gibt mir gern wieder, nicht? Das ist eine Stunde, war ich junger Student und hatte ein kleines, schmales, philosophisches Büchlein vorgenommen, Lotzes Ästhetik. Und da philosophiert der Mann auch über Gott. Und ich saß an einem Waldrand auf der Schwäbischen Alb, ich könnte die Stelle zeigen und grübelte so über diese schweren Sätze. Und auf einmal bin ich erschrocken. Der Mann spricht ja philosophisch von Gott. Es ist ihm kein Problem, dass Gott existiert. Aber er sagt kein Wort, wie Gott ist. Wie ist denn Gott? Es wird viel mich auf einen Schrecken. Gott könnte ja ein ganz fürchterlicher Dämon sein, der Freude hat, uns zu quälen. Kann man doch manchmal denken. Gott könnte ja ein grauenvoller Tyrann sein. Wie ist er denn? Es ist kein Sinn, über Gott zu philosophieren, wenn der Schrecken über ihm kommt. Wie ist er denn? Er kann ja fürchterlich sein. Und es gibt ja Worte der Bibel davon sprechen, dass Gott schrecklich ist. Und in dem Augenblick, ich kann nur sagen, wie es war, war es mir, als wenn der Herr Jesus mir selber sagte, dies Wort, wer mich sieht, sieht den Vater. Da verstand ich mal zum ersten Mal dies Wort. Was das für ein helles und frohmachendes Wort ist. Wenn ich meinen herrlichen und lieben Heiland ansehe, wie er für mich am Kreuze stirbt, dann sehe ich Gott ins Herz hinein. Wer mich sieht, sieht den Vater. Es gibt eine wundervolle Auslegung zu diesem Bibelwort von dem Zeitgenossen Luthers, von dem Maler Albrecht Dürer. Das ist ein nicht sehr bekannter Kupferstich aus dem Jahr 1511. Dürer hat überschrieben die Dreieinigkeit. Wundervolles Blatt. Da sieht man den Vater auf dem himmlischen Thron, umgeben von Engelchören. Und über ihm schwebt die Taube des Heiligen Geistes. Aber das Schönste, der Vater, der Thron, der Schöpfer, hält in den Armen den gekreuzigten Heiland, den gekreuzigten Jesus, und hält ihn so, dass er der Welt gleichsam diesen Gekreuzigten entgegenhält, dass der ihn fast verdeckt. Als wenn der Vater sagt, wer den sieht, der sieht mich. Wundervolle Auslegung unseres Wortes. Der Vater hält uns Jesus in Welt. Wer ihn sieht, den Sohn, der sieht mich. Das ist so wichtig. Der Herr Jesus hat das einmal an anderer Stelle in Johannes 10 noch drastischer gesagt. Da sagt er nicht nur, wer mich sieht, sieht den Vater, sondern sagt er sogar, ich bin die Tür zum Vater. Ich bin die Tür. Wer durch mich eingeht, wird errettet werden. Das heißt mit anderen Worten, es gibt keine andere klare Offenbarung Gottes als Jesus. Und es gibt kein Ansehen Gottes als in Jesus Christus. Und es gibt keinen Weg zu Gott als durch Jesus Christus. Das muss man wissen, wenn man überhaupt Gott nicht vergessen will wie unsere Zeit. Wir können ja Gott nicht. Ich sagte am Anfang, wir suchen Gott zu vergessen, können wir nicht. Und nun gibt es im Alten Testament eine unerhörte und aufregende Geschichte. Da wird erzählt von den bösen Leuten in Sodom, die wollten den frommen Lot töten. Und da heißt einfach, da schlug sie Gott mit Blindheit, dass sie die Tür nicht fanden. Das habe ich mir oft vorgestellt, wie die Leute manchmal rumtappten. Da waren lauter Türen, aber die richtige finden sie einfach nicht. Da tappen sie rum und die richtige Tür finden sie nicht. Und hören Sie, so kommt mir der ganze religiöse Jahrmarkt unserer Zeit vor. Gott schlug sie mit Blindheit, dass sie die Tür nicht finden. Wir können Gott nicht vergessen. Und jetzt tappen die Menschen vor der Tür Gottes rum. Und da sagt der eine, hier ist die Tür, ich finde Gott in der Natur. Wenn die Blümlein riechen und die Vöglein singen und die Nachtigallen schluchzen und die so und die Bäume rauschen, das Bier schrond im Waldpokal, dann habe ich Gott gefunden, nicht wahr? Darum auch am Himmelfahrtstag und so, nicht? Nein, eins hat noch keiner Gott in der Natur gefunden. Ich habe gern Natur, nicht? Aber da finden sie Gott nicht. Ist eine falsche Tür. Ist nicht wahr. Sie sind wie diese Mozaromiten, die da rumlaufen, finden die Tür nicht. Und der andere sagt, ich finde Gott in der Musik nicht. Kanon hat doch je nach Geschmack nicht. Matthäus Passion oder Beethoven's 9 oder was. Ganz moderne, es gibt moderne Jazzfahrer jetzt. Offenbar sind die der Ansicht, dass man, dass der Jazz die Tür ist, um Gott zu finden, nicht wahr? Das ist auch keine Türe. Nichts gegen Beethovens 9, das ist herrlich, aber die Tür zu Gott ist das nicht. Nein, nein. Die größte seelische Erhebung ist noch keine Türe zu Gott. Die größte seelische Erhebung ist noch keine Türe zu Gott. Nun lesen wir heute überall, das könnt ihr in Spanien lesen. Maria ist die Pforte der Gnaden. Maria ist die Tür. Maria ist die Tür. Die Kirche des Lehrt müsste jetzt ehrlicherweise die Bibel verbrennen. Wird sie auch eines Tages tun, meiner Meinung nach. Sodom-Leute, die an den Türen rumtasten und lauter Türen finden, die richtig nicht finden. Jesus sagt, ich bin die Tür. Wer mich sieht, sieht den Vater. Wir kommen zu Jesus und gehen durch ihn zum Vater. Oder wir bleiben in Ewigkeit gottverlassene Leute. Mit einer unerhörten Radikalität sagt dieses Wort, Jesus allein. Jesus müsst ihr haben. Wer mich sieht, sieht den Vater. Nicht eine Tür, sondern die Tür. Lassen Sie mich noch ein letztes sagen. Der Zwischenruf, der Mann, der ihn machte, den seltenen Mann, ne? Der die Antwort, die er bekam, und der leise Vorwurf. Ich muss Ihnen noch den leisen Vorwurf zeigen. Hoffentlich können Sie mir noch zuhören, es ist etwas dumpfe Luft heute bei diesem Regen, aber es ist so wichtig, der leise Vorwurf. Ich sagte eben, es ist so schön, dass der Herr Jesus dem Philippus geantwortet hat. Aber ich würde doch etwas unterschlagen, wenn ich nicht Sie darauf hinwiese, dass der Philippus einen leisen Vorwurf kriegt. Philippus, so lange bin ich bei euch und du kennst mich nicht. So lange. Dieses so lange hat mich doll getroffen. Als ich studierte in Tübingen, war da einer, der hat schon lange vor mir angefangen. Und als ich Examen gemacht hatte, ich glaube, der ist heute noch da. Wir nannten bloß den ewigen Studenten, nicht? Der kam nicht zum Zuge, er kam nicht zum Examen, nicht? Der ewige Student, eine komische Figur. Und ich vergesse nicht, wie einmal in so einem engeren Kreis einer ihm so vornahm und sagte, jetzt bist du schon im 12. oder 14. Semester und hast immer noch kein Examen gemacht. So lange studierst du nun schon und es ist immer noch nichts geworden. Es gibt auch im Geistlichen ewige Studenten. So lange studierst du schon. So lange bin ich bei euch, Philippus. Da hört man eine Menge Worte Gottes. Da sitzt man oft im Gottesdienst. Man war auch mal der Grube halb ein Jansbrüder. Man hat die Essener Pfarrer so abgeklopft. Kennt das alles? Man ist sogar vielleicht in der Bibelstunde. Man war bei Pastor Weigel im Jugendhaus. Ne? Ich habe schon Weigel gehört. Und es kam nie zu einer Wiedergeburt, nie zu einer wirklichen Erkenntnis Jesu Christi, nie zu einer Erkenntnis des eigenen verlorenen Zustandes. Es kam nie zu einer Übergabe an den Herrn Jesus. Es ist bis heute zu keinem geordneten Gebetsleben gekommen und zu keinem Studium der Bibel. So lange bin ich bei euch, sagt Jesus zum Philippus, und warnt ihm vor dem Stagnieren des geistlichen Lebens. Dann ist man besser gottlos. Wir finden dieses Klagen und Anklagen, Vorwurfsvolle, so lange in der Bibel häufig. Da sagt doch, lebendige Gott zu einer tauben und sturen Welt, den ganzen Tag habe ich die Hände, meine Hände ausgestreckt zu dem Volk, das sich nicht sagen lässt. Wort, das zweimal in der Bibel steht. Den ganzen Tag, so lange habe ich meine Hände ausgestreckt. Und wer nimmt Notiz davon? Oder es gibt einen Hebräerbrief im Neuen Testament. Da schreibt der Apostel an die Christen von so lange. Ihr, die ihr längst solltet Meister sein, bedürft wiederum, dass man euch die allerersten Buchstaben des göttlichen Wortes lehre und dass man euch Milch gebe, nicht Zuckerflasche, dass man euch Milch gebe und nicht starke Speise. Und nicht starke Speise. So lange bin ich bei euch, Philippus, und noch nichts rausgekommen dabei. Wissen Sie, was Gott verhaftet? Das sind die sogenannten christlichen Leute. Ich glaube, Gott kann mit Atheisten fertig werden. Aber die christlichen Leute, wo Jahr für Jahr derselbe langweilige Status da ist, denen sagt der Herr, oh, dass du kalt oder warm wärst. Aber nun geh irgendwo in die Entwicklung hinein und stagnier nicht so schrecklich, weil du laufest in die Ausbein aus meinem Munde. Das wollen wir recht ins Herz nehmen, dieses so lange. Wie sagt die Bibel? Wachset in der Gnade und Erkenntnis unseres Herrn Jesu Christi. Und da Paulus schreibt in Timotheus, dem jungen Mann, dass dein Zunehmen offenbar werde. Wir wollen sie ins Herz nehmen, dass wir mal richtige Schüler der Gnade Jesu Christi werden und dann aber nicht ewige Studenten bleiben, sondern auch, sage ich mal so sagen, Assessoren der Gnade werden und Referendare der Gnade und eines Tages Meister der Gnade. Das heißt nicht, dass wir sie meistern, aber dass wir zugenommen haben in der Gnadenerkenntnis Jesu Christi. Wir wollen beten. Herr, unser Heiland, wir wollen dir danken, dass du dir mit deinen Jüngern Mühe gibst, sie weiterzuführen. Und lass uns doch zu diesem Kreis gehören, mit denen du dir zu schaffen machst. Lass uns bei denen sein, an denen du nicht vorübergehst, deren Zwischenrufe du hörst. Amen.
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Hier ist das Rundfunkprogramm des Missionswerkes Werner Heukelbach. Ich freue mich, dass Sie auch heute dabei sind und eine neue Botschaft aus der Bibel hören möchten. Übrigens, Sie können alle Radiosendungen der letzten 12 Monate auf unserer Internetseite missionswerk-heukelbach.de herunterladen und anhören. Es spricht zu Ihnen Rudi Joas. Liebe Hörerinnen, lieber Hörer, wir möchten auch heute wieder in Ihre Situation hinein, wie immer sie auch gerade sein mag, vom Missionswerk sehr herzlich grüßen. Es ist unser Wunsch, Lebenshilfe an alle unsere Hörer weiterzugeben. Mit Lebenshilfe meinen wir keine vordergründige Lebens- oder Freizeitgestaltung, sondern eine Hilfe, die durchs Leben trägt und über den Tod hinaus ewigen Bestand hat. Und dazu gibt uns die Bibel klare und unmissverständliche Auskunft. Mit dem folgenden Thema möchte ich jedem von euch eine gute Lebenshilfe anbieten, weil ich sie selbst erfahren habe. Das Thema heute lautet: Ein gewaltiges Geschenk. Der Apostel Paulus schreibt im Römerbrief Kapitel 8, Vers 8: Die im Fleisch sind, können Gott nicht gefallen. In unserer Gesellschaft gibt es viele Anlässe und Gelegenheiten, sich zu beschenken. Doch oft weiß man gar nicht, was man schenken soll, weil die meisten Leute in einer Wohlstandsgesellschaft schon alles haben. Heiraten heute junge Leute, gibt es kaum noch etwas, das sie nicht schon besitzen. Doch an solche Geschenke denke ich bei unserem Thema überhaupt nicht. Diese sind immer nur zeitlich, egal wie sehr man sich im Augenblick auch darüber freut. Richtig wertbeständig ist

Verbindung kommen. Der Herr Jesus hatte Nikodemus, dem Theologieprofessor in Israel, unmissverständlich klargemacht, dass eine neue Geburt unumgänglich ist, um neues Leben zu erhalten. Hat der Herr Jesus damit eine willkürliche oder vielleicht sogar unvernünftige Forderung erhoben? Oder hat er nur ein Gesetz des geistlichen Königreiches hervorgehoben, das wir also genauso vernünftig anerkennen müssen wie das Gesetz, das das physische Reich beherrscht? In dem physischen Reich sehen wir zwei Gesetze, die überall und immer wirksam sind. Körperliches Leben setzt körperliche Geburt voraus. Das Geborene hat an der Natur dessen Anteil, der ihm das Leben gab. Gleiches erzeugt Gleiches. Natürliches erzeugt Natürliches. Jesus sagte zu Nikodemus, dass im Reich des Geistes dasselbe Gesetz herrscht. Das geistliche Leben setzt eine geistliche Geburt voraus. Und das, was aus Gott geboren ist, hat an Gottes Natur Anteil. Göttliches erzeugt Göttliches. Der Herr Jesus sagte in Johannes 3, Vers 6 und 7, was aus dem Fleisch geboren ist, das ist Fleisch, und was aus dem Geist geboren ist, das ist Geist. Wundere dich nicht, dass ich dir gesagt habe, ihr müsst von Neuem geboren werden. Was bedeutet das denn? Was vom Fleisch geboren ist, ist Fleisch und kann das Reich Gottes nicht ererben. Es klafft einfach eine Kluft zwischen uns und dem Königtum Gottes. Diese Kluft kann von uns her nie überbrückt werden, auch nicht durch irgendeine Form unserer Frömmigkeit oder Religiosität. Genauso wie wir in die natürliche Welt, oder wie es uns Johannes sagt, in die Welt des Fleisches nur hineingeboren werden können durch die natürliche Zeugung und Geburt, so gibt es für uns einen Eintritt in das Königreich Gottes nur durch die Geburt aus dem Geist und aus der Kraft dieses Königreiches. Der Herr Jesus nennt es eine Geburt von oben. Oder um es mit einem anderen Bild zu vergleichen, dem Eingehen durch die enge Pforte. Daher kann Paulus später so klar von einer alten Schöpfung, aber auch von einer neuen Schöpfung in Christus Jesus sprechen. Es sind zwei Welten, verschieden in ihrem Wesen und verschieden in ihren Erwartungen. Wenn wir erst das erfassen, dann erkennen wir, dass über unsere Geburt nach dem Fleisch, über unseren natürlichen Zustand das Todesurteil Gottes gesprochen ist. Ich wiederhole also noch einmal, was aus dem Fleisch geboren ist, das ist Fleisch, und was aus dem Geist geboren ist, das ist Geist. Wundere dich nicht, dass ich dir gesagt habe, ihr müsst von Neuem geboren werden. In diesen Versen vermittelt uns der Herr Jesus vier in herrlicher Klarheit zusammengefasste Wahrheiten. Die erste Wahrheit: Der Mensch lebt in zwei verschiedenen Reichen. Zweite Wahrheit: In jedes Reich erhält er durch Geburt Eintritt. Dritte Wahrheit: Fleisch gebiert Fleisch und Geist gebiert Geist. Und die vierte Wahrheit: Wer aus dem Reich des Fleisches in das Reich des Geistes kommen will, muss von Neuem geboren werden. Nikodemus wünschte sich etwas zu haben, was Jesus Christus besaß. Er strebte nach etwas Geistlichem. Doch nur der, der im Reich des Geistes lebt, kann das empfangen. Nikodemus lebte aber im Reich des Fleisches. Zweifellos tat er in diesem Reich sein Bestes. Möglicherweise kam er zu dem Herrn Jesus, um mehr Licht darüber zu haben, wie er noch besser und noch nützlicher leben könnte, wie er einfach noch anständiger sein konnte. War das nicht vernünftig und anerkennungswert? Der Herr Jesus geht noch einmal auf den Kern der Schwierigkeit ein und er zeigt, dass es unmöglich ist, das Fleisch geistlich zu machen. Was vom Fleisch geboren ist, ist Fleisch und kann nie etwas anderes werden.

Es kann hochgebildet, es kann hochentwickelt, es kann moralisch, ja, es kann sogar sehr religiös werden. Aber es bleibt Fleisch. Fleisch ist einfach nicht zu veredeln. Selbst Gott versucht nicht, aus dem Fleisch irgendetwas anderes als Fleisch zu machen. Darum sagt er im Römerbrief, Kapitel 8, Vers 7 und 8, weil nämlich das Trachten des Fleisches Feindschaft gegen Gott ist, denn es unterwirft sich dem Gesetz Gottes nicht und kann es auch nicht. Und die im Fleisch sind, können Gott nicht gefallen. Das Fleisch hasst und widersetzt sich Gott. Es ist und bleibt Gottes unversöhnlicher Feind. Weil das Fleisch so ist, wie es ist, darum ist es unverbesserlich. Darum macht Gott gar nicht den Versuch, die alte, verdorbene, unreine und aufrührerische Natur zu versöhnen. Auch wenn sie äußerlich in die schönsten Kleider der Herzlichkeit, der Liebenswürdigkeit, der Höflichkeit und Sanftmut gehüllt ist, ist sie doch im Grunde voller Hass und Trotz gegen Gott. Menschen, die im Fleisch sind, können Gott niemals gefallen. Wie könnte Gott jemanden erlauben, als Kind in seine Familie oder als Bürger in sein Reich zu kommen, wenn er nur die alte Natur des Fleisches hat? Wie könnte jemand, der nur fleischliche Natur hat, geistliche Gesetze erfüllen? Wie könnte je eine unreine und verdorbene Natur, welche die Sünde liebt und die Heiligkeit hasst, einen Menschen heilig machen? Auf welchen Grund sollte Gott aufbauen, um den natürlichen Menschen in das Bild seines Sohnes umzugestalten? Wenn Nikodemus das Geistliche, nachdem sein Herz so sehr verlangt, besitzen und genießen will, dann muss er zuerst eine geistliche Natur bekommen. Der Herr Jesus gibt Nikodemus keinerlei Hoffnung, dass das Verlangen und Bedürfnis seines Herzens dadurch gestillt wird, dass sich seine alte und verdorbene Natur allmählich veredelt. Jesus will keinen neuen Flicken auf ein altes Kleid nähen. Er zeigt vielmehr unmissverständlich, dass es selbst in der göttlichen Alchemie keinen Prozess gibt, durch den das unedle Metall des Fleisches in das feine Gold des Geistes verwandelt werden könnte. Nur wer in Reue und Buße, in der Anerkennung absoluter Verlorenheit vor Gott, an den Herrn Jesus glaubt, der erhält etwas, was er vorher nie besaß: Gottes Natur. Das ewige Leben ist Gottes Geschenk für alle, die im festen Vertrauen den Herrn Jesus anrufen und ihn um Vergebung bitten. Bist du dazu bereit, lieber Hörer? Es ist Gottes einmaliges Angebot an dich. Jeder, der den Herrn Jesus in der Einsicht restloser Verlorenheit anruft, wird errettet. Tu es doch gerade jetzt. Denn Gott gibt dir sein ewiges, bleibendes Leben. Darum kam der Sohn Gottes im Fleisch, um dich aus dem verlorenen Zustand in einen geistlichen Menschen umzugestalten, einen Menschen, der Himmelsbürgerschaft besitzt. Wir wollen noch miteinander danken. Lieber Vater, danke, dass du uns durch deinen Sohn, unseren Herrn Jesus Christus, entgegengekommen bist. Du hast durch das Opfer deines Sohnes am Kreuz von Golgatha den Weg bereitet, damit jeder von uns zurückkommen kann. Jeder darf in Buße und Glauben zu dir kommen, und du schenkst ihm nicht nur Vergebung der Sünden, nicht nur ewiges Leben, sondern du schenkst durch die neue Geburt völlig neues Leben. Und dafür danken wir dir, lieber Herr. Ich bitte dich für alle unsere Hörerinnen und Hörer, dass du jedem Einzelnen in Gnaden dein Wort öffnest, damit jeder versteht und erkennt, ob er schon dieses neue Leben in sich trägt. Ich bitte dich um deinen reichen und tiefen Segen für uns alle. Amen.

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1: Sie hören nun die gute Nachricht aus Gottes Wort. Unser Wochenvers steht in Micha 7, Vers 19. Er wird sich unser wieder erbarmen, unsere Missetaten dämpfen und alle unsere Sünden in die Tiefen des Meeres werfen. Das war unser Merkvers aus Micha 7, Vers 19.

0: Seien Sie herzlich willkommen zum Programm Bibelseminar für alle mit Doktor der Theologie Roger Liby. In diesem Programm können Sie sich tiefgründig mit biblischen Büchern und Themen auseinandersetzen. Roger Liby, der Musik, Sprachen der biblischen Welt und Theologie studierte, ist Autor zahlreicher Publikationen und als Lehrer und Bibelreferent in verschiedenen Ländern tätig. Sie hören heute einen Beitrag aus der Serie Der erste Johannesbrief. Mögen Sie dadurch reichlich gesegnet werden.
1: Ja, da hat er alles in sich vereinigt. Und in 5. Mose 18 kündigt er an, dass einmal der Messias kommen würde. Und zwar, der genauso sein würde wie er, nämlich König, Priester und Prophet in einem. Lesen wir 5. Mose 18, Vers 15 bis 19.
2: Einen Propheten aus deiner Mitte, aus deinen Brüdern gleich mir, wird der Herr, dein Gott, dir erwecken. Auf ihn sollt ihr hören. Nach allem, was du von dem Herrn, deinem Gott, am Horeb begehrt hast am Tag der Versammlung, in dem du sprachst, ich möchte nicht weiter die Stimme des Herrn meines Gottes hören, und dieses große Feuer möchte ich nicht mehr sehen, dass ich nicht sterbe. Und der Herr sprach zu mir, gut ist, was sie geredet haben. Einen Propheten gleich dir will ich ihnen aus der Mitte ihrer Brüder erwecken, und ich will meine Worte in seinen Mund legen, und er wird alles zu ihnen reden, was ich ihm gebieten werde. Und es wird geschehen, der Mann, der nicht auf meine Worte hört, die er in meinem Namen reden wird, von dem werde ich es fordern.
1: Ja, also warum sagt Mose einen Propheten gleich mir? Eben einer, der auch König, Priester und Prophet ist. Und er wird eines Tages kommen und wird alle Worte Gottes sprechen. Und so ist der Herr Jesus gekommen und er sagt das im Johannesevangelium sehr deutlich, dass er eben gekommen ist, um all das, was der Vater ihm aufgetragen hat, hier mitzuteilen, zu offenbaren. Und so hat also Mose den Messias angekündigt und in Johannes 1 sehen wir etwas Wunderbares, ein wunderbares Beispiel von einem Israelit, der diesem angekündigten Messias, König, Priester und Prophet begegnet ist. Johannes 1, lesen wir Verse 40 und 41.
2: Andreas, der Bruder des Simon Petrus, war einer von den Zweien, die es von Johannes gehört hatten und ihm nachgefolgt waren. Dieser findet zuerst seinen eigenen Bruder Simon und spricht zu ihm, wir haben den Messias gefunden, was wird übersetzt ist Christus.
1: Wenn ein Jude wie Andreas an den Punkt kommt, dass er sagen kann, wir haben den Messias gefunden, dann merken wir, das ist ein Kind Gottes, der das erfasst hat. Ja, wenn man in Israel in der Straße Interviews machen würde mit Juden, die vorbeikommen, mit Säkularen, mit Orthodoxen, ist Jesus Christus der Messias? Und sie sagen, nein, nein, nein. Und wir haben gleich Antwort. Das sind keine Kinder Gottes. Ja, durch Geburt sind sie Kinder Jahwes. Aber das ist eine Sache für diese Erde. Das rettet niemand. Indem man ein Mitglied ist des irdischen Volkes Gottes, hat man noch nicht das Heil für die Ewigkeit. Das ist etwas für diese Erde. Aber man muss ein Kind Gottes werden und das geschieht nur, indem man eben zu dem Punkt kommt, dass man erkennt, der Herr Jesus ist der Priester, der durch sein Wort in mein dunkles Herz hineingeleuchtet hat, sodass ich erkennen durfte, ich bin verloren. Ich brauche Erlösung. Aber er ist eben auch der Priester. Und als Priester hat er sich selber geopfert und hat ein Opfer dargebracht, das nicht nur wie das Opfer am Yom Kippur für ein Volk ist, für ein Jahr, sondern für alle Menschen und für ewig, die ihn als Retter annehmen. Und als König ist er der, der jetzt mein Herr ist und mich durch das Leben führt. Das ist die konkrete Umsetzung von dem, wir haben den Messias gefunden. Ihn kennen als der Prophet, der die Sünde aufdeckt. Ihn erkennen als der Priester, der das Problem der Sünde gelöst hat. Und ich glaube, dass er alles gut gemacht hat durch sein Opfer. Und dem ich auch bereit bin, jetzt gehorsam zu sein und nachzufolgen. Das sind die Kennzeichen von jemandem, der, wie Johannes sagt, glaubt, dass Jesus der Christus ist. Und er ist aus Gott geboren. Ein Beispiel noch von jemandem, der sich sehr dramatisch bekehrt hat, zuerst die messiasgläubigen Juden verfolgte und dann selber ein messiasgläubiger Jude wurde. Saulus von Tarsus, Apostelgeschichte 9. Und er begegnet dem Messias vor den Toren von Damaskus und bricht zusammen. Und was ganz erstaunlich ist, wir lesen in Apostelgeschichte 9, Vers 19b bis 22.
2: Er war aber einige Tage bei den Jüngern in Damaskus. Und sogleich predigte er in den Synagogen Jesus, dass dieser der Sohn Gottes ist. Alle aber, die es hörten, gerieten außer sich und sagten, ist dieser nicht der, der in Jerusalem die zugrunde richtete, die diesen Namen anrufen und dazu hierher gekommen war, sie gebunden zu den hohen Priestern zu führen? Saulus aber erstarkte umso mehr und brachte die Juden, die in Damaskus wohnten, in Verwirrung, indem er bewies, dass dieser der Christus ist.
1: Ja, also ganz interessant, er hat sich bekehrt. Er hat wirklich einen Zusammenbruch erlebt, hat sich bekehrt. Und wie kann man jetzt herausfinden, ob er wirklich ein echt Bekehrter ist und Wiedergeborener? Nun, wir sehen, dass er begann, sich zu Jesus Christus zu bekennen. Und zwar wissend, dass das seine totale Ablehnung zur Folge haben würde. Also wenn jemand eben den Preis bezahlt, dass er weiß, ich werde abgelehnt von der eigenen Familie, von der Verwandtschaft, ich werde abgelehnt von ehemaligen Freunden und so weiter und geht trotzdem diesen Weg, dann sehen wir, das sind Auswirkungen des ewigen Lebens, das er hat, der Wiedergeburt. Und es geht jetzt darum, der glaubt, dass Jesus der Messias ist. Ja, er sagt, Vers 22 sagt, Saulus aber erstarkte umso mehr und brachte die Juden, die in Damaskus wohnten, außer Fassung, indem er bewies, dass dieser der Christus ist. Was hat er da gemacht in der Synagoge? Können wir es mal zusammentragen?
3: Er hat auch gezeigt, dass der Herr Jesus...
1: Ja, also er hat den Beweis geliefert, dass die Prophezeiung im Alten Testament auf den Messias sich tatsächlich in diesem Jesus von Nazareth erfüllt haben. Und erstaunlich ist das Wort beweisen. Ich weiß, es gibt sogar Christen, wenn man sagt, den Glauben beweisen, dann sagen sie, das darf man nicht sagen. Das ist gar nicht möglich. Dann wäre es ja kein Glaube mehr. Also beweisen kann man nicht. Es ist eben einfach ein Vertrauenssprung. Ja, mit Vertrauen hat das sehr viel zu tun. Aber hier steht beweisen. Also die Bibel sagt das so. Und zwar das Wort, das hier gebraucht wird auf Griechisch, heißt symbibazo. Im Wörterbuch ist die Grundbedeutung zusammenbringen. Und zweitens eine Schlussfolgerung ziehen. Und drittens beweisen. Wie muss man das verstehen? Zusammenbringen. Paulus musste alle möglichen Prophezeiungen aus dem Alten Testament, die sich in Jesus von Nazareth erfüllt haben, die musste ihr zusammenbringen. Also nicht nur eine Stelle. Und dann meinte er, damit sei allen klar, dass er der Messias ist. Nein, viele Stellen zusammenführen. Und jetzt aus all diesen Stellen, wo er zeigen konnte, das hat sich erfüllt. Zum Beispiel aus dem Jesaja 53 steht über den Messias, dass er von seinem eigenen Volk abgelehnt wird und getötet wird und wieder auferstehen wird und so weiter. Das hat er alles da aus diesen Stellen zusammengeführt und dann daraus eine Schlussfolgerung gezogen. Folglich muss er der Messias sein. Und diese Schlussfolgerung war so zwingend, logisch und nachvollziehbar, dass es eben ein Beweis war. Und so hat er bewiesen, dass dieser der Christus, also der Messias ist. Wo kommt das Wort beweisen nochmals vor im Neuen Testament? Auch in gleichem Zusammenhang in Apostelgeschichte 18. Und zwar geht es dort um einen Juden aus Ägypten, der ein Messiasgläubiger wurde. Und von ihm liest man, wie er nach Achaia, nach Korinth reiste. Apostelgeschichte 18, 27, 28.
2: Als er aber nach Achaia reisen wollte, schrieben die Brüder den Jüngern und ermahnten sie, ihn aufzunehmen. Dieser war, als er hinkam, den Glaubenden durch die Gnade sehr behilflich. Denn kräftig widerlegte er die Juden öffentlich, indem er durch die Schriften bewies, dass Jesus der Christus ist.
1: Ja, also auch da wieder bewies, dass Jesus der Christus, der Messias ist. Jetzt heißt es erstens, er widerlegte kräftig die Juden öffentlich. Und dieses Wort ist ganz interessant, kräftig widerlegen. Der Ausdruck im Griechischen bezeichnet etwas, dass er die Gegenargumente zu Boden schmettert. Und dann aber eben den Beweis lieferte, dass Jesus der Messias ist. Und das Wort beweisen ist hier ein anderes. Das ist nicht symbibazo, sondern deiknymi. Und deiknymi heißt erstens im Wörterbuch zeigen. Und dann zweitens beweisen. Das heißt also, die Art der Beweisführung war so, er hat die Prophezeiungen anschaulich vorgestellt. So klar gemacht. Seht ihr, da steht's. Und so ist das geschehen. Und so hat sich das erfüllt in Jesus Christus vor wenigen Jahren. Und diese Anschaulichkeit der Darlegung der erfüllten Prophezeiung war eben so eindeutig und klar, dass es ein Beweis war, den man nicht widerstehen konnte mit vernünftigen Argumenten. Also auch da wieder ein Jude, der sagen konnte, wir haben den Messias gefunden. Und das macht klar, Apollos war ein echter Gläubiger, ein Wiedergeborener. Gehen wir zurück zu 1. Johannes 5. Jeder, der glaubt, dass Jesus der Christus ist, ist aus Gott geboren. Und dann wird noch etwas gesagt. Liest du das noch, Sven? 1b.
2: Und jeder, der den liebt, der geboren hat, liebt auch den, der aus ihm geboren ist.
1: Ja, das schließt ganz direkt an die zwei letzten Verse von Kapitel 4, wo wir gesehen haben, wenn jemand wirklich den unsichtbaren Gott liebt, dann liebt er auch seinen Bruder. Und umgekehrt ist es eben so, wenn jemand wirklich den Gott liebt, der Menschen die Wiedergeburt schenkt, die umkehren, der wird automatisch auch die lieben, die die Wiedergeburt bekommen haben. Ich weiß, es ist nicht einfach das Gleiche, was wir schon hatten am Ende von Kapitel 4, sondern er führt das eigentlich noch weiter. Den Gott lieben, der die Wiedergeburt bewirkt. Und darum lieben wir die Wiedergeborenen, weil sie das gleiche Leben aus Gott haben. Und sehr schön. Ich wiederhole das für den Livestream. Also bei Paulus sieht man das auch. Er kam zum Glauben an den Herrn Jesus in Apostelgeschichte 9. Da war er noch in Damaskus. Und das gleiche Kapitel beschreibt, wie er dann später nach Jerusalem ging. Und er versuchte sich, der Gemeinde in Jerusalem anzuschließen. Aber die glaubten nicht, dass er wiedergeboren ist. Die nahmen ihn nicht auf. Erst als Barnabas dann als zweiter Zeuge auftreten konnte und die Bekehrungsgeschichte von Paulus erzählen konnte und auch wie er Zeugnis gegeben hat, also den Mut hatte, trotz des Widerstands, trotz der Tatsache, dass er seine ganze Karriere damit verspielte im Judentum, bereit war zu zeugen und dann wurde er aufgenommen. Aber wie André sagt, er wollte sich dort anschließen. Ich kann den Vers vielleicht noch genau angeben, weil meistens geht das dann irgendwo verloren, wenn man das nicht sich genau anschaut. Das ist also Kapitel 9, Vers 26.
2: Als er aber nach Jerusalem gekommen war, versuchte er, sich den Jüngern anzuschließen, und alle fürchteten sich vor ihm, da sie nicht glaubten, dass er ein Jünger sei.
1: Ja, danke. Und der Ausdruck hier, versuchte er, sich anzuschließen, das ist im Griechischen ein Durativ und das drückt aus, dass er nicht einmal kam und versuchte, sich anzuschließen und dann ging er halt, weil sie ihn nicht wollten. Sondern der Ausdruck bedeutet, dass er wiederholt probierte, Anschluss zu finden. Und das zeigt eben, die er früher verfolgt hatte, die seine Feinde waren, mit denen wollte er unbedingt Kontakt haben.
3: Bei Apollos sieht man es auch genau das Gleiche, als er dann durchgeklaut ist, er beliebt.
1: Ja. Also auch Apollos in Apostelgeschichte 18, wo wir gelesen haben, er hatte den Wunsch, nach Achaia zu gehen und dort den Gläubigen der Gemeinde in Korinth sich anzuschließen und denen eine Hilfe zu sein. Diese Liebe zu den Gläubigen, um ihnen behilflich zu sein, geistlich eine Hilfe zu sein. Ja, und Paulus hat das also versucht anzuschließen. Die haben das nicht geglaubt. Ich habe schon erklärt, dann hat Barnabas sich eingesetzt. Liest noch Vers 27 von Apostelgeschichte 9.
2: Barnabas aber nahm sich seiner an, brachte ihn zu den Aposteln und erzählte ihnen, wie er auf dem Weg den Herrn gesehen habe und dass dieser zu ihm geredet habe und wie er in Damaskus freimütig im Namen Jesu gesprochen habe.
1: Ja, also das ist das Zeugnis von Barnabas. Jetzt haben wir schon zwei Zeugen, nämlich Paulus selber. Das glaubten sie ihm aber nicht. Und jetzt noch Barnabas. Und er kann ganz konkret sagen, wie sich die Bekehrung ausgewirkt hat. Und das war überzeugend. Und die Folge ist Vers 28.
2: Und er ging mit ihnen aus und ein in Jerusalem und sprach freimütig im Namen des Herrn.
1: Also, jetzt war endlich diese Gemeinschaft da.
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0: Hallo liebe Kinder, schön, dass ihr den biblischen Hörfunk wieder eingeschaltet habt. Gleich geht es los mit Christopher die Kirchenmaus. Eine Maus, die auch in eure Kirche leben könnte. Bei den Kirchenmäusen ist ständig etwas los. Und so erleben Christopher und seine Freunde jeden Tag interessante Abenteuer. Es geht gleich los mit Christopher die Kirchenmaus.
1: Halloa, ich bin der Rainer. Und wisst ihr was? Ich hab's mit den Mäusen. Ja, ich bin ein Mäusefreund. Psst, seid doch mal still, ihr kommt ja gleich dran. Also, es gibt 1000 Sorten von Mäusen. Naja gut, sagen wir 100. Okay, sagen wir... Ruhe jetzt! Sagen wir 20 Mäusesorten. Feldmäuse, Hausmäuse, weiße Mäuse, graue Mäuse, Springmäuse, Spitzmäuse, Tanzmäuse, Waldmäuse, Wühlmäuse, dicke Mäuse und dünne Mäuse, süße Mäuse, große Mäuse, kleine Mäuse und Mickey-Mäuse. Und es gibt Kirchenmäuse. Eine kleine Kirchenmaus, besser gesagt. Ein Mäusejunge wird sich ganz persönlich vorstellen und dann nehme ich euch alle mit zu meinen Freunden. Dann könnt ihr selbst erleben, wie es dort zugeht. Ah, da kommen sie. Alle meine Mäusefreunde. Ganz schön aufgeregte Truppe. Ist aber auch total verständlich. Die befinden sich nämlich auf dem Schulweg. Wie? Ja, selbstverständlich müssen Mäusekinder auch in die Schule. Ich habe noch keine dumme Maus gesehen. Tilly Meister ist eine sehr nette Lehrerin. Manches Mäuslein meint zwar, dass sie es mit der Ordnung ein wenig übertreibt, aber was will man machen? Tag für Tag kontrolliert sie zuallererst, ob auch wirklich alle da sind. Malvine Maus!
2: Hier!
1: Piepst Malvine.
2: Freddy Feldmaus.
3: Hier,
1: ruft Freddy. Und so weiter und so fort. An einem Morgen passierte etwas, das in Fräulein Meisters ordentlicher Schulklasse sehr selten vorkommt. 2 Mäusekinder fehlten.

0: endlich den Füller eingesteckt hatte. Aber das würde sich ja bald herausstellen. Die Such-, Putz- und Aufräumaktion war bereits in vollem Gange. Die Mäuse legten alles, was sie in ihren Fächern und Schultaschen hatten, oben auf die Schreibtische, damit die Lehrerin alles kontrollieren konnte. Ihren eigenen Schreibtisch räumte Tilly Meister selbstverständlich ebenfalls auf. Tja, der Füller war nicht aufgetaucht. Aber dafür war das Klassenzimmer tipptopp aufgeräumt. An diesem Tag liefen die kleinen Mäuse nicht so vergnügt wie sonst nach Hause. Einige machten ihrem Ärger ordentlich Luft.
1: Ganz schön unverschämt, Billys Mutter, wa?
2: Genau, immer auf die Kleinen.
0: Und so weiter. Auch Christopher fing zu Hause trotz der leckeren Speckpuffer in Käse-Sahnesoße sofort tüchtig an zu schimpfen. Nur mit Mühe gelang es Frau Kirchenmaus, ihren aufgebrachten Jungen zu beruhigen. Sie wusste natürlich längst Bescheid, denn gleich, nachdem die Kinder aus dem Haus waren, hatte sich Tante Trudi bei ihr ausgeheult. Christophers Mama tröstete die Tante so gut es ging und gemeinsam überlegten sie, wo der Füller sein konnte. Natürlich ohne Erfolg. Und als Frau Kirchenmaus die traurige Tante hinausbegleitete, tat sie ihr richtig leid. Am Abend war Christopher noch ein wenig mit seinem Cousin Bill zusammen. Sie spielten gerade Dame, als Bill von seinem Papa gerufen wurde.
1: »Ich bin gleich zurück«, sagte Bill zu Christopher. »Wehe, du schummelst!« »Quatsch«, meinte der. »Ich doch nicht. Beeil dich lieber.«
0: Allein im Zimmer schaute Christopher sich um und dachte,
1: »Billys Schreibtisch ist aber sehr unordentlich. Dass der überhaupt noch was findet.«
0: Und so kam Christopher auf eine Idee. Christopher war ganz zappelig und überlegte hin und her, ob er Bill nicht doch lieber sagen sollte, dass er den Füller entdeckt hatte. Vielleicht wusste sein Cousin gar nichts davon, dass das gesuchte Stück auf seinem Schreibtisch lag. Doch als Billy zurück war, sagte Christopher nichts. Stattdessen schaute er ihm tief in die Augen und dachte, hat er den Füller gestohlen oder nicht? Später, als er in seine Wohnung tippelte, spann er diesen Gedanken weiter.
1: Bestimmt hat er es getan, ganz bestimmt,
0: murmelte er vor sich hin.
1: Genauso wie ich den Füller gesehen habe, hätte ihn Bill auch sehen müssen.
0: Nein, für Christopher gab es keinen Zweifel mehr.
1: Wenn das Freddy erfährt, der wird staunen.
0: Gleich am nächsten Morgen auf dem Schulweg flüsterte Christopher seinem Freund Freddy sein großes Geheimnis ins Ohr.
1: Du darfst es aber niemandem weitererzählen, sagte er noch.
3: Klar doch, versprach Freddy, der natürlich sehr entrüstet war. Also sowas, der eigenen Mutter den Füller klauen.
0: Später in der Pause traf Christopher Malvine, die wie immer eine große Tüte Bonbons dabei hatte. Und für ein einziges, klebriges, zuckerhaltiges, ungesundes Bonbon verkaufte er sein Geheimnis auch an Malvine Maus. Damit war der Anfang gemacht. Bald wussten alle Bescheid. Till, Billys kleiner Bruder, wurde richtig böse, als er merkte, was da im Gange war.
4: Das war soeben, liebe Kinder, Christopher die Kirchenmaus. Weitere Abenteuer von Christopher und seinen Mäusefreunden bringen wir euch hier beim biblischen Hörfunk. Diese Hörspielserie wurde von Schulte und Gerd produziert und ist bei Gerd Medien erhältlich. Ich sage Tschüss und ich freue mich auf ein Wiederhören hier bei uns, dem biblischen Hörfunk.

Hallo, liebe Kinder. Jeden Tag werden in der Welt Tausende von Büchern geschrieben. Aber wisst ihr, welches das wichtigste Buch auf der Erde ist? Ja, es ist die Bibel. Und warum ist die Bibel so wichtig? Weil die Bibel anders ist als andere Bücher, denn sie wurde nicht von Menschen geschrieben, sondern es ist ein Buch Gottes. Gottes Worte für uns. Er hat zwar Menschen gebraucht, um die Worte niederzuschreiben, aber der Inhalt kam von Gott selbst. Deshalb ist es so wichtig, liebe Kinder, dass wir jeden Tag in der Bibel lesen, dass wir jeden Tag Gott zu uns reden lassen.

Das Weltall ist groß, sehr groß. So groß, dass man nicht erkennen kann, wo es aufhört. Das ist schon sehr beeindruckend. Aber noch beeindruckender ist Gott, der Herr, von dem gesagt wird, siehe, der Himmel und aller Himmel können dich nicht fassen. Man könnte sagen, dass Gott so groß ist, dass er nirgends hingehen muss. Gott ist unendlich. Nichts und niemand ist mit dem Herrn Gott zu vergleichen. Aber dir, Herr, ist niemand gleich. Du bist groß und dein Name ist groß und kannst es mit der Tat beweisen. Wer sollte dich nicht fürchten, du König der Heiden? Dir sollte man gehorchen, denn es ist unter allen Weisen der Heiden und in allen Königreichen deinesgleichen nicht.

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1: Sie hören nun die gute Nachricht aus Gottes Wort. Unser Wochenvers steht in Micha 7, Vers 19. Er wird sich unser wieder erbarmen, unsere Missetaten dämpfen und alle unsere Sünden in die Tiefen des Meeres werfen. Das war unser Merkvers aus Micha 7, Vers 19.

Sie hören das Programm, wo die Familie im Blickpunkt steht. Sie hören heute Roger Polk sprechen über die Ehefrau, Stütze des Mannes, ja, würdeloser Schulabstreifer, nie. Ich denke, bei diesem Programm sollte man sich etwas zum Schreiben zurechtlegen, damit man die Tipps und Anregungen nicht vergisst. Hören Sie nun Teil 1 von 3.

0: Wenn wir über diese Themen sprechen, haben sie alle einen Zusammenhang. Und zwar, der Zusammenhang ist, dass wir in dieser Gemeinde eine Botschaft verkündigen, die mit dem zu tun hat, dass wir Nachfolger Jesu sind. Nicht im traditionsmäßigen Sinn, sondern im biblischen Sinn wollen wir Jesus nachfolgen. Das bedeutet, dass wir erkannt haben, jeder für sich persönlich, dass er verloren ist und dass er die Hilfe Gottes in Jesus Christus braucht, um aus der Sünde herauszukommen in die wunderbare Freiheit des Heiligen Geistes in Jesus Christus. Nur Jesus ist fähig, uns zu befreien von der Sklaverei der Sünde und uns zu Kindern Gottes zu machen. Er nimmt von uns, wenn wir unsere Sündenlast zu ihm bringen, er nimmt von uns diese Last und auch die Folgen von der Sünde, nämlich das ewige Gericht, sodass wir Menschen sind, die wissen, unsere Vergangenheit ist vergeben, unsere Gegenwart ist in seinen Händen und unsere Zukunft führt hin zu ihm. Besser kann es einem nicht gehen, als zu wissen, dass Vergangenheit, Gegenwart und Zukunft alle eigentlich abgedeckt sind durch Jesus Christus. Aus diesem Zusammenhang und in diesem Zusammenhang der Nachfolge Jesu sprechen wir heute Abend über das Thema die Ehefrau, Stütze des Mannes ja, würdenloser Schuhabstreifer nie. Wir haben am Sonntagmorgen versucht zu betonen, dass die Ehe, das ist im kleinen Format, was die Gemeinde Jesu ist im größeren Format. Was eine örtliche Gemeinde darstellen soll an jedem Ort, ist ein Ort, wo die Herrlichkeit Gottes zur Ausstrahlung kommt. Wo andere Menschen uns in der Gemeinde Jesu anschauen, unser Benehmen, unser Umgang mit Gott und unser Umgang miteinander. Und diese Menschen sehen und hören durch unseren Umgang, aha, das sind Menschen, die voll sind von Gottes Herrlichkeit. Sie denken anders, sie reden anders und sie handeln anders als Menschen, die Gott nicht kennen. Das ist die Gemeinde im größeren Format und weil die Familie auch das im kleineren Format darstellen soll, im kleineren Raum, haben wir in der Familie auch darauf zu achten, dass wir wissen, was die biblischen Werte und Regelungen sind für die Familie. Wir leben in einer Zeit heute, die man als emanzipiert nennen will. Emanzipierung bedeutet Befreiung. Und heute wollen Leute befreit sein. Und sie meinen, die Werte und die Normen der Vergangenheit haben sie eingekettet, haben sie gebunden und sie wollen frei sein von den Bindungen der Vergangenheit. Sie wollen frei sein, dass sie ein erfülltes und gutes Leben führen können. Nur die Emanzipationswelle mag hier und da gute Ansätze gehabt haben und manche gute Punkte. Manche Dinge sind eventuell wertvoll. Aber die Emanzipationswelle, die unsere Welt heute überschwemmt, vor allem was die Lage und die Situation der Frau ist in der Ehe, bringt mit sich eine unbiblische Strömung. Wir nennen das die feministische Theologie, bei der die biblische Aussage über die Rolle der Frau in der Ehe und in der Gemeinde völlig verachtet wird. Vielleicht aus zwei Gründen. Vielleicht aus dem einen Grund, weil manche in der feministischen theologischen Richtung die ganze Bibel ablehnen. Und ihnen ist es mehr oder weniger egal, was die ganze Bibel sagt. Es gibt aber auch andere, darunter eine ganze Menge heute, von Leuten, die evangelikal heißen wollen. Sie wollen sich Christen nennen, in dem Sinn, wie ich das sagte gleich am Anfang der Stunde. Sie wollen sich so Christen nennen, aber sie wollen mit diesen Bibelstellen sehen, dass wir in einer anderen Zeit leben, und das gelte nicht mehr für heute, das sei kulturell bedingt und zeitlich bedingt für die Zeit Jesu, würde aber heute nicht mehr Gültigkeit haben. Diese Aussagen über die Frau in der Ehe wären überholt, altmodisch. Ich habe mit vielen gesprochen, bestimmt auch du, mit vielen gesprochen, die so denken, die wie geprägt werden von solchem Denken. Nun, wenn es stimmt, dass die Familie eine kleine Gemeinde darstellt, dann dürfen wir nicht einfach so sagen, feministische Theologie ist nicht so wichtig. Denn diese unbiblische Theologie greift die Familie an und es ist auch direkt ein Angriff auf die Gemeinde Jesu. Jede Familie, die angegriffen wird in der Gemeinde, bedeutet auch einen Angriff auf die ganze Gemeinde als gesamte Körperschaft. Ich denke, es dürfte uns geläufig sein oder klar sein, dass diese Woche eine sehr wichtige Woche ist, nicht nur für die Familien, sondern eine sehr wichtige Woche ist für die gesamte Gemeinde. Wir haben in unserer Gemeinde in Stuttgart vor etwa 1,5 Jahren 6 oder 7 Hochzeiten innerhalb von wenigen Monaten. Und ich pflege die Gewohnheit, mindestens 5, 6 oder 7 Abende zu verbringen, jeweils circa 2 Stunden, mit jedem Paar, das ich traue, um sie vorzubereiten auf die Ehe. Wir gehen tief ins Gespräch über viele biblische Punkte der Ehe und ich will mich überzeugen, dass sie wissen, was die Bibel darüber sagt und dass sie sich im Klaren sind, dass eine biblische Ehe Gottes Plan ist für heute. Nun, mit 6 Hochzeiten und jeweils 6 Stunden der Vorbereitung, und dann überlegte ich mir eins. Wenn ich nicht daran arbeite, getroffen im Kommen und Gehen für eine Weile da, als alle paar Wochen eine Hochzeit kam und da fertig zu werden mit den Vorbereitungen. Ich wurde ein bisschen müde und ich dachte, oh, das ist zu viel. Vielleicht könnte ich das kürzen. Dass diese jungen Paare eine gute geistliche, biblische Basis für ihre Ehe und Familie haben, kann es auch nicht gewährleistet sein, dass in 5 oder 10 Jahren sie ihre Eheprobleme nicht in die Gemeinde bringen. Aber wenn sie eine gesunde Ehe haben, tragen sie ihre gesunde Ehe in die Gemeinde und segnen die Gemeinde. Und eine solch gesegnete Gemeinde segnet auch ihre Ehe. Und eine Wechselbeziehung besteht zwischen gesunden Ehen und der gesunden Gemeinde. Sodass ich auch aufgehört habe zu seufzen. Und weitergemacht habe mit Freuden an der vorehelichen Vorbereitung dieser jungen Paare, wissend, das trägt langfristig zur gesamten Gesundheit der Gemeinde bei. Manche Gemeinden kranken an kranken Familien. Und heute Abend wollen wir wieder Hoffnung erwecken. Es ist mein Ziel, ich komme mit dem Gebet, dass Gott in uns Hoffnung erweckt, dass wir nicht kranken müssen in unseren Familien, sondern dass wir Hoffnung haben dürfen, es kann besser werden. Es kann aus der Problematik kommen, in der manche eventuell stecken. Wir nehmen die ganze Bibel an, so wie sie dasteht, als Gottes vertrauenswürdiges Wort. Und sie gibt uns handfeste Anweisungen für jeden Bereich des Lebens, auch für die Ehe und Familie, auch für den Plan Gottes für die Frau. Und sein Plan ist unüberbietbar perfekt. Es ist ein vollkommener Plan. Wir können es nicht bessern. Manche Leute denken, sie hätten eine bessere Idee. Aber das ist nicht so. Wenn man nach dem Plan Gottes lebt, gibt es eine sehr, sehr glückliche Ehe. Und die Auswirkung ist positiv für die eigene Familie, für die ganze Verwandtschaft, für die Gemeinde und auch insgesamt für das ganze Land. Heute Abend 4 Gedanken. Und ich denke, manche sind gekommen, eventuell mit einer Frage, muss ich heute Abend ducken? Wie wird geschossen heute Abend? Ich möchte euch alle beruhigen. Vor wenigen Wochen hatten wir einen Gast in unserer Bibelstunde in Stuttgart, der anschließend mit mir sprechen wollte. Der sagte, weil ich über geistliche Gesundheit in der Gemeinde an dem Abend in der Bibelstunde sprach, er sagte, wann ist eine Gemeinde gesund? Wann ist eine Gemeinde gesund? Und ich sagte, ja, was ist Ihre Vorstellung? Er sagte, ich denke, eine Gemeinde ist gesund, wenn die Frauen sich endlich bekleiden sollen, wie sie sich bekleiden sollen. Und ich dachte, oh, da wusste ich sofort, wo ich war mit ihm. Und er redete und redete so 5 oder 10 Minuten gegen die Frauen und wie sie sich aufführen und so weiter. Und ich sagte, Sie, wie ist es in Ihrer Auffassung? Kommen die Männer ungeschoren davon weg? Sie haben kein Wort erhoben gegen die Männer. Was sollen die Männer nicht tun? Was sollen sie tun? Oh, es war schauderhaft eigentlich zu merken, wie sehr er auf die Frauen runterschaute und auf sie losging. Und das ist mir schon Jahre ein großes Problem. Wenn man über die Ehe spricht und wir zu diesem Thema kommen, dass eine Frau eine gewisse Rolle auszuführen hat, ist es mir zu einer großen Last geworden, dass die Männer zu oft unangesprochen wegkommen von der Aussprache über die Ehe und Familie. Und weil ich ein Mann bin, pflege ich meistens die Gewohnheit, die Männer viel schärfer anzusprechen als die Frauen. Denn ich bin überzeugt davon, weil wir das Haupt der Ehe sind, diese Rolle, die Gott uns zugeteilt hat, haben wir auch mehr Verantwortung. Wenn es falsch geht, da haben wir eigentlich, weil wir Aufseher sind, haben wir eigentlich von Christus diese Aufgabe bekommen, danach zu schauen, dass es sich bessert. Nun, die Tatsache, dass viele Männer das nicht sehen und nicht ausführen, ist ein großes Problem. Heute Abend aber ist unser Thema über die Frau und ich möchte aus der Schrift versuchen zu ermutigen. Gottes Plan ist wunderbar und es ist ein ermutigender Weg für uns alle zu gehen, für Mann sowie auch für Frau in der Ehe. 4 Dinge. Erstens die Aufgabe, zweitens die Praxis, drittens das Problem und viertens die Lösung. Erstens die Aufgabe der Ehefrau. 1. Mose 2, Vers 18 sagte, dass Gott eine Gehilfin machen wollte, die ihm entspricht. Eine Stütze des Mannes, die zu ihm steht. Sie kam nicht zuerst, sondern sie kam an 2. Stelle in der Schöpfung. Und Gott machte sie mit einer ganz besonderen Rollenführung, dass sie ihren Mann unterstützt in der Aufgabe, die Gott ihm zugeteilt hat. Adam war alleine und Gott machte ihm eine passende Gefährtin, eine passende, ihm passende Person. Manche denken eventuell, der arme Adam, heute haben wir es so gut, man kann sich auswählen. Es gibt viele Möglichkeiten. Der arme Adam hatte nur eine. Nun denke auch, Gott machte eine vollkommene Eva bei der Schöpfung. Und sie war bestimmt sehenswürdig, auch hörenswürdig, vom Charakter sehr gut. Ich denke, eine sehr feine Person. Nun, die Gott geplante Rolle ist eine vollkommene Rolle. Die Rolle des Mannes als Versorger, als Träger, als Beschützer und als Retter der Frau, als Helfer für die Frau. Und wir haben gestern Abend gesehen, er dient seiner Frau, wie Christus seiner Gemeinde dient. Ihr Männer, liebet eure Frauen gleich, wie Christus die Gemeinde geliebt hat und sich selbst aufgeopfert hat für seine Gemeinde. Er hat der Frau zu dienen. Und wiederum, sie hat ihm zu dienen. Und wir sehen, es ist eine Wechselbeziehung des gegenseitigen Dienens. Sie ist Stütze, die Getragene und die Versorgte, aber eine Gehilfin. Sie ist physisch und gefühlsmäßig dazu besonders begabt. Die Emanzipationswelle will behaupten, dass Männer und Frauen gleich seien. Also ich möchte euch sagen, das ist eine Lüge vom Feind, die uns verwirren will. Männer und Frauen sind physisch nicht gleich. Sie sind gefühlsmäßig nicht gleich. Sie haben nicht eine gleiche Einstellung zu grundsätzlichen Dingen manchmal. Und nach vielen Jahren der Ehe, wir Ehemänner können mit Freuden sagen, wir lernen immer noch unsere Frauen zu verstehen. Und das ist gut so. Aber das Umgekehrte bestimmt ist auch die Wahrheit, dass die Frauen uns zu erkennen, zu verstehen lernen. Ich habe vor ein paar Jahren eine Sekretärin gehabt, die mir eine große Hilfe war mit einer Erkenntnis. Sie sagte, Roger, Frauen sind gute Sekretärinnen. Männer sind für diese Arbeit nicht sehr gut geeignet. Ich sagte, Jana, sag mir mehr. Sie sagte, Männer sind oder tendieren, Globaldenker zu sein. Sie schmieden die Pläne. Und die Frauen tendieren, detailorientiert zu sein und führen diese Pläne gern aus. Sie können die Zeitabläufe für die Ausführung eines Projekts sehr gut ausdenken. Ich sage tendieren, natürlich gibt es gute Ausnahmen in beiden Richtungen, aber es ist meine Beobachtung, dass das auch stimmt. In unserer Ehe habe ich meine Frau jahrelang nicht verstanden. Und als die Sekretärin mir das sagte, da musste ich zurückdenken und ich sagte, bin ich ein Dummkopf, dass ich nicht sah, dass gerade die Begabung, die Gott meiner Frau gegeben hat, mir zur Hilfe gemeint wurde. Illustration. Wir wollen irgendwo zu Leuten am Sonntagnachmittag, wir werden eingeladen zu Kaffee und ich sage, Schatz, wir müssen um 3 Uhr abfahren, um rechtzeitig anzukommen. Um 3:04 fällt es ihr ein, ach, ich sollte ein Geschenk mitnehmen. 3:04. Nun, bis die Kinder und alles eingepackt hat, ist ja klar, dass manchmal das vergessen wird. Aber im letzten Augenblick fällt es ihr ein. Nun, ich sage, okay, hol dir das Geschenk und sie geht zum Regal und holt sich was raus. Aber dann muss es noch das passende Geschenkpapier haben, in passender Farbe. Und noch eine Schleife dran, mit all diesen kleinen Wickeln dran. Und bis sie die Schere sucht, und ich sage, Schatz, wir sollen um 3 abfahren, um rechtzeitig anzukommen. Und ich denke, wenn sie sich nur nicht verlieren würde in diesen Kleinigkeiten und Details. Und sie denkt, wenn er bloß sich kümmern würde um Kleinigkeiten. Nun, merken wir wohl, das Auge für die Kleinigkeiten, das Gott den Frauen geschenkt hat, ist eine Gabe für jede Ehe. Wir Männer denken nicht so. Wir können über Kleinigkeiten hinwegstolpern und sie gar nicht sehen. Und ich sehe das oft, wenn wir zur Planung zusammenkommen als Männer. Wir denken, ja, das müssen wir machen. Aber wir müssen einen Arbeitsplan aufstellen, wie das gemacht werden kann. Eine Frau so um 10.30 Uhr oder 11 Uhr morgens hat ihr Mittagessen bis auf die Minute geplant. Und sie weiß, das muss um die Zeit rankommen, wo es um 12 Uhr auf den Tisch kommen soll. Und sie hat einen Ablauf und jeden Tag macht sie detailorientiert nach dem Ablauf. Und der Mann kommt rein und sie sagt, stör mich bitte nicht, ich bin in meinem Element drin. Wenn wir Ehemänner erkennen würden, dass die Frauen eine andere Sicht für manche Sachen haben, wären manche Ehereibereien nicht zustande gekommen. Gott begabt die Frau anders, als er uns Männer begabt. Und Gott wollte es so. Und manchmal muss meine detailorientierte Frau von dem global denkenden Mann hören, Schatz, jetzt müssen wir doch abfahren. Du musst die Kleinigkeiten vergessen. Und manchmal muss ich mir sagen lassen von meiner detailorientierten Frau, Schatz, denke an die Details bitte, dass nichts schief geht. Und ich muss Stille halten und sagen, das ist Gottes Werkzeug in meinem Leben mir zum Dienst. Ich bin so dankbar, das erkannt zu haben und kann euch nur ermutigen, in euren Ehen aufzuhören mit dem Denken, Männer und Frauen seien gleich. Sie sind nicht gleich. Gott sei Dank, wir sind nicht gleich. Wir sind anders veranlagt, anders gelagert in vielen verschiedenen Dingen, aber das ist zum Segen unserer aller Ehen. Diese Rolle der Stütze des Mannes ist eine gute Rolle, ist eine gute Aufgabe. Es ist nicht eine würdenlose Aufgabe, sondern eine sehr erhebende Aufgabe, die Gott den Frauen gegeben hat. Ich möchte bitten, dass wir miteinander Epheser 5 aufschlagen, wenn du deine Bibel in der Nähe hast. Epheser 5, als Leitfaden für unsere Gedanken für die nächsten Minuten, was es bedeutet, in der Rolle der Unterstützung in der Ehe und Familie, diese Rolle mit der gleichen und mit der richtigen Einstellung auszuführen. Denn es gibt Leute, die auch im Betrieb unterstützen, aber sie tun es mit Zähneknirschen. Es ist aber eine Rolle, die gut ist, und wenn eine Frau diese Rolle als gut bejaht, dann macht sie es nicht mit Zähneknirschen und nicht mit Widerwillen, sondern sie macht es mit Elan, weil sie es mit Freuden macht. Sie macht es mit Freuden, weil sie es als ein von Gott gegebener Auftrag akzeptiert. Epheser 5, Vers 21. Seid einander untertan in der Furcht Christi. Dachbegriff, gegenseitige Untertänigkeit, Hochachtung und gegenseitiger Demut. Jetzt, wie wirkt sich das aus? Gruppe 1, die Frauen, seien ihren eigenen Männern untertan als dem Herrn. Denn der Mann ist des Weibes Haupt. Wie auch Christus das Haupt der Gemeinde ist, er ist des Leibes Retter. Wie nun die Gemeinde Christus untertan ist, so seien es auch die Frauen ihren eigenen Männern in allem. Nun, diese Bibelstelle, wie gesagt, wird von vielen als Steckenpferd geritten zum Leidwesen des Textes der Schrift insgesamt und zum Leidwesen auch der Beziehung zu Frauen.
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1: Liebe Hörerinnen und Hörer, wir heißen Sie herzlich willkommen zu unserer Reihe Missionswerk Mitternachtsruf für Sie gelesen. Hören Sie heute den ersten von zwei Teilen aus der Broschüre von Marcel Malgo mit dem Titel Streiflichter aus dem Buch Obadja. Eines der kürzesten, aber packendsten Bücher der Bibel ist das Buch Obadja. In nur 21 Versen entfaltet es seine geballte Kraft. Auch für uns moderne Menschen hält es eine klare Botschaft bereit. Und nun wünschen wir Ihnen beim Hören dieser Sendung Gottes reichen Segen. Es liest für Sie Andreas Klinner.

Drei Pflichter aus dem Buch Obadja. Bevor wir uns mit einigen Versen aus dem Buch Obadja beschäftigen wollen, ist es sicher angebracht, uns in aller Kürze einen allgemeinen Überblick zu verschaffen. Die Bedeutung des Namens Obadja ist wunderschön, lautet sie doch Knecht des Herrn. Wenn man sein Buch mit dieser Namensdeutung im Hinterkopf liest, dann wird sofort klar, dass er auch in der Tat ein Knecht des Herrn war. Er hatte nämlich eine zum Teil recht schwere Botschaft zu verkündigen, und er tat dies kompromisslos und in großer Treue. Ich musste hier an die Ermahnung des Apostels Paulus denken, die er seinem geistlichen Sohn Timotheus in 2. Timotheus 4, Vers 2 weitergab. Predige das Wort, steh dazu, es sei zur Zeit oder zur Unzeit. Weise zurecht, drohe, ermahne mit aller Geduld und Lehre. Obadja kam wahrscheinlich mit seiner Botschaft für manche zur Unzeit, aber er erwies sich tatsächlich als wahrer Knecht des Herrn, indem er seinen Auftrag unerschrocken ausführte. Das Buch Obadja ist das kleinste im Alten Testament und hat dementsprechend auch nur ein Kapitel. Das Datum seiner Niederschrift ist nicht ganz gewiss. Aber aus dem Zusammenhang ist zu entnehmen, dass es ungefähr im 6. Jahrhundert vor Christus, nach der Zerstörung Jerusalems durch Nebukadnezar, geschrieben wurde. Die Botschaft Obadjas ist unmissverständlich und sehr ernst. Sie richtet sich hauptsächlich an das Volk von Edom, die Nachkommen von Jakobs Zwillingsbruder Esau. Diesem Volk musste Obadja von Gottes wegen den Untergang ankündigen, weil es sich seinem Brudervolk Jakob gegenüber frevelhaft benommen hatte. Aber auch Israel selbst wird durch Obadja angesprochen, nur ist hier eine Botschaft der Gnade und Wiederherstellung. Obwohl das Buch Obadja nicht einfach ist, verhält es sich damit doch wie

in deinen hohen Schlössern, und du sprichst in deinem Herzen: Wer will mich zu Boden stoßen? Alle deine Bundesgenossen werden dich zum Lande hinausstoßen. Die Leute, auf die du deinen Trost setzt, werden dich betrügen und überwältigen. Die dein Brot essen, werden dich verraten, ehe du es merken wirst. Mit diesem Bibeltext kommen wir direkt zu unserem Thema, denn hier wird klar gesagt, dass die Folge von Hochmut der Untergang ist. Dieselbe Wahrheit finden wir auch im Buch der Sprüche beschrieben, allerdings in umgekehrter Reihenfolge. Wer zugrunde gehen soll, der wird zuvor stolz. Und Hochmut kommt vor dem Fall. Sprüche 16, Vers 18. Wie wir bereits feststellten, geht es in unserem Ausgangstext, Vers 3 und Vers 7, um Esaus Nachkommen, die Edomiter. Und gerade Esau zeigt uns erschreckend klar, was der Lohn des Hochmuts ist. Es birgt eine viel tiefere Tragik in sich, als wir vielleicht ahnen. Bodenlose Gleichgültigkeit. Esau war Isaaks erstgeborener Sohn. Er war von Beruf Jäger, sein Bruder Jakob Hirte. Dem Erstgeburtsrecht in Israel kam, und kommt heute noch, eine hohe Bedeutung zu. Esau hatte sich dessen jedoch unwürdig gezeigt. In katastrophaler Gleichgültigkeit verachtete er seine Erstgeburt und verkaufte die ihm zustehende Sonderstellung für ein Linsengericht. Und Jakob kochte ein Gericht. Da kam Esau vom Feld und war müde und sprach zu Jakob: Lass mich essen das rote Gericht, denn ich bin müde. Daher heißt er Edom. Aber Jakob sprach: Verkaufe mir heute deine Erstgeburt. Esau antwortete: Siehe, ich muss doch sterben. Was soll mir da die Erstgeburt? Jakob sprach: So schwöre mir zuvor. Und er schwor ihm und verkaufte so Jakob seine Erstgeburt. Da gab ihm Jakob Brot und das Linsengericht, und er aß und trank und stand auf und ging davon. So verachtete Esau seine Erstgeburt. Dies lesen wir in 1. Mose Kapitel 25, die Verse 29 bis 34. Natürlich wandte Jakob mit dieser Handlungsweise einen ganz gemeinen Trick an, um an das Erstgeburtsrecht zu kommen. Aber das täuscht nicht darüber hinweg, dass Esau mit seiner Tat eine erschreckende, bodenlose Gleichgültigkeit an den Tag legte, die nichts anderes als eine schlimme Form von Hochmut war. Dadurch offenbarte er seine innere Haltung und drückte damit gleichsam aus: Mir ist alles egal. Ich habe meine eigenen Normen und Gesetze. Die Meinungen anderer lassen mich kalt. Ich tue, was ich will, auch wenn das anderen vielleicht schadet. Genau das war Esaus Gesinnung bzw. Lebenseinstellung. Was zum Beispiel die Wahl seiner Frauen anbelangt, lesen wir in 1. Mose 26, die Verse 34 und 35. Als Esau 40 Jahre alt war, nahm er zur Frau Jehudit, die Tochter Beris des Hethiters, und Basemat, die Tochter Elons des Hethiters. Die machten Isaak und Rebekka lauter Herzeleid. Symbolisieren die Worte "die machten Isaak und Rebekka lauter Herzeleid" nicht eindrücklich Esaus hochmütige Lebenseinstellung? Wird hier zwischen den Zeilen nicht sein Stolz, sein Ich-Leben sichtbar? Leider nur allzu gut. Und deshalb zeigt uns gerade Esau äußerst klar, was der Lohn einer solchen Gesinnung ist. Wir lesen darüber in Hebräer 12, die Verse 15 bis 17. Und seht darauf, dass nicht jemand Gottes Gnade versäume, dass nicht etwa eine bittere Wurzel aufwachse und Unfrieden anrichte, und viele durch sie unrein werden. Dass nicht jemand sei ein Abtrünniger oder Gottloser wie Esau, der um der einen Speise willen seine Erstgeburt verkaufte. Ihr wisst ja, dass er hernach, als er den Segen ererben wollte, verworfen wurde, denn er fand keinen Raum zur Buße, obwohl er sie mit Tränen suchte. Welches Verhängnis liegt doch in den Worten: Er fand keinen Raum zur Buße, obwohl er sie mit Tränen suchte. Und welche Konsequenzen hatten diese Worte für Esau? Was war nun der eigentliche Lohn seines Hochmuts? Welche Folgen hatte er wegen seiner so gleichgültigen Lebenseinstellung?

Unermesslicher Verlust. Zuerst verlor Esau sein Erstgeburtsrecht. Als direkte Folge davon ging er des Segens verlustig und fand letztlich keinen Raum mehr zur Buße. Selbstverständlich kann man einwenden, Esau hätte den Segen ja ohnehin nicht bekommen, weil er nach Gottes Gnadenwahl für Jakob bestimmt war. Nun, das stimmt, aber rein menschlich gesehen hat er durch den törichten Verkauf seines Erstgeburtsrechts den Segen ganz einfach verspielt. Auch wenn der Segen nicht für Jakob, sondern für Esau bestimmt gewesen wäre, hätte er ihn infolge seines leichtfertigen Handels doch nicht bekommen. Somit wurde Esau zu einem Mann, der wegen seines Hochmuts mit unermesslichem Verlust konfrontiert wurde. Genau dasselbe bekamen dann einige hundert Jahre später auch Esaus Nachkommen, die hochmütigen Edomiter zu spüren, wie wir dies bereits gelesen haben. Der Hochmut deines Herzens hat dich betrogen, weil du in den Felsenklüften wohnst, in deinen hohen Schlössern, und du sprichst in deinem Herzen: Wer will mich zu Boden stoßen? Alle deine Bundesgenossen werden dich zum Lande hinausstoßen. Die Leute, auf die du deinen Trost setzt, werden dich betrügen und überwältigen. Die dein Brot essen, werden dich verraten, ehe du es merken wirst. Tiefer Schaden, ja unermesslicher Verlust war auch hier in dieser tragischen Botschaft des Propheten Obadja der Grundton. Inwiefern wurden die Edomiter vom Hochmut ihres Herzens betrogen? Indem sie in ihrer Überheblichkeit ihr ganzes Vertrauen auf ihre Bundesgenossen setzten, die sich dann aber als ihre größten Feinde entpuppten und ihnen in den Rücken fielen. Alle deine Bundesgenossen werden dich zum Lande hinausstoßen. Die Leute, auf die du deinen Trost setzt, werden dich betrügen und überwältigen. Die dein Brot essen, werden dich verraten, ehe du es merken wirst. Der Hochmut äußert sich immer auf dieselbe Weise. Von vorn betrachtet sieht er imposant und vielversprechend aus. Aber letztlich fährt er seinen Stachel nach hinten aus. Sein Stich ist äußerst schmerzhaft, wie derjenige einer Hornisse. Wie war Esau in seiner Gleichgültigkeit doch so stolz gewesen? Als er hungrig und müde vom Feld kam und Jakob zu ihm sprach: Verkaufe mir heute deine Erstgeburt, da antwortete er: Siehe, ich muss doch sterben. Was soll mir da die Erstgeburt? Und so hat gerade diese seine bodenlose Gleichgültigkeit ihn zu Fall gebracht, ihm allergrößten Verlust beschert. Aber genauso wie es damals bei Esau und später bei den Edomitern war, so ist es auch bei uns. In welcher Form wir dem Hochmut in unserem persönlichen Leben auch immer Freiraum gewähren mögen, er zieht auf jeden Fall immer großen geistlichen Verlust nach sich. Das sagt uns die Schrift sehr klar. Zwei Beispiele. In Sprüche 11, Vers 2 lesen wir: Wo Hochmut ist, da ist auch Schande. Und in Sprüche 29, Vers 23 lesen wir: Der Hochmut eines Menschen erniedrigt ihn. Diese durch den Hochmut entstandene Schande und Erniedrigung bedeuten nichts anderes als völlige geistliche Entblößung. Das ist der Lohn des Hochmuts. Ein Kind Gottes, das hochmütig ist, muss sich den Verlust seines geistlichen Kleides gefallen lassen, was nichts anderes bedeutet, als dass Jesus Christus nicht mehr in ihm wohnt. Genau das widerfuhr damals der Gemeinde zu Laodicea, in der sich der Hochmut in erschreckender Weise eingenistet hatte. In dieser Gemeinde wurde nur noch die eine Botschaft gepredigt, nämlich: Ich bin reich und habe genug und brauche nichts. Nachzulesen in Offenbarung 3, Vers 17a. Welch grenzenloser Hochmut war doch hier am Werk. Kein Wunder, dass gerade bei dieser Gemeinde ganz offen zutage trat, was der Lohn des Hochmuts ist: der Verlust des geistlichen Kleides und damit totale innere Blöße. Wir lesen in Offenbarung 3, Vers 17b, was der Herr dieser Gemeinde sagen musste: Weißt du nicht, dass du elend und jämmerlich oder bemitleidenswert bist, arm, blind und bloß? Mein Bruder und meine Schwester, verstehst du jetzt ein bisschen besser, was der traurige Lohn des Hochmuts ist? Wenn du es wagst, in hochmütiger Gesinnung zu leben, wird Jesus in dir verdunkelt. Dadurch zieht eine große innere Leere und Kälte in dein Herz ein. Kein Wunder, dass der Herr der Gemeinde in Laodicea
die er in einem solch bemitleidenswerten Zustand antraf, sagen musste: Ich rate dir, dass du Gold von mir kaufst, das im Feuer geläutert ist, damit du reich werdest, und weiße Kleider, damit du sie anziehst und die Schande deiner Blöße nicht offenbar werde, und Augensalbe, deine Augen zu salben, damit du sehen mögest. Offenbarung 3, Vers 18. Eine Paradewaffe Satans. Vielleicht fragt sich der eine oder andere unter meinen Lesern, weshalb wir so intensiv über Hochmut reden. Die Antwort darauf ist ganz einfach: weil wir diese Waffe des Teufels ganz arg unterschätzen. Wir vergessen so leicht, dass der Hochmut eine Lieblingswaffe Satans ist, weil er selbst ein durch Hochmut zu Fall gekommener Engelfürst ist. In Jesaja 14, die Verse 12 bis 15, wo vordergründig vom Sturz des Königs von Babel die Rede ist, sehen wir im Hintergrund den Satan selbst stehen. Ihm gelten in erster Linie die Worte: Wie bist du vom Himmel gefallen, du schöner Morgenstern? Wie wurdest du zu Boden geschlagen, der du alle Völker niederschlugst? Du aber gedachtest in deinem Herzen: Ich will in den Himmel steigen und meinen Thron über die Sterne Gottes erhöhen. Ich will mich setzen auf den Berg der Versammlung im fernsten Norden. Ich will auffahren über die hohen Wolken und gleich sein dem Allerhöchsten. Ja, hinunter zu den Toten fuhrest du, zur tiefsten Grube. Hier ist der Sturz Satans beschrieben. Er war der Erste, der mit dem Lohn des Hochmuts konfrontiert wurde. Deshalb wendet er nun mit Vorliebe diese Waffe an, um gerade in unserer heutigen Zeit so manche Gläubige zu verführen und zu Fall zu bringen. Wir sehen das beispielsweise beim sogenannten Toronto-Segen. Eines der Kennzeichen dieses falschen Segens ist der grenzenlose Hochmut. Und gerade das sollte alle, die wirklich Jesus nachfolgen wollen, stutzig machen. Jesus selbst war nicht im geringsten hochmütig. Vielmehr konnte er der Wahrheit gemäß sagen: Ich bin sanftmütig und von Herzen demütig. Matthäus 11, Vers 29. Wie ist es um dein Herz bestellt? Prüfe dich im Lichte dieser Botschaft, ob du hochmütig wandelst, ob du dem Hochmut noch Raum gibst. Nicht den Hochmütigen, sondern den Demütigen gibt Gott Gnade, lesen wir in 1. Petrus 5, Vers 5 und Jakobus 4, Vers 6. Ein hochmütiges Gotteskind schaut auf andere Gläubige und Ungläubige herab und lebt dadurch im Ungehorsam. Denn in Philipper 2, Vers 3 werden wir aufgefordert: Tut nichts aus Eigennutz oder um eitler Ehre willen, sondern in Demut achte einer den anderen höher als sich selbst. Bedenke, der Lohn des Hochmuts ist viel schlimmer als wir ahnen. Darum lade jetzt dein hochmütiges Wesen reumütig zu Jesu Füßen ab. Lass dich durch sein teures Blut reinigen und tue, was uns, dir und mir von höchster Stelle befohlen ist. So zieht nun an als die Auserwählten Gottes, als die Heiligen und Geliebten, herzliches Erbarmen, Freundlichkeit, Demut, Sanftmut, Geduld. Kolosser 3, Vers 12. Und in 1. Petrus 5, Vers 6 lesen wir: Demütigt euch nun unter die mächtige Hand Gottes, damit er euch erhöhe zur rechten Zeit.

Der hinterhältige Kampf Edoms. Um des Frevels willen an deinem Bruder Jakob begangen, sollst du zu Schanden werden und für immer ausgerottet sein, lesen wir in Obadja Vers 10. Was war der Frevel, den Edom an seinem Bruder Jakob begangen hatte? Hinterhältige Ausnutzung mit entsprechender Schadenfreude in einer der schwächsten Stunden Jakobs. Konfliktsituationen im Leben der Söhne Isaaks. Die Streitigkeiten zwischen den Zwillingsbrüdern Esau, sprich Edom, und Jakob begannen schon vor ihrer Geburt, als sie noch im Leib ihrer Mutter Rebekka waren. Wir lesen in 1. Mose 25, Vers 22: Und die Kinder stießen sich miteinander in ihrem Leib. Da sprach sie: Wenn's mir so gehen soll, warum bin ich schwanger geworden? Und sie ging hin, den Herrn zu befragen. Bereits im Mutterleib gab es also erste Auseinandersetzungen. Schon da lagen sie sich in den Haaren. Wie antwortet der Herr auf die bange Frage Rebekkas? Sehr aufschlussreich. Und der Herr sprach zu ihr: Zwei Völker sind in deinem Leibe, und zweierlei Volk wird sich scheiden aus deinem Leibe. Und ein Volk wird dem anderen überlegen sein, und der Ältere wird dem Jüngeren dienen. Vers 23. Hier wird gesagt, dass nicht Esau der Erstgeborene, sondern Jakob der Zweitgeborene der Größere sein würde und dass somit Jakob den Segen erben sollte. Schon bei der Geburt macht es fast den Anschein, als ob Jakob der Erfüllung dieser Verheißung ein bisschen nachhelfen wollte. Lesen wir doch in Vers 24 bis 26: Als nun die Zeit kam, dass sie gebären sollte, siehe, da waren Zwillinge in ihrem Leibe. Der erste, der herauskam, war rötlich, ganz rau wie ein Fell, und sie nannten ihn Esau. Danach kam heraus sein Bruder, der hielt mit seiner Hand die Ferse des Esau, und sie nannten ihn Jakob. Der erste Konflikt zwischen den Zwillingen Esau und Jakob ereignete sich also bereits während der Schwangerschaft, und bei der Geburt fand der zweite statt. Und so ging es zwischen den beiden Söhnen Isaaks weiter. Denken wir nur noch einmal an das gegen ein Linsengericht verkaufte Erstgeburtsrecht. 1. Mose 25, die Verse 29 bis 34. Und wie Jakob nach dem mit List gewonnenen Erstgeburtssegen flüchten musste. 1. Mose 27, Vers 1 und die folgenden. Als sie sich nach vielen Jahren wiedersahen, fielen sich Esau und Jakob zwar um den Hals, 1. Mose 33, Vers 4 schildert uns dies, doch das war im Grunde die letzte brüderliche Geste zwischen den beiden. Denn laut biblischem Bericht sahen sie sich danach nur noch beim Begräbnis ihres Vaters Isaak. 1. Mose 35, die Verse 28 und 29. Anschließend gingen ihre Wege definitiv auseinander, und beide wurden zu einem großen Volk. Diese beiden Völker lebten nie in Frieden miteinander. Es kam schon bald zu einer ersten Konfrontation zwischen ihnen, und zwar als das Volk von Edom den Israeliten den Durchzug durch das Land verweigerte. Und Mose sandte Botschaft aus Kadesch zu dem König der Edomiter: So lässt dir dein Bruder Israel sagen, lass uns durch dein Land ziehen. Wir wollen nicht durch Äcker oder Weinberge gehen, auch nicht Wasser aus den Brunnen trinken. Die Landstraße wollen wir ziehen, weder zur rechten noch zur linken weichen, bis wir durch dein Gebiet hindurchgekommen sind. Edom aber sprach zu ihnen: Du sollst nicht hindurchziehen, oder ich werde dir mit dem Schwert entgegentreten. Die Israeliten sprachen zu ihm: Wir wollen auf der gebahnten Straße ziehen, und wenn wir von deinem Wasser trinken, wir und unser Vieh, so wollen wir es bezahlen. Wir wollen nichts als nur zu Fuß hindurchziehen. Er aber sprach: Du sollst nicht hindurchziehen. Und die Edomiter zogen aus, ihnen entgegen, mit mächtigem Heer und starker Hand. So weigerten sich die Edomiter, Israel zu gestatten, durch ihr Gebiet zu ziehen. Und Israel wich ihnen aus. Dies lesen wir in 4. Mose 20, Vers 14 und die Verse 17 bis 21. Mit dieser Weigerung der Edomiter nahm der Konflikt zwischen den beiden Brudervölkern bedrohliche Ausmaße an,
denn von diesem Moment an herrschte ein regelrechter Krieg zwischen ihnen. Das blieb so bis auf die Zeit von König David, der eine entscheidende Wende einleitete, indem er die Edomiter in einem Krieg völlig besiegte. Als er, nämlich David, zurückkam vom Sieg über die Aramäer, schlug er die Edomiter im Salztal, 18.000 Mann, und setzte in ganz Edom Statthalter ein, und ganz Edom wurde David untertan. Denn der Herr half David, wo er auch hinzog. 2. Samuel 8, die Verse 13 und 14. Nun können wir uns lebhaft vorstellen, dass der Hass der Edomiter auf ihr Brudervolk Israel von diesem Moment an keine Grenzen mehr kannte. Sie warteten sehnsüchtig darauf, das israelitische Joch abzuschütteln, und sannen auf Rache.